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0: Radio Korax, und wir wollen über was reden, mal wieder über was reden, was erstmal sehr banal wirkt und es aber zu den Dingen gehört, die, wenn man länger drüber nachdenkt, immer weniger banal sind. Zeit ist die Überschrift für die nächsten Minuten, und da ist vor allem auch die Werkleitsgesellschaft nicht ganz unschuldig, denn die wollen sich die nächsten 4 Jahre damit beschäftigen. Ich bin nicht allein, damit es kein Monolog wird, sondern begrüße Laura und Daniel von eben jener Werkleitsgesellschaft hier im Studio bei Korax. Und für die, es ist so ein bisschen die Einstiegsfrage, die ich schon beim letzten Mal gestellt habe, aber ich mache es trotzdem. Wiederholung ist ja auch durchaus gut. Wer nichts mit Werkleits anfangen kann und wer sich denkt, hä, was, Zeit, warum, macht man einen Aufschlag. Also A, was ist denn Werkleits, und B, warum beschäftigt sich dieses Werkleits, jetzt hier von mir schon verkündet, über Jahre mit dem Thema Zeit?
1: Ja, hallo, Werkleits ist ein Medienkunstverein in Sachsen-Anhalt seit 93. Werkleits ist ein Dorf, da wo die Saale in die Elbe fließt, und da haben sich Menschen gefunden und haben sich dann Werkleitsgesellschaft genannt. Der Ort hatte dann, glaube ich, auch die erste Internetseite überhaupt, ein Dorf mit eigener Website, so Mitte der 90er. Und inzwischen sind wir längst in Halle angekommen, 2004 sind wir nach Halle gezogen und machen einmal im Jahr das Festival, und diese Festivals, die wir machen, sind mitunter thematisch zueinander verwoben. Wir haben 3 Jahre Extraktivismus gemacht, 2 Jahre Agrikultur, und jetzt machen wir die kommenden 4 Jahre Zeit. Der Ausgangspunkt ist, wir kommen nachher noch auf so ein Kunstwerk zu sprechen, die viel zitierte Zeitenwende, dass die Zeit aus den Fugen ist und dass nichts mehr so ist, wie es mal war. Und dann steckt man schon mittendrin in der Erzählung von Vergangenheit. Und dann kommt ja noch das Zukunftszentrum nach Halle. 29, 30, 31 steht dann vielleicht dort irgendwie so ein Gebäude auf dem Riebeckplatz. Das ist vielleicht so der Hintergrund. Und wir haben 40 Jahre nicht DDR 2029, und darauf bewegen wir uns jetzt dramatisch zu.
0: Dann überholt die Nicht-DDR die Zeit, wo DDR dann doch existiert hat, also 40-40, das wird dann paritätisch aufgeteilt. Es heißt aber vor allem auch, es gibt Anfang Juli ein Festival, vor allem im Puschkinhaus, also sehr innenstadtnah in Halle gelegen. Gibt es schon konkret eine Idee, was da wie zu sehen sein könnte?
2: Ja, hallo, auch von meiner Seite, liebe Hörerinnen und Hörer. Wir werden vom 2. Juli bis 12. Juli das Werkleitsfestival früher oder später im Puschkinhaus stattfinden lassen. Wir haben dort schon ein bisschen an Programm geplant. Wir werden Filmprogramme zeigen unter der Woche. Wir haben ein Generationentandem, das sich aktuell schon trifft, also Personen jüngerer Generationen, älteren Generationen, die sich miteinander austauschen in diesen Monaten und dann im Festival wir davon erzählen werden, von diesem Austausch. Außerdem haben wir einen Aufruf gestartet von 100 Kunstwerken, die wir suchen, also 100 Kunstwerke zu Zeit. Dieser Aufruf, der läuft jetzt auch schon 2-3 Monate bereits. Wir haben den jetzt auch nochmal verlängert. Bis zum 31. März wollen wir euch ermutigen, Kunstwerke einzureichen, also ganz breit auf allen Ebenen. Thema Zeit sind willkommen. Genau, wir haben bisher auch schon einige Einreichungen erhalten. Vielen Dank vielleicht an dieser Stelle auch dafür schon. Über 200 Kunstwerke haben uns erreicht. Diese Kunstwerke würden wir gerne dann im Rahmen des Festivals präsentieren.
0: Könnt ihr da schon ein bisschen was vorstellen? Also klar, vielleicht, weiß gar nicht, gibt es eine Entscheidung, was dann gezeigt wird? Ist vielleicht auch eine Platzfrage, aber gibt es schon was, gibt es schon was, um einen Einblick geben zu können? Was waren Reaktionen beim Thema Zeit?
1: Wirklich schöne Einreichungen sind dabei. Wir haben auch schon schmunzelnd draufgeschaut. Schmunzelnd deswegen, also es gibt eine Textilkünstlerin, die hat vielleicht einen Teppich gewebt. Jacquard-Technik habe ich so beim Vorübergehen gelesen. Und es ist irgendwie so ein morgengrauen Horizontbild. So stelle ich es mir vor. Das andere könnte eher so After Sunset sein. Zwei Motive, und es ist total lustig. Also das Flugzeug wurde, glaube ich, 2-mal erfunden, die Glühbirne 2-mal erfunden, und wir arbeiten gerade mit unserem Kommunikationsdesigner, Grafiker Konrad Renner zusammen und sind zum Thema Zeit früher oder später auf Morgengrauen gekommen und haben das irgendwie so als Hintergrundrauschen und dann kommt so eine Einreichung und der Fond sieht also relativ identisch aus. Also jeder ist mal vor acht aufgewacht, also willkommen im Land der Frühaufsteher und hat dann vielleicht gesehen, wie der Himmel so aussieht und es ist irgendwie so eine, das ist ein kulturelles Ereignis, was in den Köpfen der Menschen festgeschrieben ist. Das ist so ein Ding, was mich total freut. Also man redet über Zeit und sofort ploppen Bilder auf, die unpolitisch, unideologisch oder sonstiges sind, also die im Wesentlichen also mit Naturereignissen zu tun zu haben.
2: Wir hatten eine Einreichung, also auch die mit Ironie auf das Leben blicken, sage ich mal. Genau, wie verwurstet man seine eigene Vergangenheit, war da der Titel. Und das dann auch ganz bildlich genommen tatsächlich auf die Wurst bezogen. Aus dem eigenen Blut wird dann eine Blutwurst, werden dann Objekte, die dann wiederum haltbar gemacht werden, fast auf ewig. Das fand ich eine sehr, genau, das sprach mich an, auch mit diesem Witz auf das Leben und die vielleicht auch ernsten Themen der Vergangenheit zu blicken.
0: Ist das denn Film oder ist das vor Ort?
2: Objekte, genau. Objekte entstehen daraus oder sind daraus entstanden.
1: Es gibt ja von Damien Hirst, ich glaube, diesen zerlegten Haifisch in Plexi. Und daran hat mich das ein wenig erinnert. Also es sind Plexiglasgefäße, Plexiglasgefäße, wo dann sozusagen das Blut verwurstet ist. Auch das finde ich ja interessant. Also so, wie man sich merkt, also Veni Vidi Vici, also okay, wer kommt und wer geht, Arterien und Venen. Auch das ist ja so ein Kreislauf wie der Morgengrauen und Sunset. Also wir wollen ja über Zeit reden, deswegen wollte ich das mal reingeben. Dass natürlich Blut also irgendwo in der Zeit X einmal durch den Körper läuft. Vom Ohrläppchen bis in den kleinen Zeh und dann irgendwie wieder zurückgeht, gereinigt wird und dann von dem Herzen zurückgepumpt wird. So ein bisschen wie in dem Film Unruhe, Alex, den du uns da empfohlen hast. Also sozusagen das Herz der Uhr, aber kommen wir auch noch später drauf zurück. Ich habe auch noch ein Kunstwerk und so am Rande, also Friedrich Merz schillerte unlängst in China und hat, glaube ich, von Friedrich Schiller im Konfuzius ins Gästebuch eingetragen, war in der ewigen Stadt oder sowas. Ich glaube schon, eine verbotene Stadt. Und bevor ich jetzt tatsächlich nochmal auf dieses Kunstwerk zur Zeitenwende eingehe, wollte ich wenigstens die erste Strophe von Friedrich Schiller, Spruch des Konfuzius, vortragen, weil Friedrich Merz das eben in China ins Gästebuch eingetragen hat. Dreifach ist der Schritt der Zeit, zögernd kommt die Zukunft hergezogen, pfeilschnell ist das Jetzt entflogen, ewig still steht die Vergangenheit. Zeitenwende. Das ist ein Bild, was am Gymnasium Eisleben entstanden ist mit Kindern und ich weiß gar nicht, wer von Zeitenwende, Scholz hat von Zeitenwende gesprochen. Und dann ist das vielleicht so eine Reaktion darauf, was macht das mit Kindern? Also wenn jetzt irgendwie gesagt wird, also die Zeit ist plötzlich ganz anders und wendet sich, kann ich mir gar nicht so richtig vorstellen. Und die haben das in einem Triptychon übertragen, auf den ich total gespannt bin, wenn ich das spoilern darf. Und ansonsten sind die Kriterien, du hattest danach gefragt, welche Kunst, wie wählen wir dann aus und wie wird das dann präsentiert? Also es wird so ein Parcours im Thalia-Theater geben, hoffentlich auf der Bühne, wo wir diese 100 Kunstwerke, die wir noch auswählen müssen, präsentieren. Und das ist natürlich irgendwie manchmal entscheidend. Also kann man sie aufhängen? Wie groß ist das? Wir haben von Moritz Götze, ein begnadeter hallischer Pop-Art-Künstler, zwei tolle Bilder, einmal im Schatten der Ereignisse, Emaillemalerei und dann noch Edle Einfalt und Stille, auch in der Emaillemalerei. Und die Bilder gleichen einander. Und das eine ist irgendwie so, ich glaube, so nach so einem atomaren Erstschlag, Zweitschlag, weiß ich jetzt gar nicht, steht nicht drunter und in dem Bild. Also im Prinzip das totale Chaos, die Apokalypse und das andere ist also irgendwie vorher, man erkennt so die Stadtkulisse von Halle, also auch so der Raumbezug, was könnte das sein und hinterher liegt alles in Trümmern, also ein großer Teil des Bildes ist trotzdem sehr schön bunt. Das war jetzt schon ein weiteres Werk, was mit Sicherheit in die Ausstellung kommen wird.
0: Und das ist ein kleiner Überblick hier gegeben von Daniel und von Laura über das, was ab dem 2. Juli in Halle, genauer im Puschkin-Haus zu sehen ist, altes Thalia-Gebäude. Wir hatten eben schon so euphorische Themen wie Apokalypse. Ich habe hier vor mir jede Menge Musik und auch fast euphorisch zu nennen ist. Also einen kleinen Kontrapunkt. Daniel, du hast vorher gesagt, unbedingt Wenke Mühre. Ich weiß nicht warum, aber warum?
1: Ach naja, das ist, hat viel mit Galilei zu tun, also dass sich das heliozentristische Weltbild also dann in unserer Welt, in unseren Köpfen breit macht, was ja das Richtige ist und so weiter, aber hört einfach rein.

0: Keine Sorge, es ist nicht MDR Sachsen-Anhalt, sondern es ist Radio Korax und wir haben hier einen kleinen Kontrapunkt setzen können. Freude hat uns aus dem Jahre 1985, wenn hier die Bezeichnung stimmt, Wenke Mühre mitgebracht. Zum Thema Zeit, das ist die Überschrift, vielleicht passend, vermutlich passend, ja, kann man machen, da knackt alles bei mir auch gut. Auch passend zum Thema Zeit, alter Körper, was natürlich eine Frage ist, die gestellt werden kann, warum beschäftigt man sich mit Zeit, warum soll jetzt klischeehaft der Mensch, der da 10 Stunden am Fließband steht, sich abends auch noch mit einer Kunstausstellung beschäftigen oder mit Filmen beschäftigen, die auf dem ersten Blick so banale Dinge wie Zeit, wie spät ist es, Uhrzeit, thematisieren.
1: Ich will nur weiteren Gedanken schon ankündigen. Wir hören ja noch später von Walter Scheel Hoch auf dem gelben Wagen. Das ist eine Postkutsche und zurück zu 10 Stunden Fließband, also bei Amazon am Fließband. Ich glaube, die müssen nicht 10 Stunden arbeiten. Das haben also sozusagen im Klassenkampf ist das geregelt worden, dass man das also zumindest in Deutschland nicht mehr tun muss. Aber für die, weil die sozusagen pünktlich sind, on time, und dann noch mit Prime-Versand, also Overnight und was es da nicht alles gibt. Also genau bei diesem ganzen Versenden spielt der Zeit eine ganz große Rolle. Die können vielleicht auch nochmal einen Einblick in ihre Arbeitswirklichkeit nehmen, weil ich glaube, das wird erzählt. Also wir haben auch noch so ein Zahnradbild, eine Hommage an Minecraft, könnte man sagen. Was sie super toll finden, was wir bestimmt in die Auswahl mit reinnehmen werden. Insofern ist der Gedanke Fließband und Verpacken und Logistik natürlich ein Thema unserer Zeit. Wenn sich dann irgendwie in der Straße 2 UPS-Wagen begegnen, dann hat alles gut geklappt. Laura, du hattest, du beschäftigst dich ja gerade mit den Tandems und das eigentliche Kernthema des diesjährigen Festivals ist durchaus auch Generation. Und da bin ich gar nicht so richtig drin. Kannst du bestimmt mehr zu erzählen.
2: Ja, ich denke auch zu deiner Frage, warum sollten sich Menschen noch nach der Arbeit mit Zeit beschäftigen? Ich denke, dass das viel Thema ist in Alltagssituationen, die wir gar nicht im Moment wahrnehmen. Es hat mit Druck zu tun, es hat mit Zuversicht zu tun, es hat mit Zukünften, Ideen, was mache ich morgen, was werde ich in 20 Jahren tun, wie hat meine Großmutter Ähnliches vielleicht vor 40 Jahren getan. Ich denke, das sind Fragen, die immer wieder Generationen beschäftigen. Und so werden diese Fragen, ich vermute auch, ich bin nicht bei den Tandems dabei, aber auch dort gestellt werden, dass es Rückblicke gibt oder auch in der Konfrontation oder im Gespräch mit einer anderen Generation es um diese Fragen geht. Vielleicht Gemeinsamkeiten dort gefunden werden, obwohl in ganz anderen Zeiten diese Situationen stattfinden. Oder vielleicht natürlich auch Unterschiede, über die gesprochen werden. Das sind Themen, wir sind noch nicht so weit, dass wir diese klaren Themen von denen gehört haben, von den Tandems. Unsere Tandems sind sehr frei unterwegs, also gestalten ihren Austausch selbstbestimmt und auch die Themenwahl. Und wir sind ganz gespannt, was uns dort zurückgespielt wird, was aus diesem Austausch uns erzählt wird.
0: Können wir ja auch so ein bisschen Familiensituationen, am einen Tisch sitzen die unter 20-Jährigen, am anderen Tisch die über 60-Jährigen und so richtig viel Kommunikation findet da nicht statt, außer so ein, weiß ich nicht, wie läuft's denn in der Schule und dann weiß die eine Seite gar nicht, was sie drauf sagen soll und die andere Seite weiß auf die Antwort nicht zu reagieren, weil sie natürlich nicht weiß, was ist jetzt, was das gesagt, Minecraft oder ähnliches. Du hast vorhin gesagt, es gibt es schon, also es gab schon so ein paar Durchläufe, Generationentandems, die 20-Jährigen und die 60+. Gibt es schon Erfahrung? Also wie läuft es? Was funktioniert vielleicht auch nicht? Wer macht da mit? Wie kann man mitmachen?
2: Bei unserer letzten Sendung haben wir noch diesen Aufruf hier auch geteilt, dass man sich bei uns melden kann. Wir haben jetzt mittlerweile Paare, also Tandems gefunden. Bisher 8 bis 9 an der Zahl, die sich ganz individuell treffen. Deshalb, was genau dort aktuell Themen sind, wie gesagt, haben wir noch nicht so viel, haben wir keinen Einfluss drauf und haben auch noch nicht so viel davon gehört. Die Motivation auf beiden Seiten, sich mit der jeweils anderen Generation zu unterhalten, war groß. Das hat uns gefreut und davon zu hören. Es sind ganz individuelle Gründe. Es gibt Personen, die sagen, ich bin in eine neue Stadt gezogen. Ich, zum Studium zum Beispiel. Seit ich hier studiere, habe ich überhaupt gar keinen Kontakt mehr zu einer anderen Generation. Meine Großeltern leben nicht hier vor Ort. Es fällt mir schwer, irgendwie meine Bubble zu verlassen. Auf der anderen Seite gibt es ältere Generationen, die gerne an Themen dranbleiben wollen, die wissen wollen, was junge Menschen bewegt, was sie umtreibt und es auch wichtig finden, dass es eine Stimme für die jungen Generationen gibt.
0: Überschrift früher oder später für das, was Werkleitz jetzt schon in die Wege geleitet hat und dann im Juli noch als Festival präsentieren wird. Wir sind hier in einem Radiostudio. Radio definiert sich oft über Musik. Laura, du hast auch ein paar Musiktitel hier mit reingegeben. Such doch dir mal einen aus und vielleicht auch mit der Antwort auf die Frage, warum? Warum passt es?
2: Ich würde mir One Day von Björk wünschen. Ein, wie ich finde, sehr zuversichtlicher Song, der positiv in die Zukunft blickt, also aus dem Jetzt heraus sagt, es wird die Zeit kommen und dann wird es passieren. Vertrau darauf.

0: Wir waren bei Zuversicht jetzt gerade irgendwo, was der Song ausdrückt, das finde ich irgendwie sehr schön. Ich weiß, dass ich klein war am Abendbrotstisch, was reden die Alten mit den Jungen, und mein Vater hatte irgendwie kolportiert, was ihm sein Vater erzählt hat, und das war der Satz, oh Jesus, meine Kuh frisst nicht. Und dann kann man natürlich das andere Wort leicht einsetzen. Wegen der Tandems, die intergenerationellen Tandems, junge Erwachsene treffen sich mit älteren Leuten und sprechen, was ist Zukunft, was mir da einfällt, apropos Zuversicht, ist auch, ab wann im Leben hat man die Chance, überhaupt zu einer Gelassenheit zu kommen und festzustellen, dass man irgendwie ohnehin nur irgendwas zwischen 70 und 90 Jahren auf dieser Erde ist und dass man derzeit ein paar Aufgaben hat. Und die wichtigste Aufgabe ist, glaube ich, glücklich zu sein. Das hat uns ja Keep Smiling schon irgendwo vorhin vorgespielt, wie das funktionieren könnte. Einfach nur mal lächeln. Udo Jürgens hat da auch noch draufgelegt. Ich bin der Älteste hier im Studio. Aber ich wollte was ganz Tolles ankündigen, nämlich Guten Morgen, du Schöne. Interviews von Maxi Wander aus den 70er Jahren, glaube ich, werden jetzt am Puppentheater in Halle aufgeführt. Premiere ist am 24. März, ich glaube, kommenden Dienstag. Und meine liebe Freundin las das Buch und hat mir den Schlusssatz vorgelesen, den ich super fand. Der Hintergrund ist, es ist also eine hochbetagte Dame, die mit der Interviewpartnerin gerade irgendwie spricht. Und die spricht über den Veteranenclub. Auf meinen Reisen begleitet mich eine alte Dame von unserem Veteranenclub. Über unseren Club könnte ich dir viel Schönes erzählen. Er ist uns eine Heimat geworden. Ich kann mich immer freuen, wenn ich sehe, mit welcher Andacht die Alten alles aufnehmen. Die sind überhaupt nicht alt. Die sind jünger als viele Jungen. Die Jugend ist ausgerichtet auf ein Ziel. Nein, die verstehen nicht mehr zu leben. Was ist? Bist du schon müde? Dann machen wir Schluss, mein Kind. Das ist der Schluss von Maxi Wanders Guten Morgen, die Schöne. Mehrere Interviewpartnerinnen, und ich lese auch noch eine weitere vor. Ich muss kurz blättern. Das ist die Angela. Lass, mein Kind, das machen wir schon. Und Angela beklagt sich über die Alten. Gefordert bin ich eigentlich noch nie. Es hieß immer nur, lass, mein Kind, das machen wir schon. Das bringen wir für dich in Ordnung. Du brauchst dich um diese Dinge nicht zu kümmern. Auch die Arbeit ist mir zu leicht gefallen. Eine Zeit lang hat mir die Bibliothek Spaß gemacht. Jeden Tag so viele neue Menschen. Heute macht sie mir keinen Spaß mehr. Es ist immer das Gleiche. Vielleicht werde ich Kulturwissenschaft studieren. Ich weiß nicht. Auf jeden Fall suche ich eine Arbeit, die mich ausfüllt. Ich möchte um alles kämpfen können. Es ist furchtbar, wenn junge Leute alles vorgekaut bekommen. Dadurch werden sie so lahm. Ich kann einfach keine Ratschläge von Erwachsenen mehr hören. Ich will, dass man mich in Ruhe lässt. Ja, also so Gespräche, Kulturwissenschaft kann man heute noch studieren. Man möchte auch heute noch in Ruhe gelassen werden. Man möchte keine Ratschläge von Erwachsenen bekommen. Und das Beeindruckendste, dass unser Oberbürgermeister Herr Vogt unlängst beim Empfang zum Zukunftszentrum sagte, wenn er sich für 26 irgendwas wünschen könnte, dann wäre es mehr Respekt vorm Alter. Ich dachte, holla, das ist ja auch mal eine interessante These. Aber diese wechselseitigen Zuschreibungen sind alte, jung, ja? Oder warum stirbt ein Kaninchen, ein Huhn, eine Ziege? Hildegard Knef, machen wir das nächste Mal weiter. Die Antwort ist nur eine Lüge. Ja, das ist Maxi Wander. Guten Morgen, du Schöne. Und wir sind hier bei Zeit. Alex, du musst mir aus diesem
1: Rabbit-Hole
0: raushelfen.
1: Der 24. April, das ist der Tag der Premiere des Stücks im Puppentheater.
0: Ja.
1: Ja, das ist ein Freitag und es gibt mit Sicherheit keine Karten mehr für diesen Moment, wie so oft im Puppentheater, aber es gibt weitere Möglichkeiten, das zu sehen. Das besprechen wir hier.
0: Ich habe irgendwie gestern damit drüber gesprochen oder heute Morgen, dass irgendwo, ich glaube, heute der Tag ist, ich weiß gar nicht, was heute für ein Tag ist, wo bereits die seltenen Puppentheaterkarten für den Mai freigegebenen sind. Also dann ab Mai gibt es wohl irgendwie noch Kontingente. Also guten Morgen, die Schöne.
1: Wir reden also hier nicht nur über Werkleids, sondern wir schauen über den Tellerrand der hallischen Kunst- und Kulturlandschaft. Szenerie. Kommen aber zurück, ja, 24. April, Premiere, keine Karten mehr im Puppentheater, aber am 1. April gibt es eine Veranstaltung, die mit dem, was Werkleids vorhat und ja schon auch macht, ganz eng verbunden ist. Es gehört nämlich zu eurem Filmprogramm Also euer heißt Daniel und Laura sind bei mir im Studio, bei Werkleitz engagiert. Vielleicht erstmal über das Filmprogramm, bevor wir konkret über den Film, der am 1. April im Puschkino zu sehen ist, sprechen und auch den Regisseur kurz zu Wort kommen lassen. Filmreihe zum Thema Zeit.
2: Genau, am 1. April starten wir mit einer Filmreihe, die in Vorfreude auf das Festival zusammengestellt ist, zum Thema Zeit. Wir werden am 1. April mit um 18.30 Uhr im Puschkino mit dem Schweizer Spielfilm Unruh starten von Kyrill Schäublin. Ich denke, mehr dazu kann Daniel vielleicht erzählen.
0: Ja, total gern. Also ich war unlängst mit dem Literaturwissenschaftler Stefan Babst spazieren auf der Peisnitz, am Peisnitzhaus vorbei, und so tolle Runde. Und wir haben uns darüber unterhalten, ob er sich in der Lage sieht, also zu dem Film Unruh irgendwas zu erzählen. Und natürlich sieht er sich dazu in der Lage. Er hat sich auch selber mit Zeit beschäftigt, irgendwie einen Link, den er gegeben hat. Ich habe viel zu Neustadt auch geforscht, zur Utopie der Stadt und so weiter und so fort. Und es gibt den Heise-Film Stau, wo am Ende des Films die Nazis auf die Uhr schießen. Die Zerstörung der Uhr, dann gibt es natürlich so Assoziationsketten. Also ich erzähle jetzt ein bisschen was aus dem Film. Ne? Also wir waren vorhin dabei, also das ist das Herz, die Pumpe im Körper, Arterien und Venen, also sozusagen die einen versorgt und die anderen absaugt. Und bei der Uhr braucht man eben die Unruhe, die dann in dem Moment, wo sie eingesetzt ist, also wenn dann sozusagen der Atem eingehaucht ist, dann fängt die an zu ticken. Das ist ein Uhrwerk, ein Schweizer Uhrwerk. Eine Schweizer Uhrfabrik, heißt das, glaube ich, richtig, worum es im Film geht. Und Stefan Papst hatte eben gesagt, ich habe auch zu Zeit Sachen zu erzählen, zu Zerstörung von Zeit, zu Zerstörungslust. Und wir haben noch jemanden, den wir gerne als Gesprächspartner für Filmprogramme einladen würden. Das ist Simon Nagy oder Simon Notch, der das wunderbare Buch hergestellt hat, Zeit abschaffen. Der geht auch auf den Film Unruhe ein und der hat gleich am Anfang einen Artikel Killing Time. Da lese ich kurz was vor. Auf den Tag genau 103 Viertel Jahre bevor ich geboren wurde, hat ein Anarchist versucht, die Standardzeit in die Luft zu jagen. Am Nachmittag des 15. Februar 1894 setzt ein 26-jähriger Mann in die Tram von Westminster nach Greenwich. Unter seiner Jacke führt er eine selbst gebastelte Bombe mit, aus Frankreich nach London gezogen, ist Martial Bourdon, ich weiß nicht, ob er so gesprochen wird, regelmäßiger Gast des Clubs Autonomie, eines unter internationalen Anarchistinnen populären Lokals für Diskussionen, Vernetzung und Konspiration. Sein Tagesplan sieht zunächst vor, die Shepherd Gate Clock am Eingang des Königlichen Observatoriums zu sprengen, die seit 10 Jahren den Nullpunkt für international genormte Zeit repräsentiert. Sie steht stellvertretend für die Linie, die durch den Park in Greenwich gezogen wurde und die dafür sorgt, dass weltweit nicht mehr der Stand der Sonne am Himmel, sondern der Schlag der Turmuhr anzeigt, wann Mittag ist. Dagegen kann man sich freilich wehren. Und kann versuchen, das zu sprengen. Es gibt, glaube ich, mehrere Attentate auf Uhren. Es gibt mehrere Attentate auf Webstühle. Ich glaube, in Schlesien war das, wo sie Webstühle zerhauen haben. Und man kann sich immer fragen, also wie sinnstiftend das ist. Aber interessant ist nochmal diese Erzählung der Master Clock. Also wenn man in so einem Werk ist, damit das alles optimal funktioniert und in jeder Halle dieselbe Zeit ist, gibt es eine Master Clock. Und dann gibt es die anderen Uhren, die sind ja untergeordnet. Und um das noch perfider zu machen, diese Uhren heißen Slave Clocks. Und damit ist eigentlich viel erzählt, also man, wie sozusagen man sich Produktion im Kapitalismus vorstellt. Und ich würde sagen, dass der Film nicht unbedingt per se die ganze Zeit nur davon handelt. Das sind sehr, sehr, sehr schöne Bilder. Aber der spielt das in die Zeit rein und zwischendurch sind Menschen glücklich.
1: Das zu sehen einmal in Halle am 1. April. 18.30 Uhr im Puschkino, also Puschkinhaus, der Ort des Festivals, Puschkino vermutlich auch der Ort der meisten Filme, weiß ich gar nicht.
0: Wir werden jetzt einmal im Monat bis zum Festival hin, also bis zum Startfestival 2. Juli, einen Film zeigen, der irgendwo was mit Zeit zu tun hat. Also wenn jetzt hier viele HörerInnen zuhören und sagen, hey, ich weiß da noch irgendwie so einen 3 Minuten langen Film und dann würde ich gerne 70 Minuten darüber sprechen mit euch, so als Q&A, dann unbedingt bei Korax anrufen, eine Mail an info@korax.de schicken oder wie auch immer.
1: Die kommt nicht an. Ich glaube, info@korax gibt's gar nicht. Vielleicht stimmt es auch nicht.
0: Immer also an info@werkleitz.de, oh,
1: wenn die gibt's.
0: Korax keinen Service hat, also Info oder so. Nee. Da hinschicken, wir freuen uns drauf. Und ich hatte eben den Simon Nagy, Simon Nott erwähnt und den, mit dem hatte ich gestern telefoniert und habe gesagt, ey Simon, komm doch einfach aus Wien zu uns, bring einen Film mit, lass uns drüber reden. Dazu haben wir ihn eingeladen. Er wird auch sein Buch im Zuge der Ausstellung vorstellen. Und das ist der Plan, also um so, ja, vielleicht so Teaser zu setzen bis zum 2. Juli, bis zum Festival. Und dann kommt das eigentliche Filmprogramm des Festivals, einmal für Kinder, mit Isa und Caro, nenne ich es jetzt mal salopp, damit sich die Kinderlein schon auf die Vornamen einrichten können. Und die Kuratorin Caroline Ziemann macht zwei Kurzfilmprogramme im Puschkino während des Festivals vom 2. bis 12. Juli.
1: Das ist schon der Blick voraus. Ich gehe nochmal einen Schritt zurück. 1. April, der Film Unruhe. Großartiger Film. Kommt jetzt hier schon so ein bisschen rüber, dass der sehr empfehlenswert ist und dass der auch zum Beispiel in der Format Filmverleih ist eigentlich immer nicht da. Immer wenn man ihn nochmal holen will, hat den irgendjemand anderen. Also deswegen ist es eine fast einmalige Gelegenheit. Und an dieser Stelle, wir haben ja das Setting von Daniel schon ein bisschen geschildert bekommen, hören wir mal den Regisseur des Ganzen, der fast logischerweise auch was über Zeit sagen kann, aber noch ein bisschen über die Umgebungsvariablen des Films, der ja Ende des 19. Jahrhunderts in der Schweiz spielt.
3: Meine Großmutter, meine Urgroßmutter, wie ich dann herausgefunden habe, waren alle religiöse Arbeiterinnen. Das heißt, sie haben diese Unruhe reguliert, alle in derselben Uhrenfabrik. Und somit war das irgendwie schon lange mit mir. Oder mein Urgroßvater zum Beispiel war Pivoter und er hat diese Pivot-Achse sein Leben lang geschliffen, also die Achse der Unruhe, dieses kleine Stiftchen zum Beispiel. Das war dann irgendwie mit mir und eben dann, als ich klein war, hat mir dann meine Großmutter versucht zu erklären, was ihre Arbeit war und ich habe es nicht verstanden. Und ich glaube, dass dann für mich so diese Urfabrik als Ort spannend wurde, eben weil es uns nicht darum ging, jetzt einfach eine Vergangenheit abzubilden und zu sagen, genau so war das in den 1870er Jahren, sondern eher zu versuchen, in einer Urfabrik Situationen zu erschaffen, die wir vielleicht heute auch noch kennen, wie Menschen sich begegnen, wenn sie das ausführen müssen. Und dann natürlich die 1870er Jahre, weil diese sogenannten Nationalstaaten so jung waren in dieser Zeit und auch noch so vielleicht viel fragiler, als uns das heute erscheint, diese Erzählung eines Staates und so weiter. Und dass es noch andere Vorschläge gegeben hat in diesem Tal. Und dann kam mir wie zu der Idee, dass es eigentlich spannend war, eben versuchen, kollektivere Ansätze der Erzählung mit mehr Menschen. Natürlich war es mir auch wichtig, eben diese Erfahrung der Frauen auch in meiner Familie zu zeigen, die Arbeitserfahrung, weil wenn ich mit ihnen gesprochen habe, haben sie ja nicht meistens über diese Arbeit gesprochen oder dass sie eben in der Nacht noch davon träumen, irgendwelche Sachen, Schräubchen, die dann nicht aufeinander passen und so. In diesem Film, was wir auch versucht haben, glaube ich, ist, dass diese Anfänge des industriellen Kapitalismus mit der Zeitmessung zum Beispiel ja auch auf so imaginären beruht. Also die Zeit in dem Sinn ist nichts absolut Wirkliches. Das ist ja ein Mechanismus und eine Ereignisreihe von Ticks und Tacks, die man mit anderen Ereignissen vergleichen kann und dann zu zählen beginnen kann. Aber das sind eigentlich Konstrukte, geistige. Und trotzdem erscheint man dann um 6:45 vor der Fabrik oder um 6:23 nach Fabrikzeit und lässt das machen mit dem eigenen Körper und setzt sich dahin und befolgt aufgrund von seinem imaginären Raum irgendwie mit seinem Körper diese Gesetze. Und das ist ja alles schon sehr schleierhaft.
1: Und das Schleierhafte, das wird durchaus eingefangen im Film Unruhe. Wir haben gerade den Regisseur Kirill Schäublin gehört und haben gemerkt, das hat auch was mit seiner eigenen Biografie zu tun und ist eine Empfehlung. 1. April 18:30 im Puschkino in Halle. Das ist also gar nicht so weit weg, kann man schon mal im naheliegenden Kalender eintragen. Passt ja auch zum Thema Zeit. Wir sprechen darüber, weil Werkleitz sich des Themas annimmt, früher oder später und hier bei Korax auch immer mal auftaucht. Und ich hätte hier die Frage an Daniel und oder Laura, was hätte man noch für Musik? Habt ihr ja so viel mitgebracht.
0: Ja, das ist ja so eine blöde Frage. Ich glaube, wir wollen auch noch mal
1: eine Musik. Nur blöde Fragen.
0: Nein, so meinte ich das. Also so eine Frage, die im Raum steht. Also bin ich positiv oder bin ich negativ? Habe ich Lust, also irgendwie so ein bisschen, ja, abzukotzen und alles scheiße und grau zu finden, dann gibt es jede Menge Zeitmusik, die einen total dabei unterstützt und das ist also wirklich auch so ein Mantra, alles Mist, die ganze Zeit schon. Und dann gibt es total fröhliche, ich möchte nochmal auf die Erde dreht sich, gibt es mal nicht verweisen, aber Laura, vielleicht hast du einen traurigen oder einen fröhlichen Titel parat?
2: Also einen traurigen Titel, denke ich, ist Glück kennt nur Minuten von Hildegard Knef. Ein Titel, der darauf verweist, dass das Glück geschätzt werden sollte in den wenigen Momenten, in denen es zu spüren ist im Alltag.

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0: wegen der Unruhe, die da eingesetzt wird, also so das Herzstück. Es gibt eine tolle Figur, vielleicht ist es eine Göttin, eine Halbgöttin, also jedenfalls was ganz wichtig ist, und das ist Ananke. Und Ananke wird dargestellt, ich glaube, es gibt so eine barocke Zeichnung, wo sie so einen Stab in der Mitte hält, und an diesem Stab sind verschiedene Räder und sie steuert damit letzten Endes das Universum. Also auch eine Zentralachse, Räder, die dann übergehen auf andere Mechaniken. Und Ananke finde ich irgendwie genauso eine spannende Figur wie Kairos oder Ocasio, also so Gelegenheitsmomente, das Glück. Also das finde ich total interessant, dass Menschen eben schon so lange über, okay, wie kann man Zeit messen, wie kann man sagen, wann ist hier noch Frühling und wann geht die Sonne unter und warum ist das so? Also ne, wir haben, glaube ich, über Stonehenge und Pömmelte schon gesprochen, dass das die Leute bewegt und gleichzeitig ungeachtet der Zeit glücklich sein, also dieses Moment, also verliebt zu sein, was dann meist unter Ausschluss der Zeit stattfindet, finde ich auch sehr interessant. Das Moment, was auch der Regisseur von Unruhe erzählt hat, also dieses Messen, dieses Optimieren, Optimierung von Arbeitswegen, finde ich auch nochmal das Ehepaar Lillian und Frank Gilbreth interessant. Die haben so Rastergittermethoden gemacht. Da sitzt zum Beispiel eine Frau am Arbeitsplatz und packt irgendwas ein oder leimt irgendwas auf, und es wird also mit Hilfe der Gitterraster, die im Hintergrund sind, ganz genau geguckt, also wie jetzt irgendwie ihre Körperbewegungen sind. Man muss sich immer vorstellen, dass das Denken unseres Leibes in Bezug auf Kapitalismus immer das ist, dass unser Arm, unsere Hand, unser Daumen, unser Zeigefinger nur die Verlängerung der Maschine ist. Also das, was die Maschine irgendwie nicht so gut kann, das ersetzen wir dann gerade noch so. Und aus dieser Perspektive wurden solche Effizienzstudien gemacht, Körperstudien. Wie schnell kann ich sein? Auch das kommt in Unruhe maßgeblich vor. Ich weiß gar nicht, ob wir noch einen Titel haben.
1: Wir könnten einen Titel, um das Pendel vielleicht zurückzuschlagen, in das absolute Jetzt, in dem Moment, würde ich vorschlagen, Time, You and I von Kuang Bin. Ein Song, in dessen Musikvideo eigentlich der Moment gefeiert wird, in dem einfach nur, also die Frage wird gestellt in dem Song, was wäre, wenn wir genau unendlich lang zusammen sein könnten, wenn diese Zeit uns nicht begrenzen würde. Wir würden miteinander spielen, und in dem Musikvideo sind zwei Erwachsene zu sehen, die miteinander durch die Welt tingeln und kleine Sandburgen bauen und sie jeweils bewerten mit, ist sie gut geworden oder nicht so gut, 3 von 10 bis 10 von 10, und am Ende des Lieds, genau, es ist eine 10 von 10, und sie freuen sich einfach nur an dieser perfekten Sandburg.

0: Musikalisch schon auch ein bisschen was anderes als Hildegard Knef eben. Wir sind hier bei Radio Korax und greifen Werkleitz und sein Festival unter dem Titel Früher oder Später auf. Nochmal die Fakten, beziehungsweise nee, eine Frage. Ich bin ja so als kritischer Journalist natürlich sehr interessiert. Normalerweise ist es bei Verlängerungen von Ausschreibungen, so ein Call wird verlängert, da denkt man, hat wieder keiner irgendwas gemacht. Ihr habt das jetzt auch verlängert und gleichzeitig habe ich gehört, es sind schon über 200. Das geht nicht zusammen in meinem Kopf. Warum jetzt doch verlängert, obwohl es schon so viel ist?
1: Das ist eine total wichtige Entscheidung. Also wir hatten deutlich über 100 Einreichungen aus Sachsen-Anhalt. Darauf, auf diese Landesgrenze war der Call ja beschränkt. Aber eben auch über 50 Einreichungen. So, ja, okay, also meine Großmutter kommt aus Weißenfels und ich bin mal mit dem Zug durchgefahren und so weiter und so fort. Also Begründung auch waagehalsig in Bezug auf Sachsen-Anhalt. Nein, Spaß beiseite, es kam Bewerbung von außerhalb. Und da waren tolle Sachen mit dabei. Und dann so Knirsch, ja, müssen wir doch öffnen. Und wenn öffnen, dann ist es ja irgendwie fair genug, dass man sagt, okay, dann öffnen wir uns jetzt für alle. Und haben dann eben gesagt, dass die Leute, die von außerhalb einreichen, irgendwie nochmal 14 Tage Zeit haben. Und jetzt haben wir die Qual der Wahl. Das wird auch anstrengend. Also wir müssen es auf 100 reduzieren, einfach weil es gibt ja 100 Euro pro ausgestelltem Kunstwerk. Und wir haben einfach nicht Geld für 105 Kunstwerke. Trotzdem, damit es eine tolle Ausstellung wird, will ich hier nochmal aufrufen, reicht ein, auch von außerhalb von Sachsen-Anhalt, außerhalb der Erde und so weiter. Mir fehlt bei diesem ganzen Musik, also weil wir vorhin gesagt haben, okay, da kann auch jemand ein Filmprogramm bis Juli, ein Film, ein Kurzfilm mit Gespräch, mit einem interessanten Gast im Puschkino beisteuern, einfach bei Werkleitz oder bei Korax melden, das ist das eine. Und das andere, vielleicht machen wir mal eine Radiosendung über so Wunschkonzertmäßig, wo Leute, Menschen, HörerInnen Songs zum Thema Zeit einreichen können. Das würde ich cool finden. Ich wünsche mir jetzt noch von Walter Scheel Hoch auf dem gelben Wagen und warum? Weil da irgendwie so ein Faust-Zitat drin steckt. Zum Augenblick möchte ich sagen, verweile doch, du bist so schön.
0: Das reicht schon. Das ist hier der Bundespräsident, weiß gar nicht, irgendwas war 70er?
1: Nee, das ist wer anderes.
0: Also nein, es ist nicht der gleiche?
1: Boah, das sollte mich jetzt wundern.
0: Das finde ich, das können wir jetzt alle recherchieren lassen, die hier zuhören.
1: Also Friedrich Merz rezitiert Gedichte in China und Walter Scheel singt Volkslieder.
0: Ich kann mir das vorstellen, weil ich habe so 70er Jahre war doch die Zeit, wo die Fußball-WM-Nation, die haben auch alle gesungen.
1: Deswegen, wir sind eine Kulturnation, Alex. Ja. Es wird so sein.
0: Ja. Sowieso. Ich weiß es nicht. Wir kriegen das jetzt raus und zum Ausgang dieser kleinen Sendung. Ich danke Daniel, ich danke Laura und verweise auf, es gibt natürlich alle Infos auf der Webseite von Werkleitz nochmal, wenn das so schnell geht. Ne? Radio geht ja immer so schnell vorbei am Ohr. Und der zu mir ist Walter Scheel, ob er nun Bundespräsident war oder nicht, das finden wir später raus. Hoch auf dem gelben Wagen. Es ist eine Klammer, die geschlossen wird zum ersten Musikstück.
1: Zu Amazon Prime. Schnelle Lieferando.

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3: Es gibt einen Film, den wollen wir gleich so im Nebenbei sehr empfehlen. Also warum und wie das eingebettet ist und in wessen Festival das vor allem eine Rolle spielt, habe ich ein paar Studiogäste. Im Studio begrüße ich hier Lisa und Daniel, Werkleitsgesellschaft. Haben wir ja schon besprochen, weiß ja jeder und jede. Ihr habt ein Festival, was in 2 Monaten, also ist gar nicht mehr so weit weg, beginnen wird, stattfinden wird und aber vorher schon ein paar Filme zeigt. Das Motto des Ganzen, es geht um Zeit, heißt früher oder später. Das klingt ja auch sehr offen. Fangen wir vielleicht so an. Wie soll denn verhindert werden oder wie habt ihr es vor, dass das jetzt nicht zu beliebig und nicht zu abstrakt ist, was ihr da vorhabt? Jetzt könnt ihr beantworten, was ihr vorhabt oder dass das nicht alles und nichts ist.
4: Wir beschäftigen uns ja jetzt in den nächsten 40 Jahren mit dem Thema Zeit. Werkleitz hat sich das vorgenommen, weil das einfach eine wichtige Komponente ist. Und da fangen wir mit früher oder später an, wo alle mitmachen können. Also wir haben diese intergenerationellen Gespräche mit jungen und älteren Erwachsenen. Wir haben eine große Mitmachausstellung. Also ausstellen tun wir das dann, aber wir haben Leute aufgerufen, also Kunstwerke beizutragen. Und wir loten mal so ein bisschen aus, was kommt zum Thema Zeit bei rüber. Und vielleicht ist es irgendwie so Aufwärmen. Vielleicht ist 2026 früher oder später zum Aufwärmen. Wir haben dabei, ich habe glaube ich das schon mal erwähnt, aber ich will es nochmal hervorheben, also wir haben dabei eine Textilarbeit, die aus 2 Teilen besteht. Ich würde jetzt mal sagen, morgens und abends. Das passt also schon mal wie die Faust aufs Auge zu früher oder später. Und natürlich ist Zeit total beliebig. Ich hätte jetzt auch gerne nochmal erzählt, also wie das mit Werkleitz ist und was wir sind, weil wir kann das ja jeden Tag von einer anderen Seite betrachten und so ist es auch.
3: Mach das doch gerne.
4: Ich soll jetzt nochmal was zu Werkleitz. Also Werkleitz beschäftigt sich die nächsten 40 Jahre zum Thema Zeit, weil wir sind ein Medienkunstverein und da wird also sozusagen so als englische Begriffszeile Time-Based Art drüber geschrieben, zeitbasierte Künste. Gibt es auch eine Fachrichtung hier in der Burg zu studieren bei Michaela Schweiger. Dafür sind wir 1993, haben wir uns das fest vorgenommen, uns mit Zeit zu beschäftigen. Dann ist eine Gruppe aus Braunschweig, also von Braunschweig von der Kunsthochschule nach Werkleitz gezogen, weil dort brach gerade eine neue Zeit an in den 90er Jahren. Und von da an wurde sehr, sehr viel Film produziert, Filmproduktion unterstützt. Es wurde ein europäisches Netzwerk gesponnen, um sozusagen mehrere Zeitzonen und Breitengrade und Längengrade wahrscheinlich auch zu erreichen mit Menschen, die Time-Based Art machen. Ich will jetzt aufhören, um darüber zu erzählen. Das war jetzt irgendwie so die Betrachtung, wie könnte man Werkleitz auch mal anders sehen, von 1993, kurz nach der Wende, bis heute.
3: Und das heißt Festival, 3. bis 12. Juli, wenn ich mir das richtig gemerkt habe. Heißt aber auch vorher Filme. Auf einen dieser Filme kommen wir gleich, weil, wie gesagt, heute im Push-Kino zu sehen. Trotzdem steht da drüber Festival und irgendwie eine Form von künstlerischer Auseinandersetzung soll da ja stattfinden. Ihr habt vom Konzept das ein bisschen anders angegangen. Es gab einen Open Call, der ist mittlerweile abgelaufen. Das heißt, ihr habt Einreichungen bekommen. Was gibt's denn da vielleicht auch für neue Perspektiven? Man will ja immer Neues, ne? Kapitalismus ruft nach neuen Neuigkeiten. Was gibt's für Positionen, die vielleicht euch auch neue Perspektiven zum Thema Zeit geboten haben?
5: Ja, also es ist schon der Wahnsinn, wie viele Einreichungen uns erreicht haben. Also das hat uns sehr überrascht, wie viele Menschen sich quasi Gedanken machen, ob explizit oder implizit zum Thema Zeit. Also wir hatten viele, viele, viele Sichtungsstunden, haben die jetzt hinter uns, haben einen ziemlich guten Blick darauf, was jetzt gerade so aktuell rumschwirrt, ne? Was ist denn gerade so dran? Bei der Betrachtung jeder eingereichten Arbeit war dann immer die Frage, wie nah oder wie weit ist denn der Zeitbegriff da im Kunstwerk zu sehen, zu spüren, zu hören? Und der kann teilweise sehr weit weg sein. Also weil du vorhin meintest, die Gefahr früher oder später, das kann ja ausufern. Ich finde es eigentlich nicht schlecht, wenn es ausufert. Also wenn es wirklich so weit weg ist, dass man das nicht auf den ersten Blick sieht. Also wir haben nicht nur die 10 Uhren in der Ausstellung, die natürlich auch toll sind. Also wir haben auch natürlich auch viele, viele Uhren bekommen, die besten davon ausgewählt. Welche Arbeit mich gestern auch noch beeindruckt hat, ist von der Medienkünstlerin Jule Elisa Braun. Die Arbeit heißt Calibration Mom. I prefer not to. Da spielt sie quasi die tägliche Arbeit, tägliche Care-Arbeit als Mutter nach und überträgt das auf so einen digitalen Avatar. Da werden quasi nur die Bewegungsabläufe festgehalten. Ich denke mal von einem Greenscreen. Das ist Wahnsinn. Also das ist Wahnsinn, wie vielfältig es ist, wie viel Zeit das in Anspruch nimmt, aber auch wie fragmentiert das alles ist. Ne? Und sie setzt dann ganz, ganz viele Figuren nebeneinander. Also manchmal hat man ja auch das Gefühl, man braucht eigentlich viele Versionen von einem selbst. Also das war eine Arbeit, die hat mich total beeindruckt und ich hoffe, dass die auch einen präsenten Platz in der Ausstellung einnimmt. Weil die viel aussagt. Also es wird eine 3-Kanal-Videoinstallation sein.
4: Die Arbeit fand ich auch total cool. Also dahinter ist halt so ein Gitter. Die Protagonistin, die digitale Protagonistin, der Avatar, die Avatarin trägt selber auch ein Gitter auf ihren Leggings. Also ist es wirklich so Motion Studies aus dem Bilderbuch. Und der Körper verbiegt sich, um das alles zu schaffen und vervielfältigt sich so als Armee von Reproduktionsarbeit auch in Zeitgeschichte. Eine andere Arbeit ist, das ist ein, ich weiß gar nicht, wie er mit Namen heißt, es ist, glaube ich, der Sohn von Sabine von Oetting, der zusammengeschrieben hat, zusammengetragen, wie viel Lichtjahre, wie viel Nähzeit seine Mutter bereits verbracht hat. Also, und das macht er halt wirklich in so einem Lehrstück. Ich meine, er ist auch junger Lehrer. Auf einer Tafel fertig und rechnet das dann aus, zieht im Prinzip also die Care-Arbeit zu Hause wieder ab und also die vielleicht eine Kaffeepause, irgendwie die Kinderjahre, also so wie das dann vielleicht auch das Statistische Bundesamt oder das Rentenbemessungsamt machen würde und führt das alles zusammen, um dann also wirklich in Bezug auf das All, auf die Lichtjahre, wie lange leuchtet ein Stern und was sehen wir jetzt noch von Sternen, die längst schon nicht mehr leuchten, weil jetzt das Licht gerade bei uns ankommt, macht so eine Zeitebene auf. Also was wir auch hatten, der Künstler ist auch in der Auswahl mit dabei, ich meine, es ist ein Mann, einfach ein Typ, der einen Totenkopf durchs Bild trägt auf einer kleinen Zeichnung und dieses Vanitas-Moment, also so Memento Mori, bedenke, dass irgendwie das alles nicht endlich, alles, ja, nicht unendlich ist. Die Unendlichkeit, also die wird durchaus thematisiert. Also wir haben also, sag ich mal, so ein Cluster von Reproduktionsarbeit. Also auch so, okay, wie viel Arbeitsstunden verbringe ich beim Weben etwas Textilien? Wie viele Arbeitsstunden verbringe ich mit Care-Arbeit? Das setzt sich fort in Beiträgen. Also wir haben mehrere Beiträge, also zu Momenten, die uns dann im Alter erreichen werden. Also zum Beispiel Demenz. Demenz ist thematisiert worden noch und nöcher und auch wirklich extrem überzeugend. Auch in, also wir haben natürlich die zwei besten Arbeiten dazu schon ausgewählt. Die Rolle der Frau, nämlich die der Oma. Die Rolle der Frau, nämlich die Schwangere. Also die diese Zeit vor der Schwangerschaft, also ich habe mir das irgendwie immer so als so Frühlingsbombingsbild, also wo alles so übervoll ist, so super üppig, also dieses Moment, also bis man dann irgendwie nicht mehr ein Paar ist zum Beispiel, sondern irgendwie plötzlich drei Personen, du kennst es auch, ne?
3: Wir alle kennen das ja mal.
4: Und wir alle kennen das im Raum, also wenn man plötzlich irgendwie viele ist, so die Zeit davor, wir haben da auch drüber gesprochen, ob das überhaupt relevant ist, also sozusagen, was da so passiert, also so diese Wochen, Monate, bis man dann eben einer, zwei, Vierlinge, fünf mehr ist, total interessant, also diese Vervielfältigung von sich selbst, von Zeit, von Tagen. Also mir fällt zum Beispiel überhaupt noch der Horizont von Arbeit, also kommt häufig vor, eben also Sequenzierung, Zeitmessung, Stechkarte reinpacken, ja, nein, das ist so das, was man so assoziiert, aber es ist auch ein Film von einem Kunsthandwerksbetrieb mit dabei, den es längst nicht mehr gibt, die Gerätschaften gibt es nicht mehr, die Leute arbeiten nicht mehr zusammen, das Zeug wird da vor Ort nicht mehr gefertigt und wie sich durch Industrie in den letzten 200 Jahren also tatsächlich auch Dorf- und Stadtbilder kolossal verändert haben. Also weil er nicht mehr in der Straße irgendwie der Schuster ist und nicht mehr der Schmied, nicht mehr der Böttcher und so weiter, also irgendwie da ist, sondern das alles irgendwo in viel, viel effektiveren zeitlichen Horizonten hergestellt wird. Und das ist ein Zeugnis davon, okay, das ist jetzt nicht mehr da, das spielt keine Rolle und damit verschwindet natürlich auch Wissen.
3: Die Arbeiten sind dann Anfang Juli zu sehen. Wo eigentlich?
5: In der großen Ulrichstraße 13 bis 15, das ist das ehemalige Xenos-Kaufhaus.
3: Viel Platz da drin?
5: Definitiv, wir brauchen ja viel Platz. Also tatsächlich hatten wir auch überlegt, nur die erste Etage oder nur das Erdgeschoss zu bespielen, haben ziemlich schnell uns dazu entschlossen, auch die folgenden Etagen oben drüber zu öffnen. Mal sehen, wie das ausgeht. Also wir sind ja noch in der Planung. Im Juni bauen wir auf. Mal sehen, was sich alles noch ergibt. Aber es ist viel Platz, viel Arbeiten.
3: Ihr habt aber schon entschieden, wie viele Arbeiten das sind. Das war jetzt die letzten Tage der Prozess.
5: Genau. Also wir haben uns vorgenommen, die 100 besten Kunstwerke zum Thema Zeit auszustellen. Und das halten wir ein. Genauso werden wir es machen.
4: Wir hatten, glaube ich, so bei 270 Einreichungen, schlag mich tot. Und das auf 100 runterzukochen ist nicht einfach. Also weil da doch wirklich auch Qualität dabei war. Ich hatte schon erwähnt, also dass es Redundanzen gab. Also es gab 4 Einreichungen zu, welche Rolle spielt meine Großmutter? Auch interessant, also wir hatten ja vor einigen Wochen hier gesessen und haben dieses Theaterstück Maxi Wander, nach Maxi Wander, Guten Morgen, du Schöne. Wir waren am Sonntag dort und ich fand es grandios, also wir hatten viel Spaß, also ich war zusammen mit Freunden also dort. Da spielte auch eine Großmutter eine Rolle. Es gab also irgendwie dieses Moment, dass die Frau erzählt, wie ihr Mann sie dazu überzeugt hat, doch zu ihm zu ziehen und meinte dann, ja, dann ist dann auch die Großmutter und dann ist sie da nicht so allein. Und am Ende ist, also wenn ich das erzählen darf, am Ende ist dann die Person selber Großmutter hochbetagt, ich glaube über 70 und erzählt halt einfach nur, wie dann noch ihre Schwiegermutter und ihre Mutter verloren gegangen ist und wie sie dann die Rolle der Großmutter übernimmt, zwangsläufig. Ne? Und diese Erzählung spiegelt sich also einmal aus Südkorea, glaube ich. Und dann nochmal, ich glaube, es ist sozusagen innerhalb von Deutschland, aber es gibt auch ein Porträt also von einer demenzkranken älteren Dame, also was man mit eingeplant haben. Ich glaube, es war eine Einreichung aus Argentinien. Das ist irgendwie so ein Moment, so ein bisschen wie die Truman Show, also sozusagen so das archetypische Großmutterzimmer mit so einem Stellvertreter-Naturbild, was an der Wand ist. Da könnte jetzt vielleicht noch der Kalender mit den Arztterminen drauf sein. In der Mitte liegen halt irgendwie so ein Haufen Pillen. Das ist im Übrigen ein animierter Film, der ist großartig animiert. Und dann läuft halt irgendwie so eine Telenovela, wo sich alle Nase lang irgendwie geküsst wird. Das gehört ja irgendwie sozusagen auch zur Zeit dazu, das ist immer wieder aufs Neue passiert, Gott sei Dank. Und irgendwo so ein Billigstuhl, der irgendwie leicht abwischbar ist und so an diesem Tisch und es ist irgendwie ein ganz kleiner Raum und irgendwann fällt dann ja ganz viel Zeug vom Himmel und es wird plötzlich aus dem Himmel gefilmt und dann ist das irgendwie ein kleiner Aufbau mitten im Grünen. Und es ist gar kein Haus, es ist gar keine Wohnung, es ist gar kein Elfgeschosser in Neustadt, wo ein Oma-Zimmer ist, sondern es ist einfach nur eine Kulisse als stellvertretend für das Schicksal von alten Menschen oder alten Frauen, die ja in der Regel werden ja Frauen noch älter. Weiß ich nicht, schon sehr bewegend.
3: Damit haben wir das Buch schon mal aufgemacht. Das Buch, wo drin steht, was so passieren wird im Zuge der Ausstellung, die es im Juli gibt. Daniel und Lisa von Werkleit sind hier mit im Studio.

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1: Werkleitz und das Werkleitz-Festival beziehungsweise auch das Rahmenprogramm, das ist, soweit ich weiß, der zweite Film, der in eurer Filmreihe zum Festival gezeigt wird. Worum geht's?
2: Der Film How Are You? Ein Dokumentarfilm von Yu Haodo. Und das ist einer der ersten Arbeiten eigentlich, die wir im Team so, also die uns in den Kopf gekommen sind, als wir uns zum Thema Zeit quasi zusammengesetzt haben. Also noch Ende letzten Jahres hatte Laura von diesem Film, unsere Kollegin Laura von diesem Film geschwärmt. Und irgendwie ist er dann so ein bisschen in den Hintergrund gerückt und jetzt kam er wieder bei uns auf und wir zeigen den heute zusammen mit dem Puschkino im Puschkino um 18.30 Uhr. Das ist ein Film, in dem der Regisseur quasi seine eigene Familie porträtiert. Also er forscht die Zersplitterung seiner Familie. Dabei muss man wissen, dass die Familie 1975 quasi als chinesische Minderheit aus Vietnam geflohen ist und über verschiedene Kontinente verstreut wurde. Das heißt, seine Mutter, die in Deutschland gelandet ist und wo hier aufgewachsen ist, die spricht mit ihren Geschwistern nicht mehr und er versteht das nicht, möchte dem auf den Grund gehen und besucht quasi seine Onkel und Tanten auf den verschiedenen Kontinenten und geht der Frage nach, hey, was ist passiert und was hat das eigentlich mit mir zu tun? Also super emotionaler, spannender, berührender Film, der dafür, dass es ein Abschlussfilm ist, wirklich sich sehr viel Zeit lässt, ohne lang zu wirken und geht halt den Fragen auf dem Grund, wie hat sich eigentlich Traumata durch Verfolgung und Gewalt in die Körper und Seelen der Überlebenden und auch der ihrer Kinder eingeschrieben. Dem geht er nach. Er beleuchtet das Thema Leben im Exil, was das mit den verschiedenen Geschwistern gemacht hat. Und auch die Frage, ist der Kommunismus daran schuld, dass sie nicht mehr daran sprechen, miteinander sprechen? Wir hätten gerne den Regisseur da gehabt, haben ihn auch eingeladen. Er war auch super interessiert zu kommen. Leider passte das Datum für ihn nicht, da seine Mutter zu Besuch ist und mit ihm Geburtstag feiert. Das war natürlich der beste Grund, nicht zu kommen.
1: Die hätte natürlich auch
2: war natürlich eingeladen, aber ist eine ältere Dame. Was mich allerdings sehr freut, ist, dass wir mit Dr. Anke Schmiedeberg uns austauschen werden im Anschluss an den Film. Sie ist Psychologin hier in Halle und beschäftigt sich halt mit den Themen Trauma und Familie. Genau, also von daher können wir thematisch in die Richtung schauen. Ich fand sie ganz toll. Ich habe sie schon mal gesehen bei einem Filmgespräch von Alina Syrenneks Film Fassaden, der Anfang des Jahres im Puschkino auch lief. Ganz toller Film, wenn ihr ihn noch nicht gesehen habt. Schaut ihn euch an. Und da ist sie sowohl Protagonistin als auch im Gespräch danach dabei gewesen. Und sie hat einfach eine ganz, ganz tolle Art, sich Themen zu nähern und auch schwierige, sag ich mal, fachliche Aspekte nahbar darzustellen.
1: Das also heute ab 18:30 im Puschkino hier in Halle. Schönes Kino, kann man eh öfter mal besuchen, wie es ja noch andere schöne Kinos in Halle gibt. Das Ganze ist, ich habe eben Rahmenprogramm gesagt, war mir aber gar nicht so sicher, ob das stimmt, weil Rahmenprogramm klingt so ein bisschen wie na die Ergänzung und das ist, also es läuft so ein bisschen nebenher. Wie ist denn so das Verhältnis Ausstellung, Filmprogramm? Ist das eher was paralleles Angebot? Was sind eure Intentionen?
2: Eigentlich wie das die klassischen Werkleitz-Festivals ablaufen. Vom 3. bis zum 12. Juli findet das Festivalpaket quasi statt mit, wie immer, Ausstellung und einem Filmprogramm von Lü-Caroline Ziemann und auch einer Präsentation von diesen intergenerationellen Austauschen, die stattgefunden haben. Die präsentieren wir quasi. Das sind so die drei Stränge. Wir wollten uns aber vorab aufwärmen, also sowohl hier bei Korax regelmäßig vorbeischauen, als auch mit dem Puschkino zusammen vorab schon Filme zu zeigen, um uns dem Thema anzunähern, um zu schauen, hey, was bringen denn Partnerinnen, Kolleginnen an Ideen rein? Genau, und das war jetzt Lauras Filmidee und absolut wert, gezeigt zu werden.
3: Es gab eine ziemlich geile Ausstellung im Kunstmuseum Wolfsburg, Neverending Stories. Und es war ein monsterhoher Spiegelraum, sehr groß, mit Spiegelfolie verklebt auf allen vier Seiten. Und man ging so durch ihn durch und in der Mitte stand auf einer Stele ein Schallplattenspieler, glaube ich. Ich glaube auch mit dem Cover von der Single. Feel Love heißt es, glaube ich. Ne? Das lief als Loop. Ne? Und bei Neverending Stories, also wir haben auch ein tolles Bild mit so einer Stauautoschlange als Möbiusband. Ja? Also man könnte jetzt noch Herbert Grönemeyer, ich drehe ja schon seit Stunden meine Runden und so, aber letztens kam schon ein Anruf, also dass irgendwie wir irgendwie zu old sind, ne, in der Musik. Also jetzt noch älter als Herbert.

0: aus dem Jahr 1977. Das ist also auch schon ein bisschen Zeit vergangen, seitdem Donnerstag mal hier. Hat sie es selbst geschrieben? Weiß ich gar nicht. Aber zumindest gesungen hat sie es definitiv. Wir haben das hier gespielt. Wir reden über das Wacklets Festival oder nehmen das Wacklets Festival. Was Anlass, haben schon darauf hingewiesen, es wird Ausstellungsmomente geben im Juli. Es für diejenigen, die gerade zugeschaltet haben und sich fragen, hä, Wacklets, ja, habe ich schon mal gehört. Die haben da so am Schleifweg ihre Base. Und es gibt da einen Ort irgendwo fast in Niedersachsen. Festival habe ich auch schon mitbekommen, gibt's immer mal. Schöne Sache. Ich habe kürzlich die sehr unangenehme Aufgabe gehabt, eigene Projekte zu evaluieren. Und da waren wirklich sehr unsympathische Fragen. Die waren so unsympathisch, dass ich sie einfach gerne weitergeben möchte. An euch in dem Fall. Eine Überschrift war, wie nachhaltig ist das, was sie tun? Nachhaltige Effekte ihres Tuns? Jetzt stellen wir uns vor, wir beamen uns in die Zukunft. Ab wann macht denn so ein Festival für euch Sinn? Was ist das Ziel? Was ist das Ziel? Auch eine schöne Frage, ne? Was wäre ein Erfolg? Zuschauerzahlen? Weiß ich nicht. Was sind eure Diskussionen über solche unangenehme Fragen?
1: Ach ne, ja, unangenehm ist relativ, ne? Also vielleicht mal unser Aspekt von Nachhaltigkeit. Also der beginnt damit, dass wir ein Thema wählen. Seit einigen Jahren machen wir das so, dass wir sagen, wir gehen in einen Themenkomplex rein und rocken den nicht in einem Jahr ab, sondern wir verhandeln den eben wie jetzt geplant von Antizeit bis Zukunft bis 2029 erstmal in mehreren Jahren und nähern uns dem Thema an und nehmen uns auch die Zeit im wahrsten Sinne des Wortes. Und das ist, glaube ich, Nachhaltigkeit. Also Nachhaltigkeit kommt aus der Forstwirtschaft und dann weiß derjenige, der einen Baum pflanzt, dass er den nicht mehr ernten wird. Das ist das Prinzip. Und dieses nachhaltige Denken lässt sich sozusagen auf Generationen denken, das lässt sich auf das Erdenrund denken, auf Klimafragen und so weiter. Das sind alles Nachhaltigkeitsfragen. Ich möchte nochmal daran erinnern, dass erst mit der römischen Gesetzgebung über Land die Nachhaltigkeit eklatant in Frage gestellt worden ist. Es gab nämlich plötzlich Eigentum. Und Eigentum ist das Gegenteil von Nachhaltigkeit. Es ist nur schwierig zu kommunizieren, zu sagen, ah, okay, ich habe ja selber auch Eigentum, ne? Also nicht nur eine Kaffeemühle und einen Tisch und einen Stuhl, sondern noch viel mehr. Bin ich bereit, das zu teilen? Kann ich das weitergeben und so weiter und so fort? Also so nachhaltig ist ein endlos Thema. Wir haben gerade Donna Summer als Loop gehört. Also Nachhaltigkeit ist eigentlich Loop-Denken. Hattest du noch eine weitere Frage, Alex?
0: Ich bleibe mal bei meinem Fragebogen, den ich da zu beantworten hatte. Da gab es den schönen Satz, wie verhindern Sie, dass in Ihrem Projekt, das, was Sie da machen, jetzt nicht nur so eine Art Simulation ist von Diskurs, stand da immer ganz oben, sondern wirklich eine Veränderung mit sich bringt. Also ich bin wirklich genervt gewesen.
1: Kann ich verstehen. Darf ich dazu was sagen?
0: Unbedingt. Ja. Deswegen führe ich das hier rein. Ich dachte, ihr könnt mich so abbittemäßig
1: empfangen. Platon, dialogisches Prinzip, ne? Also man geht los, ohne über irgendetwas Konkretes in die Planung hineinzugehen. Das heißt, also ich muss das ja erstmal eruieren. Und insofern, also wenn du, so wie gerade eben beschrieben, also schon eine Zielformulierung geben musst, dann kommst du nicht in die Verlegenheit, wirklich mit jedem oder mit möglichst vielen darüber zu reden, weil es gibt immer irgendwelche Leute, die haben gar keinen Bock, genau über dieses Thema auf die Art und Weise zu reden. Und auch das ist sozusagen für uns ein Empfinden, also möglichst, das ist natürlich, ne? Also ich würde gerne ewig leben und ich kann das vielleicht nur um Sekunden, Minuten, vielleicht um eine Woche oder um zwei Jahre steigern, das ist mir schon klar. Und sozusagen eine Nachhaltigkeit, also kann ich immer noch weiter optimieren, man darf daran nicht verzweifeln. Und der Dialog ist sozusagen dieser blöde Satz, der Weg ist das Ziel. Ich will es nochmal anders versuchen zu beschreiben. Also wenn wir in Hettstedt ein Festival aufgebaut haben, dann zeigen wir einen richtig geilen Film. Ich bin fasziniert, aber nicht mein Freund André. Der findet es langatmig in einer Frequenz, also wirklich nicht, und überhaupt, da ist auch keine Action, nichts, ne? Also irgendein Stein wird da beleuchtet und wird darüber gesprochen, dass daraus Monitore hergestellt werden. Also André interessiert das nicht. Der geht rauchen und Bier trinken. Mitten im Film geht er raus, bin entsetzt. Aber der hat mit beim Aufbau des Kinos geholfen oder beim anderen Festival mitgeholfen. Und dann bin ich bei Hannah Arendt Vita Activa, Vita Contemplativa. Also auch da ist ja wichtig, das Ziel beim Basteln, beim Vorbereiten eines Festivals hat man viel, viel mehr Sozialität als beim Konsumieren. Also von 21 Minuten Kurzfilm mit einer kritischen Aussage über das, was da schändlicherweise unter Wasser gefördert wird. Und der Film ändert eh nichts. Aber was ändert, ist das Gespräch beim Aufbau des Festivals.
2: Was ich spannend finde, ist auch, was sich daraus entwickelt. Also wenn du quasi eine Ausstellung hier in Halle zeigst, zum Beispiel im Rahmen der Agentur für Aufbruch, hatte der Künstler Emerson Colagioni auch den Wunsch gehabt, das auch seine Arbeit auch im Mansfelder Land zu zeigen. Das heißt vor Ort, wo er die Aufnahmen gemacht hat. Also einfach ein anderes Publikum auch mit einbeziehen. Also wir können ja nicht erwarten, dass alle Welt nach Halle kommt, um die Arbeiten zu sehen, sondern vielleicht auch ein bisschen mehr reinzugehen und verschiedene Orte aufzusuchen, wo Arbeiten, wo eine Ausstellung, wo ein Film oder was auch immer gezeigt werden kann. Oder auch mit der Peter-Klöppel-Ausstellung, die nicht nur von Werkleitz in Hettstedt gezeigt wurde, sondern auch von dem Kunstkonsum in Gerbstedt. Die lief bis jetzt vor kurzem. Dass man einfach das, was man hat, auch weiterträgt, weitergibt, teilt. Ich glaube, das ist so der Gedanke daran. Und da ist man vielleicht auch wieder bei Nachhaltigkeit.
1: Also wir waren ja schon bei der eventuellen Kritik, also dass ein Diskurs simuliert worden ist. Also ich meine, das machen wir ja die ganze Zeit. Ne? Also es wird immer ausgelotet durch eine Simulierung eines Konfliktes, wird ausgelotet, wo könnte das hingehen. Und ich will auch mal dran erinnern, also dass wann immer irgendjemand Tatort guckt, dann simuliert er in seinem Hirn, wie würde ich mich an der Stelle verhalten? Würde ich so einen Mist auch machen? Würde ich den so gnadenlos irgendwie dafür bestrafen? Würde ich den jetzt verfolgen? Ist das fair? Verstehe ich den Täter? Verstehe ich das Opfer? Wie wäre das, wenn ich Opfer bin? Das ist doch das, was der Film mit mir macht. Und dann gucke ich noch zwischen den Stuhlen. Oh, wie sind die eingerichtet? Was haben die denn im Kühlschrank? Das ist so hautnah. Also sozusagen, also alles Frühstücksfernsehen ist so konzipiert. Immer als Simulation von der Realität. Und dafür, also diese Medien gibt es ja irgendwie, weiß ich nicht, seit Jahrtausenden. Also jedes Theaterstück ist die Simulation von Realität, von Diskurs, eröffnet diesen. Und nur so können wir uns annähern. Also wenn, ne, wieder Donna Summer, Loop, also wenn dann die Oma erzählt bei Maxi Wander, ne, also das, was ich von meinen 70 Jahren zu erzählen habe, das ist ein ganzer Roman. Ja? So, den kann man nicht erzählen. Also kann ich sozusagen nur exemplarisch bestimmte Teile rausnehmen und das ist ja dann schon nicht mehr das Ganze, sondern nur eine Simulation des Ganzen, also stellvertretend. Eine völlig Gaga-Frage. Also Evaluation, das hat was mit dem Begriff zu tun. Ich mag ihn gar nicht aussprechen. Also wir mussten uns auch mal evaluieren. Wir wurden auch selbst evaluiert und wurden evaluiert. Also es kam dann bei raus. Das habe ich aber eben schon vorher gewusst. Ne? Nicht hinterher, sind wir mal schlauer. Dass wir das beste Pferd im Stall sind. Also wir werden ja kulturell vom Land gefördert. Das war irgendwie so die Ansage. Es ist Gaga. Aus welcher Perspektive passiert das? Und also es ist irgendwie ein Versuch zu sequenzieren. Also sind 10 Mark viel? Das ist eine völlig sinnlose Frage.
2: Wir haben ja auch die Diskussion über Ausstellungsbesuche, ne? Die Anzahl. Ist es toll, wenn da 10 Leute durchrammeln für 5 Minuten und wieder rausgehen? Oder ist nicht auch die Qualität eines Besuchs, der irgendwas oder die irgendwas aus der Ausstellung mitnimmt und weiterträgt, qualitativ nicht, hat das nicht einen ganz anderen Wert? Von daher verstehe ich deine Verunsicherung, was so Zahlen angeht oder auch Klicks oder was auch immer. Ist eine schwierige Sache, aber auch da, wo das hingeht, ne, diese Evaluation, das ist ja einfach nur der Versuch, irgendwie Vergleichbarkeit zwischen den Projekten herzustellen, die es aber vielleicht gar nicht geben kann.
0: Haben wir kurz ein bisschen abgekürzt, Daniel und Lisa von Werkleitz, und wo wir bei Abkürzen sind, hätte ich nochmal ein bisschen überraschend, wir haben das natürlich nicht abgesprochen, aber es gibt ja politische Kräfte, die eine neue patriotische Kulturpolitik fordern. Letzte Woche, vor kurzem gab es daraufhin einen, wie ich fand, bemerkenswerten Moment, weil es gab eine gemeinsame Stellungnahme von knapp 30 Kunst- und Kulturinstitutionen in Sachsen-Anhalt. Werkleitz gehört dazu. Die da relativ klar sagen, nee, das geht nicht. Vielleicht könnt ihr ganz kurz da nochmal kurz reintauchen. Also was hat euch in dem Fall Werkleitz dazu bewogen zu sagen, wenn jetzt die AfD dieses Konzept von Kunst und Kultur hat, mit möglicherweise so und so viel Prozenten in der Hinterhand, bei einer Wahl, ohne uns?
1: Naja, das ohne uns, das wird die AfD, wenn sie denn siegreich ist, also durchaus festlegen. Also ich glaube, da haben die durchaus einen Masterplan, das traue ich denen zumindest zu. Aber darüber will ich jetzt nicht spekulieren, weil die Wahl muss ja jetzt auch nicht so ausgehen, wie wir uns das also im gruseligsten Fall vorstellen. Ich fand es wichtig, also dass da sozusagen Institutionen auf das Wahlprogramm reagieren und da unmittelbar Bezug drauf nehmen. Ich kann ja nicht Herrn Tillschneider oder der AfD irgendwas unterstellen, was sie nicht gesagt haben, sondern was ich über sie denke, sondern ich muss da mich irgendwie wirklich hart am Programm abarbeiten. Und ich glaube, das ist in dem Statement ganz gut gelungen. Ich freue mich auch, dass da also dann am Ende nach den Erstunterzeichnern sich weitere angeschlossen haben. Und eins steht fest, also das müssen noch viel, viel mehr sein. Also die einfach sagen, nee, so haben wir uns irgendwie, sag ich mal, Kultur nicht vorgestellt. Die darf nicht ideologisiert werden. Ich glaube, das ist die Hauptschlagrechnung. Es geht jetzt nicht um eine persönliche Betroffenheit. Es geht sozusagen um eine krasse Veränderung von Gesellschaft. Es geht um einen von der AfD eröffneten Kulturkampf, den ich kategorisch ablehne, weil wir eben viele sind und also darüber, wo die kämpfen wollen. Also ich habe überhaupt kein Problem. Ich habe das auch in einem Statement im Deutschlandfunk so wiedergegeben. Ich habe überhaupt kein Problem, dass sich jemand mit der Nation Deutschland identifiziert. Das ist wirklich nicht mein Problem. Ich habe nur ein Problem, also wenn er sich sozusagen nicht mit der Europäischen Union auch gleich noch identifizieren kann und nicht auch gleich noch sozusagen mit anderen Menschen in dieser Welt. Also und dann ist sozusagen diese, also ich finde meine Heimatstadt Halle, ich finde es total schön und freue mich, dass ich hier geboren bin und liebe diese Stadt. Ich liebe das Saaletal. Es steht alles außer Frage, aber aus der Liebe kann ja nicht Hass gegen das Flusstal von der Ilm werden oder gegen den Ontario-Riffer oder weiß der Geier was. Es ist einfach Quatsch. Und Herr Tillschneider hatte dann auch darauf reagiert und hat dann nochmal irgendwie erzählt, also wie wichtig ihm sozusagen identitätsstiftende Dinge sind. Aber Identität wird eben neu ausgehandelt und die ist nicht statisch und die ist schon gar nicht rückwärtsgewandt. Und also gerade dieses Moment der Rückwärtsgewandtheit, Nationen, also ich zitiere jetzt frei nach der AfD, ist, Nationen sind ein Vogelschiss der Geschichte. Wenn man jetzt irgendwie mal auf die Evolution der Menschheit zurückgeht, also da hat sich immer wieder irgendwie anderes Zeug zusammengerabbelt. Und im Wesentlichen ist die Menschheit also eine globale Erfolgsstory, also die Wanderung, die ist sozusagen eine Vorgeschichte, ja, also in Zeiten, wo, weiß ich nicht, die ersten Menschen aus Nordafrika dann irgendwie nach Europa rüber getippelt sind, also wir haben ja da gemeinsam einen genetischen Quellcode. Unser Erfolg ist sozusagen Wanderung und das stellt die AfD in Frage. Ich denke, ey, die Haupttugend der Menschen, wandern, sich austauschen zu können, sich zu vervielfältigen, das ist krass, also sowas, also Technoid in Frage zu stellen.
0: Das wäre ja an sich ein gutes Schlussplädoyer für diese dritte Sendung mit und von Werkleitz. Gewisses Warnen habe ich daraus gehört, diverse, ja, sehr sympathische Institutionen gegen eine per se nationalistisch ausgerichtete Kulturpolitik. Wir haben hier aber auch zusammengesessen, um auf den Film hinzuweisen, der heute läuft im Puschkino 18:30, danach auch noch eine Diskussionsveranstaltung, haben wir eben gehört. Und das Ganze als große Rahmung des Festivals, das dann vor allem Anfang Juli in Halle stattfinden wird. Ich danke euch beiden fürs Kommen, habe natürlich noch die offene Frage, was gibt's musikalisch? Den Rausschmeißer? Es wird genickt, nee, es wird den Kopf geschüttelt.
1: Ach komm, Zeit ist Geld, Kraftwerk,
0: Zeit ist Geld,
1: Computer World und so weiter. Also wir haben übrigens ganz kurz bei den Einreichungen ist, ne, mit Zeit haben wir als Medienkunstverein zeitbasierte Künste, das war der Anfang unseres Gesprächs, da haben wir so voll in die 100 getroffen. Es gibt so viel Medienkritik zum Augenblick. Und da passt irgendwie Kraftwerk, Computer World irgendwie total rein. Daher kommt Werkleitz irgendwie so aus diesem Nachdenken.
0: Danke euch.

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2: Werkleitz lädt einmal mehr ein zu einem Festival und ganz oben drüber steht Zeit. Wir wollen es gerne fortsetzen. Wir heißen in dem Fall, wir sind zu dritt im Studio. Felix Kolb ist mit mir hier im Studio und Isabel Lindemann. Isabel bei Werkleitz tätig und Felix unter anderem bei der Agentur für Aufbruch. Was das ist, auch darum kann es und soll es gleich gehen. Unter anderem ist es bei Korax auch über die aktuelle Programmzeitung mit hineingekommen. Ich gucke gerade mal. Klingt so, also wenn man durchblättert, steht vorne drauf, Zeit hat man nicht, nimmt man sich. Und hinten zum Beispiel schon der Hinweis, Werkleitz Festival 2026, früher oder später, vom 3. bis zum 12. Juli. In Halle. Programmheft liegt überall aus, an den etwas schöneren Orten in Halle. Kann man dazu schon ein bisschen mehr erfahren oder eben jetzt hier.

0: für diejenigen, die vielleicht noch nicht gehört haben, was wäre denn so deine Kurzzusammenfassung? Was macht hier Werkleitz in den nächsten Monat, Anfang Juli und vor allem warum?
1: Genau, Werkleitz, vielleicht auch nochmal ganz kurz zum Hintergrund. Werkleitz, wir sind ein Medienkunstverein mit Sitz hier in Halle und sind mit verschiedenen Formaten in Halle und auch darüber hinaus in Sachsen-Anhalt aktiv im Bereich Kunst, Medienkunst, Film, Förderung von KünstlerInnen. Tatsächlich ist das Format des Festivals ziemlich gut, um Werkleitz auch kennenzulernen. Also an alle, die vielleicht Werkleitz gerade zum ersten Mal hören, den Namen, kommen total gerne zum Festival. Da kann man ganz gut so ein bisschen so einen Rundumschlag mitkriegen, was wir so tun. Das ist quasi so das jährliche, größere Format, was wir haben. An jedem Jahr findet das an einem unterschiedlichen Ort statt und in diesem Jahr sind wir in Halle in der großen Ulrichstraße, 13 bis 15, ein altes Kaufhaus. Tatsächlich waren wir da auch schon einmal, 2024, nämlich mit Tank oder Teller. Und wir haben dabei eine große Ausstellung. Wir hatten so ein Open Call und es sind sehr, sehr viele Einreichungen bei uns eingegangen, über 300, und daraus haben wir jetzt 100 ausgewählt. Also es wird sehr viele Arbeiten zum Thema Zeit aus ganz unterschiedlichen Kunstsparten und auch zu ganz unterschiedlichen Themenschwerpunkten zur Zeit geben. Neben der Ausstellung haben wir ein Filmprogramm. Das findet im Puschkino statt. Das Besondere, darauf freue ich mich total, darauf werde ich auch später gerne noch eingehen. Wir haben dieses Jahr das allererste Mal bei Werkleitz auch ein Kinderfilmprogramm. Neben dem Kinderfilmprogramm auch, wie sonst auch, Filmprogramme, Kurzfilmprogramme, dann für erwachsenes Publikum. Und als drittes haben wir Generationen im Gespräch. Also Generationen im Gespräch beschreibt eigentlich mehrere Bereiche des Festivals. Das passt auch ganz gut zu dem, was Felix bestimmt noch erzählen wird, zu Veranstaltungen, die parallel zum Festival stattfinden von der Agentur für Aufbruch. Wir haben seit Februar jüngere und ältere Erwachsene dazu eingeladen, sich in Tandems zu treffen und Gespräche zu führen zu ihrem Leben, zu Zeit, zu Zukunft. Das passiert gerade in Vorlauf quasi zum Festival. Und während des Festivals wird es dann in Veranstaltungen auch Einblicke geben in die Begegnungen, die Erfahrungen, den Austausch von diesen Tandems.
0: Da kommen wir gleich nochmal drauf auf die konkreten Veranstaltungen. Ich will aber auch erwähnen, es gab schon ein paar. Es gab zwei, drei Filme, die bereits gezeigt wurden. Es gab unter anderem auch im Sasi, wenn ich mich recht erinnere, eine Veranstaltung, wo Felix Kolb auch als moderierende Person mit dastand und da als Agentur für Aufbruch quasi aufgetreten ist, oder im Namen der Agentur für Aufbruch. Was ist denn die Agentur für Aufbruch und was hat das Ganze wiederum mit Werkleitz zu tun?
2: Die Agentur für Aufbruch, das ist im Endeffekt ein Kooperationsprojekt zwischen der Uni Halle, dort speziell dem Institut für Strukturwandel und Nachhaltigkeit, und Werkleitz. Das heißt, wir arbeiten zusammen. Das verbindet auf jeden Fall uns unmittelbar, oder mich auch, mit Werkleitz. Und die Agentur für Aufbruch hat sich auf die Fahnen geschrieben, den Strukturwandel, also wir sind über Strukturwandelgelder finanziert, zu begleiten in all seinen Facetten oder vor allen Dingen in der Vielheit der Stimmen, der unterschiedlichen Perspektiven, Ängste, Hoffnungen, Wünsche, die so unmittelbar von so einer Transformation losgetreten werden. Und wir machen das vor Ort, in Mansfeld-Südharz viel, sind aber auch im Burgenlandkreis, im Saalekreis, in Halle unterwegs, sprechen mit den Menschen, haben unterschiedliche Formate, und diese Formate vereint, dass wir über künstlerische Forschung mit Menschen in Kontakt treten und zum anderen ganz unterschiedliche Zielgruppen ansprechen. Und das tun wir, genau, über vor allen Dingen das gemeinsame Forschen. Das machen wir mit Jung und Alt. Und diese Gesprächsreihe, von der du gerade gesprochen hast, das ist ein wiederkehrendes Format. Alle 2-3 Monate findet das statt. Und da geht es tatsächlich immer wieder darum, Menschen einfach ins Gespräch zu bringen. Also wirklich zu schauen, Dialogräume werden immer weniger. In einem wirklich offenen Gespräch in so einen Dialog zu treten und zu kommen. Und das ist meistens sehr schön anzuhören und macht auch total Spaß zu moderieren, weil oftmals kann ich mich einfach zurücklehnen und einfach meine Gäste miteinander sprechen lassen.
0: Gefahr könnte ein bisschen darin bestehen, dass ihr wahrgenommen werdet, wie da kommen die aus der Stadt mit irgendeinem Kulturprojekt. Die kommen jetzt und haben so einen Zoo-Effekt, einen ethnologischen, und dann gehen sie wieder und das war's. Wie ist die Beteiligung? Was sind vielleicht auch die Ambivalenzen von dem, was ihr da macht? Oder wie kommt man vielleicht auch raus aus der Nummer, dass man jetzt in die Provinz geht und guckt und wie leben die und dann aber auch wieder verschwindet möglicherweise? Was sind da die vielleicht Diskussionsstände bei euch?
2: Das stimmt, man wird erstmal als fremd wahrgenommen. Das ist definitiv so. Und gleichzeitig ist unser Schlüssel vielleicht so ein Stück weit, ohne exotisieren zu wollen, dass wir einfach wiederkommen. Also Kontinuität ist da sozusagen so ein bisschen der Schlüssel, Vertrauensbildung, die dann irgendwie stattfindet. Ich glaube, wir sind inzwischen so weit, gerade in Mansfeld-Südharz, in Hettstedt, wo wir jetzt schon seit über 5 Jahren die sogenannte Spring School machen, also mit Studierenden der Geografie als auch mit Fotografiestudierenden. Die haben auch dieses Jahr wieder zu dem Thema Generationen gearbeitet. Das ist erstmal kurz so ein kleiner Clash-Moment, weil die sich natürlich mit ganz vielen unterschiedlichen Leuten dann quasi ins Gespräch wagen, und gleichzeitig hat das so ein wiederkehrendes Element. Ja, die sind von der Uni und die machen so ein bisschen andere Arbeit, aber ja, die sind eigentlich ganz korrekt, die sind eigentlich ganz nett. Und ich glaube, über diese Vertrauensarbeit, über diese Beziehungsarbeit, die wir einfach über die Jahre jetzt dort vor Ort leisten, können wir das so ein bisschen auflösen. Und es bleibt aber natürlich diese große Frage. Ich werde immer wieder konfrontiert damit, woher ich komme, was für eine Institution ich vertrete ein Stück weit. Und ich glaube, man muss da einfach so ein bisschen sensibel auch sein und für den Moment einfach auch, ich glaube, oft hilft auch einfach menschlich zu sein.
0: Ein Moment, wo das auch, glaube ich, mit thematisiert wurde, aber eben nicht nur, sondern auch, dass euer Jahresthema ist Generation, auch vor allem das war bereits im April bei einer Veranstaltung im SASI, wo es ja so um Austausch auch oder Zusammenschlüsse zwischen den Generationen ging. Da habt ihr jemanden von der Hochschule in Münster und aus Halle-Neustadt eine Fahrerin dabei gehabt. Du hast auch ein paar O-Töne mitgebracht, das ist sehr dankbar. Vielleicht können wir da mal reinhören, um vielleicht einen Einblick zu bekommen in eine solche Veranstaltung.
2: Die Veranstaltung stand unter dem Titel Brücken bauen zwischen den Generationen. Kam schnell auch die Frage auf, müssen wir überhaupt Brücken bauen? Von daher, ich glaube, die Generationenklischees, die kennen wir alle inzwischen rauf und runter. Von daher, vielleicht ist das der beste Einspieler, um da mal so einzusteigen. Also ich hatte gefragt, sind diese Generationenklischees eigentlich noch zeitgemäß? Was machen die eigentlich? Helfen die uns vielleicht auch, Konfliktlinien zu lösen, gesellschaftliche Probleme? Oder sind die vielleicht eigentlich eher störend?
3: Ich habe eine sehr ambivalente Haltung zu diesen Generationen. Manchmal sind sie hilfreich, um zum Beispiel geburtenstarke Jahrgänge einfacher zu beschreiben, zum Beispiel in Vorträgen oder in Texten. Aber die Unterstellung von kulturellen Prägungen ist eher die Frage von zeithistorischen Erfahrungen und die Verarbeitungsmodi zeithistorischer Erfahrungen. Das finde ich, dafür ist es hilfreich. Ich tue mich immer sehr schwer damit, und das ist immer so ein Boulevardding, ne? Also zu sagen, die Alten gegen die Jungen und so, ne? Weil das bei den meisten Befragungen, die ich so kenne, kommt das gar nicht raus. Es gibt immer einzelne Themen, wo wir Konflikte zwischen den Generationen haben. Es gibt ganz wenige Befragungen, die Großeltern-Enkel-Beziehungen zum Beispiel untersuchen. Vom DJI gibt es beispielsweise eine etwas ältere Studie, und die haben gezeigt, das ist voll gut. Also das Verhältnis von Enkeln und Großeltern ist sogar so gut wie noch nie. Also meine Oma ist auf einmal cool. Das war früher nicht so. Also ich liebe meine Oma von Herzen. Sie ist 104, aber sie war nicht cool. Ne? Heute sind Omas cool. Das ist etwas anderes im Generationenverhältnis.
4: Aber ist nur die eigene Oma cool oder sind Omas allgemein cool?
3: Erstmal die eigene Oma. Ja. Ne? Und dann gibt es andere, die Shell-Studie hat das zum Beispiel auch ganz gut rausgearbeitet. Da wurden auch junge Menschen gefragt, wie sie denn, was sie denn zum Beispiel davon halten, ich mache es mal ein bisschen verkürzt, Rentenkürzung und Pflege. Und junge Leute halten gar nichts davon, dass die ältere Leute von ihrer Rente nicht leben können oder dass sie schlechte Pflege haben. Das finden junge Leute überhaupt nicht gut. Umgekehrt, ältere Leute halten auch nichts davon, wenn das Schulklo stinkt oder der Bus nicht kommt. Also das finden auch ältere Leute nicht gut. Deswegen, ich sage immer, wir haben eine unglaubliche Ressource von Generationensolidarität. Und an einzelnen Themen wie Klimakleber oder so, sollten wir das nicht unbedingt versuchen, kaputt zu reden. Weil das stimmt nicht.
0: Ein kleiner Auszug aus einer Veranstaltung. Wir haben Sebastian Kottenbach gehört von der Hochschule in Münster. Eine Veranstaltung, die von Felix Kolb, der hier mit mir im Studio ist, moderiert wurde und von der Agentur für Aufbruch im Rahmen auch des Festivals von Werkleitz stattgefunden hat. Große Schlagworte Einsamkeit, gesellschaftliche Ausgrenzung, Altersdiskriminierung wurden dort zum Beispiel diskutiert. Wie ist denn diese Verknüpfung von dem, was die Agentur für Aufbruch macht, zum Festival? Vielleicht der Blick voraus. Was wird es da geben? Was ist vielleicht auch der Ansatz, der bei Werkleitz erstmal ein künstlerischer oft ist, das miteinander in Beziehung zu setzen?
2: Wir arbeiten mit Werkleitz, in Absprache mit Werkleitz, immer mit so Jahresthemen. Und das Jahresthema der Agentur für Aufbruch lautet dieses Jahr Generationen, und das lässt sich in der Regel immer ganz, lässt sich das ganz schön einfügen in eben auch diese Themen, die das Werkleitz Festival aufgreift, was in diesem Jahr eben dieses Zeitthema ist.
1: Also wir fangen jetzt an mit Zeit und wir haben vor, das auch noch ein paar Jahre zu machen, also über 4 Jahre, und haben uns da dieses Jahr so ein bisschen auch den Schwerpunkt Generationen gesetzt. Eben, genau, ich habe schon ein bisschen was über die Formate verraten, Generationen im Gespräch, und da lässt sich das natürlich auch ganz gut andocken. Und wir haben auch, genau, parallel zur Ausstellung wird dann auch das Spring School Magazin, wir haben vorhin schon mal ganz kurz, oder Felix hat davon gesprochen, von der Spring School, dass eben Studierende da in Mansfeld-Südharz unterwegs waren und mit vielen Menschen dort gesprochen haben zum Thema Generationen. Ich schlage hier ganz kurz mal auf. Also es waren Hettstedt, Helbra, Eisleben, ganz unterschiedliche Orte, Mansfeld, auch Menschen aus verschiedenen Kontexten, aus der Landwirtschaft, Turnverein. Eine Nonne war auch dabei, zum Thema Zeit und über Generationen sprechen. Und dieses Magazin wird eben auch in der Ausstellung beziehungsweise parallel zur Ausstellung zu sehen sein.
2: Was ich ganz gut finde, wir haben auch die Möglichkeit, gleich am Eröffnungstag machen wir von der Agentur für Aufbruch 2 Formate eigentlich, die wir so ein bisschen zeigen. Das eine ist sozusagen die künstlerische Forschung, wo jedes Jahr verschiedene Künstlerinnen und Künstler mehr oder weniger beauftragt sind, in so einer Art Residency eine künstlerische Arbeit herzustellen. Und dieses Jahr ist das die Schweiferei, da kann Isa sicherlich auch gleich noch ein bisschen mehr zu erzählen. Die machen so erkundende Stadtspaziergänge. Und da werden wir tatsächlich gleich am ersten Tag nach der Eröffnung, werden wir auf so einen Spaziergang gehen und im Anschluss im Rahmen unserer Gesprächsreihe eben auch nochmal darauf eingehen und mal so ein bisschen schauen, was für Impulse kann eigentlich dieses sinnliche, räumliche Erleben von so einem Stadtspaziergang, was kann das eigentlich lostreten und wo stecken da vielleicht auch die Potenziale für ja zukünftige generationengerechtere und bedarfsorientierte Stadtentwicklung?
0: Also eine kleine Einladung für einen Stadtspaziergang kann man schon mal aussprechen. Ist am Tag der Eröffnung, wenn ich das richtig im Kopf habe, nachdenken über das, was ist eigentlich Stadt, was ist in dem Fall Halle, Stadt im Kapitalismus umgeben, wenn man durch die Stadt läuft, von Warenangeboten. Es ist dann vielleicht auch so ein Event-Happening-Charakter. Man läuft mit 10, 20, 40, 50, wenn es gut läuft, 100 Leuten dadurch. Ist das Abschweifen überhaupt möglich? Also das kann man vielleicht dann testen. Oder ist es eher eine Option, mal drüber nachzudenken, nicht nur durch die Stadt zu rennen, von A nach B, von Termin zu Termin?
1: Ja, wir haben da noch ein anderes schönes Wort für, beziehungsweise die Schweiferei, die dahinter steckt, haben noch ein anderes Wort dafür, nämlich den Schweif. Dieses zufällige Umherlaufen, Erkunden. Und was jetzt bisher durchkam, über das wie wir darüber gesprochen haben, war eher so dieses, wie blickt man auf die Stadt? Aber was ich an diesen Schweifs, also die Schweiferei, die haben schon ein paar verschiedene Formate gemacht. Ich finde, das Besondere daran ist auch, dass es darum geht, in dem Moment irgendwie bewusst Zeit miteinander zu verbringen. Also bei so einer großen Gruppe von 30, 40, 50 Leuten vielleicht, die dann da zur Eröffnung auch meinetwegen unterwegs sein können, da ist es dann vielleicht auch ein gemeinsames kollektives Erlebnis, aber das, was es vielleicht auch werden kann oder so wie die Schweifs, die bisher entstanden sind von der Schweiferei, eben aufgebaut sind, ist, dass es ja miteinander auch zu beschäftigen. Also es gibt Familienschweifs, es gibt Paarschweif, es gibt einen Kinderschweif, und da geht es eben auch darum, gemeinsam Zeit zu verbringen, und das finde ich auch so schön daran.
0: Und sich zu bewegen, und das ist die Überleitung. Für die Musik von Fortuna Ehrenfeld.

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1: Ja, ich finde, das Lied hat natürlich fantastisch jetzt auch da angesetzt, wo wir vorhin kurz mal den O-Ton auch gehört hatten, nämlich die Frage von Generationenkonflikten beziehungsweise auch Gräben, die es vermeintlich zu überbrücken gilt. Und wenn ich das noch kurz aufgreifen darf, dann ist es wirklich, nehme ich das immer so ein bisschen als mein Mantra mit, dass wir uns aus unserer Komfortzone bewegen müssen. Und das, um noch einen kurzen Brückenschlag zurück zu der Veranstaltung zu machen, einfach sehr spannend, dass wir inzwischen in so einer fragmentierten Gesellschaft leben, dass wir mit den Lebenswelten vieler unserer Mitmenschen einfach so wenig mehr zu tun haben, dass es Bewegung braucht. Das war auf jeden Fall auch das Credo des Abends, Bewegung zwischen den Generationen aufeinander zu. Und ich denke, das kriegen wir dieses Jahr extrem schön hin, mit diesem Jahresthema auch zu verbinden, der Agentur für Aufbruch, aber eben auch vor allen Dingen bei so einem Stadtspaziergang zum Werkleitsfestival. Da freue ich mich auch schon besonders drauf.
2: Der dann am 3. Juli passend und pünktlich zur Eröffnung, beziehungsweise ist der Eröffnungstag vom Werkleitsfestival in diesem Jahr. Die Agentur für Aufbruch, nicht zu verwechseln mit der Agentur für Arbeit, hat das Jahresthema Generation, ist in Kooperation mit dem Werkleitsfestival. Deswegen sind wir hier auch zu dritt im Studio zusammen mit Isabel Lindemann. Du hast vorhin schon gesagt, es gibt auch ganz viel Filmprogramm. Es wird ganz viel Filmprogramm geben, zum Beispiel auch ein Kinderprogramm. Vielleicht können wir noch ein bisschen reintauchen in das, was die Hallenser und Hallenserinnen so erwartet und erwarten kann, denn es ist ja nur noch ein knapper Monat.
3: Genau, also ich stehe hier auch als Teil des kuratorischen Teams und mein Hauptbereich war quasi das oder ist das Filmprogramm und wir haben die Filmkuratorin Luc Caroline Ziemann eingeladen, da mit uns dieses Jahr zusammenzuarbeiten. Und ich freue mich sehr auf zwei Kurzfilmprogramme von Caroline. Einmal am 4. Juli, das ist der Samstag nach der Eröffnung, abends um 19 Uhr im Putschkino. Da wird es eher um den Schwerpunkt Generationen auch gehen, um familiäre Themen, auch mit einigen Filmen. Also ich glaube 6, 7 Filme oder so sind da drin und auch mit Filmgesprächen im Anschluss. Und das zweite Programm von Caro ist am 9. Juli, am Donnerstag. Zeitsprünge heißt das, da geht es mehr so ein bisschen um so, ja, das, was vielleicht auch in der Ausstellung viel passiert, unterschiedliche Kontexte oder unterschiedliche Betrachtungen von Zeit, auch viel um Zeitknappheit oder das Bedürfnis, irgendwie Zeit zu begreifen, zu bezwingen. Und das Kurzfilmprogramm für Kinder, das durfte ich kuratieren und darüber freue ich mich sehr, auch das dann im Kino mit den Kindern zu erleben. Ich bin sehr gespannt darauf. Das wird zweimal zu sehen sein. Das hat den Titel Zeitlupe und wir wollen zusammen ja Zeit unter die Lupe nehmen quasi und so ein bisschen spielerisch erkunden. Einmal am 5. Juli, am Sonntag um 16 Uhr und da möchte ich auch alle HörerInnen ganz herzlich zu einladen, weil das ist quasi die Vorstellung, die für alle sehr offen steht, so ein bisschen die Familienvorstellung, weil der zweite Termin am Donnerstag morgens um 10 Uhr, also 9. Juli, der ist tatsächlich auch mit Kitas jetzt schon ganz gut versorgt. Also wir haben sehr, sehr viele Anmeldungen, was mich auch total freut. Und ich möchte aber trotzdem auch offen stellen, dass da Leute noch dazukommen können.
2: Da muss ich nachfragen. Es ist ja häufig so, dass Filme, die sich 8-Jährige lieben, gern angucken, bei 12-Jährigen eher nicht so gut ankommen, während das andersrum auch oft, naja, nicht immer, aber öfter so ist. Gibt es eine Altersspanne, wo du sagen würdest, weil du das Kita gemacht hast?
3: Ja, sehr, sehr gut, dass du es ansprichst. Genau. Es ist auch vielleicht gut, dass wir Kitas gerade ansprechen oder besser ansprechen können, gerade weil Ferienzeit dann schon losgeht, ne? Aber es ist empfohlen ab 5 Jahren, also es richtet sich eher an die kleineren ersten Kinobesuche, genau.
2: Das könnten also die ersten Kinobesuche sein in Zusammenhang mit dem Werkleitsfestival. Es gibt Programmzeitung, hatte ich vorhin schon angekündigt, ne? Von Korax, Juni-Juli-Ausgabe, da gibt es zwei Texte, einmal von der Agentur für Aufbruch und aber auch vom Werkleitsfestival, da kann man noch ein bisschen mehr erfahren und bei einem der beiden Texte gibt es so ein paar Fragen, die vorangestellt sind. die erstmal, ich würde sagen, fast schon banal wirken. Umso länger man drüber nachdenkt, umso weniger banal wird's. Es sind so Fragen wie, was ist Zeit? Wie ist Zeit? Wer hat Zeit? Und wo ist die Zeit geblieben? Felix und Isabel, wie hat sich denn in den letzten Wochen und Monaten euer Empfinden, euer Verständnis von dem, was ja so irgendwie, ich habe eben schon banal gesagt, aber erstmal so alltäglich wirkt, vielleicht auch verändert? Was ist das mit dieser Zeit?
3: Also ich habe mich dadurch, dass ich eben mich mit diesem Kinderprogramm befasst habe, auch mit der kindlichen Wahrnehmung von Zeit beschäftigt zum Festival. Und das hat mir auch, also es macht mir gerade auch noch total Spaß, da nochmal so zurückzudenken, vielleicht auch an meine eigene Kindheit oder inwiefern das halt irgendwie möglich ist, so wie sich meine eigene Wahrnehmung von Zeit auch verändert hat. Gerade die Zielgruppe von dem Programm Zeitlupe um 5 bis oben nach oben hin offen, würde ich sagen. Aber für 5-Jährige ist es ja, geht es ja auch sehr um den Moment, das Hier und Jetzt. Und dann eher um eine Art von Abfolge, so als um so diese Kontinuität oder um die nächste Woche um 14 Uhr. Damit können die nicht viel anfangen. Also ich merke das auch sehr in dem Erleben mit meiner Tochter. Genau, die ist knapp 6. Und wenn ich ihr erklären will, dass ich morgens irgendwie es ein bisschen eiliger habe oder so, dann ist das eigentlich eher, führt das noch weniger dazu, dass wir uns zusammen gut beeilen können. In den allermeisten Fällen. Und genau, das finde ich auf jeden Fall total schön. Und auch dann für mich nochmal bewusster wahrzunehmen, Langsamkeit, Schnelligkeit, welcher Wert liegt vielleicht auch in Langsamkeit? Also ist auch ein bisschen trivial vielleicht, aber wenn ich wirklich langsamer werde, dann ist meine Aufmerksamkeit größer, dann wächst eigentlich die Aufmerksamkeit für das, was ich erlebe, das, was ich wahrnehme. Dazu passt vielleicht auch ein Lied. Ja, ich habe auf jeden Fall mit Zeitknappheit zu tun und ich finde Fuffi 50 ist eine gute Adresse für Musik rund um Zeit. Ich brauche mehr Zeit von Fuffi 50.

0: Die passende Musik war das zum Merkleitz-Festival. Das ist im Juli geplant und wird durchgeführt bis zum 12. Juli. Vor allem in der großen Ulrichstraße, aber nicht nur. Wir haben eben schon so ein paar Aspekte gehabt. Es gibt Filmprogramm, Kinderfilmprogramm. Vorher ging es auch darum, dass das in Austausch durchaus mit der Agentur für Aufbruch passiert. Von der Agentur für Aufbruch ist Felix unter anderem mit hier im Studio. Ich hatte eben Isabel von Werkleitz gefragt, was hat sich so verändert im Betrachten der letzten Wochen, wenn man sich so ein Thema wie Zeit in den Kopf setzt und drüber nachdenkt und anfängt zu reflektieren. Was passiert da, wenn man Felix Kolb heißt und auf einmal damit konfrontiert ist, über Zeit nachzudenken?
1: Ist relativ einfach die Antwort, ich brauche mehr Zeit. Ich glaube, das Lied spricht mir aus der Seele. Tatsächlich, also ich finde das ja auch immer in dieser Jahreszeit so speziell. Ich habe zuletzt jetzt irgendwie meinen Freunden immer von der Zeitraumkompression erzählt, in der ich mich gerade befinde, die für mich normalerweise so Ende März beginnt und dann irgendwie so im Oktober aufhört. Es ist irgendwie so ein Rauschen. Also ne, Zeit vergeht sehr schnell oder zumindest das Zeitempfinden. Worauf ich aber eigentlich gerne hinaus möchte, mit dem wir brauchen mehr Zeit. Ich glaube, wir brauchen mehr Zeit und das knüpft noch ein Stück weit nochmal an dieses Thema von der Gesprächsreihe, über die wir schon gesprochen haben, an. Brauchen mehr Zeit mit jungen Menschen oder überhaupt zwischen den Generationen. Wir hatten es ja schon, dass wir von der Agentur für Aufbruch verschiedene Formate machen. Eines davon, das haben wir heute noch nicht gehört, ist die sogenannte Strukturwandelwerkstatt. Die betreue ich, wo wir Jugendlichen den Raum und die Zeit geben, sich nochmal mit ihrem Stadtraum beziehungsweise ihrem Umfeld auseinanderzusetzen, nämlich mit dem Gewohnten. Also wir holen sie aus der Schule raus und konfrontieren sie mit dem Gewohnten, Schulwege, das eigene Quartier und versuchen über verschiedene künstlerische, aber auch radiojournalistische Methoden oder auch bauliche Methoden, den Jugendlichen mehr oder weniger diese Fragen zu stellen, was ist das hier eigentlich um euch herum? Also könnt ihr damit was anfangen? Was ist eigentlich das, was euch so bewegt hier? Also sowohl Orte als auch vielleicht Raumempfinden. Da arbeiten wir zu. Und ich glaube, wenn es auch eine Sache ist, die ich im Kontext von dieser Auseinandersetzung mit dem Thema Zeit irgendwie auch für mich entdeckt habe, ist es nämlich genau das, dass Jugendliche oder Kinder und Jugendliche, und das schreiben Aladin Elmar-Falani, Sebastian Kurtenbach, von dem haben wir schon heute was gehört, und Klaus-Peter Strohmeier in ihrem Buch Kinder, Minderheit ohne Schutz, finde ich sehr, sehr präzise, dass Kinder und Jugendliche einfach eigentlich die größte Zeit ihres Lebens in solchen Sonderumwelten, nämlich Schule oder Ganztagseinrichtungen quasi verbringen und wir so wenig nur noch diese Zeit tatsächlich genießen können oder auch suchen, wo eben Generationen aufeinandertreffen, sei es jetzt Eltern, Kinder oder auch Großeltern, Kinder. Und das ist sozusagen so eine Einladung mit unseren Strukturwandelwerkstätten, auch hier nochmal die Jugend und Kinder und Jugendliche quasi in den Fokus zu rücken und zu sagen, legt ihr mal vor mit euren Ideen, euren Perspektiven und die Erwachsenen nehmen sich mal die Zeit und gucken sich das mal an, laufen mit euch gemeinsam quasi durch die Stadt und meistens ist es dann doch eher andersrum, dass man sich für die Jugendlichen was ausdenkt und sagt, findet ihr das gut? Und die können nur sagen, ja oder nein, und wir wollen das mal so ein bisschen umdrehen und wünschen uns eben genau über diesen Perspektivwechsel auch Dialogräume aufzumachen, die vor allen Dingen darauf beruhen, dass man miteinander Zeit verbringt zwischen den Generationen.
0: Da kann man ja währenddessen vielleicht auch dann über eine Funktion von Schule nachdenken in so bestehenden Verhältnissen. Wenn jetzt Leute das hören, sagen, klingt eigentlich nicht schlecht, könnte ich ja meinen Sohn mal hinschicken. Wendet man sich an euch oder sind so Werkstattmodelle einfach schon völlig ausgebucht? Wie kommt man zu euch?
1: Im besten Fall hat man das Glück, dass man sein Kind an der Schule hat, die ich zufällig angeschrieben habe. Also genau, wir haben nicht wahnsinnig viele Kapazitäten, das sind jetzt nicht wahnsinnig viele Werkstätten, die wir im Jahr machen können, aber wer Interesse daran hat und sagt, ich kenne da jemanden, eine engagierte Lehrerin, einen engagierten Lehrer, die hätten total Bock auf sowas und für die Jugendlichen erst recht, gerne sich einfach bei uns bei der Agentur für Aufbruch melden. Und wir suchen auch in den nächsten Jahren weiterhin Kooperationsschulen, Kooperationspartner und Partnerinnen und von daher genau gerne einfach sich melden bei uns.
0: Das sagt Felix Kolb mit mir hier im Studio, wie auch Isabel Lindemann von Werkleitz. In knapp einem Monat geht das Festival los. Gibt es bis dahin noch Dinge, die Werkleitz im Blick hat? Das ist jetzt eine völlig spontane Frage, die ich vielleicht auch nicht stellen sollte.
2: Wir haben 100 Arbeiten unterzubringen in diesem Ausstellungsraum und damit sind wir auf jeden Fall diesen letzten Monat, also in 4 Wochen eröffnet es quasi, am Freitag den 3., dann auch echt ganz gut beschäftigt noch. Also wer Lust hat, kann mal durchs Fenster spinksen in der großen Ulrichstraße 13 bis 15. Da gibt's jetzt in den nächsten Tagen auf jeden Fall wahrscheinlich immer mal wieder was zu sehen. Und ansonsten empfehle ich, unser Programmheft, sobald es in den Auslagen liegt, mal in die Hand zu nehmen und sich einzuplanen, dann das Festival zu besuchen.
0: Programmheft ist eine, online natürlich auch alles nachzulesen, nachzuhören, auch bei Korax, denn diese Sendereihe hier wird dann nochmal intensiviert werden, sobald das Festival so richtig vor der Tür steht. Gibt es auch diverse, ich nenne es mal Interventionen ins Programm von Korax, das alles im Programm hier von Korax natürlich auch nachzuhören. Isabel und Felix, es gibt hier noch diverse Musikvorschläge, mit denen wir unsere kleine Runde beenden könnten. Und ich überlasse euch ja einfach hier mal die Wahl.
2: Ja, ich habe mich auch in Vorbereitung auf die Sendung mit Musik befasst und fand es auch total schön, immer mal wieder Leute zu befragen, was fällt euch ein zur Zeit, welche Musik. Und mir fiel ein Konzert ein, das ich mal gesehen habe, Bodies mit Cat Frankie. Und der Song Petrichor. Petrichor ist quasi der Begriff, der Fachbegriff dafür, für diesen Moment, wenn Dampf nach dem Regen vom Asphalt hochsteigt oder von der Erde. Und ich finde, das ist irgendwie so ein schönes Bild, so eine schöne Momentaufnahme. Und das ist jetzt quasi die Umsetzung, die Übersetzung in Musik.
0: Dann vielen Dank euch fürs Vorbeikommen und alles weitere Werkleits Agentur für Aufbruch demnächst auch hier auf diesem kleinen Radiosender.

0: die Minute.
1: Auf die Minute.
0: Ein Hörspiel nach Walter Benjamin. Ein Hörspiel nach Walter Benjamin.

Nach monatelanger Bewerbung hatte ich von der Sendeleitung, von D, den Auftrag bekommen, die Hörerschaft 20 Minuten lang mit einem Bericht aus meinem Spezialgebiet der Bücherkunde zu unterhalten. Für den Fall, dass meine Plauderei Anklang fände, stellte man mir eine regelmäßige Wiederholung solcher Berichte in Aussicht. Der Abteilungsleiter war liebenswürdig genug, mich darauf hinzuweisen, dass ausschlaggebend neben dem Aufbau solcher Betrachtungen die Art und Weise des Vortrags sei.

0: Anfänger begehen den Fehler zu glauben, sie hätten einen Vortrag vor einem mehr oder weniger großen Publikum zu halten, das eben nur zufällig unsichtbar sei. Nichts ist verkehrter. Der Radiohörer ist fast immer ein Einzelner und angenommen selbst, sie erreichen einige Tausende, so erreichen sie immer nur Tausende Einzelner. Sie müssen sich also so verhalten, als wenn sie zu einem Einzelnen sprechen oder auch zu vielen Einzelnen, wenn sie so wollen. Keinesfalls aber zu vielen Versammelten. Das ist das eine und nun noch ein zweites, das ich Ihnen mit auf den Weg gebe. Halten Sie sich bitte genau an die Zeit. Wenn Sie es nicht tun, so müssen wir es an Ihrer Stelle tun. Und zwar, indem wir Sie rücksichtslos ausschalten. Jede Verspätung, sogar die kleinste, hat, wie wir aus Erfahrung wissen, die Neigung, sich im Programmverlauf niederzuschlagen. Greifen wir da nicht im Augenblick sofort ein, so gerät uns das Programm völlig aus den Fugen. Also vergessen Sie nicht die zwanglose Vortragsart, wie wir hier so sagen. Das heißt, auf die Minute schließen.
1: Mit diesen Anweisungen nahm ich es sehr genau. Auch hing von der Aufnahme meines ersten Vortrages viel für mich ab. Das Manuskript, mit dem ich mich zur angesetzten Stunde auf dem Sender einfand, hatte ich mir zu Hause laut vorgetragen und nach der Uhr kontrolliert. Der Ansager empfing mich zuvorkommend.
2: Sehr zuvorkommend.
1: Und ich durfte es als besonderes Zeichen des Vertrauens auffassen, dass er darauf verzichtete, mein Debüt aus einer anstoßenden Koje zu überwachen. Zwischen Ansage und Abmeldung war ich mein eigener Herr.
2: Das Studio.
1: Zum ersten Male stand ich in einem modernen Senderaum, wo alles der vollendeten Bequemlichkeit des Sprechenden, der zwanglosen Entfaltung seiner Fähigkeiten dient. Er kann an ein Stehpult treten oder sich in einem der geräumigen Sessel niederlassen.
2: Ein geräumiger Sessel.
1: Er hat die Wahl zwischen den verschiedensten Lichtquellen. Er kann sogar auf- und abgehen und das Mikrofon dabei mit sich führen.
2: Die Standuhr.
1: Endlich hält eine Standuhr, deren Zifferblatt nicht Stunden, sondern Minuten markiert, ihm gegenwärtig, wie viel der Augenblick in dieser abgedichteten Kammer gilt. Mit dem Zeigerstand 40 musste ich fertig sein.

0: Ich hatte gut die Hälfte meines Manuskripts abgelesen, als ich den Blick wieder der Standuhr zuwandte, auf welcher der Sekundenzeiger die gleiche Kreisbahn, die dem minutenweiser vorgezeichnet ist, mit 60-facher Geschwindigkeit zurücklegt. War mir zu Hause ein Regiefehler unterlaufen?
1: Oder doch zu schnell?
0: Hatte ich mich jetzt im Tempo vergriffen? Klar war das eine, dass 2/3 meiner Redezeit verstrichen war. Während ich Wort für Wort mit verbindlichem Tonfall weiter ablas, suchte ich im Stillen fieberhaft einen Ausweg.
1: Nur ein kühner Entschluss.
0: Nur ein kühner Entschluss konnte helfen. Ganze Abschnitte mussten geopfert, die zum Schluss leitenden Gedanken dafür improvisiert werden. Aus meinem Text mich herauszureißen, war nicht gefahrlos. Aber mir blieb keine Wahl.
1: Keine Wahl.
0: Ich nahm alle Kräfte zusammen. Überschlug, während ich eine lange Periode ausspann, mehrere Manuskriptseiten und ging schließlich glücklich wie ein Flieger auf seinem Flugfeld im Gedankenkreis des Schlussabschnittes nieder.
1: Fertig.
0: Aufatmend sammelte ich gleich darauf meine Papiere und im Hochgefühl der Parforce-Leistung, die ich vollbracht hatte, trat ich vom Stehpult weg, um gelassen meinen Mantel überzuziehen.
1: Das war aber eine Tour de force.
2: Ich hab's. Ich hab's. Ich hab's.

Nun hätte eigentlich der Ansager eintreten sollen. Aber er ließ auf sich warten und ich wandte mich nach der Tür um. Dabei fiel mein Blick noch einmal auf die Standuhr. Ihr Minutenzeiger wies 36. Noch volle vier Minuten bis 40. Was ich vorhin im Fluge erfasst hatte, musste der Stand des Sekundenzeigers gewesen sein. Nun begriff ich das Ausbleiben des Ansagers. Im gleichen Augenblick aber umfing mich die Stille. Die Stille, die noch eben wohltuend gewesen war, wie ein Netz. In dieser, der Technik und dem durch sie herrschenden Menschen bestimmten Kammer, überkam mich ein neuer Schauer, der doch dem Ältesten, den wir kennen, verwandt war. Ich lieh mir selbst mein Ohr, dem nun auf einmal nichts als das eigene Schweigen entgegentönte. Das aber erkannte ich als das des Todes, der mich eben jetzt in tausend Ohren und in tausend Stuben zugleich hinraffte. Eine unbeschreibliche Angst überkam mich. Und gleich darauf eine wilde Entschlossenheit. Retten, was noch zu retten ist, sagte ich zu mir selbst. Riss aus der Manteltasche das Manuskript, nahm unter den übergangenen Blättern das erste, beste und begann mit einer Stimme, die mein Herzklopfen mir zu übertönen schien, fortzulesen. Einfälle durfte ich nicht mehr von mir verlangen. Und da das Stück Text, das ich erwischt hatte, kurz war, so dehnte ich die Silben, ließ die Vokale schwingen, rollte das R und schob gedankenvolle Satzpausen ein. Noch einmal erreichte ich so das Ende, diesmal das Richtige. Der Ansager kam und entließ mich, verbindlich, wie er mich vorhin empfangen hatte. Meine Unruhe aber hielt an.

Als ich darum am nächsten Tag einen Freund traf, von dem ich wusste, dass er mich gehört hatte, fragte ich beiläufig nach seinem Eindruck. Es war sehr nett, sagte er, nur hapere es eben immer mit den Empfängern. Seiner habe wieder eine Minute vollkommen ausgesetzt.

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0: Das deutsche Asylrecht ist weder human noch effizient. Es wird vielen Schutzsuchenden nicht gerecht und schadet uns selbst. Frank Richter, sächsischer SPD-Landtagsabgeordneter, kämpft gegen diesen gesellschaftlichen Missstand und hat in einem Projekt www.abschiebung-sachsen.de einige Fälle dokumentiert, welche die Unsinnigkeit des deutschen Asylrechts nachweisen. Dabei ist er nicht generell gegen Abschiebungen, aber vieles, so Richter, bedarf anderer Grundlagen. Gerechtigkeit sei ein zu hohes Gut, als dass man sie Behörden und Gerichten allein überlassen dürfte, sagt er. Und daraus ist die Idee zum Abschiebeprojekt entstanden. Dabei geht es hier nicht um Schuldzuweisungen, sondern um eine neue Sichtweise auf Menschen, die unter uns leben oder lebten, wie wir gleich anhand von drei dargestellten Fällen sehen werden. Seitdem Russland im Februar 2022 einen Angriffskrieg gegen die Ukraine begonnen hat, sind viele tausende Flüchtlinge in die Bundesrepublik und nach Sachsen gekommen. Sie wurden und werden mit offenen Armen empfangen. Sie erfahren Mitgefühl und tatkräftige Unterstützung von großen Teilen der Gesellschaft und auch vom Staat. Das ist gut so. Es ist bemerkenswert und fragwürdig, warum viele tausende geflüchtete Menschen, die in den Jahren zuvor aus Syrien, Eritrea, Iran, Pakistan, Afghanistan und anderen von Krieg, Gewalt, Folter und Zerstörung heimgesuchten Ländern nach Deutschland geflüchtet sind, eine gegenteilige Erfahrung machen mussten. Sachsen hat im Vergleich mit den anderen Ländern der Bundesrepublik einen hohen Altersdurchschnitt. Die demografische Pyramide steht auf dem Kopf. In nahezu allen Branchen fehlen Fachkräfte. Pflege, Gastronomie, Einzelhandel, Bau und Handwerk sind auf die Zuwanderung von Arbeitskräften angewiesen. Warum das Projekt entstanden ist, dazu jetzt Frank Richter.
1: Also ich habe vor dem Projekt nicht gewusst, wie viel Leid, wie viel Traurigkeit, wie viel Verzweiflung unter den Flüchtlingen und Asylbewerbern sind, die hier unter uns leben. Mir sind dann einige persönlich begegnet in Meißen. Das hängt damit zusammen, dass wir da eine offene Tür im Bürgerbüro haben. Und peu à peu habe ich viele Geschichten kennengelernt, von denen ich dann glaubte, dass man sie präsentieren sollte, um Verständnis für diese Menschen zu befördern in unserer Gesellschaft. Wir haben dann gelernt beim Projekt, dass viele sich aus Angst zurückgezogen haben, weil sie meinten, sie sollten sich nicht öffentlich darstellen oder darstellen lassen. Das könnte sie in Schwierigkeiten bringen. Das gilt es natürlich zu respektieren. Wir werden das Projekt jetzt nicht von heute auf morgen beschließen, aber im Rahmen der Möglichkeiten, die ein einzelner Abgeordneter mit seinen Mitarbeitern nun mal hat, können wir es auch mit derselben Kraft, wie wir bisher gefahren sind, nicht mehr weiterfahren. Das Thema allerdings, die Sorge und die Hilfe für Flüchtlinge und Asylbewerber hier unter uns, das Thema bleibt uns natürlich erhalten und da werden wir auch weiter dranbleiben.
2: Fall 1. Die Familie Pariolice Gaugashvili beantragte 2015 Asyl. Drei der fünf Kinder, Madin, Mohammed und Wach, sind in Deutschland geboren. Aishat, die älteste Tochter, besuchte mit sehr guten Leistungen die Schule in Meißen. 6 Jahre lang lebte die Familie Pariolice Gaugashvili in Meißen. Geflohen waren sie vor den starken Spannungen zwischen der christlich geprägten Mehrheit und der muslimischen Minderheit in Georgien. 2019, 5 Jahre nach der Einreise, bekam Familie Pariolice Gaugashvili eine Duldung. Ihr Asylantrag war abgelehnt worden. Am 18. Januar 2019 hatte der Bundestag Georgien als sicheres Herkunftsland eingestuft. Der Bundesrat stimmte diesen Vorhaben allerdings nicht zu. In der Folge arbeitete die Bundesregierung an verschiedenen Konzepten, um die Zustimmungspflicht der Bundesländer zu umgehen. Hinzu kommt die Strategie, weitere Länder nunmehr als kleine, sichere Herkunftsländer zu definieren, somit also einen neuen Rechtsbegriff einzuführen, er keine Abstimmung durch den Bundesrat benötigt. Die Rechtsfolgen für Betroffene blieben dabei aber dramatisch gleich. Die Abschiebung der Familie erfolgte am 26. Mai 2021 gegen 5 Uhr morgens, ohne Ankündigung. Die Familie wurde aus dem Schlaf gerissen. Die Polizei drang in die Wohnung ein und forderte Eltern und Kinder auf, sich für den Abtransport und die Abschiebung nach Georgien fertig zu machen. Aishat Pariolice gibt an, dass ihnen dafür ganze 25 Minuten Zeit gegeben wurde. Die Behörden sprechen von einer Stunde. Noch am selben Tag, kurz vor Mitternacht, steht Maurina Gaugashvili mit ihren 5 Kindern auf dem Flughafen in Tiflis. Sie weiß nicht wohin, ihr fehlt Geld, um ein Taxi zu bezahlen. Nach langem Warten und vielen Fragen findet sie einen Chauffeur, der bereit ist, sie und ihre Kinder unentgeltlich in ein Dorf zu fahren, in dem Verwandte wohnen. Dort kommt sie vorübergehend unter. Ihr Mann ist zu diesem Zeitpunkt wegen einer ärztlichen Behandlung noch in Deutschland. Er hatte sich in seiner Verzweiflung selbst verletzt. Ein Polizist hatte ihn daraufhin mit den Knien auf dem Rücken justiert. Nach erfolgter medizinischer Behandlung kam er in die Abschiebehaft Dresden und wurde kurz darauf ebenfalls abgeschoben. Nach Aussage der damals 13-jährigen Aishat beschlagnahmten die Polizisten am frühen Morgen während der Abschiebung die Mobiltelefone und Tablets der Familie sowie 4 Kindersparbüchsen samt Inhalt von jeweils ca. 100 Euro. Das Geld wird benötigt für die Bezahlung der Abschiebung, heißt es. Von den Geräten und vom Geld fehlt bisher jede Spur. Die Familie war in Meißen gut integriert. Die Eltern bemühten sich um Arbeit. Vater Sasa Pariolice bekam keine Arbeitserlaubnis, obwohl er ein geschickter Mechaniker ist und durch Reparaturen und den Zusammenbau von Fahrrädern den Lebensunterhalt seiner Familie hätte verdienen können. 3 der 5 Kinder gingen zur Schule. Sie lernten fleißig und sprachen hervorragend Deutsch. Doch der Aishat war Klassenbeste. Sie besaß gute Chancen, ein Gymnasium besuchen zu können. Ihr Berufswunsch? Kinderärztin. Jetzt in Georgien kommt sie in der Schule schlecht nach, weil sie der georgischen Sprache kaum mächtig ist. Bis heute bleibt außerdem unklar, wann und wo die Wertsachen der Familie verloren gingen. Die älteste Tochter Aishat versichert schriftlich, dass 2 Tablets, 2 Handys und mit Geld gefüllte Kinderspardosen sowie ein Portemonnaie nicht mehr im Gepäck waren, als die Familie in Tiflis ankam. Am Morgen der Abschiebung durften die Wertsachen nicht mit in die Koffer. Die Polizei hätte den Kindern ihre Spardosen aus den Händen gerissen, obwohl sie sich dagegen wehrten und weinten. Laut Landespolizei seien die Wertgegenstände verwahrt und an die Bundespolizei übergeben worden. Die Bundespolizei weiß davon nichts.
0: Haben Polizisten also den Kindern die Sparbüchsen geklaut? Angesichts weiterer absurder Fälle bei der Asylpraxis in Sachsen liegt auch dieser Verdacht im Bereich des Möglichen, denken wir. Und es geht weiter hier auch darum, dass oft eben gerade gut integrierte Familien abgeschoben werden, deren Mann in ihrer Wohnung habhaft wird. Jene Ausländer, die in der Tat kriminell sind, haben ganz andere Möglichkeiten, sich dem Zugriff der Behörden zu entziehen.

Ein besonders grotesker Fall ereignet sich bis zum heutigen Tag in Chemnitz. Dort soll Famfi Son abgeschoben werden. Er kam im Jahre 1987 im Alter von 30 Jahren als Vertragsarbeitnehmer in die DDR. Herr Pham hatte bis Ende 2018 eine Niederlassungserlaubnis, Arbeit und Wohnung in Chemnitz. Nach dem Ende der DDR arbeitete er in verschiedenen Betrieben, in der Gastronomie und auch als Versicherungskaufmann. Zurzeit liegt ihm das Angebot vor, eine kleine Chemnitzer Filiale in der Gastronomie als Betriebsleiter zu übernehmen, mit entsprechendem Gehalt. Herr Pham nahm an verschiedenen Weiterbildungen über Betriebswirtschaft, Organisation und Vertrieb teil und erwarb zahlreiche Zertifikate. Er ist verheiratet und hat eine Tochter. Dann wurde festgestellt, dass er sich im Jahr 2016 ohne Genehmigung der Ausländerbehörde länger als 6 Monate in Vietnam aufgehalten hatte. Herr Pham war infolge seiner Kriegsverletzung krank geworden und musste sich in Hanoi einer Behandlung unterziehen. Im Jahr 1980 schlossen die DDR und Vietnam ein Abkommen zur Übernahme von Vertragsarbeitern. Die Vietnamesen galten als fleißig und genau. Deshalb arbeiteten sie vor allem in der Textilindustrie, welche nach der Wende nahezu vollständig zusammenbrach. 16.000 Vietnamesen sind nach dem Ende der DDR in Deutschland geblieben. Nach dem Willen des Einigungsvertrages sollten DDR-Vertragsarbeiterinnen lediglich ein Bleiberecht für die ursprünglich mit der DDR geschlossenen Vertragszeit erhalten. Immer wieder bekamen sie je nach veränderter politischer Einschätzung neue Aufenthaltstitel und standen unter Aufsicht der Ausländerbehörden. 1997 beschlossen die Innenminister der Bundesländer, den ehemaligen Vertragsarbeiterinnen aus Vietnam, die Arbeit hatten und straffrei waren, ein Daueraufenthaltsrecht zuzusprechen. 30 Jahre nach der deutschen Einheit sind viele Vietnamesen selbstverständlich ein Teil der bundesdeutschen Wirklichkeit. Die Vietnamesen gehören zu Deutschland. Sie haben ihren Platz gefunden, haben Familien gegründet, melden sich zu Wort oder ziehen es vor, unsichtbar und leise zu bleiben. Seinen Aufenthalt in Vietnam hatte Herr Pham der deutschen Botschaft in Hanoi gemeldet. Es sich aber nicht schriftlich dokumentiert, allein dieses Versäumnis, eine Ordnungswidrigkeit, nahmen die Behörde zum Anlass, den Verlust jeder Aufenthaltsgrundlage festzustellen. Anstatt weiterhin gut integriert, verheiratet, mit einer deutschen Tochter und finanziell abgesichert in Chemnitz leben und arbeiten zu können, wurden die Mitglieder der Familie zu Statuslosen und mussten sehen, wo sie bleiben. Er hatte Arbeit und konnte seine Familie aus eigenen Kräften ernähren. Er zahlte Steuern. Seine langjährigen deutschen Bekannten, noch aus der Zeit der DDR, und viele vietnamesische Kollegen, die ein Bleiberecht erworben hatten, setzen sich für seinen Verbleib in Deutschland ein. Inzwischen beschäftigt sich auch die Sächsische Härtefallkommission mit dem Fall. Die Gemeinde der katholischen Vietnamesen in Leipzig war und ist für die Familie Pham Nguyen über die Jahre hin eine wichtige Anlaufstelle geworden. Inzwischen besucht die Familie auch die katholische Kirche in Chemnitz.

0: Im Jahr 2022 betrug der Ausländeranteil in Sachsen 7,3%, bundesweit 14,6%. Steht Sachsen mit dieser merkwürdigen Asylpraxis nun allein da in der Bundesrepublik? Wir glauben, nein. Es gibt immer wieder ähnliche Fälle, auch in anderen Bundesländern, aber auch Beispiele, etwa aus Hamburg oder Bremen, wo man zeigt, dass es auch anders gehen kann, bis hin zu erleichterten Einbürgerungen. Gesprochen haben wir deshalb anlässlich der Vorstellung des Projektes www.abschiebung-sachsen.de vor der Landespressekonferenz in Dresden noch mit Stefan Theo Reichel aus Bayern. Ihn haben wir auch befragt nach der quasi letzten Instanz, die es im Fall von Abschiebungen geben kann, dem Kirchenasyl.
1: Stefan Theo Reichel, du kommst aus Bayern. Wie hast du dieses Projekt wahrgenommen? Was nimmst du mit aus der sächsischen Abschiebelandschaft nach Bayern?
2: Also wir betreiben ja vom Verein her in Bayern ähnliche Projekte, aber was uns aufgefallen ist, wie professionell und engagiert und intensiv das hier auch von Frank Richter betrieben wurde. Das ist eigentlich eine vorbildliche Geschichte, die man als Modell auch für viele andere Bundesländer verwenden könnte. Weil die Probleme sind überall ähnlich. Es gibt mehr oder weniger in vergleichbaren Bundesländern von uns selbst verschuldete Härtefälle, die man leicht lösen könnte, weil wir den Schlüssel in der Hand haben.
1: Nochmal das Thema Kirchenasyl. Du bist Vorsitzender von Matteo e.V., einem Verein, der sich schwerpunktmäßig um das Kirchenasyl kümmert. Welche Chancen hat Kirchenasyl in Sachsen und wo sind vielleicht die Unterschiede in dieser Frage zwischen Bayern und zwischen Sachsen oder zwischen Sachsen und der Bundesrepublik?
2: Also ein großer Unterschied zwischen Bayern und Sachsen ist natürlich, dass die kirchliche Durchdringung in Bayern deutlich höher ist. In Bayern gibt es noch in jedem kleinen Dorf, also wo es keine Wirtschaft und kein Rathaus mehr gibt, gibt es aber noch eine funktionierende Kirche mit einer funktionierenden Kirchengemeinde. Dadurch hat man einfach viel mehr Leute, ein viel größeres Netzwerk, um sowas wie Kirchenasyl aufzufangen. Zum anderen haben wir in Bayern natürlich auch viel rechtsradikale und rechtspopulistische Tendenzen bis in unsere Regierung hinein, aber wir haben doch deutlich mehr Zustimmung zu den Geflüchteten, als ich das in Sachsen erlebe. Wobei ich auch merke, dass hier in Sachsen die große Mehrheit ähnlich zugewandt ist und herzlich und viele Flüchtlinge mir Gutes auch berichten.
1: Hm. Wie viele Fälle Kirchenasyl gibt es in Sachsen nochmal? Wir hatten darüber vorhin schon gesprochen.
2: Ich schätze mal gerade so um die 20. In Bayern haben wir immer so zwischen 50 und 100. Das variiert. Das ist schon ganz beachtlich, aber wir brauchen sowohl in Bayern wie in Sachsen deutlich mehr Bereitschaft und Kapazitäten.
1: Und wie viel Kirchenasyl im Bund?
2: Im Bund sind es immer so im Schnitt 300 bis 400, die aktuell laufen. Es gab auch schon Zeiten, wo es höher war. Wir hatten in Bayern in 2015/16 hatten wir regelmäßig übers Jahr gesehen 300 bis 400 Kirchenasyl.
1: Was sind die Risiken beim Kirchenasyl für alle Beteiligten?
2: Das einzige Risiko ist, dass es schlecht vorbereitet ist oder der Fall falsch ist und nicht gut recherchiert ist. Das vermeiden wir durch professionelle Beratung. Das passiert uns in Bayern eigentlich nie. Aber wenn man mal eine Kirchenasyl machen würde ohne Beratung, ist es hochgefährlich. Das ist das Risiko. Sonst gibt es kein Risiko. In Bayern gab es den Versuch der Kriminalisierung von Pfarrern und Pfarrerinnen. Das ist durch ein oberstes Gerichtsurteil endgültig am Tisch. Sonst gibt es nicht viel. Die Gäste müssen möglichst immer in den Kirchenräumen bleiben, sonst haben sie ein eigenes Risiko. Die Gemeinden könnten sich übernehmen, tun sie aber in der Regel nie. Inzwischen gibt es ganz viel Helfer aus den Familienkreisen der Betroffenen. Das ist eine neue Entwicklung, die das auch sehr gut machen im Zusammenspiel mit den Kirchengemeinden. Es ist generell eine große Bereicherung für die Kirchengemeinden, Kirchenasyl zu machen. Ich habe viele Gemeinden in Bayern, aber auch hier in Sachsen erlebt, die gesagt haben, wir haben eigentlich unser Gemeindeleben wieder etabliert durch die Flüchtlingshilfe und durch Kirchenasyl.
0: Dabei ist der Aufenthalt von geflüchteten Ausländern eben nicht nur eine humanitäre Angelegenheit und auch nicht nur christliche Nächstenliebe, wie das folgende Beispiel aus Leipzig zeigt.
3: Fall 3. Dawit Gebru wurde 1999 in Eritrea geboren. Gemeinsam mit seiner Mutter war er als Dreijähriger wegen des Grenzkrieges zwischen Eritrea und Äthiopien in den Sudan geflohen, wo er seine Kindheit verbrachte. Als 17-Jähriger erreichte er Libyen, über das Mittelmeer gelangte er nach Italien, dann nach Österreich und schließlich nach Deutschland. Er hat wegen der Kriegswirren keine Papiere, nur ein eritreischer Impfausweis ist vorhanden. In Deutschland stellt er als unbegleiteter minderjähriger Flüchtling einen Asylantrag. Nach absolviertem Sprachkurs und Berufsvorbereitungsjahr trat er im Leipziger Restaurant Gasthaus Alte Nikolaischule eine Lehre zum Koch an und bestand die Berufsprüfung erfolgreich. Dann jedoch bauten sich unerwartete Hürden auf. Das Ausländeramt in Grimma verweigerte ihm die Arbeitserlaubnis mangels Personaldokuments und wegen, nach Ansicht der Behörde, ungeklärter Identität. Dawit Gebru besitzt, wie gesagt, keine eritreischen Ausweispapiere. Obwohl der junge Mann alle möglichen Versuche unternahm, diese Dokumente zu beschaffen, entzog ihm das zuständige Amt deshalb die zuvor erteilte Arbeitserlaubnis. Bis dahin hatte er schon ein halbes Jahr als Koch gearbeitet. Sein erster Etappenerfolg, Arbeitserlaubnis durch die Ausländerbehörde Grimma im Sommer 2021 erteilt, erwies sich als vorübergehende Hoffnung. Die Erlaubnis war mit der Auflage verbunden, bis Februar 2022 die notwendigen Identitätsdokumente zu beschaffen. Dies erwies sich jedoch als unmöglich. Dawit Gebru sprach insgesamt 5-mal in der eritreischen Botschaft in Berlin vor. Dort bekam er als oppositionell eingestufte Person keine Unterstützung. Zu Oppositionellen gehören nach eritreischer Lesart auch Menschen, die keinen Kriegsdienst leisten wollen. Und in Eritrea kann man schon ab einem Alter von 16 Jahren eingezogen und gezwungen werden, auf Lebenszeit im Militär zu bleiben. Auch forderte die diplomatische Vertretung ein sogenanntes Reuegeld. Dies bedeutet, dass Eritrea mit einem Arbeitseinkommen auch rückwirkend 2% des Nettolohnes zahlen müssen, damit die Vertretung für sie tätig wird. Im Mai 2022 erteilte die Behörde Arbeitsverbot. Daraufhin hätte das von der Familie Reinhardt betriebene Restaurant in Leipzig Dawit Gebru kündigen sollen. Familie Reinhardt war dazu aufgrund des massiven Fachkräftemangels im Betrieb nicht bereit. Somit musste Dawit Gebru selbst kündigen, was ihm eine Sperre des Arbeitslosengeldes 1 für 6 Wochen einbrachte.

Die Frage steht im Raum. Warum durfte David Gebru trotz amtlich festgestellter fehlender Identität die Lehre zum Koch absolvieren? Hat die zuständige Ausländerbehörde einen Fehler begangen? Immerhin hätte man merken müssen, dass er minderjährig war und einen Vormund beauftragen können. Die Tragik des David Gebru ist die Tragik vieler junger Menschen in Deutschland, die von Abschiebung bedroht sind, obwohl der Arbeitsmarkt nach ihnen schreit. Die Personalplanung in dem renommierten Restaurant sah vor, ihm nach seiner Ausbildung dauerhaft weiter zu beschäftigen. David Gebru spricht Deutsch und hat die Zubereitung von Gerichten auch der deutschen Küche gelernt. Wegen der Verweigerungshaltung der Behörden schrieben die Reinhardts, die wie viele Gastronomen dringend Personal suchen, an zahlreiche Instanzen. An Sachsens Ministerpräsidenten Michael Kretschmer, an den inzwischen entlassenen Innenminister Roland Wöller, an den sächsischen Ausländerbeauftragten Gerd Mackenroth sowie an verschiedene Mitglieder des Bundestages. Ohne Antworten. Auch unter den Restaurantbetreibern im Leipziger Zentrum, wo zahlreiche Menschen anderer Nationalitäten, zum Beispiel Vietnamesinnen und Vietnamesen, arbeiten, herrscht Unverständnis. Man brauche Migranten zur Aufrechterhaltung des Wirtschaftsstandortes Deutschland und in diesem Zusammenhang neue Gesetzgebungen. Es gäbe Leute, deren Aufenthaltstitel nicht gerechtfertigt seien. Bei anderen wiederum würden hervorragende Integrationsleistungen nicht anerkannt, sagt Wirtin Heike Reinhardt. Die Reinhardts haben am 9. September 2022 zum letzten Mal von David Gebru gehört, als er sich in einem langen WhatsApp von ihnen verabschiedete und ihnen dankte. In welches Land er gegangen ist, blieb unbekannt.

0: Dieses Land investierte in David. Wir investierten in David. Die Gesetze haben David Gebru gezwungen zu gehen, obwohl er bei uns angekommen war und wir ihn dringend brauchten. Ich schäme mich für dieses Land und ich hoffe und wünsche mir, dass David da, wo er hingegangen ist, ankommt, aufgenommen wird und leisten darf ohne Angst vor morgen. Ja, das wünsche ich ihm ganz fest. So Heike Reinhardt.
1: Was haben die Autoren um Frank Richter nun aus dem Projekt noch erfahren, außer dass Abschiebungen in vielen Fällen unnötig sind und auch durch die aufwendige Verwaltungspraxis Steuergelder vergeuden, die woanders besser eingesetzt werden könnten? Zum Beispiel hatten die Befragten teilweise Angst, sich zu offenbaren. Andere hatten nach Erstellung ihrer Biografien darum gebeten, das nicht zu veröffentlichen, mit Hinweis darauf, dass Ausländerbehörden es lesen könnten und sie auf die Abschiebelisten kommen. In den Interviews wurde auch wahrgenommen, dass die Protagonisten das juristische und soziale Umfeld, in dem sie eingebunden sind, kaum oder wenig verstehen. Sie werden mit ausländerrechtlichen Regelungen konfrontiert, die nur mit Hilfe von Juristen oder Sozialarbeitern bearbeitet werden können. Es stellt sich in diesem Zusammenhang auch die Frage nach der Sinnhaftigkeit eines solch kostenaufwendigen Beratungssystems und ob Konflikte zwischen Migranten und Behörden nicht einfacher, das heißt humaner gelöst werden könnten. Außerdem werden Polizeibeamte bei der praktischen Durchführung von Abschiebungen seelisch durchaus belastet, verhalten sich in anderen Fällen aber auch emotionslos. Die Migranten kamen psychisch in teilweise guter Verfassung in Deutschland an. Für Flucht braucht es psychologisch Mut, Resilienz und auch finanzielle Mittel. In Sachsen hatten die Protagonisten ein System erfahren, welches durch zählebige Bürokratie, soziale Härten und Diskriminierung sowie teilweise Nichtakzeptanz im gesellschaftlichen Umfeld gekennzeichnet ist. Ihre Psyche wird in Sachsen beschädigt, bis hin zu Suizidabsichten. Die Autoren dokumentierten auch Fälle von Personen, die sich hervorragend integrieren konnten und in wichtigen Berufen, etwa in der Pflege, arbeiten. Nicht alles im Projekt ist Anklage. Andererseits erschließt sich in den Dokumentationen, wo abgeschoben wurde, oder im gehörten Fall von David Gebru, der jetzt in Schweden sein soll, die volkswirtschaftliche Sinnhaftigkeit überhaupt nicht. Außerdem ist es inhuman, wenn, wie im Projekt dargestellt, Jugendliche mit guten Lern- und Berufsaussichten wegen der Abschiebung ihrer Eltern in Länder gehen müssen, wie etwa Georgien, deren Landessprache sie niemals gelernt haben. Abschiebungen von Migranten, die gesellschaftlich integriert waren, mit deutschen Nachbarn gut zusammenlebten, haben Enttäuschungen bis hin zu öffentlichen Zweifeln am deutschen Rechts- und Gesellschaftssystem auch bei Deutschen ausgelöst. Mark Kitau, ein Augenoptiker aus der Kulturhauptstadt Europas 2025 Chemnitz. Ahmed Tokanajew, der mit 8 Jahren in Delitzsch vom Hort mit einem Polizeiauto abgeholt wurde. Oder Musa Mbarek aus Dresden, der als Angehöriger des Tuareg-Volkes gar keine Staatsbürgerschaft hat, gehören zu den vielen anderen Opfern des deutschen Asylsystems bis zum heutigen Tag.

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0: Ja, liebe Hörerinnen und Hörer, ich begrüße Sie zu einer neuen Sendung im Radio Z, dem Radio im Dreiländereck. Die Sendung heißt Wege nach Görlitz und es wird darum gehen, wie Menschen, die nicht in Görlitz und in Deutschland geboren wurden, nach Görlitz gekommen sind und was sie hier so erlebt haben oder auch nicht erlebt haben, wie sie sich hier fühlen und so weiter. 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Wir sind heute zu Gast im Café Oriental in Görlitz auf der Nikolaistraße bei Uma Zimmermann. Und da wir uns schon so lange kennen, werden wir uns duzen, was ja nicht alltäglich ist im Radio. Also, hallo, liebe Uma.
1: Ja, hallo Micha, ich grüße dich. Ich grüße auch euer Zuhörer. Ich freue mich, heute hier zu sein.
0: Ja. Also, die erste Frage ist natürlich immer die Frage, wie bist du nach Deutschland gekommen? Du wirst ja noch erzählen, wo du eigentlich herkommst und ja, das ist ja nicht alltäglich. Es gibt ja Länder, aus denen Tausende in Görlitz leben, aber aus deinem ursprünglichen Heimatland ja nicht.
1: Ich bin in Indien geboren und ich bin auch dort aufgewachsen. Ich war 24 Jahre alt und ich bin hier geheiratet mit einem Lateinlehrer und ich bin 1990, so etwa 3 Tage vor der deutschen Vereinigung, nach Deutschland gekommen. Und ich wohne jetzt seit 33 Jahren hier und seit 15 Jahren bin ich selbstständig.
0: Und wohin bist du als erstes gezogen? Also wo habt ihr gelebt, bevor du nach Görlitz gekommen bist?
1: Von 1990 bis 1992 waren wir in Niedersachsen, in Vechta, in der Nähe von Osnabrück und Oldenburg, kann man sagen. Dort hat mein Mann sein Zweitstudium absolviert für Lehramt. Und als er mit Studium fertig war, dann wegen seiner Referendariat, sind wir nach Emsland gezogen für 2 Jahre in Papenburg, wo Große Meyerwerk ist. Und 1996 sind wir nach Görlitz gekommen.
0: Und wenn du 24 Jahre alt warst, heißt das ja auch, dass du in Indien schon wahrscheinlich einen Beruf gelernt hast, vielleicht studiert hast oder so. Kannst du ein bisschen was erzählen von diesen ersten 24 Jahren?
1: Ja, ich war in Mumbai, in Bombay, und dort wohnte ich mit meinen Eltern. Mein Vater war Rechtsanwalt und die Mutter war Schriftstellerin. Mumbai ist eine ganz große Stadt, so 22 Millionen. Das ist eine Metropole wie Singapur oder Los Angeles. Und dort habe ich englische Literatur studiert und Innenarchitektur am Wochenende, Diplom gemacht. Und in Indien, das ist üblich so, dass man damals, vor 30 Jahren, dass die Mädchen nach der Berufsausbildung oder nach Studium, wenn sie 20 sind, sofort heiraten und eine eigene Familie gründen. Aber ich wollte nicht sofort heiraten, deshalb habe ich weiter studiert und meine Eltern dachten, oh je, diese Mädchen wird niemals heiraten. Weil ich komme aus der Familie mit 2 Töchtern, meine Schwester, die waren alle geheiratet, als ich 20 war und ich habe weiter studiert und meine Eltern waren glücklich gewesen, dass ich überhaupt heirate. Und ja, ich habe meinen Mann, ich kenne ihn seit 40 Jahren, wir hätten auch lange Briefkontakt gehabt. Und mein Mann hat 2 Studien absolviert und das erste Studium hat er Indologie studiert, Religionswissenschaft und Philosophie in Bonn, der ist Rheinländer. Und damals gab keine Social Media oder auch keine Internet. Und wir hatten Kontakt über unsere Universität. In Bonn hat mein Mann studiert und ich habe in Bombay in Frauenuniversität studiert. Und ja, damals haben wir von unserer Universität, weil sie ganz große Bibliothek hatte, immer Referenzen nach Bonn geschickt für Indologiestudenten. Und dadurch kannten wir uns. Und 1990 kam mein Mann nach Indien und ja, da haben wir uns das erste Mal gesehen. Aber wir kannten uns durch Briefe schon ziemlich lange her. Und 1990, damals in Indien, liefen, so in Ausführungszeichen zu sagen, viele Ausländer so ungewaschen oder hippie-mäßig. Und mein Mann war immer so schön gekämmt und gebügeltes Hemd, langarmiges Hemd, gute Hose. Und er hat erst einmal bei uns zu Hause, als ich ihn eingeladen habe, mit Fingern gegessen. Und er war natürlich nervös, vor meinen Eltern Mittagessen zu essen. Und sogar mit Fingern. Und ich habe ihm gesagt, du musst genauso essen, wie ich das mache. Und meine Eltern saßen vor uns und wir beide auf der anderen Seite. Und mein Mann hat genau angeschaut, wie ich mit Fingern esse, wie ich die Fladenbrot breche und in Curry tunke. Und er hat nicht gekleckert oder so. Der hat sehr dezent alle Gänge brau gegessen. Und als wir mit dem Essen fertig waren, meine Mutter hat gesagt, ja, der kann sich benehmen, du kannst ihn ruhig heiraten. Und haben wir innerhalb von 5 Wochen in Indien im Standesamt geheiratet. Aber ich musste in Indien bleiben, weil ich musste Visum beantragen. Ich war noch nie außerhalb Indiens davor. Und ja, wegen Familienzusammenführung 1990 konnte ich erst mal nach Vechta reisen. Aber in Deutschland mussten wir nochmal heiraten, in Standesamt.
0: Ach so.
1: Ja, bis dahin galten wir nicht als Eheleute. Ja, Deutsche haben ihre eigenen Gesetze und Inder haben ihre eigenen Gesetze. Ja. Aber das war problemlos.
0: Ja, und deine Eltern waren aber, waren die nicht traurig, dass du dann weg warst?
1: Nein, nein. Meine Eltern waren gebildete Leute und sie waren froh, wenn die alle ihre Töchter ihren eigenen Haushalt haben, dass sie auch mit ihren Hobbys widmen können. Hm. Und in Indien, das ist eine Tradition, dass keiner bleibt zu Hause, außer die Jungs.
0: Ja.
1: Ja.
0: Und hast du nach dem Studium eigentlich gedacht, dass du arbeitest oder dachtest du auch, du heiratest und bist dann zu Hause?
1: Nein, das war eine ganz neue Erfahrung mit dem Deutschen. Erst einmal muss man die Sprache lernen, erst einmal mit anderen Klima klarkommen. Aber wenn man jung ist, ist man neugierig für ein anderes Leben. Ich habe damals auch nicht, was ich studiert habe, weitergeführt, aber ich habe auch, weil meine Mutter Schriftstellerin war, habe ich viele Bücher übersetzt, Kinderbücher übersetzt, meine Mutter hat Korrekturen gemacht. Ich war auch nach dem Hochzeit nicht berufstätig. Hm. Ich habe nur zeitweise beim Kieferorthopäden gearbeitet, bis der Hans fertig wurde mit dem Studium. Und sonst habe ich ehrenamtlich viel in Büchereien gearbeitet, weil Literatur war für mich was Spannendes, immer mit den Büchern zu tun oder mit der Sprache oder mit Worten übersetzt.
0: Ja. Und nach Görlitz bist du dann, weil dein Mann hier dann eine Stelle hatte, oder?
1: Ja, ja. Als mein Mann mit dem Lehramt fertig war, mit Referendariat fertig war, hat er bundesweit 80 Bewerbungen geschickt für Lehrstellen. Damals war Überfluss an Lehrern gewesen. Der hat nur 3 Einladungen bekommen. Eine aus Dresden, Chemnitz und Görlitz. Und für Vorstellungsgespräch kam er nach Görlitz und dann stand er vor seiner Schule, das ist die Anna-Augustum-Gymnasium, das ist ein alter Franziskaner-Kloster. Mhm. Und er sah diese Pracht. Und dann sagte er, wir bleiben hier. Ich gehe nicht nach Dresden oder in Chemnitz, wir bleiben hier in Görlitz. Und dann damals wusste ich nicht, in Emsland, wo Görlitz ist, habe ich den Brockhaus rausgeholt, dann habe ich nachgeforscht, wo Görlitz ist. Damals wusste ich nicht, dass es ein Bundesland gibt, der Sachsen heißt, weil ich war nur im Westen zu Hause. Mhm. Und als mein Mann sagte, wir bleiben hier, und das hat mich auch neugierig gemacht.
0: Ja.
1: Ja, und damals, das war kurz nach der Wende gewesen, und meine Schwiegermutter ist ursprünglich Schlesierin.
0: Ach so.
1: Und sie hat mir viel erzählt, von dem Schlesien und sie hatte auch damals Vorurteile, dachte, eine Inderin nach Sachsen geht und in Grenstadt und in Görlitz, wie soll es das werden? Aber ja, man macht oder man macht es nicht. Ne? Ja.
0: Na, und ich überlege gerade, ob es das indische Restaurant schon gab. Sonst wärst du wahrscheinlich die erste Inderin in Görlitz gewesen.
1: Nein, ich glaube, der Herr Gartan war schon da. Wir sind gleichaltrig, auch befreundet. Und der hat sein Krishna-Restaurant 25 Jahre.
0: Ach so, dann war der schon
1: ja.
0: da.
1: Ja.
0: Gut, aber zumindest war das, glaube ich, für Görlitz sehr exotisch.
1: Ja, wir waren nur damals 6 oder 7 Inder. Es waren damals waren die Grenze zu 96. Das war für mich exotisch genug, als schön angekleidete Frauen mit High Heels und bunte Kleider und Blumen im Haar durch den Görlitz liefen. Da wusste man sofort, die Dame die kommt aus Polen. Ja.
0: Ja.
1: Aber ich, als wir nach Görlitz kamen, habe ich sofort angefangen, meine ehrenamtliche Tätigkeit weiterzuführen. Ich war mehr als 10 Jahre in Tiere eine Welt e.V. Mhm. Damals hatten wir diese Geschäfte auf der Hospitalstraße, davor auf dem Postplatz. Und dort war ich 10 Jahre ehrenamtlich tätig.
0: Ja. Und hast du zu der Zeit schon überlegt, ob du selber irgendwas machst? Irgendwie dich im selbstständig machst?
1: Nein, nein, nein. Ich habe weiterhin übersetzt, die Kinderbücher, aber nach dem Tod meiner Eltern, dann ist das auf dem stille Basis gelegt und ich habe ja in Schulen zum Beispiel habe ich über Hinduismus Vorträge gehalten, über Frauenrolle in Indien oder wir haben auch in Basta Bollywood-Abende Partys gemacht oder ich war auch in Nice Gallery tätig gewesen, wo wir Festivalkulturen organisiert haben und auch mehrere Künstler eingeladen haben. Ihre Bilderausstellung aus Polen, aus Hamburg, aus Türkei. Und das war eine schöne Zeit. Aber als ich 40 Jahre alt wurde, habe ich gedacht, jetzt habe ich genug für die Stadt getan, jetzt muss ich etwas für mich tun.
0: Eine Zwischenfrage noch. In Indien, gibt es da immer noch Frauenuniversitäten oder sind die inzwischen gemischt?
1: Ja, es gibt auch gemischte Universität. Ich war aber in SNDT, das war Frauenuniversität.
0: Ja.
1: Nee, es gibt auch gemischte Universität.
0: Hm. Ja, und dann hast du also überlegt, wenn was Eigenes, dann ein Restaurant oder so.
1: Nein, ich wollte etwas für mich tun, dann habe ich auch, das hat auch monatelang gedauert. Für mich war das ein Schritt von dem Hausfrau, ehrenamtliche Tätigkeit zu der Selbstständigkeit. Damals waren mir drei Sachen ganz wichtig. Das ist eine gute Lage, wo ich mich hinpflanzen konnte, dann gut durchgedachtes Konzept und Marktlücke. Was gab damals in Görlitz nicht? Und ich habe ein bisschen geforscht und dann dachte ich mir, ich möchte gerne einen Kaffee aufmachen. Ich will keine indische Restaurant, weil ich wollte nicht Konkurrenz machen mit dem Herrn Gartan von Krishna Restaurant. Und ich dachte, was gibt es noch nicht in Görlitz? Es kam die Idee auf dem Wasserpfeifen. Und habe ich gesagt, okay, ich mache einen Kaffee mit Wasserpfeifenlokal. Und darauf hat sich alles aufgebaut. Aber am Anfang war viel los. Ich bin sehr froh, dass ich in Herzpunkt auf dem Görlitz gelandet bin, in Altstadt, in der Nähe von Peterskirche und Nikolaiturm und Untermarkt. Und die gute Lage habe ich schon gefunden. Viele ältere Görlitzer waren ein bisschen skeptisch gewesen von Anfang an. Das Wasserpfeifenlokal in der Nähe von Peterskirche, eine Opiumhülle, das gibt doch nicht. Aber ich habe mit meiner Seriosität alle überzeugt und das mache ich vielleicht nach 15 Jahren auch so. Ich wollte Kaffee werden, aber meine Geschäftsidee, das hat sich mit Jahren geändert. Ich bin nicht nur Kaffee, sondern auch Wasserpfeifenlokal, aber mit Corona-Zeiten. Das ist jetzt auch eine neue Situation. Viele junge Leute sind jetzt mehr bewusster geworden, was Gesundheit angeht und so weiter. Das ist spannender bei der Selbstständigkeit, dass der Blatt immer wendet. Man kann ja nicht eine fixe Idee haben und die fixe Idee jahrelang genauso durchführen wie am ersten Tag. Ich muss mich auch jeden Tag neu einordnen. Und das hält mich lebendig und das ist auch aufregend, spannend. Zum Beispiel morgen habe ich dreigängige Essen nach Anfrage bekommen. Ich habe ja gesagt, das ist für mich was Schönes, dass man ab und zu mal nur Shishas macht oder nur Mokas macht oder Lastis, aber man kann auch kochen. Und das jeden Tag so neu einstellen, das ist für mich sehr Lebendiges. Und nicht nur im Alltag so routiniert jeden Tag das Gleiche machen, das ist nicht der Fall.
0: Haben denn Wasserpfeifen in Indien eine Tradition? Eigentlich verbindet man die eher so mit Arabien, so aus irgendwelchen Märchen und aus der Literatur. Aber Wasserpfeifen gibt es auch in Indien.
1: Ja, überall, wo Islamtum geherrscht hat, gibt eine Tradition, Wasserpfeife zu rauchen. Das fängt an von Nordafrika, so Tunesien, Libanon, bis zum arabischen Länder, bis zum Nordindien. Weil in Nordindien hätte auch Mughal-Herrschaft gehabt im 16. Jahrhundert.
0: Ja.
1: Und deshalb in Nordindien gibt diese Tradition, Wasserpfeife zu rauchen.
0: Und im Süden dann eher nicht?
1: Nein, das ist dravidische Volk. Das sind ganz andere Leute, ich meine.
0: Ja. Ja, und also würdest du auch sagen, da es dich ja heute immer noch gibt, nach so vielen Jahren als Café Oriental, dass es eben dann doch funktioniert hat?
1: Ja, weil ich habe ganz unterschiedliche Leute im Haus. Überwiegend junge Leute, Studenten, Angestellte, junge Angestellte, und in 15 Jahren habe ich so ganz große Stammkundschaft. Nicht nur von dem Görlitz, sondern auch von Umgebung bis zu Zittau, Dresden, Berlin. Wenn die Leute, junge Leute, die bei mir am Anfang häufig waren, jetzt studieren sie irgendwo anders hin, aber deren Eltern wohnen hier, und wenn sie nach Görlitz zum Elternbesuch kommen, dann wollen sie nicht bei denen zu Hause treffen, den Freundeskreis, dann kommen die alle her. Und ich habe ganz liebe junge Leute, mit denen ich seit 15 Jahren regelmäßig Kontakt habe, und ich folge deren Werdegang, und es ist was Schönes zu erleben. Und sie kommen immer wieder, immer wieder. In kürzeren oder in größeren Abständen. Hm. Zum Beispiel vor der Feind Synagoge tagt auch jeder Monat bei mir.
0: Ja. Ja, eine Frage, die werde ich sicher jedes Mal stellen. Hast du denn in Görlitz schon schlechte Erfahrungen gemacht, weil du ja dann doch schon optisch nicht...
1: Nein, überhaupt. Ich werde das nie sagen. Ich gehe auch nachts nach dem Feierabend alleine nach Hause, am Wochenende sogar 1 oder 2 Uhr nachts. Aber ich habe nie schlechte Erfahrungen gemacht. Ja, und ich würde auch nicht belästigt oder so, weil ich gehe ja wie ein Soldat durch den Stadt. Vielleicht macht ja keiner mich zu belästigen. Weiß man nicht. Aber nein, ich habe keine schlechte Erfahrungen gemacht.
0: Das ist sehr schön.
1: Ja.
0: Und gibt es denn Pläne für die Zukunft? Also du hast ja schon gesagt, du reagierst sozusagen, was die Leute so wollen. Aber man hat ja vielleicht dann doch Ideen, die man noch umsetzen will oder so.
1: Nein, nein. Mich liegt das ganz besonderem Herzen, dass die Kontinuität zeigen. Jeden Tag ist anderes, aber ich werde meinen Kaffee nicht aufgeben. Ich werde das weiter betreiben, solange es geht. Und das ist mein Ziel. Ich habe keine großen Pläne. Ich bin auch nicht die Jüngste mehr. Ich bin 66.
0: Oh.
1: Nein, ich bin Jahr 66 geboren.
0: So.
1: Und ich habe keine große Vision. Ich will nur meine Kontinuität zeigen. Jeden Tag an, jeder Gast ist ganz

0: Menschen, die ganz lieb zu mir sind. Hm. Und das ist was Wertvolles, die Kontinuität zeigen. Und,
1: ja.
0: Und das weiterführen mit Herz und Seele, und das ist eine tolle Aufgabe, nehme ich an.
1: Und diese Vorträge in den Schulen, hältst du die immer noch?
0: Nein. Nein, dazu habe ich keine Zeit. Weil ich habe seit 15 Jahren alle Fäden von Geschäft in meinem Hand. Ich meine, ich gebe nie Verantwortung aus, weil mein Kaffee ist mein Baby und ich trage die Verantwortung. Wenn ich etwas falsch entscheide, dann trage ich die Konsequenzen, und wenn ich etwas gut entscheide, dann das sehen die Leute auch. Weil ich habe in diese Mobilität fast über Millionen investiert. Ich habe die alte Mauer gepflegt, gehegt, und jedes Jahr habe ich in Haus investiert, dass dieser mittelalterliche Bau so weiter belebt wird, und die Gäste kommen gerne zu mir. Als hier war früher in Nikolaistraße 14, war Kulturhauptstadt Europas Büro gewesen von Herr Baumgart.
1: Ja.
0: Weil Görlitz hat 2010 sich beworben, als Kulturhauptstadt Europas zu werden. Und in diese Räumlichkeiten hat Herr Baumgart sein Büro gehabt, seine Ausstellungsräume. Erinnerst du dich noch?
1: Ja, ja. Ich war ja auch in dem Büro, aber erst als es sich vergrößert hat.
0: Ja.
1: Das gab ja dann hier in der Peterstraße ein zweites Büro und dann auf dem Demjaniplatz. Das wurde ja immer größer und wurden immer mehr Leute.
0: Ja, ja. Ja, ja. Wir haben auch mitgefiebert. Also der Entscheidungstag. Essen wurde gewählt und Görlitz wurde nicht gewählt. Und wir haben alle mit Journalisten und mit den Freunden hier in diese Räume getroffen. Und Herr Seipel hat damals Rede gehalten und Essen alles Gute gewünscht. Aber Herr Baumgart ist weggegangen, die Räume standen 3 Jahre leer. Und dann 2007 kam ich hier rein und dann musste ich viel machen, weil die Wände so Feuchtigkeit erhalten haben. Ich habe mehrmals malen lassen und Ölfarbe runter, Klimaanlage einbauen lassen, neue Heizkörper. Und das macht mir Freude. Ich denke, das ist ein natürliches Bedürfnis von einer Inderin, was Altes zu ehren, zu pflegen. Hm. Ich habe keine Eltern, ich habe keine Schwiegereltern mehr, aber dafür habe ich alte Mauer und die pflege ich und hege ich sehr gern. Das braucht für jeder Mensch hat andere Bedürfnisse. Ne?
1: Ja. Es gibt ja hier drunter schöne Gewölberäume, aber die lassen sich eben nicht wahrscheinlich nutzen, weil es keinen zweiten Ausgang gibt.
0: Ja, Rettungsweg.
1: No,
0: viele meiner Kollegen von N13 oder Nancy, die bedauern sehr, dass ich die Kellerräume nicht mitbenutze.
1: Ja.
0: Weil sie haben wirklich ein großes Potenzial, aber da fehlt ein Rettungsweg. Und dieses Haus gehört, dieses Haus steht unter Denkmalschutz.
1: Ja.
0: Ich kann ja nicht einfach ein Loch in die Mauer bauen, um den Rettungsweg zu schaffen. Das hat die Bauingenieure und Denkmalschutzbehörde, die sind nicht miteinander geeinigt. Und ich bin zufrieden, was oben alles so läuft. Ich habe auch den Überblick hier. Ich kenne fast alle meine Gäste mit dem Vornamen und ich weiß, was sie da machen. Und ich habe Überblick und das ist gut, wenn ich unten erweitere, das wird noch mehr zusätzliche Probleme geben. Und momentan ist es auch großer Personalmangel überall und ich tue auch vieles alleine und das läuft.
1: Und auch wenn deine Eltern nicht mehr leben, du hast aber trotzdem ja noch Kontakte nach Indien.
0: Ja, meine 3 Schwestern wohnen noch in Indien. Aber Neffen und Nichten, sie sind überall in der Welt gestreut. So Kanada, USA, Singapur. Und wenn ich nach Indien fliege, dann treffe ich mit meiner Schwester.
1: Ja. Waren die denn schon mal hier in Görlitz?
0: Ja. Zwei Schwestern waren sogar in Görlitz gewesen.
1: Ja.
0: Die haben damals so ein Europa-Ticket gekauft. Ich weiß jetzt nicht, ob das sowas gibt.
1: Ja.
0: Die konnten überall in Europa mit der Bahn reisen.
1: Das gibt es auch heute noch.
0: Aha.
1: Also für Studenten sowieso, aber es gibt es wahrscheinlich dann auch für Erwachsene sozusagen.
0: Ja, ja. Ja, meine Schwester, die war

0: so fast 6 oder 7 Wochen, kam die ab und zu mal nach Görlitz und dachte, morgen bin ich in Paris. Und dann hat sie was zu essen gemacht, Indisches zu mitnehmen. Und dann kam sie, ich komme jetzt gerade aus Amsterdam. Und ja, sie haben ihre Reise genossen mit der Bahn.
1: Ja. Ich vermute aber, in Paris hätte es auch ein indisches Restaurant gegeben.
0: Ja, das Essen ist nie ein großes Thema für mich gewesen. Ich koche gerne, aber nach 33 Jahren ist mein Magen ein bisschen eingedeutscht. Ich vertrage kein scharfes Essen.
1: Ja.
0: Ja, ich esse gerne Schnitzel.
1: Aber auch heute ist es wahrscheinlich eine Attraktion, wenn ihr drei Schwestern dann vielleicht indisch gekleidet durch Görlitz geht, dann auch wenn es jetzt vielleicht nicht mehr 6 Inder in Görlitz sind, sondern vielleicht 10 oder 12.
0: Aber ja, mehr.
1: Viele, ach, sind mehr. Aber eben, es ist noch nicht alltäglich, denke ich. Wenn man nicht Stammgast ist im Oriental, dann oder eben öfter mal ins Krishna geht zum Essen, dann sieht man, glaube ich, in Görlitz selten Inder oder Inderinnen.
0: Ja, ich meine, wir sind auch Menschen und wir werden nicht wie ein Zoo angekleidet in unserer Nationaltracht oder so durch den Görlitz laufen. Mir interessiert viel den Dialog zwischenmenschliches, zwischen Inder und Deutschen. Und es gibt so viele Themen, die man miteinander unterhalten kann. Ich denke, das verbindet mehr, als ich in Sari durch den Görlitz laufen würde. Das bringt viel mehr, mit Menschen zu unterhalten, mit denen zu lachen und zu austauschen. Ja.
1: Ja. So, da danke ich dir vielmals. Und ich denke, das war ein gelungener Start in unsere Sendereihe, weil es ein interessantes Leben ist, aus dem du erzählt hast.
0: Ja.
1: Ja. Und da verabschieden wir uns von den Zuhörerinnen und Zuhörern. Die Sendereihe, sonst wäre es ja keine Reihe, wird also fortgesetzt. Es gibt keine festgelegten Sendezeiten, weil natürlich immer wir sehen müssen, wann die Gesprächspartnerinnen oder Partner Zeit haben. Deswegen also in lockerer Folge. Aber die Sendung ist auch auf der Seite von Radio Z, dem Radio im Dreiländereck, dann in kurzer Zeit nachzuhören.
0: Ja, ich bedanke mich auch ganz herzlich bei dir, Micha. Das war eine Freude. Dankeschön.
1: Gut, dann tschüss.
0: Tschüss.
1: Und auf Wiederhören. Ich melde mich noch einmal, um etwas zur Musik zu sagen, die vorher und vor allem jetzt hinterher zu hören ist. Sie stammt von der Lieblings-CD von Uma Zimmermann, die sie auch manchmal im Café abspielt. Das ist ein Sampler und auf dem sind verschiedene indische Sänger und Musiker zu hören, die moderne indische Musik einspielen. Viel Spaß beim Hören.

0: Ja, liebe Hörerinnen und Hörer von Radio Z, dem Radio im Dreiländereck, dem Bürgerradio im Dreiländereck, ich begrüße Sie und euch zu einer weiteren Folge der Reportagereihe Wege nach Görlitz, Migrantinnen und Migranten in Görlitz und ihr Leben hier. Das ist Titel und Inhalt dieser Sendereihe. 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Ja, ich sitze heute, natürlich nicht nur ich, aber in der Galerie Alena in Görlitz. Und das trifft sich gut. Man muss sich ja nicht so viele Dinge merken, dass die Besitzerin auch Alena heißt. Da muss man sich dann nur einen Namen merken.
1: Guten Tag.
0: Ja, und da wir uns schon lange kennen, werde ich Sie auch duzen, was nicht unbedingt üblich ist. Aber das würde viel Kraft kosten, wenn ich mir das die ganze Zeit merken müsste, Sie jetzt zu siezen. Das habe ich vor vielen Jahren das letzte Mal gemacht. Ja, also, wir sitzen hier bei Alena und Alena, so viel will ich jetzt schon sagen, kommt aus der Tschechischen Republik oder der Tschechei oder Tschechien. Also da haben wir uns auch schon mal drüber unterhalten, wie man das nun sagt, aber eigentlich ist es alles gleichwertig. Ja, also hallo.
1: Noch einmal guten Tag, ja.
0: Ja, lieber Alena, meine erste Frage ist immer, wie bist du nach Deutschland gekommen und wie bist du nach Görlitz gekommen?
1: Also ich fange damit an, ich komme zwar aus Tschechien, aber sozusagen ich bin eine gebürtige Oberlausitzerin, weil ich wirklich, ich bin, weil ich an der Quelle von Mandau geboren zur Welt gekommen bin. So, und ja, mein Leben war immer so sehr, sehr bunt. Und zuerst mal bin ich nach Spanien gekommen, damit ich es nach Görlitz nicht so einfach habe. Und dann kam ich nach Nordrhein-Westfalen, weil in Spanien diese riesige Krise war, da konnte man nicht leben. Und dann kam wieder ein großer Sprung in meinem Leben und ich wollte in der Nähe von meiner Tochter leben. Sprich, ich wollte irgendwo in die Nähe von tschechischen Grenzen und dann wurde ich krank und habe einen Arzt gesucht. Und ja, den habe ich hier in Görlitz gefunden. Das ist der Herr Dr. Tietz und das ist jetzt der Eigentümer des Hauses, wo sich meine Galerie befindet. Also hat mich alles eigentlich dazu geführt, hier in der Langstraße, auf der Kreuzung mit Verrätergasse, zu dieser Galerie. Das war Schicksal.
0: Ja, aber die meisten Menschen bleiben ja da zu Hause. Also, warum bist du dann überhaupt schon nach Spanien gegangen? Also, du wolltest nicht
1: Also
0: bei dir auf dem Dorf
1: Entschuldigung,
0: bleiben.
1: nee, das ist dermaßen persönlich, dass es, ich glaube,
0: Ach
1: für
0: so,
1: diese
0: gut.
1: Sendung nicht geeignet ist.
0: Ja, oh, dann, Entschuldigung. Aber es hätte ja sein können, dass es auch eine
1: Nee,
0: spannende
1: das war die
0: Geschichte
1: Liebe.
0: ist.
1: Ja, das war eine sehr spannende
0: Ja,
1: Geschichte, aber
0: aber
1: sehr privat, ja.
0: zu privat. Okay, dann lassen wir das. Also, dann wissen wir jetzt, warum du hier in Görlitz bist, aber

0: der Kunstgalerie ist eigentlich ein Luxus, den sich jemand leisten kann, der auch es irgendwie bezahlen kann, weil ich, Gott sei Dank, habe ich ja sehr vernünftige Miete, weil der Eigentümer mich und auch unterstützt und die Galerie unterstützt. Aber auch die muss man bezahlen. Also wenn ich Galerie haben möchte, muss ich für die Miete und alles drum und dran auch Geld verdienen. Also das mache ich damit, dass ich Stadtführerin geworden bin, weil diese Stadt so schön ist. Die Stadt hat mich dazu gebracht, sich überhaupt mit der Geschichte zu beschäftigen. Und die ganze Geschichte hier in Görlitz, die war so bunt. Naja, aber das war jetzt nicht die Frage. Auf jeden Fall arbeite ich auch als Stadtführerin. Ich mache Übersetzungen. Ich bin auch als Übersetzerin bei dem Neiße Film Festival. Ja, und in der Galerie, da organisiere ich Treffpunkt, zum Beispiel für Neukörlitzer. Und ab Januar werde ich internationale Donnerstage machen. Sprich, alle gerade Wochen wird hier Französisch gesprochen und alle ungerade Wochen wird hier wieder Spanisch geredet. Also zum Beispiel da haben mich sogar die Spanier, die hier in Görlitz wohnen, die haben gesagt, wissen Sie was, wir kommen mit der deutschen Kultur nicht so ganz klar und wir würden uns sehr gerne mit Deutschen treffen, die Spanisch sprechen können, die uns die Sitten und überhaupt das, wie ein Deutscher tickt, erklären können, weil wir wollen das verstehen. Ja, weil wenn in Südamerika eine Frau kommt und deutet ein Küsschen an die Wange an, der deutsche Mann erklärt er sich so, dass er sie sofort an die Lippen küssen kann. Und die Spanierin oder die ist dann erschrocken, was passiert denn jetzt? Und der Deutsche ist wieder mit der Situation. Also das war natürlich der ganz harte Beispiel und davon gibt es viel. Davon gibt es viel, wo es zu Missverständnissen kommt, obwohl man die Sprache kennt, weil die Kultur anders ist. Also das soll hier in Görlitz oder in meiner Galerie soll die Möglichkeit sein, dass man sich gegenseitig diese Sachen erklärt. So, also das ist die nächste Sache. Und auf jeden Fall, derjenige, der bei mir in der Galerie jetzt Käffchen oder Glas Wein trinkt, der unterstützt die Galerie selbst, das ist, ja, das ist halt so. Also jeder, der bei mir dann, wie gesagt, ein Gläschen trinkt, ist sozusagen ein kleiner oder ein größerer Kunstmäzen.
1: Ja, eine andere Variante, die es häufig in den alten Bundesländern gibt, ist ja die, dass die Frau dann einen reichen Mann heiratet und sich dann die Galerie leisten kann. Das ist dir offensichtlich nicht so gelungen.
0: Ich habe danach auch nicht gesucht. Ah, ja. Und eine Sache, ja, mein Stolz würde es mir nicht erlauben, Entschuldigung.
1: Ja, was ich aber weiß, ist, dass die Stadtführungen ja manchmal auch ganz besondere Stadtführungen sind.
0: Was meinst du damit jetzt? Ja, Sagenführungen. Ja, dazu hast du mich auch gebracht. Naja, in Görlitz, da kann man bei einer Stadtführung nie alles erklären. Und wenn die Leute dann mit dem Bus nach Görlitz kommen, ich habe das ist so ein Beschnüffeln. Und da kann man denen ein bisschen andeuten, wie besonders diese Stadt im Mittelalter war, wie besondere Rolle es auch in der Zeit, den Karl IV. Gespielt hat. Dass es diese Schnittstelle einfach ganz europäische Schnittstelle ist, so, das versuche ich das erste Mal zu erklären. Und dann die meisten Menschen, die wirklich an Geschichte oder Kultur interessiert sind, die sagen, ja, nach Görlitz muss ich wiederkommen. Und dann gibt es natürlich dann andere Führungen wie Girlywood-Führung. Da bin ich nicht gut genug. Das machen Kollegen, die viel mehr erfahren sind und die es viel besser können. Aber natürlich in so einer Stadt wie Görlitz gibt es viele Sagen. Und da hast du mich damals gebeten, ob ich es mit dir machen kann. Und ich war dir unendlich dankbar, weil das ist eine wunderschöne Führung. Danke dir noch einmal.
1: Danke. Ja. Aber ich kann dir leider...

0: ja jetzt nicht mehr machen, aber dann gibt es ja jemanden, der da das sehr gut weitermachen kann.
1: Dankeschön.
0: Ja, kommen wir zurück in die Galerie. Wenn man hier reinkommt in die Galerie, dann dominiert ja offensichtlich ein Künstler oder eine Künstlerin, das weiß man ja am Anfang gar nicht so genau, denn ganz viele Bilder haben offensichtlich also sozusagen denselben Ursprung. Und das sind, finde ich, sehr schöne Bilder mit sehr schönen Menschen und schönem Urwald. Und da bin ich jetzt mal ganz neugierig, weil ich will ja auch was dazu lernen, denn von diesem Künstler oder dieser Künstlerin weiß ich gar nichts.
1: Ja, also da ist Folgendes passiert. Wo ich schon wusste, dass ich eine Kunstgalerie haben möchte. Meine ursprüngliche Idee war, ich kannte sehr gute Künstler in meiner Umgebung, besonders in Tschechien, die sich unglaublich unter Wert verkauft haben. Aber das ist hier zum Beispiel in Deutschland dasselbe. Und da habe ich gesagt, Leute, ich möchte euer Kunst für Geld verkaufen oder für so einen Preis verkaufen, dass es euer Arbeit einfach auch wert ist. Weil in einem Bild ist lange nicht nur Öl und Leinwand, da ist auch sehr ein großes Stück Seele. Natürlich nicht in jedem Kunst. Und da habe ich gesagt, naja, wenn ich so etwas erreichen will, dann muss ich jemanden finden, der schon sozusagen irgendeinen Ruhm hat, der etwas kann. Und ich habe diesen Maler unglaublich bewundert. Das ist ein mystischer Surrealistiker. Der hat ganzes Leben lang in Bretagne, in Frankreich gearbeitet. Aber er ist ursprünglich ein Tscheche. Und dann habe ich mich eines Tages getraut, ihn anzusprechen. So, gelandet ist es so, dass ich von ihm für den Anfang, ich wollte ein Bild von ihm ausstellen. Und er überließ mir, weil der hat, den musste ich auch zeigen, wo die Bilder ausgestellt werden sollen. Und ich habe ihn Görlitz gezeigt. Und so wie Künstler sozusagen ein bisschen nachdenken als normale Menschen, der hat gesagt: Ach, weißt du was? Wir können bei dir dann die ganze Sammlung ausstellen, die ich in Schweiz bei in Gruyère ausgestellt habe. Da konnte ich nicht mal atmen, weil in Gruyère, das ist eine Galerie, die Hans-Rüdiger Giger erbaut hat. Hans-Rüdiger Giger, das ist derjenige und keiner kleinerer als der, der die Figur von Alien gestaltet hat. Das ist dieser Hollywood-Film. Und die waren das waren Freunde mit Reon, und Reon hat bei ihnen ausgestellt. Hans Rüdiger ist, ja, das sind jetzt, glaube ich, 6 Jahre gestorben. Und die Bilder waren dann in Prag, und ja, da hat Reon gesagt, naja, die gehören zusammen, also können wir sie bei dir ausstellen. Diese Bilder brauchen aber besondere Beleuchtung, weil wenn sie nicht die richtige Beleuchtung haben, wirken sie ein bisschen düster. Weil Reon selbst, der hat Lichtmigräne. Das ist die Krankheit, die Frau Kohl gehabt hat. Und der kann wirklich kein Licht ertragen. Der kriegt schreckliche Kopfschmerzen. Also arbeitet er unter Kunstlicht und arbeitet immer auf dunkles Hintergrund. Und das macht gefühlmäßig die Bilder düster. Aber es gibt dann zwei Sorten von Personen. A, die diese dunkle Farbe nicht mögen und die sagen, oh, das ist düster, ich habe Angst. Und dann kommt die andere Sorte. Oh, ist das schön. Der Mensch malt Licht in die Dunkelheit. Und dazwischen gibt es keinen Unterschied. Also entweder oder. Ja. Und es ist auch wahr, ich bin ganz, ganz stolz. Von Reon habe ich, glaube ich, zwei Bilder verkauft. weil die sind auch auf einem Preisniveau, das ja nicht jeder sich nach Hause holt. Aber mein Ziel ist mir jetzt gelungen und wir verkaufen hier auch, ich bin einer der wenigen Galerien, die überhaupt Kunst verkauft. Und jetzt letzte Woche haben wir zum Beispiel dieses wunderschöne Bild von Christine Burbaum verkauft an eine Sammlerin. Und alle sind glücklich, alle sind zufrieden. Und so ungefähr jede 2 Monate langsam verkaufe ich ein Bild von Künstlern, die hier sozusagen in der Umgebung leben. Hm. So, und das ist mein großes Stolz, ja.
0: Ja, und man muss eben ein bisschen Geduld haben manchmal.
1: Ja, man braucht sehr, sehr langen Atem, genau. Bis die Leute überhaupt kommen, die sich dafür interessieren. Mhm. Ja, weil natürlich, wir haben in den Supermärkten haben wir sehr schöne Sachen, weil die Repliken oder so, die sind von den besten Meistern. Und in der Wohnung sieht es dann gut aus, ob es 100 Euro kostet oder 10.000, ja. Gefühlmäßig ist es für die Menschen sehr ähnlich, ja. Aber es gibt solche, die etwas haben wollen, was keiner sonst zu Hause hat. Und die greifen dann zu einem Original natürlich.
0: Ja. So. Und ich habe gesehen in einem Raum auch Schmuck.
1: Ja, wie gesagt, ich muss die Galerie irgendwie bezahlen und, oh wundere dich die Welt, ich muss auch von etwas leben. Ja.
0: Oh ja.
1: Nun, und das war damals mein zweiter Standbein, weil für große Kunstwerke habe ich leider Gottes keine Zeit mehr, etwas zu malen oder gravieren. Und da habe ich gesagt, ja, da werde ich ein bisschen Schmuck herstellen. Mittlerweile habe ich nicht mal dazu Zeit. Aber jetzt habe ich eine sehr nette Dame getroffen, weil meine nächste Sache, die mich sehr interessiert, das ist ja Kräuter und Heilmethoden, Naturheilmethoden. Damit beschäftige ich mich seit, ja, naja, es ist schon über 40 Jahre. Aber ich habe keine Ausbildung gemacht und ich traue mich auch nicht, als Heilerin zu arbeiten, weil es gibt so viele Krankheiten und so gut bin ich in der Biologie nicht oder sowas. Aber diese Dame ist eine gelehrte Kräuterfrau und die wird dann in der Eingangshalle ihre Kräuterchen verkaufen. Es sollte ab März laufen und ich glaube, das wird auch eine sehr interessante Sache, weil sie hat ein eigenes Stil und ja, ich liebe das, wie sie die ganze Sache angeht und deswegen habe ich ihr Zusammenarbeit angeboten und wieder muss ich den Herrn Dr. Tietz hier nennen, weil der hat gesagt, ja, natürlich, das gefällt mir, also da bin ich auch nicht dagegen und ich werde diesen Laden nicht vernichten, sofort mit irgendwelcher horrenden Miete, weil ich brauche, dass das Haus lebt. Also ja, jetzt bin ich gespannt, wie es weiterlaufen wird.
0: Ja, manchmal ersetzt dann ein freundlicher Vermieter zumindest zum Teil den nicht vorhandenen reichen Ehemann.
1: Das ist so. Warum denkst du immer am reichen Ehemann?
0: Naja, weil das ist ja so ein Klischee, wenn man
1: ja, das ist wirklich nur ein
0: Frau
1: Klischee.
0: Trifft, die eine Galerie hat, dann das ist mir eben

0: Aber weil ich die Arbeit die ganze Zeit geliebt habe, kam es mir nicht so vor, weil ich die Räumlichkeiten hier restauriert habe. Aber es war wunderschön, weil ich habe das ganze Leben lang gelernt und gelernt und gelernt. Und dann sage ich mir, wozu kann ich das und wozu kann ich jenes und wozu habe ich dies gelernt? Ist doch schade drum. Und dann kam ich hierher und ich durfte alles machen. Ich habe mit Stein gearbeitet. Ich konnte die Fliesen legen. Ich konnte die Wasserleitung an. Und ich habe es wirklich so empfunden, hier, ich darf es tun. Ja, also ich habe es nicht so gesehen, dass ich, oh, ich arme, ich muss schuften. Nein, ich darf das und keiner bremst mich. Und da hat mich auch der Eigentümer unterstützt und da hat mich auch der Baumeister unterstützt. Und ja, es waren die, und dann kommen die Leute und fragen mich, ja, warum steckst du so viel Arbeit und so viel Geld da rein? Es gehört dir doch nicht. Ich habe gesagt, Leute, was gehört uns schon im Leben? Du gehst heute zu einer Begräbnis. Ja, also, was gehört uns? Wir gehen sowieso einmal weg. Auch das, was uns gehört, gehört uns nicht wirklich. Und was mir gehört, es ist jetzt mein Leben, jetzt und hier. Und jetzt und hier bin ich glücklich. Und die ganze Zeit, die ich es aufbaue, Leute etwas zu kreieren, das ist ein großes Glück. Das ist wirklich ein großes Glück und kein Geld der Welt kann mir dieses Glück ersetzen. Das geht einfach nicht. Natürlich brauche ich zu essen. So ist das nicht. Ich brauche schon meinen gewissen Obolus, um unglücklich zu sein. Aber wenn ich das habe, und dann darf ich kreativ sein. Ich habe sogar meine Anerkennung hier erreicht. Ich habe auch den Mann getroffen, den ich jetzt lieben darf, lieben kann und mit dem es mir gut geht, aber ich habe ihn nicht, und es durfte die Liebe entscheiden, wieder mal, nicht das Geld. Ja,
1: ja.
0: Ja, also soweit zum Geld.
1: Dazu kommt übrigens, glaube ich, auch noch, dass es nicht so viele Menschen auf der Welt gibt, die dich bremsen könnten, selbst wenn sie es wollen.
0: Das höre ich oft und ich verstehe das nicht.
1: Ja, das ist so der Eindruck, den man so hat, dass wenn du irgendeine Sache machen willst und dafür brennst, dass du dann mit so viel Energie da reingehst, dass nicht viele Menschen sich dagegen stellen könnten und es schaffen würden, dich dann wieder...
0: Nee, die versuchen es auch nicht. Ja. Meistens schaffe ich es auch, die Leute in meiner Umgebung dazu irgendwie, ja, dass sie dann mitmachen und sind genauso glücklich wie ich. Ja, warum sollten Sie mich bremsen?
1: Ja.
0: Ja, mit Neid. Neid habe ich ja schon damit, das habe ich einmal so getroffen, dass es mir große Probleme gemacht hat. Aber das ist schon auch vorbei, weil das ist eine Sache, die nicht überall so in der Welt so läufig ist. Da muss ich jetzt sagen, hier in Deutschland... ist die Ehrlichkeit, ich habe das Gefühl, dass es hier am Ende immer gewinnt. Es ist nicht überall so. Also wenn mich jemand fragt, warum ich in Deutschland bin, natürlich ist es nicht, es war bei mir nicht so, ich habe mich entschieden, ja, ich gehe nach Deutschland und da wird es mir gut gehen. Also so war es bei mir wirklich nicht. Und ja, also... ein paar Jährchen in Spanien gelebt und in Nordrhein-Westfalen. Und das war auch eine Sache, warum ich nach Görlitz gegangen bin, weil in NRW gibt es eins, das hat mir einer gesagt, ach, du bist jetzt in Nordrhein-Westfalen? Ja, da leben die besten Deutschen aus dem gesamten Deutschland. Mhm. Weißt du, wieso? Ich habe gesagt, nö, woher soll ich das wissen? Weil da so viele Polen sind. Das war kein Witz, der Mensch hat es ernst gemeint. Und da zum Beispiel in die Nähe von tschechischen Grenze, also irgendwo im Dreiländereck, da könnte ich von, sagen wir mal, von Löbau, von Bautzen bis Görlitz, das ist alles in der Nähe von tschechischen Grenze, da gehörte ich jetzt zu meiner Tochter, die wäre die gleiche Entfernung. Aber gerade wegen diesem Spruch habe ich mich für Görlitz entschieden. Und da ist wirklich was dran.

0: Und meine Erfahrung jetzt mittlerweile ist, wenn ich einen Deutschen und einen Polen nehme, die zusammenmische, dann und dann, wenn wir nicht zwei Persönlichkeiten da rausziehe, dann sind es zwei Tschechen. Ja, weil es ist so, in Deutschland ist diese, ja, am besten, wenn alles gerade läuft, alles, ja, die Präzision und Genauigkeit. Und auf der polnischen oder auf der slawischen Seite, da ist so etwas, was man Seele nennt. Ich kann das überhaupt nicht definieren. Das kann man nur empfinden oder fühlen. Und wenn man diese zwei Sachen zusammensetzt, auch eine gewisse Gelassenheit, ja, die auf der polnischen Seite manchmal zu hoch ist. Wenn das dazu kommt, also diese Verklemmtheit, was würden die Nachbarn sagen, wenn du das da tust oder so etwas, wo man sich nicht traut, etwas so zu machen, wie man das will, ja, das kommt dann von der polnischen Seite. Und ja, ich werde das jetzt abkürzen. Ich bin hier glücklich. Ich fühle mich hier zu Hause, hier darf ich so sein, wie ich bin. Ich brauche mich nirgendwo verstellen. Die eine Seite versteht manchen Teil von meiner Persönlichkeit nicht, die andere Seite auch nicht. Aber hier wird es irgendwie akzeptiert. Und ich habe um mich herum die besten Menschen, die ich in meinem Leben, egal wo ich gewohnt habe, in welchem Teil von Tschechien, in welchem Teil von Deutschland oder Spanien, ich habe viele Freunde in Bordeaux, in Bretagne habe ich Freunde. Wie gesagt, ich bin glücklich, dass ich Görlitz gefunden habe. Und Oberlausitz. Oberlausitz ist märchenhaft. Ja. Und was komisch ist, in Tschechien weiß man nichts davon, dass man in der Nachbarschaft so etwas Wunderbares hat. Ich habe das Gefühl, dass die Sprachgrenze wirklich viel Böses angetan hat. Weil Tschechisch und Deutsch, die stehen so weit voneinander, man versteht sich nicht. Aber sprachmäßig, menschenmäßig, ist der Unterschied wirklich gering. Ich bin hier noch einmal. Ich bin eigentlich eine Oberlausitzerin, das habe ich am Anfang gesagt. Ja, ich bin hier glücklich.
1: Das war ja ein richtiger Werbeblock für Görlitz und die Region. Das
0: naja, schön. Siehst du, was ich tue, ohne es zu wissen.
1: Naja, und die Oberlausitz geht ja auch noch eigentlich als Landschaft und bis geologisch ein bisschen über die Grenze, aber auch nach Süden noch ein bisschen hinter der Grenze. Da
0: das ist Wahrheit, das ist wahr, das ist eigentlich geologisch ist es so, aber die Grenze zwischen derzeitigen Deutschland und Tschechien, das ist eine der ältesten Grenzen in Europa, die bis heute im Prinzip so erhalten ist, wie es immer war. Ja. Also das ist eine der wenigen Grenzen, die sich nie geändert hat. Egal, wer der Herrscher in Oberlausitz war. Ja, wir haben doch sogar doch ungarischen Teil in Bautzen gehabt. Und hier 600 Jahre war es Böhmen mit kurzer Unterstützung, dann war es Sachsen. Dann war es Preußen, unter Preußen war es auf einmal Niederschlesien und so. Es ist egal, aber die Grenze ist immer geblieben.
1: Ja.
0: Und die Menschen auch, das ist das Allerschönste.
1: Ja, das stimmt. Also könnte man eigentlich denken, die Leute hatten lange genug Zeit, Tschechisch beziehungsweise auf der anderen Seite Deutsch zu lernen, aber naja. Da
0: war die Politik ganz, ganz, ganz, ganz doof. Also ich kann sagen, meine Oma, die kam aus Chemnitz, aber die kam in der Zeit vom Zweiten Weltkrieg, damals nach Aussig, nach Ustinadlabel. Und meine Oma hatte Schwester, also meine Oma hat einen Stiefvater gehabt, der in KZ war. Und ihre Schwester hat einen SS-Offizier geheiratet. Also sozusagen, ich habe was diese Sachen, diesen blöden Teil der Geschichte betrifft, ich habe beides in meinem Blut. Und meine Oma, die hat sich dafür geschämt. Weil der Schwager hat sozusagen ihrem Stiefvater in KZ gesteckt. Also deswegen hat meine Oma nie Deutsch gesprochen.
1: Ja.
0: aber trotzdem die Erziehung geht von Mutter an Tochter. So, also habe ich am Ende sozusagen die sächsische Erziehung bekommen von meiner Mutter. Ja, aber die deutsche Sprache, da musste ich mich sehr stark bemühen, dass ich auf der Grundschule dann Deutsch lernen durfte. Ja, ich habe es nicht von Oma. Ich musste dann erst in der Grundschule Deutsch lernen und das war nicht gängig.
1: Ja.
0: Wir должны были все по-русски говорить. Wir sollten alle doch Russisch lernen. Und Deutsch war gerade in diesem ehemaligen Sudetenland nicht erwünscht. Ja, deswegen kommen wir jetzt nicht aufeinander. Und nach der Wende, da wollte er da Englisch sprechen.
1: Ja.
0: So, eigentlich schade.
1: Also so ähnlich ist es ja auch sozusagen an der polnischen Grenze. Die Gebiete hinter der Grenze, die ehemalig Deutschen,
0: genau.
1: Da ist also auch, das ist jetzt natürlich nicht mehr so, aber da war das also vor Jahrzehnten noch auch eher schwierig, in der Schule Deutsch zu lernen, während das in Polen, in Großpolen und überhaupt in Zentralpolen eben schon etwas einfacher war, weil und Deutsch für, natürlich trotzdem eine wichtige Sprache ist.
0: Und für die Angelsachsen dann eine slawische Sprache zu lernen, ist viel komplizierter.
1: Ja, das stimmt.
0: Weil, ja, das sind viel komplizierter. Obwohl, ich habe zum Beispiel eine wunderbare Freundin, die hier aus Oberlausitz kam, die spricht so ein wunderschönes Tschechisch. Ich habe hier Freunde, die sehr gut Polnisch sprechen, als Fremdsprache. Es gibt solche. Ja. Aber, und dann habe ich viele Freunde, die sich wirklich, die wollen das. Aber wenn die ersten Deklinationen kommen, dann kriegen sie Panik natürlich. Das kann ich doch nie schaffen.
1: Ja.
0: Ja, diese Frau Petra Neumann, die spricht wunderbares Tschechisch zum Beispiel. Hier in Görlitz.
1: Ja. Ja.
0: Und, oder Frau Dr. Hausmann, die spricht wunderschönes Polnisch. Herr Dr. Dietz spricht Polnisch. Mhm. Ja, also es gibt Leute, die sich wirklich bemühen. Jetzt habe ich eine Freundin, die hat sich auf der Hochschule eingeschrieben für internationale Kommunikation, dafür sie Polnisch lernen kann. Also manchmal, weil auf der polnischen Seite habe ich manchmal Vorwürfe gehört, ja, wir müssen alle Deutsch und

0: früher immer zum Skifahren über die Grenze
1: Ja.
0: gefahren sind, zu DDR-Zeiten schon. Und naja, wenn man da regelmäßig eben ins Gebirge fährt und
1: Ja,
0: auch
1: da.
0: mal übernachtet und mal in die Kneipe geht, das tschechische Bier trinken und so.
1: Ja, jedno pivo, prosím. Das ist das Öfteste,
0: Ja.
1: was. Dobrý den, können Sie sagen. Jedno
0: Na.
1: pivo, prosím.
0: Ja.
1: So, ja.
0: Und manchmal kommen dann eben noch ein paar Worte dazu.
1: Ja. Und
0: Ja.
1: das ist immer sehr willkommen. Und in Tschechien, ja, natürlich gibt es Idioten, wie überall. Aber ein ganz normaler Mensch, der erwartet von den Deutschen nicht, dass er dann flüssig Deutsch, Tschechisch spricht, fließend Tschechisch spricht, weil ja, wenn er da ein Barrierchen lebt, das empfindet man dann als Missachtung vom Lande. Das ist ja, und das ist auch in Polen so. Wenn ein Amerikaner, es ist egal, ob es Deutscher ist, also da ist immer dieser Schmerz, weil wird immer gesagt, ja, wir haben etwas Böses getan. Was hat die derzeitige Generation zum Beispiel mit Zweiten Weltkrieg zu tun? Also dieses Blödsinn erwartet man gar nicht. Aber also betrifft es lange nicht nur die Deutschen. In Tschechien, da leben Spanier, da leben Amerikaner, da leben Deutschen, Holländer so. Und nach gewisser Zeit ist es für dieses kleines Völkchen, wenn die Leute dort leben und die Sprache nicht lernen, nicht mal ein bisschen, das wird dann als Beleidigung gesehen. Das ist schon so, ja. Das ist genauso wie in Deutschland. Wenn ich in
0: Genau.
1: Tschechien bin und treffe jemanden aus Deutschland, der mich zum Beispiel nach Weg fragt und ich beantworte ihn mit meinem Deutsch, dann ist er glücklich. Aber wenn ich in Deutschland bin, die allererste Frage sehr oft, die ich bekomme, und wo kommen Sie überhaupt her? Weil ich Akzent habe. Ja,
0: Ja.
1: und genauso ist es in Tschechien, genauso ist es in Polen, in allen anderen Ländern auch. Man erwartet nicht, wenn ein Tourist in dieses Land kommt, dass er sofort die Sprache beherrscht. Aber wenn er da lebt, ist es schon was anderes, ja.
0: Wobei ich diese Frage, da wird ja oft gesagt, die ist schrecklich, diese Frage. Ich finde die eigentlich nicht schrecklich, weil sie ja auch einfach Interesse zeigt.
1: Richtig.
0: Also wenn ich höre, dass jemand einen Dialekt hat, den ich jetzt nicht zuordnen kann,
1: Ja.
0: dann interessiert mich ja vielleicht die Lebensgeschichte oder die Kultur in dem
1: Genau.
0: Ursprungsland. Also ich finde von daher diese Frage, wo kommen Sie eigentlich her, nicht schlimm. Ich kann mir
1: Es.
0: aber vorstellen, dass jemand auch genervt ist, wenn er die so oft hört.
1: Nee,
0: Also
1: nee,
0: da.
1: ich bin nicht mal genervt. Manchmal werde ich überrascht. Manchmal, weil das merken Sie, manchmal ist Empörung in dieser Frage. Manchmal ist die Empörung da, aber meistens ist es die Interesse, wie du sagst, ja.
0: Ja.
1: Und ja, naja, es, wie wir groß geworden sind, wie gesagt, das ist überall dasselbe. Und jetzt muss ich mich sehr, sehr entschuldigen, dass ich das Handy nicht ausgeschaltet
0: Ja.
1: habe.
0: So.
1: So, Sie haben, ja,
0: Okay.
1: Entschuldigung.
0: Ja, na ja.
1: Ja,
0: Das ist eben
1: jetzt stimmt,
0: Leben und
1: ja.
0: Live, dann ja. Gut, also nach dem Lob für Görlitz brauche ich eigentlich die nächste Frage nicht stellen, aber da ich die eigentlich immer stelle, stelle ich sie auch diesmal. Die Frage nach eventuell schlechten Erfahrungen hier, die mit dem
1: Die gibt's natürlich, ja.
0: mit dem sozusagen ursprünglich nicht
1: Ja,
0: deutschen Ursprung.
1: habe ich natürlich getroffen, ist mir
0: Ja.
1: passiert. In diesen 12 Jahren, die ich hier lebe, vielleicht zweimal, ja. Und
0: Ja.
1: da mache ich mir natürlich nichts draus. Weil ich habe es schon gesagt, das Wort sollte ich wahrscheinlich jetzt nicht nutzen, aber Idioten gibt es überall. Ja.
0: Ja.
1: No, ja. Selten. Sehr, sehr selten. Weil die Görlitzer, jetzt muss ich noch etwas sagen, die Görlitzer, die haben mich natürlich am Anfang beobachtet. Ich wurde natürlich nicht sofort mit offenen Armen hier begrüßt oder so. Aber die Leute, die haben mich einfach beobachtet. Dann haben sie gesehen, dass ich arbeite, dass ich nicht schlecht arbeite und so. Und dann haben sie sich langsam geöffnet. Ja, und ja, ich habe es schon gesagt, ich bin hier glücklich.
0: Ja. Und wenn ich in den schönen Innenhof komme, manchmal und einen Kaffee trinke, dann

0: merke ich das ja auch, dass da ganz unterschiedliche Leute da
1: Ja.
0: sitzen und mit mir oder eben zur selben Zeit auch einen Kaffee trinken oder eben ein Glas Wein oder so. Und dass das ein sehr schöner auch Kommunikationsort ist. Nur ist dieser kleine Innenhof ist auch sehr schön und ja, das lädt ja dazu ein.
1: Es ist
0: Und
1: mir hier auch passiert, dass Leute gekommen sind, die irgendwie nationalistisch angehaucht gewesen sind. Und das kam nicht nur aus Deutschen, das kam auch aus polnischen Seite zum Beispiel. Und so, aber die haben sich bei uns nicht lange aufgehalten, denn denen hat es hier nicht gut gefallen. Ja. Weil, ja, es ist uns ganz egal. Aber die Kulturen, wenn sie sich treffen. Das hast du schon gesagt. Wo kommen Sie denn her? Ah, erzähl mir etwas über dein Land oder über deinen
0: ja.
1: Gewohnheiten, ja.
0: Oder Klischee über dein Bier.
1: Naja, in Görlitz gibt es besseres Bier, als ich anbiete. Also in Bierblume, da gibt es wirklich ein Bier, das hohe Qualität hat. Das kann ich mit meinem Flaschenbier überhaupt nicht hinbringen.
0: Ja. Aber das tschechische Bier hat ja einen sehr guten
1: Ja,
0: Ruf. Und
1: ist nicht schlecht.
0: das verbinden sich ja auch viele. Zuerst mal die böhmischen Knödel und den Gulasch und das Bier.
1: Ja,
0: Ja.
1: genau.
0: Und die Burgen, viele Burgen gibt es ja noch. In der Oberlausitz gibt es ja keine Burgen mehr, aber wenn man
1: Auf
0: durch
1: der Tschechien.
0: Nordböhmen fährt, da gibt
1: Ja,
0: es ja ganz viele.
1: die sind leider.
0: Also, ja, hat jeder so seine Klischees und das sind ja manchmal auch nicht schlimm. Also eine alte Burg
1: Nee.
0: ist ja nicht schlimm und Bier, gutes Bier ist ja auch was Schönes.
1: Ja. Nicht zu viel von alten Borg, nicht zu viel von Bier, genau.
0: Genau. Ja, dann würde ich noch fragen, was es so für Zukunftspläne gibt bei dir, ob du noch irgendwas zusätzlich machen willst oder irgendwie so etwas Neues uns überraschen willst oder so.
1: Naja, was überraschend. Jetzt habe ich endlich mal nach diesem Corona-Desaster und ähnlichen Sachen bereite ich endlich wieder eine neue Vernissage. Das wird ein Kunstverein hier aus den Schluckenauer Zipfel werden.
0: Ah ja.
1: Und da möchte ich hier die Menschen damit überraschen, was so ein Kunstverein hinbringen kann. Weil die sind wirklich verdammt gut. Aus einem Dorf und das möchte ich hier wieder vorzeigen. Das ist das, was ich gesagt habe. Ich brauche hier so einen Künstler zum Beispiel wie Reon haben, denn erkennt man sofort. Und dann kann ich ja die Künstler, die noch No Name sind, aber etwas Gutes können, dann kann man sie hier vorführen und braucht man sich überhaupt nicht schämen, neben solchen Werken ihre Arbeiten auszustellen. Also Januar, Februar, da sind wir noch, uns noch nicht ganz vollkommen einig. Ab Februar haben wir uns hier dieses Wurzelwerk und Blumenzauber. So wird der Laden der
0: Ja.
1: Kräuterfrau heißen. Also solche Pläne. Aber sehr viel weiter wachsen möchte ich nicht mehr. Ich glaube, das schaffe ich. Ich bin doch zu bremsen.
0: Durch das Leben dann und nicht durch einzelne Personen.
1: Nö, nö, nö. Ich kann mich nicht klonen. Ah,
0: Na?
1: und Tag hat nur 24 Stunden. Das Biest.
0: Stimmt.
1: Jo.
0: Und dann manchmal muss man ja auch noch schlafen und so.
1: Ja, genau.
0: Ja, liebe Alena, das war ein sehr schönes Gespräch.
1: Das hat mich auch gefreut.
0: Ja, und liebe Hörerinnen und Hörer, ungefähr in einer Woche, da haben wir die nächste Sendung, wahrscheinlich am nächsten Donnerstag. Und dann treffe ich mich mit jemand ganz anderem, der allerdings auch was mit Kunst zu tun hat, nämlich mit Musik, mit einer Geigerin. Die kommt dann aus Bulgarien.
1: Da bin ich gespannt.
0: Ja, auf Wiederhören.
1: Auf Wiederhören.
0: Die heutige Musik, die Sie gehört haben und noch hören werden, stammt von Waldemar Matuška, ein tschechischer Sänger, der seit Jahrzehnten bekannt, beliebt, berühmt ist und den sich Alena Beková gewünscht hat. Viel Spaß beim Hören.

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1: Wir sind Massimo, Safienten und Patrice. Wir haben in der nächsten Stunde viele Infos für euch über das Jugendhaus Emmas in Pieschen, der Stadtteil, in dem wir leben. Wir haben euch ganz viel Musik mit in der Sendung. Von uns für euch. Doch nun hört selbst und viel Spaß damit.

0: Das ist unser Recht.
1: Was ist eigentlich das Emmas?
2: Das Stadtteilzentrum Emmas ist ein offener Kinder- und Jugendtreff. Seit 2003 ist die gemeinnützige Outlaw GmbH Träger der Einrichtung. Das Emmas befindet sich mitten in Dresden-Pieschen, auf der Bürgerstraße 68. Erreichbar ist das Haus direkt mit den Straßenbahnlinien 4, 9 und 13.
1: Für wen ist das Emmas?
2: An 5 Tagen in der Woche ist Emmas für jung und alt, dick und dünn, groß und klein, Mensch mit und ohne Behinderung und alle Interessierten geöffnet.
1: Was ist los im Emmas?
2: Im vorderen Gebäude befinden sich das Pi-Café, ein Turbo- und Krabbelraum sowie verschiedene Werkstätten, in denen unter anderem gebastelt, genäht und repariert wird. Aus alt macht neu, heißt hier die Devise.
3: In der Fahrradwerkstatt werden zum Beispiel aus gebrauchten Teilen zusammen mit Kindern und Jugendlichen wieder funktionstüchtige Fahrräder gebaut. Das hintere Gebäude bietet weitere Möglichkeiten zur Freizeitgestaltung der Besucher. Dort befinden sich im offenen Treff eine Chill-Ecke, ein Tonstudio, ein Proberaum, eine Küche und ein großer Saal im Obergeschoss. Von Dienstag bis Freitag gibt es hier einen kostenlosen warmen Mittagstisch für Kinder und Jugendliche. Weitere Angebote im Emmas sind zum Beispiel die Hausaufgabenhilfe, das Spielecafé, Graffiti, Rap- und Breakdance-Workshops sowie SingStar und Xbox-Wettbewerbe.
1: Über das Jahr verteilt gibt es besondere Highlights, wie das Faschingsfest, das Neptunfest, die Hip-Hop- und Beach-Wochen, die Entdeckerwochen und natürlich die Weihnachtsfeier. Nino, Sophien, Patrice und Martin haben Kinder und Jugendliche und Erwachsene dazu um Emmas befragt. Aber hört selbst.

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1: Wie heißt du?
2: Ich heiße Dirk.
1: Was arbeitest du genau hier?
2: Ich arbeite in der Werkstatt mit Christian und ich arbeite bei Columba Palumbus.
1: Was ist das genau, das Columba Palumbus?
2: Columba Palumbus ist ein Verein, der sich um Kinder und Jugendliche kümmert und denen halt entsprechendes Freizeitangebot bietet und sich halt generell um die Belange von gesunden Kindern oder von Kindern und Jugendlichen mit Einschränkungen.
3: Ich bin die Franzi und bin schon seit einigen Jahren hier in der Küche tätig und koche für Kinder.
4: Wie lange arbeitest du hier?
3: Ich bin seit dem Jahr 2004 hier.
4: Was kochst du eigentlich hier am liebsten?
3: Also am liebsten koche ich das, was die Kinder gerne am liebsten essen. Und das ist meistens Fischstäbchen oder Spinat, Gulasch oder Bolognese.
4: Okay, was gefällt dir hier alles?
3: Mir gefällt im Prinzip das ganze Haus. Es sind ja zwei Häuser. Es gibt viele verschiedene Bereiche hier für Kinder, wie zum Beispiel Nähwerkstatt, Kreativwerkstatt oder für die etwas Größeren, die ein bisschen tanzen können, hinten im Saal. Also das Haus ist kunterbunt und es macht immer wieder Spaß, hier jeden Tag herzukommen.
5: Diese Kinder, das schlägt mir auf den Magen, das ist die Generation von heute und auch morgen, 7 Jahre später. Geld, Waffen, Drogen, also sag ich euch jetzt, löse diesen Knoten, denn du weißt ganz genau, es ist hier verboten. Willst du wirklich dein Leben so einfach vergeuden?
4: Guten Tag.
6: Guten Tag.
4: Was machst denn du so hier?
6: Na, ich mache hier sehr vieles, wie zum Beispiel sehr viel mit Bewegliches, Fußball, Basketball, Billard, Tischkicker, was halt Spaß macht. Dann so halt in Gesang, so rappen mit ein paar Freunden, weil es richtig Fun macht und easy ist. Und ja, ich komme auch meistens hier in den Ferien her, weil es viele Angebote gibt, viele Aktivitäten, wie zum Beispiel Klettern, Beachwochen, wo man halt Volleyball spielen kann, sich gegenseitig in den Pool schmeißen kann. Und das macht halt richtig Spaß mit den Leuten, die man kennt.
1: Warum kommst du hierher?
6: Ich komme ins Emmers, weil es Spaß macht. Man kann hier Freunde treffen, mit denen rumtoben, viele Aktivitäten ausüben. Es gibt nette Mitarbeiter hier, eine tolle Mitarbeiterin in der Küche. Sie kocht uns was, das ist sehr lecker. Und es macht halt viel Spaß, als jetzt irgendwo draußen rumzutollen.
1: Hast du hier dein Praktikum gemacht?
6: Ja, ich habe hier mein Praktikum gemacht, weil es mir Spaß macht, weil ich schon sehr lange hier bin, seit knapp 4 Jahren komme ich hier ins Emmers und ich habe halt gedacht, ich will mal sehen, wie das so als Sozialarbeiter und so ein bisschen halt in der Küche ist. Und es hat halt richtig klasse geklappt.
4: Hallo.
1: Wie heißt du?
4: Sofien.
1: Was machst du hier?
4: Chillen, mit Freunden Fußball zocken, freitags Xbox-Turnier mitzocken. Und
1: sind die Betreuer zu dir nett?
4: Ja, es macht mir auch viel Spaß, mit denen irgendwo was zu spielen, zum Beispiel Mikado, verrücktes Labyrinth.
1: Findest du cool, dass es hier die Angebote gibt?
4: Ja, es macht eigentlich ganz viel Spaß, Workshops mitzumachen oder der Mittagstisch von Franzi schmeckt doch alles ganz lecker. Meistens den Workshop mache ich mit Graffiti, aber erst nächsten März.

0: 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Das Jugendhaus Emmers hat viele Möglichkeiten. Tanzen, sprühen, Gedanken aufschreiben. Wir sind sehr zufrieden mit dem, was sie uns geben. Und sind wir so verschieden, können wir trotzdem drüber reden. Das Jugendhaus Emmers hat viele Möglichkeiten. 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
1: Guten Tag.
2: Guten Tag.
1: Wer bist du denn?
2: Ich bin der Dirk und ich arbeite hier im Emmers.
1: In welchem Bereich bist du hier tätig?
2: In der Taschengeldwerkstatt und in der Medienwerkstatt.
1: Wie lange arbeitest du hier?
2: Ich bin schon seit 2009 hier.
1: Was machst du denn hier alles?
2: Wie gesagt, ich arbeite in der Medienwerkstatt. Also die Kinder und Jugendlichen können hier unsere Arbeitsgeräte nutzen. Wir machen Workshops. Wir können unter anderem auch in der Taschengeldwerkstatt Dinge wieder reparieren. Wir haben eine Holzwerkstatt, wir haben eine Fahrradwerkstatt, wo eben aus gebrauchten Teilen und Teilen, die nicht mehr gebraucht werden, neue Fahrräder zum Beispiel entstehen.
1: Was gefällt dir hier alles?
2: Mir gefällt einfach die Atmosphäre hier im Haus, weißt du? Die Leute sind einfach freundlich. Ich finde die Mitarbeiter und Kollegen hier klasse. Und auch die Kinder und Jugendlichen, mit euch komme ich gut klar.
1: Okay, danke.
3: Ich spiele hier mit Freunden, gehe in den Toberaum, mache Rap-Workshop, viele Workshops. Ich spiele Fußball, freitags Xbox, ja.
1: Okay, hast du Freunde hier?
3: Ja, ich habe viele Freunde hier, auf jeden Fall fast hier alle, die herkommen. Die Mitarbeiter sind cool, sind halt nett zu uns, ja.
1: Was findest du am Emmers so besonders?
3: Ja, ich finde besonders, dass die uns hier aufnehmen, das war Mittagstisch uns geben, halt, dass wir hier chillen können, dass wir nicht draußen Scheiße bauen oder so.

0: grüßt. Hier ist es nicht so.
1: Was machst du hier genau?
2: Ich arbeite zusammen mit dem Dirk im Columba Palumbus. Wir organisieren und leiten unseren Verein.
1: Macht dir das Spaß?
2: Na klar, sonst wäre ich nicht hier.
3: Ich bin hier, weil wir hier Hausaufgaben und so machen dürfen. Weil hier es viele Unterhaltungen gibt und wir kochen auch hier.
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Heimat ist mehr als der Ort, an dem wir geboren wurden. Mit Heimat verbinden wir Vertrautheit, Sicherheit und Geborgenheit. Dies kann sich zum Beispiel in Sprache, Bräuchen, Ansichten und Erinnerungen ausdrücken, die wir miteinander teilen. Heimat bedeutet aber auch eine Form der Orientierung für das eigene Erleben und Handeln. Wir Kinder und Jugendliche aus Pieschen sind oft nur in unserem Stadtteil unterwegs und kennen häufig unsere Stadt und die Umgebung nicht wirklich. Stellt sich die Frage, was verbinden wir im Gegensatz zu älteren Menschen mit dem Begriff Heimat? Wo und wann fühlen wir uns at home oder zu Hause? Das Kinder- und Jugendhaus Emmers hat sich zu diesem Thema das Projekt der Heimatentdecker einfallen lassen. Ziel des Projektes ist der Austausch und die Auseinandersetzung mit dem Begriff Heimat. Mit unseren Worten und mit unseren Gedanken und vor allem für uns und unseren Stadtteil. Zum Beispiel haben wir im Emmers einen Rap-Song dazu aufgenommen, mit unserer Musik und unseren Texten. Ein Song, in dem wir uns unsere Heimat und unsere Freunde wiederfinden. Doch jetzt wird's selbst.

0: Ich habe hier jemanden bei mir, der hat bei einem Rap-Song im Jugendhaus Emmas mitgemacht. Hallo.
1: Hallo. Ich bin also 12 Jahre alt und es hat mir gefallen, bei dem Workshop mitzumachen.
0: Was gefällt dir an dem Song am besten?
1: Das Tonstudio.
0: Was ist dir an dem Song am wichtigsten gewesen?
1: Dass ich mitgesungen habe und dass der Song halt nochmal fertiggestellt wird. Also würde ich mich freuen, dass er fertiggestellt wird.

0: Hallo, ich bin der Patrice, bin 13 Jahre alt.
1: Was gefällt dir an dem Song am besten?
0: Na, das ist halt nicht so, dass nicht Ausdrücke drin sind, halt so Akro, was die anderen Akro macht, die es hören.
1: Was ist dir an dem Song am wichtigsten?
0: Na, halt, dass wir was über unsere Heimat, also über Pieschen vorstellen und über das Emmas halt.
1: Okay. Was soll der Song deiner Meinung nach aussagen?
0: Na, dass es Emmas halt cool ist, dass man dort chillen kann.

0: Ich bin Martin, 16 Jahre alt und ich wohne im Stadtteppich.
1: Was gefällt dir am besten an dem Song?
0: Ich finde das Thema ganz gut, dass man halt über seine Heimat erzählt, was Heimat für denjenigen ist und so.
1: Was ist dir an dem Song am wichtigsten?
0: Naja, dass das jetzt nicht so ein, sagen wir jetzt so ein Agro-Song ist, wo ein bisschen viel Ausdruck ist, sondern so, wo halt vorgestellt wird, was man so alles im Leben macht, wo man zu Hause ist, wo man wohnt und so.
1: Was soll der Song deiner Meinung aussagen?
0: Halt, wo man sich zu Hause fühlt, bei Freunden oder so, was man so im Alltag macht mit Freunden, Familie oder so, ob es Streit gibt oder so.

da ihr nun schon gehört habt, dass das Emmas in Pieschen ist und wir auch Kids aus Pieschen sind, wollten wir wissen, wie die anderen Pieschener ihren Stadtteil sehen. Deswegen sind wir auf die Straße gegangen und haben die Pieschener nach ihrer Meinung befragt.

0: Empfinden Sie Peach als Ihre Heimat?
1: Neuerdings. Weißt du, ich bin erst hierher gezogen und vorher habe ich in Trachau gewohnt, dann muss ich mich erst an Pieschen gewöhnen, ne? Aber okay. Es ist nett hier. Menschen sind freundlich. Das reicht doch, oder?
2: Eigentlich hat mir die Ecke gefallen. Mittlerweile habe ich festgestellt, dass es eigentlich nette, freundliche, aufgeschlossene Leute hier sind.
3: Heimat. Ich tue mich sehr schwer mit dem Begriff Heimat, aber ich sag mal so, ich fühle mich sehr wohl in Pieschen und kann mir vorstellen, länger hier zu bleiben, aber da ich speziell Heimat nicht genau auf einen Ort herunterbreche, muss ich die Frage mit Nein beantworten.
0: Warum?
3: Ach, hier ist eine sehr bunte Mischung an Menschen. Es gibt viele Kinder, viele Eltern, alle möglichen sozialen Klassen und da gibt es auch viel zu tun. Ja, deswegen fühle ich mich sehr wohl.
4: Ja, also ich wohne jetzt hier seit 3-4 Jahren in Dresden. Ja, das ist halt, fühle mich hier wohl in der Gegend. Ja, weil ich habe hier meine Freunde. Und ja, unternehmen hier viel.
5: Also ich komme nicht richtig aus Pieschen. Ich wohne jetzt zwar hier, aber komme ursprünglich aus Kamenz und habe mich da ein bisschen wohler gefühlt, weil ich dort aufgewachsen bin.
0: Warum?
5: Weil es kleiner ist, weil nicht so viel Hektik ist, weil es ruhiger ist.

0: einmal direkt, nee, ich komme ja nicht aus Pieschen. Ich bin Ausländer, ich komme aus der Türkei. Ich lebe seit 94 jetzt in Dresden, aber generell seit 78 in Deutschland.
1: Wie gefällt Ihnen aber Pieschen?
0: Eigentlich, naja, bis auf einiges ist okay.
1: Empfinden Sie Pieschen als Ihre Heimat?
2: Nee, definitiv nicht, nein.
1: Warum?
2: Da ich in Pieschen nicht aufgewachsen bin und ich nur in Pieschen bin, damit ich im Jugendhaus Emmas Tanzkurse geben kann.
1: Ja, weil ich jetzt seit 12 Jahren lebe und ja.
3: Ich bin in Neustadt geboren und ich wohne erst seit 5 Jahren hier in Pieschen, also es geht.

0: Damit ihr heute nicht nur Beiträge über das Emmers und Pieschen in dieser Sendung hört, haben wir noch ein Hörspiel für euch. Viel Spaß damit.
1: Stress im Kicker-Team. In der Fuchsklasse war für heute Unterricht zu Ende. Sarah rannte die Treppe runter, immer zwei Stufen auf einmal. Sie freute sich auf die Fußball-AG am Nachmittag. Ihre Freundinnen Ronja und Emily wollten auch mitmachen. Ronja sah allerdings nicht sehr begeistert aus. Sarah stupste sie aufmunternd an.
2: Komm schon, das wird bestimmt lustig.
3: Ich weiß nicht, das sind nur Jungs. Was ist mit dir?
4: Weißt du, wie lange ich meine Eltern bearbeitet habe, damit sie mir erlauben, Fußball zu spielen? Monate! Also ich gehe auf jeden Fall. Meine Mutter hat mir sogar ein T-Shirt geschenkt, extra für die AG.
2: Hey, das ist ja das Trikot von der Fußball-Frauen-WM. Cool. Also Ronja, was ist jetzt?
3: Okay, ich bin dabei.
5: Super.
2: Prima.
1: Alles schien perfekt. Doch als die Mädchen auf dem Bolzplatz erschienen, lief Flo aus der Parallelklasse an ihnen vorbei und fixierte sie unfreundlich. Denn Flo fand, dass Mädchen und Fußball nicht zusammenpassten.
6: Ey, was wollt ihr denn hier?
2: Nach was sieht's denn aus? Bestimmt keine Topflappen häkeln.
4: Fußball spielen? Was denn sonst?
6: Seit wann können Mädchen Fußball spielen? Mit euch verlieren wir sowieso.
1: Tja, Flo war leider ein ziemlicher Angeber, der sich für den größten Fußballer aller Zeiten hielt. Er war damals so berühmt wie Bastian Schweinsteiger und verdiene mindestens 5 Millionen Euro, prallte er großspurig. Mädchen, die Fußball spielten, gab's gar nicht. Und wenn doch, waren sie keine richtigen Mädchen. Sarah schnappte vor Empörung nach Luft.
2: Der hat ja wohl nicht mehr alle Tassen im Schrank.
4: Hey Flo, die deutschen Fußballerinnen sind schon 7-mal Europameister geworden und haben 2-mal die Weltmeisterschaft gewonnen.
6: Mir doch egal.
2: Aber uns nicht. Sag mal Ronja, ich glaube Alex ist in dich verknallt. Der starrt dich doch schon die ganze Zeit so komisch an.
4: Und durch die Brille sehen seine Augen so groß aus, wie die von einem Uhu.
3: Er kann doch nichts dafür, dass er nicht so gut sehen kann. Ihr seid so doof.
1: Es stimmte. Alex war tatsächlich in Ronja verknallt. Obwohl er wegen seiner Sehschwäche eine Sportbrille trug, war er ein wirklich guter Fußballer, der in diesem Moment Trainer Leon Lessig den Ball zuschoss.
7: Super Pass, Alex. Hey, alle mal herhören bitte. Wir haben ab heute 3 neue Mitspielerinnen. Ich denke, ihr kennt euch schon. Zu den Mädchen herzlich willkommen bei den Tigertatzen. Wir fangen gleich mit dem Aufwärmen an. Immer 2 und 2 zusammen. Emily und Lasse. Alex hat sich schon mit Ronja zusammengetan. Sehr gut.
3: Ich finde es übrigens klasse, dass ihr bei uns mitmacht.
8: Naja, geht's so.
1: Ronja blickte wenig begeistert. Ihr war Alex für den Versuch vor allen anderen ein bisschen peinlich, obwohl sie ihn eigentlich ganz nett fand.
7: Auch die anderen. Bitte immer 2 und 2 zusammen. Flo und Sarah.
2: Oh nee.
6: Oh, muss das sein?
7: Wir sind ein Team. Hier spielt jeder mit jedem. Also hopp hopp.
1: Doch schon nach den ersten Ballübungen lagen sich Flo und Sarah in den Haaren.
6: Du musst den Ball mit der Fußspitze halten, nicht wegkicken.
2: Was meinst du, was ich gerade mache? Du meckerst doch nur rum, weil du keinen Bock auf Mädchen in der AG hast.
6: Mädchen, die keinen Plan vom Fußball haben. Stimmt genau.
3: Ohne die Mädchen sind wir nur zu 8. Das sind 3 Spieler zu wenig. Wir brauchen die Mädchen, auf jeden Fall.
6: Halt du dich da raus, Alex, du Blindschleiche. Du hast doch keine Ahnung.
3: Ich trage vielleicht eine Brille, aber laufen kann ich schneller als der Wind.
7: Flo, Alex, hört auf, euch zu streiten. Wenn wir gegen die Werwölfe aus der Nachbarschule antreten wollen, brauchen wir ein vollständiges Team. Und dazu gehören jetzt auch unsere Mädels. Also los, Tigertatzen, seid ihr bereit?
9: Ja, Tigertatzen, wir sind mutig. Tigertatzen, wir sind stark. Tigertatzen, wir sind da, machen's klar.
1: Nach dem Training pfiff Leon die Spielerinnen und Spieler zusammen.
7: Alle mal herhören, Leute. Wichtig beim Fußballspielen ist, dass ihr die anderen Spieler immer im Blick habt, sonst landet der Ball im Abseits statt im gegnerischen Tor.
6: Warum guckst du mich so an? Ich habe heute 3 Tore geschossen.
7: Wenn du den anderen mehr zugespielt hättest, Flo, wären es vielleicht 5 oder 6 Tore gewesen. Fußball ist ein Teamsport, vergiss das nicht. Und du, Ronja, kannst ruhig mutiger werden. Trau dich was, greif an, niemand reißt dir den Kopf ab. Höchstens ich. Wenn ihr in zwei Wochen das Spiel gegen die Werwölfe verliert, bis dahin haben wir noch ganz schön viel Arbeit vor uns.
1: Nach Leons Ansprache erhoben sich alle und strebten auseinander. Ronja schaute betrübelt zu Sarah und Emily.
8: Ich schaff das nie. Hätte ich mich bloß nicht auf diese AG eingelassen.
2: Komm, heul nicht. Klar schaffst du das. Wenn du unsicher bist, kickst du den Ball einfach zu jemand anderem.
3: Zum Beispiel zu mir.
1: Die Mädchen drehten sich erstaunt um. Hinter ihnen stand Alex und lächelte. Ronja wäre am liebsten im Boden versunken. Verlegen trat Alex von einem Bein auf das andere.
3: Also, wenn ihr Lust habt, können wir nachmittags mal gemeinsam kicken. Bei uns in der Siedlung ist ein guter Platz, wo man richtig gut spielen kann.
4: Super Idee. Was ist mit euch beiden? Ronja, Sarah.
2: Ich hab montags und mittwochs Sport.
8: Also ich hätte Zeit. Was willst du uns denn beibringen, Alex?
3: Alles Mögliche. Feldregeln, Ballbeherrschung, jede Menge Tricks.
4: Schon gut, wir wissen, was du meinst. Hauptsache, wir gewinnen in 2 Wochen das Spiel.
1: Ja, und dann war der große Tag da. Das Fußballteam der Tigertatzen trat gegen die Werwölfe aus der Nachbarschule an. Alle waren ziemlich aufgeregt. In der Umkleide band sich Emily schon zum 3. Mal ihren Pferdeschwanz neu. Sarah verknurrte aus Versehen ihre Schnürsenkel. Und Ronja murmelte unverständlich vor sich hin.
8: Mure, Mure, Sumsisam. Das ist eine Zauberformel, damit ich nicht wieder daneben treffe, sondern ins Tor schieße.
2: Ronja, dir kann echt nichts passieren. Du hast doch mit Alex geübt.
4: Deinem Verknallten.
7: Hi Mädels, alle Startler, es geht los.
2: Wir kommen gleich.
1: Auf dem Platz warf Leon die Münze in die Luft. Kopf oder Zahl, die Werwölfe bekommen auf den Ball.
2: Doch sie können ihn nicht lange halten, denn Flo von den Tigertatzen stürmt bereits los, schnappt sich das Leder und... Tor! Es ist kaum zu glauben. Er schießt gleich in der ersten Spielminute ein Tor. 1:0 für die Tigertatzen. Die Mannschaft der Werwölfe gibt jetzt Gas. Nach dem 1:0 ist für die Tigertatzen kein Durchkommen mehr. Vergebens müht sich Emily, die beinharte Abwehr des Gegners zu durchbrechen. Sarah flankt ungenau zu Alex. Mist, der bekommt den Ball trotzdem, spielt ihn schnell über 2 Pässe nach vorne, verliert ihn jedoch an einen gegnerischen Spieler.
3: Oh nein.
2: Zu dumm. Und jetzt Tor für die Werwölfe. Es steht 1:1. Wer wird dieses Spiel gewinnen? Noch ist alles offen. Trainer Leon feuert wie wild seine Mannschaft an.
7: Weiter so, Sarah. Dranbleiben. Ronja, erst Ziel anpeilen, dann schießen.
2: Und tatsächlich, Ronja stürmt nach vorne und schießt den Ball, doch weit am Tor vorbei. Verpasste Chance, der Ball landet beim Gegner. Sarah übernimmt geschickt und passt zu Flo. Der will nach rechts, schafft es aber nicht und flankt zu Alex. Ein super Pass.
6: Ja.
2: Alex verliert den Ball an den Stürmer der Gegenseite. Der schießt nach vorne und zielt, aber in die falsche Richtung. Was für ein Fehler. Noch 1 Minute bis Spielende. Da kommt Ronja von hinten. Wo bleibt die Abwehr? Kein Spieler weit und breit. Ronja ergreift die Chance, sie rennt nach vorne, kann sich aber nicht entscheiden.
7: Schieß, Ronja, schieß!
2: Doch nichts passiert. Was um alles in der Welt ist mit dieser Spielerin los?
8: Mure, Mure, Sumsisam!
7: Schieß, Ronja!
2: Und da, endlich, als sei sie aus einem Traum erwacht, passt Ronja zu Emily und die schießt den Ball ins Netz. Tor! Aus, aus, das Spiel ist aus. 2:1 für die Tigertatzen. Was für eine Erleichterung, diese Mannschaft. Sie hat hervorragend gespielt. Ein wohlverdienter Sieg für dieses hoffnungsvolle junge Team.
7: Tolle Leistung, ich bin stolz auf euch.
6: Dein Tor war super, Emily.
1: Tja, wer hätte das gedacht? Ein Lob für die Mädchen und das ausgerechnet von Flo, dem Angeber. Erschöpft, aber glücklich hielt Emily den Pokal im Arm und zwinkerte Ronja zu.
4: Das nächste Mal schießt du ins Tor, okay?
8: Ja, versprochen.
2: Probier's einfach ohne Murre-Murre-Dingster-Bumster, dann klappt's bestimmt.
3: Hey, was ist los?
8: Ach, nichts. Verstehst du eh nicht, Alex.
3: Nö, bin auch nur ein Brillenträger.
1: Sie waren schon ein gutes Team, die Jungs und Mädchen von den Tigertatzen, und würden sicher noch viele Spiele gewinnen.
6: Ach übrigens, kennt ihr den schon? Bastian Schweinsteiger bewirbt sich bei einem Fußballverein. Fragt der Trainer, wissen Sie, was ein Abschlag ist? Na klar, Sie zahlen mir jetzt 1 Million und den Rest am Monatsende.

0: das war's für heute von uns. Wenn ihr Lust bekommen habt, dann besucht uns mal in Pieschen oder im Emmers. Schönen Tag noch und hört nächsten Sonntag wieder beim Jungen Radio rein.
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1: Hallo und herzlich willkommen zu einer neuen Ausgabe von Abendschule. Hinter dem Mikro wie immer für euch Ulrike Woschny. In meiner letzten Sendung hatte ich euch die Gitarristin Elke Jahn vorgestellt. Sie war beteiligt an einem Programm mit zwei anderen KünstlerInnen, das im März aufgeführt wurde. Hier erklärt sie noch mal kurz, worum es dort ging.
2: Ja, das ist ein literarisch-musikalischer Dialog über das Leben im Osten vor und nach der deutschen Einheit. Und in diesem Programm kommen Texte von sächsischen AutorInnen zu Gehör. Und wir verbinden das mit Musik von verschiedenen KomponistInnen aus der DDR, aber auch aus anderen Zeiten. Und das mache ich gemeinsam mit Alexandra Lachmann, das ist eine Sopranistin aus Berlin, und mit Uli Hoch, der die Texte lesen wird.
1: Und wie kam es überhaupt zu diesem Projekt?
2: Ja, wir arbeiten schon seit vielen Jahren gemeinsam an solchen Programmen mit historisch-politischem Hintergrund und haben anlässlich des Jubiläums der Deutschen Einheit im vergangenen Jahr überlegt, dass wir eben auch mal speziell was mit sächsischen AutorInnen machen können und haben glücklicherweise eine Förderung des Freistaats Sachsen dafür bekommen aus dem Programm Sehnsucht nach Freiheit.
1: Und was wird man dort hören? Wie kann man sich das vorstellen?
2: Das kann man sich so vorstellen, dass man da eine Stunde interessante Texte verknüpft mit wunderbarer Musik hören kann. Da sind Texte dabei, unter anderem von Andreas Reimann. Das ist ein Leipziger Schriftsteller, der in der DDR aufgrund seiner Äußerungen ins Gefängnis gehen musste. Und da sind Texte dabei von anderen sächsischen SchriftstellerInnen, die ebenfalls sich nicht so äußern konnten, wie sie das gerne wollten. Und auch Texte, die nach der deutschen Einheit hier in Sachsen entstanden sind.
1: Da ist ein Bild auf dem Flyer und da steht drauf, wir treffen uns wieder auf anderem Grund. Dieses Zitat, also wir treffen uns wieder auf anderem Grund, das ist ja von dem Andreas Reimann, den du eben erwähnt hast. Aber was hat es mit dem Bild auf sich?
2: Ja, wir haben ein Bild gesucht für das Plakat und haben bei Harald Hauswald angefragt, der ja in der DDR sehr viele tolle Schwarz-Weiß-Bilder gemacht hat, immer noch ein toller Fotograf. Und der hat uns netterweise Vorschläge gemacht und dieses haben wir uns rausgesucht. Das ist so eine Tagebaulandschaft, auf die drei Menschen da gucken und ich finde das ganz passend, weil es irgendwie nicht ganz klar ist, wie es dahinter so weitergeht. Und das passt für mich gut zu dem Thema, wir treffen uns wieder auf anderem Grund, den man noch nicht kennt.
1: Jetzt hat mir Elke Ausschnitte aus diesem Programm zur Verfügung gestellt. Tja, und weshalb solltet ihr nicht auch hier bei Coloradio diesen literarisch-musikalischen Dialog anhören? Hier für euch Ausschnitte aus dem Programm, wir treffen uns wieder auf anderem Grund.

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Das eine war rötlicher Färbung, das kam von Gesinnung, nicht Scham. Vermutlich ein Restchen Vererbung von einem marxistischen Stamm. 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Mein Land mit dem Namen aus alten Liedern. 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Wer, wenn ich schreie, hört mich denn? Ihr meine beiden Völker im gemäßigten Notstand, die ihr mir abwechselnd am Arsch und am Herzen liegt. Wer denn in diesem meinen Land, wo ich erschlagen lieg, von den uralten Wipfeln in güldener Ruh? O, du mein armes, inniges Land, mit dem Namen aus alten Liedern. 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

0: 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Wenn die Eisenräder rollen, wenn die Donner näher grollen, also gleich wie auf den Gleisen, in den Lüften klirrt's wie Eisen, würde ich wohl nichts vernehmen, wenn vom Berge Stimmen kämen, wenn sie brüllten aus den Tiefen, wenn sie aus den Fluten riefen, meine Freunde, all die Tollen, sind und bleiben wohl verschollen. 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Und ich lauschte und ich guckte in Cafés und ins Gedruckte, unter Brücken in Behörden, in die Anstalt der Verstörten. Suchte sie sogar beim Heer, allerdings dort nicht so sehr. Eher noch in den Bordellen, Zellen oder Kirchkapellen. Manchmal dachte ich, ich sehe eine mir bekannte Krähe zwischen Spatzen oder Tauben. Trügerischer Wunderglauben. Zwar der Vogel, den ich meinte, glich dem Freund, um den ich weinte. Doch er glich, so schien es mir, auch den anderen Vögeln hier. Wer bei denen angekommen, wenn auch innen ausgenommen. Da ich also sah sie schwirren, hoffte ich mich doch zu irren. Und die Gimpel und Fasane wären nicht die Zechkumpane aus der Zeit des Aufbegehrens, sich Verzehrens und sich Wehrens, sondern die von mir Vermissten, ohne Koffer, ohne Kisten, wären sie kurz mal ausgewandert, ins Fernab vom Wohlstandsstandard. Wären sie also unverbogen, einfach in die Welt gezogen, müsste ich jubeln statt zu trauern und nicht länger mich bedauern. Denn dann wären sie wohl gegangen, um nach Hause zu gelangen, in den Zorn und in die Träume, in die eigenen Innenräume, drin die Freunde wie vor Zeiten lachen, leiden, trinken, streiten.
1: Ja, komm, Elke, Blues.

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0: 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Blühe im Glanze dieses Glückes, blühe deutsches Vaterland.
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2: So, und das machen wir jetzt mal ganz anders.

Also unter den Weltproblemen ist die deutsch-deutsche Vereinigung eines der erfreulichsten. Wann je wäre jemand mit so viel Zartgefühl absorbiert worden wie wir? Und doch hat sich kaum einer richtig freuen können. Zwar hat der damalige Bundeskanzler anfangs zu singen versucht, ist aber ausgepfiffen worden. Das bedauere ich nachträglich, zumal ich in meinem linken Dünkel sicher mitgepfiffen hätte. Einmal. Ein einziges Mal hätten wir schon gemeinsam ein Lied singen sollen. Und sei es auch diese seltsame Hymne, die mit der Strophe, die gesungen wird, andauernd an die erinnert, die nicht gesungen wird. Osten. Meine Landessprache ist Sächsisch. Aber das durften wir als Kinder schon nicht reden. Meine Mutter, die sagt immer, sprich ordentlich und sprach Sächsisch. Der Lehrer sagte, sprich anständig, der sprach aber auch Sächsisch. Also selbst der Versuch, berühmt, also Schauspieler zu werden, scheiterte an der Landessprache. Sächsisch sei kein Dialekt, sondern eine Maulfaulheit, sagte der sächsisch sprechende Lehrer. Wo gibt es das sonst im vielsprachigen Deutschland? Selbst wenn Schwäbisch, Bayerisch oder Platt als Zeichen für die Beschränktheit des jeweiligen Sprechers genommen wird, gilt es doch wenigstens dem Sprecher als Ausdruck seines Stolzes und seines Beharrungsvermögens. Allein die Sachsen schämen sich vor sich selber. Allein sie verbieten sich ihren Dialekt. Das heißt nicht heest, das heest heißt. Welche Deformation mag dieses fortwährende, sprich ordentlich in einen Menschen bewirken? Haben wir hier eine Ursache für die oft konstatierte, in Residenz Dresden stärker als in Messe Leipzig, ausgeprägte sächsische Unterwürfigkeit? Ihrem geschichtlichen Daherkommen und den wechselnden wirtschaftlichen Verhältnissen? Einigermaßen hatten sich die Sachsen ja immer wieder aufgerabbelt, so nach dem Dreißigjährigen Krieg, in dem sie, um auch einmal zu siegen, hin und wieder die Fronten wechselten und auf diese Weise stets auf der Seite der Verlierer standen. So nach den Schlesischen Kriegen, aber dann kamen die Napoleonischen Kriege, als dieses Unglückshuhn von einem sächsischen König unter seinem Federhut dem Napoleon selbst dann noch nachlief, als sogar die Preußen die Wende vollzogen hatten und Freiheitskrieger geworden waren. Die Sprache dieser Leute beleidigt mein Ohr, schreibt Grillparze in sein Tagebuch. Dresden, Dresden, du Dädel. Diese quäkenden Frösche mit ihrer äußeren Höflichkeit und inneren Grobheit. Aber bitte, Herr Grillparze, waren diese zugegeben grob und dumpf erscheinenden Laute nicht auch der Nachhall fortwährender Demütigung und Niederlagen? Sächsisch als Verlierersprache, trotz Old Shatterhand. Und noch längst hatten die Niederlagen kein Ende. Wer aber hatte am Ende das Bußgeld für den Zweiten Weltkrieg zu zahlen? Wer saß nach dem Bau der Mauer Kopf an Kopf mit den Preußen hinter der Mauer, während die Schwaben und Bayern wie selbstverständlich davor saßen und bald schon dreinschauten, als hätten sie das auch verdient? Freilich, die Mauer ist Eigenbau gewesen. Aber, meine Damen und Herren, ein einziges Mal in der sächsischen Kummergeschichte ist Sächsisch nicht die Sprache der Verlierer gewesen. Sie erinnern sich, wir sind das Volk, war vor allem auf Sächsisch gerufen worden.

Meine Lunge ist auch nicht mehr das, was sie mal war. Die Ärzte sagen, ihr Abwehrsystem übertreibt. In jedem Staub, den sie atmen, sieht es den Feind. Es entzündet sich etwas in ihnen, ganz ohne Grund. Sehen Sie, der linke, der rechte Lappen wie mit Bleischrot zerschossen. Es fehlt ihnen die Fähigkeit, den Dreck einfach abzuhusten, wie andere Leute es tun. Aber statistisch gesehen heilt das von selbst. Mit viel Glück.

Das war eine Zusammenstellung aus dem Programm Wir treffen uns wieder auf anderem Grund. Die InterpretInnen waren Alexandra Lachmann, Sopran, Elke Jahn, Gitarre, Uli Hoch, Lesung. Die Aufnahmen entstanden im März im Kronenkino Zittau sowie im April bei einem zusätzlichen Studiotermin. Wer wissen möchte, wie die jeweiligen Lieder und Gedichte hießen und von wem sie sind, findet diese Informationen auf coloradio.org. Elke sagte mir, dass die Recherche zu Text und Musik nicht einfach fiel. Schließlich sollte ein dramaturgisch schlüssiges Programm und kein Potpourri auf die Bühne gebracht werden. Viele der AutorInnen, die in der DDR kritische Stimmen waren, wandten sich nach der deutschen Einheit anderen Themen zu, so dass es keine aktuellen Texte von ihnen gab. Kritische Texte fanden in der DDR oft Verbreitung durch Musik. In gesungener Form konnten sie leichter öffentlich aufgeführt werden. Auch hier im Programm waren Lieder, zum Beispiel von Wolf Biermann. Ich spiele euch noch bis zum Ende meiner vollen Stunde Lieder dieser Art vor. Ihr hört Wolfgang Biermann mit Ermutigung, Gerhard Gundermann mit Meine Hände und Lieder aus dem Album Bataillon d'Amour von Silly. Damals noch mit Tamara Danz und für mich damals als DDR-Bürgerin ein krass empfundener Abgesang auf die DDR. Ich verabschiede mich schon mal. Hier war Ulrike Woschny mit Abendschule. Bleibt noch weiter dran und lauscht auch weiter in das Programm von Coloradio.

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1: Genau, und Ausgangspunkt dieser Sendung heute ist ein Erzählcafé, das wir bei uns in Wurzen im D5 umgesetzt haben. Mit, ich glaube, 12 Frauen waren da und das Thema war mutige Frauen in der Religion. Und wir hatten einen Vortrag von der Vikarin Frau Herrmann, die 4 Frauen vorgestellt hat. Und eine, die mir besonders noch im Kopf ist, ist Miriam, die ja damals Moses gerettet hat, indem sie ihn auf dem Wasser ausgesetzt hat. Was ja so ein bisschen komisch ist, wenn man jemanden retten will, dass man ihn dem Wasser aussetzt. Aber sie hat ja darauf geachtet, dass die Pharaoin ihn rettet.
2: Also eigentlich die Frau von Pharao hat Moses gerettet.
1: Auf jeden Fall auch eine Frau. Frauen sind zur Tat geschritten und haben gesagt, dieses kleine Baby darf nicht sterben. Und von diesem Thema sind wir dann sehr schnell auch zu größeren oder anderen Themen gekommen. Was sind starke Frauen und auch zu dem Thema, was ist überhaupt Gleichberechtigung? Aber ich rede schon wieder so viel und wir sind ja heute zu dritt im Radio und zwar sind mit mir hier Hanja, die die Anmoderation gemacht. Hallo Hanja.
3: Hallo.
1: Und am anderen Mikrofon ist Mursal. Hallo.
4: Hallo.
1: Und ich würde euch beide gerne gleich fragen, ob ihr auch Frauen habt, die euch geprägt haben, auch in eurem Frausein vielleicht oder in wie ihr seid. Wer war wichtig für euch in eurem Leben?
2: Für mich natürlich an erster Stelle meine Mutter. Die ist Mutter von 7 Kindern. Und ja, wer ist für dich als Vorbild oder als eine starke Frau, Mursal? Ich übersetze gleich. به عنوان یه زن خیلی قوی در زندگیت که الگوت بوده چه کسی تا الان بوده یا میتونه از این خانواده دوروریات باشن یا هر خانم دیگه تو تاریخ
4: بگویم
2: ایتا من فقط فعلا بگو
4: meine Vorbild ist meine Schwestern, besonders meine älteste Schwester. Meine Mutter ist gestorben ist. Als ich klein war, deshalb hatte meine Schwester einen großen Teil meiner Erziehung übernehmen. Sie hat viele Verantwortung getragen und sich um mich gekümmert. Trotz vieler Schwierigkeiten ist sie immer stark geblieben. Von hier habe ich gelernt, Verantwortung zu übernehmen, geduldig zu sein und niemals aufzugeben. Und ich habe auch andere Vorbild auch. Wenn ich ehrlich bin, interessiere ich mich nicht besonders für Politik oder politische Persönlichkeiten. Trotzdem beeindruckt mich Angela Merkel. Wie Sie wissen, sie war von 2005 bis 2021 Bundeskanzlerin Deutschlands. Besonders bewundere ich ihre ruhig, respektvolle und sachliche Art. Auch in schwierigen Krisen bleibt sie benonend und professionell. Sie hat gezeigt, dass echt Führung Stärke nicht laut sein muss, sondern durch Verantwortung, Wissen und geduldlich entsteht.
2: Ah, cool. Großer Respekt vor deiner Großschwester, obwohl hatte sie selbst auch keine Mutti, aber sie hat die Rolle von einer Mutti für euch alle beide übernommen. Und mir fällt gerade eine Frage. Mursal ist seit einem Jahr in Deutschland.
4: Ja.
2: Und sie hat gerade gesagt, dass als noch andere starke Frau, das sie kennt, Angela Merkel. Du warst bis letztes Jahr in Afghanistan. Woher kennst du überhaupt Angela Merkel? Und du hast vorhin auch gesagt, du bist nicht so politisch begeistert und aktiv, deswegen mir fällt die Frage.
4: دقیقاً یک سال میشه که اینجا اومدیم و قبل از این در افغانستان که بودیم من انگلا مرکل میشناختم از طریق خواهرم تقریباً 12 سال است که در آلمان زندگی میکنم و اکثرا درباره آنگلا مرکل قصه میکرد و میگفت و من علاقمند شدم و ویدیوهایش میدیدم با زیرنویس دری و امو بود که علاقمند بیشتر شدم و بیشتر ویدیوهایش میدیدم و تا حال به عنوان الگو من تعقیب میکنم.
2: Ich werde jetzt übersetzen. Sie sagt, dass das stimmt. Ich bin seit einem Jahr hier in Deutschland, aber ihre Schwester ist seit 12 Jahren in Deutschland und sie hat immer ein paar Videos von Angela Merkel, Morsel geschickt und deswegen die letzten Jahre Morsel hat durch ihre Schwester konnte Angela Merkel durch diese Videos. Sie verfolgt immer noch Angela Merkel Videos. Oh.
1: Angela Merkel hat ja auch ein Buch geschrieben. Wärst du interessiert, das zu lesen?
4: Ja, natürlich.
1: Okay. Gibt es eigentlich in Afghanistan im Moment noch Politikerinnen, die was zu sagen haben? Oder gab es die mal?
4: متاسفانه قسمت گفتم من به سیاست علاقه ندارم و متاسفانه نمیشناسم اما چند خانمی که در پارلمان کار میکردن فقط اسمشان نمیفهمم نمیفهم که واقعا میتونن که الگوی خوب باشه به زنها یعنی خب میتونم خانم فوزیه کوفی را نام ببرم و متاسفانه اسمای دیگهشان یادم رفت
2: Ja, sie sagt, bevor Taliban, Fawzia Koofi war eine Politikerin in Afghanistan. So, ich habe heute eine Musik ausgesucht. Ich habe vorhin gesagt, dass als eine starke Frau, als mein erstes Vorbild war meine Mutter. Und deswegen wollte ich immer Number One Girl von meiner Mutter sein. Deswegen habe ich das Lied bedeutet Number One Girl, von Rosé ausgewählt. Jetzt hören wir alle zusammen.

0: Ihr hört Herr mit dem schönen Leben hier beim Freien Radio, Radio Blau und im Rundfunkkombinat. Im Atelier-Café ging es dann auch um das Thema Gleichberechtigung, wie Mann und Frau vor allen Dingen gut miteinander leben können. Aber das wurde auch ganz schnell ausgeweitet. Mursal, du hast dir auch Gedanken dazu gemacht. Was ist für dich Gleichberechtigung?
1: Bevor wir über Gleichberechtigung sprechen, sollten wir meiner Meinung nach über etwas grundsätzlicher sprechen, über die Identität der Frau als Menschen. Eine Frau sollte zuerst als eigenständiger Menschen wahrgenommen werden. Sie hat ihre eigene Persönlichkeit, ihre eigene Träume und ihre eigene Worte. In meinem Herkunftsland haben viele Frauen leider bis heute keine vollständige gesellschaftliche Identität. Dadurch verschwindet ihre eigene Persönlichkeit im Hintergrund. Die Frau wird oft nur über ihre Beziehung zu anderen Menschen definiert. Natürlich sind Familie und Kinder wichtig, aber jede Frau hat auch ihre eigene Identität und sollte dafür respektiert werden. Es gibt viele weitere Beispiele, in denen Frauen in Afghanistan keine freie Wahl haben, zum Beispiel bei der Heirat, der Bildung, der persönlichen Entwicklung und sogar bei der Kleidung. Frauen in Afghanistan, besonders unter der aktuellen Regierung, haben sehr schwierige Lebensbedingungen.
0: Und da zeigt sich ja schon, dass es ein Regime, eine Regierung ist, die die Rechte von Frauen gerade ganz krass beschneidet und dazu auch zur Legitimation den Islam nutzt. Was aber nicht heißt, dass im Islam selbst diese Ungleichberechtigung drinsteht. Ich habe mal so ein bisschen recherchiert, auch eine wichtige Feministin, die für die Frauenrechte kämpft, ist Fatima Mernissi. Die sagt, women's rights are not a Western invention, they are rooted in the dignity granted by Islam. Also Frauenrechte sind keine westliche Erfindung, sie wurzeln in der Würde, die der Islam gewährt. Jetzt auch aus dem Alltag so ein paar Beispiele, ne, wo du sagst, naja, aber da wird genau drauf geachtet, was Frauen gerade brauchen oder ne, das wird einfach geguckt, wer hat welches Bedürfnis und dementsprechend wird auch angepasst, zum Beispiel, wie es im Fasten ist.
2: Ja, genau. Zum Beispiel im Ramadan, da muss man einmal im Jahr einen Monat fasten. Und aber für Frauen, es gibt eine Ausnahme, wenn die Frauen Regelungswoche bekommen, dann die müssen nicht mehr fasten in dieser Woche. Und ich denke, Grund davor ist, weil Frauenkörper braucht in dieser Woche ein bisschen Pause und dann müssen die nicht wie Männer komplett einen Monat fasten.
0: Und du hattest gerade im Vorgespräch noch dieses Beispiel von so einer Art Jugendweihe, die ihr auch im Islam feiert. Das ist keine Jugendweihe, aber die Kinder werden irgendwann, sind sie alt genug und werden willkommen geheißen in der islamischen Community oder ich weiß nicht genau, vielleicht kannst du das nochmal erzählen.
2: Im Islam ist so, dass Mädchen mit 9 Jahre alt und Jungen mit 15 Jahre alt, die werden erst danach als, ich würde sagen, im Religion-Community ernst genommen oder die haben ab danach, die müssen regelmäßig beten und im Ramadan fasten und sowas. Also davor, die müssen nicht. Und erst die Frage ist, dass warum Mädchen mit 9 und Jungen mit 15 erst? Weil ich glaube, der Grund ist davor, dass die Mädchen, die werden eher reifer als Jungen und deswegen die erst mit 15 und Mädchen mit 9.
0: Ja, wenn ich das so höre, dann denke ich aber erstmal daran, oh krass, mit 9 ist man noch ganz schön jung, so. Ja, vielleicht geht es biologisch schon los, aber man ist trotzdem noch Kind. Also es ist auch so ein bisschen, dass man natürlich auch noch mehr trägt, ne? Obwohl man erst 9 ist und die Jungs haben bis 15 Zeit. Aber das ist vielleicht auch unterschiedlich, je nach Kind, ne? Manche Jungs sind auch schneller, muss man sagen.
2: Ja.
0: Genau. Aber ich wollte jetzt doch nochmal zu dir rüber, Mursal, weil du hast erstmal gesagt, naja, der Grundstein für gleichberechtigtes Miteinanderleben ist, dass jeder seine eigene Identität leben kann. Und du hast da noch ein paar mehr Gedanken zu.
1: Für mich bedeutet Gleichberechtigung dann, dass Frauen und Männer die gleichen Chancen haben, ihre Meinung frei zu äußern, Bildung zu erhalten, zu arbeiten, Verantwortung zu übernehmen und ihre Leben selbst zu gestalten. Jeder Mensch sollte die Möglichkeiten haben, seine Fähigkeiten zur Entwicklung, unabhängig von Geschlecht.
0: Ja. Das mit der Gleichberechtigung ist ja eh so eine Sache, ne? Also ich bin ja so ein bisschen die Verfechter der Sozialisation, dass wir ja ganz viel beigebracht bekommen als Kinder. Also wir haben die Vorbilder, wir haben auch alle eigentlich gesagt, ne, unsere Vorbilder sind unsere Mütter oder unsere großen Schwestern. Und die zeigen uns, wie man zu sein hat. Und man kopiert es auch eine Zeit lang, bevor man selbst überhaupt überlegt, was da eigentlich so passiert. Also ich glaube, die Prägung ist ganz stark, wie man Frau ist oder Mann ist. Wenn man keine Männlichkeit oder Weiblichkeit vorgelebt bekommt, dann reproduziert man es auch gar nicht. So, da sind wir ja gerade, zumindest bei den jungen Leuten, die auch diese Idee schon von, vielleicht gibt's gar kein Geschlecht oder man hat beide Geschlechter oder, ne, also es ist nicht mehr ganz so polar. Das ist auch spannend. Für mich ist es total komisch, weil ich so stark mit diesen zwei Geschlechtern aufgewachsen bin. So, das war ganz klar. Und jetzt gibt's plötzlich eine ganze Variante von Geschlechtlichkeiten, was ich total toll finde und eine Freiheit bedeutet natürlich. Aber trotzdem muss man sich erstmal dran gewöhnen, dass es vielleicht so ist. Aber worauf wollte ich hinaus? Was glaubt ihr, was ist besonders wichtig, um sein eigenes Frauenbild zu finden?
1: Meiner Meinung nach gibt es keine einfache Antwort auf diese Frage. Es gibt biologische Unterschiede, die öffentlich sind und unsere Leben beeinflussen. Gleichzeitig sehe ich aber, dass viele Unterschiede von der Gesellschaft geprägt werden. Oft wechseln Frauen und Männer mit unterschiedlichen Erwartungen auf die Entwicklung, dadurch verschiedene Verhalten wissen. Deshalb glaube ich, dass die Unterschiede weder nur biologisch noch nur gesellschaftlich sind, sondern auch beidem entstehen. Deshalb glaube ich, dass die Unterschiede weder nur biologisch noch nur gesellschaftlich sind, sondern aus beidem entstehen.
2: Mir fällt gerade ein, dass die Mädchen und Jungen, wenn die noch bis 10 Jahre alt oder noch wenn die noch Kind sind, da merkt man keinen großen Unterschied. Die haben meistens gleiche Hobbys oder die spielen, die kommen klar miteinander und so. Aber ab bestimmtem Alter, ich keine Ahnung, es ist unterschiedlich, aber mit 12 oder 13 oder 15, dann merkt man deutlich großen Unterschied, dass die auch im Körper biologische Änderungen und dass die Mädchen werden anders und zum Beispiel Jungen werden manchmal aggressiv, zum Beispiel. Ja.
1: Für mich ist jedoch wichtig, dass diese Unterschiede nicht den Wert eines Menschen bestimmen. Die Würde eines Menschen hängt nicht davon ab, ob sie eine Frau oder ein Mann ist.
0: Oder sich ganz anders definiert.
2: Cool. So, als zweites Lied habe ich Young and Dumb von Avril Lavigne. Und ja, als ich Teenager war, habe ich das oft gehört. Und

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1: Ich habe mal eine Frage, die ich nicht gestellt hatte, nur ganz kurz. Habt ihr das Gefühl, es gibt auch kulturell bedingt unterschiedliche Weiblichkeit? Also fällt euch das auf in Deutschland, dass Frauen anders sind als im Iran oder in Afghanistan? Gibt es da sowas, wo ihr sagen würdet, ja, das ist irgendwie anders, funktioniert anders oder ist anders?
2: Ja, als ich hier in Deutschland neu war, das habe ich am Anfang gemerkt, dass zum Beispiel hier Frauen rauchen viel mehr und das ist bei uns eine männliche Sache, wo ich herkomme. Und deswegen habe ich am Anfang gedacht, oh, die Frauen sind hier anders, die Frauen sind hier wie Männer. Und aber ich glaube, weil zum Beispiel im Iran oft Frauen haben Kopftuch und deswegen, das macht noch mehr Unterschied zwischen Männern und Frauen, weil Männer dort tragen kein Kopftuch. Und da vielleicht irgendwie fühlen sich ein bisschen femininer. Also nicht nur wegen Kopftuch, sondern zum Beispiel hier sieht man kaum, dass eine deutsche Frau auf der Straße hat zum Beispiel viel Schmuck, Goldschmuck an. Aber das ist sehr normale Sache im Iran, dass du auf der Straße einfach ohne Anlass, ohne nicht, dass eine Frau mit 5 Armreife rumläuft und ja. Und ich würde sagen, das schmuckt, wirkt ein bisschen feminine Gefühl, oder?

0: wieder zurück hier ins Studio zu meinen Gästen, beziehungsweise viel besser gar nicht mehr meine Gäste, sondern meine Mitproduzentinnen dieser Sendung Herr mit dem schönen Leben. Das sind Hanya und Mursal, die beide im Netzwerk für demokratische Kultur angedockt sind. Mursal lebt in Wurzen, Hanya lebt jetzt in Eilenburg. Genau, und beide haben sich bereit erklärt, diese Sendung mit mir zu organisieren, auch zu sprechen. Da machen wir doch gleich mal weiter.
1: Ich möchte noch ein Lied meinem Verlobten widmen. Wir haben uns seit 2 Jahren nicht gesehen und ich vermisse ihn sehr. Deshalb möchte ich ihm das Lied Dekhshodam von Ajmal Parso widmen.

0: Ja, und ganz nebenbei hier auch nochmal eine kleine Buchempfehlung. Und zwar, der Text ist von Martha Breen und illustriert, sehr schön illustriert, finde ich, von Jenny Jordahl. Es ist ein Comic, rebellische Frauen, 150 Jahre Kampf für Freiheit, Gleichheit, Schwesterlichkeit. Genau, da geht es um starke Frauen, die sich für Frauenrechte eingesetzt haben. Und zwar aus ganz unterschiedlichen Kulturen und Ländern. Und nur hier eine kleine Geschichte. In der Mitte des Buches findet man die erste Märtyrerin der Frauenbewegung. Und zwar kommt die nicht aus Großbritannien zum Beispiel, sondern aus dem Iran. Sie ist eine Iranerin, die in die Geschichte eingegangen ist durch ihren stetigen Kampf für Gleichberechtigung im damaligen Persien. Nee, ich glaube, damals war es schon der Iran tatsächlich, weil sie hat gelebt 1814 bis 1852, da ist sie gestorben bzw. erdrosselt worden mit ihrem eigenen Kopftuch, steht in diesem Comic. Genau, die war unglaublich mutig und wollte gleiche Rechte für Frauen und Männer im islamischen Glauben und war sehr gelehrt und ja, hat sich da nicht einschüchtern lassen, obwohl sie auch von ihren Kindern getrennt wurde, lange eingesperrt wurde, ja, und letztendlich auch sterben musste für ihre Einstellung. Das Buch Rebellische Frauen, 150 Jahre Kampf für Freiheit, Gleichheit und Schwesterlichkeit, ein ziemlich cooles Comic, kann man auch mit Kindern lesen. Ja, und ich würde sagen, es ist Zeit für eine Musik. Murusal, was hast du uns mitgebracht?
1: Jetzt hören wir das Lied Tumitani Aizan von Ariana Said, einer bekannten afghanischen Sängerin, die viele Lieder für Frauen gesungen hat. Und das Lied auf Deutsch Du kannst ist Frau.

Ihr hört Herr mit dem schönen Leben hier beim Freien Radio, Radio Blau und im Rundfunkkombinat. Ich bin im Studio mit Hanja und Mursal. Schön, dass ihr dabei seid. Ja, und ganz am Schluss der Sendung komme ich nochmal zurück auf den Anfang. Wir sind gestartet mit einer starken Frau, einer entscheidungswilligen Frau aus dem Christentum. Das war die Miriam, die im Alten Testament Moses rettete vor dem sicheren Tod durch einen gewalttätigen Mann. Und wir enden mit der schlauen Esther, auch eine wichtige Frauenfigur, sowohl im Alten Testament wie im Islam und vor allen Dingen aber auch im Judentum, eine jüdische Erzählung aus dem alten Persien. Und ich komme nochmal auch auf Esther, weil ich ein Buch habe, ein Bilderbuch, was ich hier auf jeden Fall noch bewerben möchte, weil ich es sehr schön finde und meinen Kindern gerne vorgelesen habe, die sehr wenig religiöse Bildung haben, weil wir einfach selbst keine Religion angehören und da wenig Kultur auch zu haben und Kulturwissen. Und das ist die Geschichte zum Purimfest tatsächlich, also warum im Judentum Purim gefeiert wird. Das ist so ein bisschen so ein Faschingsfest, habe ich mir sagen lassen. Und naja, die Esther ist auf jeden Fall Jüdin, was sie aber gar nicht sagt oder was erstmal nicht relevant ist und die sehr schlau ist und in der Geschichte ihr Volk, die Juden, schützt vor dem persischen Herrscher, beziehungsweise eigentlich nicht vor dem, sondern vor den Beratern des Herrschers. Genau, im Gespräch mit Musliminnen habe ich auch gehört, dass die Geschichte von Esther auch anders erzählt wird, beziehungsweise auch aus der Perspektive der Perser erzählt wird teilweise und dadurch die Geschichte auch nochmal einen ganz anderen Klang kriegt, was sehr spannend ist, aus welcher Perspektive auch Geschichten erzählt werden und wo der Fokus drauf gelegt wird. Sehr spannend. Auf jeden Fall möchte ich das Bilderbuch empfehlen, die schlaue Esther, eine jüdische Erzählung aus dem alten Persien. Genau, und das vor allen Dingen, weil es einfach auch die Frauen als sehr starke Persönlichkeit mit eigenem Willen und strategischem Denken zeigt. Und das hat mir sehr gefallen. Ja, und zum Buch habe ich gleich auch ein Lied gefunden, Esther von Esther Graf.

0: So, das war's schon wieder von uns. Her mit dem schönen Leben ist am Ende der Sendezeit. Aber wir werden auch in 4 Wochen wieder senden mit einem neuen Thema, was die Frauen und Mädchen, die hier mitmachen, zusammen entwickeln werden. Deswegen kann ich bisher noch nicht sagen, was es sein wird. Ich danke euch beiden sehr, Mursal und Hania, dass ihr hier mit wart.
1: Ich bedanke mich auch.
2: Vielen Dank für das interessante Gespräch.
0: Und ihr hört jetzt hier bei Radio Blau aktuell das tagesaktuelle Magazin für Leipzig und Umgebung. Und ich hoffe, wir hören uns in 4 Wochen wieder, 18 Uhr freitags bei Radio Blau. Habt einen schönen Freitagabend. Bis dahin. Tschüss, tschüss.
2: Tschüss, tschüss.

0: Im Projekt Female Power, starke Frauen, starke Mädchen, kommen Frauen mit unterschiedlichen Wertvorstellungen, Religionen und Lebensrealitäten zusammen. Im Mittelpunkt stehen Austausch, gegenseitiges Kennenlernen und die Bereitschaft, sich aufeinander einzulassen.
1: Auf jeden Fall ist es total spannend, mit vielen unterschiedlichen Menschen auch darüber zu sprechen, wie sie ihre Religion interpretieren und auch auf die heutige Zeit übertragen. Da sind wir gerade im Prozess, uns das anzugucken, auch viel mit Stereotypen und Vorurteilen zu arbeiten beziehungsweise zu versuchen, diese abzubauen im Gespräch miteinander, wobei ich auf jeden Fall im Moment gerade lerne, dass Religion nicht einfach irgendein Text ist zum Beispiel und ganz stark wandelbar ist mit den Menschen, die glauben und ja, da einem wahnsinnig viele spannende Geschichten auch zu erzählen sind, Interpretationen da sind, kulturelle Praktiken, die stärkend sind, die Hoffnung geben und genauso auch unterdrücken und zu Gewalt führen. Super spannendes Thema. Sehr brisant natürlich auch und sehr sensibel für viele Menschen, sehr individuell und auch sehr privat und persönlich. Genau. In dieser Sendung versuchen wir da so ein bisschen drauf zu gucken, mit unterschiedlichen Menschen, vor allen Dingen Frauen, über ihren Glauben zu sprechen, über ihre Perspektiven auch auf Lebensgestaltung zu sprechen und so irgendwie auch ein bisschen zusammenzurücken. Sich gegenseitig zuhören, sich verstehen, im besten Fall, verstehen ist immer sehr schwer, aber mit einem gewaltigen Respekt voreinander und ja, immer im Bemühen auf Gleichwertigkeit. Mhm.

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0: Ich mag das schon immer, wenn man den eigenen Charakter in der Kleidung wiederfindet. Und ich finde überhaupt, die beste Performance auf der Bühne ist die, die man auch wirklich selbst leben kann. Also mit seiner eigenen Leidenschaft, mit seiner eigenen Liebe für die Sache. Genauso wie das eben in echt ist, versucht man ja auf der Bühne aufzutreten, im Idealfall. So ist meine Philosophie dahinter jedenfalls, so wie ich das mache.
1: Deswegen versuche ich, Langeweile zu verkörpern. und ich hoffe, das gelingt mir gut.
0: Ja, immer, bestens, auch in dem Podcast.
1: Das freut mich zu hören.
0: Nee. Ja, und so mag ich das eigentlich gerne auch mit den Outfits. Deswegen trage ich ganz gerne so ein bisschen Golduhr und Goldschmuck. Das finde ich, passt irgendwie zu meinen Bühnenoutfits dazu. Also, mir gefällt es jedenfalls.
1: Das ist die Hauptsache. So, es war wieder schön heute.
0: Kommt da noch ein Nachsatz?
1: Nee, ich denke, es reicht dann auch.
0: Alles klar. Das war eine kleine am Herzen. In diesem Sinne. Bis nächste Woche.

0: Wissen macht sexy.
1: Wissen macht ah.
0: Wissen macht ah. Oder auch ah.
1: Oh boy, das war wieder ein absolut professioneller Start hier. Bei Headliner am Herzen mit Robert auf dieser Seite und mir gegenüber sitzt Jonas.
0: Ahoi. Was? Hallo. Reiß dich zusammen.
1: Ich weiß. Ahoi ist deine Standardbegrüßung.
0: Da zeige ich ein bisschen Regionalität. Ist aus dem Norden.
1: Also die Regionalität. Ja, ich wollte schon sagen, in Dresden habe ich noch keinen Ahoi sagen können.
0: Schiffe sind alle gestrandet.
1: Wir haben letzte Woche eine Rubrik eröffnet. Wir wollen da gerne weitermachen. Die heißt Musik, Essen, Alltag. Ich glaube, letztes Mal habe ich zuerst die Fragen gestellt. Willst du diesmal anfangen?
0: Let's go, wenn ich mein Handy entsperren kann. Okay, Musik. Ich starte mit einem Zitat, Obacht, um alle mit ins Boot zu holen. Der Bass muss ficken. Johann Sebastian Bach. Kennst du dieses Meme?
1: Ja, das kenne ich.
0: Mit dieser Perücke und
1: ja, ich habe es vor mir gesehen. Oh,
0: ich liebe dieses Bild, ne? Das ist 1000 Jahre alt, aber ich finde es einfach zeitlos gut. Hast du mit der klassischen Konzertgitarre eigentlich angefangen und auch entsprechende Literatur gespielt oder hast du direkt mit E-Gitarre angefangen?
1: Ich habe mit E-Gitarre angefangen. Das war nicht mein erstes Instrument. Überhaupt begonnen habe ich mit klassischer Musik, mit Geige und Klavier. Mhm. Aber ich habe mit E-Gitarre angefangen und habe klassische Gitarre, ich glaube im Alter von 16 Jahren, dann auch angefangen, weil ich das gerne aufholen wollte und auch die klassische Literatur kennenlernen wollte und dachte, das ist sicherlich auch gut, die Art von Technik und die Art von Klanggestaltung kennenzulernen. Und dann, genau, habe ich also vor dem Studium schon beides gespielt, aber mit E-Gitarre habe ich angefangen. Ich sehe mich dann doch am meisten aufgehoben bei E-Gitarre, und zwar in allen Genres eigentlich, die das betrifft. Und mittlerweile sehe ich mich sehr gerne mit der Bassgitarre. Das macht mir auch tierisch viel Freude.
0: Alright, ja, geht mir ähnlich. Der Verstärker muss glühen, ne?
1: Der Bass muss ficken.
0: Ja, Strom sparen war gestern. Weiter geht's. Kategorie 2, Essen. Was ist deine neueste Lieblingszutat?
1: Nicht exakt neu. Ich glaube, seit einem Jahr oder sogar anderthalb koche ich damit. Aber Datteln. Ich glaube, Datteln verwenden nicht so viele Leute in ihrem Standard-Kochkontext. Es gibt so ein paar Gerichte, wie zum Beispiel Bulgur, manchmal auch bei Couscous oder sowas, wo so eine süße Komponente wahnsinnig viel ausmacht. Und ich koche ja selber, wenn ich zu Hause koche, nur vegan. Und deswegen suche ich da immer auch noch ganz speziell nach so ein paar besonderen Geschmäckern, nach so ein paar besonders starken Geschmäckern auch. Und Dattel ist eine fantastische Süße, eine ganz besondere. Ja. Und schön klein geschnitten. Das macht den Bulgur geil. Richtig perfekt.
0: Ja, mag ich auch gerne. Auch wichtige Zutat für einen Couscous-Salat.
1: Schöne Frage.
0: Die Alltagsfrage. Nach 53 Jahren nehmen wir Abschied. Sie hat uns getragen, uns verbunden, uns allen gegeben, ohne je etwas zurückzuverlangen. Doch genau das wurde ihr zum Verhängnis. Wir waren bequem und haben aus Egoismus ihre Bedürfnisse ignoriert. RIP Carola Brücke. Alter. Was sind deine Abschiedsworte an diesen treuen Betonkörper?
1: Lieber treuer...
0: Jetzt schon verkackt.
1: Okay, warte, ich sag nochmal neu. Das kannst du dann schneiden.
0: Fuck off.
1: Liebe Carola Brücke. Das ist nochmal... Liebe Carola Brücke, ich bin fast noch nie über dich gelaufen, aber du sahst von der Ferne immer schön aus. Dein Robert.
0: Wow. Ja, ich meine, die Worte hatten jetzt natürlich nicht so viel Tiefe. Das ist so ein bisschen, als hättest du jetzt was über die Tante dritten Grades auf der Beerdigung sagen müssen. Aber ist okay, wir nehmen das so hin.
1: Weil hast du mehr Verbindung mit der Carola Brücke?
0: Ich bin da oft mit dem Fahrrad drüber gefahren. Nee, aber ich meine, wir haben das ja jetzt alle die letzten Monate immer gesehen einfach, dieses Bauwerk. Und ich fand diesen Anblick immer so eine Mischung aus absurd, wie so eine moderne, abstrakte Kunstinstallation und einfach traurig.
1: Ja.
0: Und gestern bin ich auch an der Elbe lang gegangen, um noch einen Spaziergang zu machen, damit ich nicht nur drin sitze und arbeite. Da war es auf jeden Fall so, dass die komplett jetzt zusammengebrochen und weggeräumt wird und so.
1: Ja.
0: Deswegen habe ich da dran gedacht und deswegen die Frage.
1: Das habe ich gestern auch gesehen, da bin ich dran vorbeigefahren.
0: Aber dann haben wir ja jetzt hiermit unsere Abschiedsworte gesendet und es geht weiter.
1: Meine Musikfrage für dich, Jonas.
0: 3,5.
1: Was? Wenn du eine Band zusammenstellen könntest, aus Musikern, die du selbst auswählst, welche wären das?
0: kann jetzt natürlich einfach Namen zusammenschmeißen, aber ob da am Ende Magie bei rumkommt, das weißt du ja nie, ne? Ob diese Musiker gut zusammenarbeiten können.
1: Ich hatte genau den gleichen Gedanken, als ich die Frage aufgeschrieben habe.
0: Weil ich glaube, häufig ist das halt echt so ein feuchter Traum, ne? Dass jetzt so die krassen Idole jetzt plötzlich zusammen in der Band spielen. Und häufig merkt man dann einfach so, die Magie ist gar nicht so stark, wie man sich das erhofft hat. Ne? Manchmal kann das natürlich auch funktionieren, wie bei Audioslave, bei Them Crooked Vulture. Ich weiß nicht, ob du die kennst. Mit
1: John, Namen aber nicht.
0: John Paul Jones am Bass, also dem Led Zeppelin-Bassisten Josh Homme. Und ich glaube, Dave Grohl wäre es da noch mit dabei. So, du bist da überfragt, ne?
1: Wie gesagt, ich bin da überfragt. Ich kenne die nur vom Namen.
0: Das war irgendwie auch spannend, da war ich mega gehypt, hab dann reingehört und dachte mir so, oh, ist okay. Ich würde jetzt einfach mal anfangen und sagen, Marco Minnemann am Schlagzeug, unter anderem mit Steven Wilson aufgetreten, hat auch bei Dream Theater vorgespielt.
1: Ja.
0: Da gibt's coole Videos. Und ich finde, genau da sieht man auch, was den für mich so besonders macht. Das ist einfach die Energie, die Freude, mit der er spielt und was finde ich, was er wirklich auch transportiert und ausstrahlt. Einer meiner All-Time-Favorite-Bassisten ist Pino Palladino. Der kann, glaube ich, alles spielen. Also okay, ja. geht immer.
1: Good
0: und choice. Ich will keine Metal-Band besetzen, deswegen alles andere kann er spielen.
1: Marco Minnemann kriegt auch so ziemlich alles hin.
0: Genau, da sind wir bis jetzt ziemlich flexibel. Aber ich muss sagen, in Sachen Gitarristen tue ich mich echt schwer. Ich glaube, ich will niemanden, der so krass virtuos ist, will eher so einen Songwriter haben.
1: Und Guthrie würdest du nicht wählen, obwohl er dein Lieblingsgitarrist ist?
0: Nee.
1: Weil Guthrie kann auch sehr zurückhaltend spielen und das schätzt du ja auch immer sehr an ihm.
0: Das stimmt, aber dann braucht er einen Diktator-Bandleader.
1: Ja, okay, get it.
0: Weißt du, dann muss da jemand sein, der sagt, nee, das machst du nicht.
1: Get it.
0: So nicht, mein Freund. Müsste man nochmal überlegen. Wahrscheinlich am Ende des Podcasts fallen mir 5 Leute ein.
1: Naja, du kannst auf die Folge nochmal zurückkommen. Hast du noch jemanden für den Gesang?
0: Für den Gesang? Wir nehmen diesen Typen von der ganzen Roses 4 Band.
1: Geil.
0: Also alle, die ein bisschen auf Insta unterwegs sind und so Musikreels bekommen, die wissen wahrscheinlich jetzt, wen ich meine.
1: God damn, ist das gut.
0: Das ist schon eine Nachhammer-Person irgendwie.
1: Das ist schon eine Hausnummer auf jeden Fall. Dieses Video ist absurd. Das müssen wir eigentlich, da müssen wir nachher nochmal drauf zurückkommen, dass wir den Namen nochmal bringen. Okay, also Gitarrist und Sängername bleiben nochmal offen.
0: Ja gut, Sänger habe ich ja, aber ich weiß nicht, wie der Typ heißt.
1: Genau,
0: aber das Management macht das klar. Das Management organisiert das.
1: Genau, die finden den schon.
0: Ja,
1: easy,
0: genau.
1: Easy, klar. Und du bist dann Manager von der Band, oder?
0: Ja, was mache ich dann? Ich mach Percussion.
1: Ah, ja.
0: Ich schüttel einen Shaker oder einen Schellenkranz und sehe gut dabei aus, oder auch nicht.
1: Naja.
0: Ja, ich mache das Beste aus der Situation.
1: Nee, ich finde, du hast eine sehr schöne Ästhetik. Ich finde, du ziehst dich auch mal sehr schön an. Ganz wichtige Frage. Wie entscheidest du dich, welches Gericht du im Restaurant bestellst?
0: Ich gehe, glaube ich, immer für Sachen, die ich zu Hause nicht kochen würde. Und ich koche halt relativ viel. Das heißt, so die absoluten Basics, die absoluten Klassiker würde ich, glaube ich, eher vermeiden. Außer ich weiß, das ist das Aushängeschild. Es gibt nirgendwo bessere Käsespätzle. So, dann würde ich sagen, okay, let's go for it. Das heißt, ich würde irgendwie eine Kombination an Aromen suchen, die für mich irgendwie neu und interessant klingt und dafür gehen.
1: Du, also das mache ich ähnlich, wenn ich ins Restaurant gehe, mein Konzept ist das, was ich nicht zu Hause kochen kann oder würde. Und dann habe ich auch noch eine ganz wichtige Technik, die habe ich dir neulich gezeigt, als wir indisch essen waren. Ich frage einfach die Angestellten, was sie mir empfehlen.
0: Das ist auch eine gute Variante, und das habe ich auch schon ein paar Mal gemacht. Die Malle, wo ich das gemacht habe, war, glaube ich, meistens so, dass ich reingegangen bin, gesagt habe, ey, ich war noch nie hier, was muss ich essen?
1: Ah, das ist auch schön. Schön.
0: Was ist das Gericht, wovon du glaubst, dass ich wiederkomme?
1: Geil.
0: Quasi.
1: Das ist natürlich cool.
0: Das will ich wissen.
1: Die Frage merke ich mir.
0: Und ein anderer Tipp. Meistens ist Risotto in Restaurants scheiße.
1: Hab jetzt auch noch nicht so oft gut
0: gegessen. Deswegen ist es so, wenn ich Risotto auf einer Karte sehe und ich weiß, es ist nicht deren Spezialität, ist bei mir immer so, nope. Kein Bock, enttäuscht zu werden. Das ist irgendwie hart, es hat eine weirde Konsistenz, es hat sich niemand die Zeit genommen, weil es ist einfach so, muss dann halt da stehen und das fertig machen. So, wenn du den Punkt verpasst hast, dann ist das Müll. Das ist halt so eine einfache Sache, da kannst du nicht viel kaschieren.
1: Richtig.
0: Wenn es nicht gut ist, ist nicht gut.
1: Richtig.
0: Okay. Haben wir noch was? Ja, eine noch. Ne?
1: Ja, eine haben wir noch. Mal gucken, ob du da noch eine Antwort hast.
0: Oh Mann, die waren so schwer, die Fragen. Ich brauche die vorher, wenn die so komplex sind.
1: Ach Quatsch, ich finde, du hältst dich super. Was ist deine schlimmste Experience mit der Post?
0: Ich habe mir ein paar Hot Sauces bestellt, weil ich finde, Tabasco ist so lame und einfach auch nicht gut. Und in den meisten Läden, ich finde keine geile Hot Sauce. Und da habe ich jetzt ein bisschen recherchiert und habe mir was bestellt und es sollte gestern ankommen und dachte mir, geil, freue ich mich drauf. Und dann kam einfach nur, habe ich online so gesehen, ihr Paket ist beschädigt.
1: Oh nee.
0: So, und jetzt kommt es halt nicht. Keine Ahnung, was jetzt damit ist. Ob die das jetzt nochmal neu schicken müssen. Ja, also sowas kann halt immer passieren. Ich glaube, die witzigste Story ist allerdings, eine Zeit lang gab es einen Zusteller. Wenn ich den Namen wüsste, würde ich den jetzt hier droppen, weil ich richtig wütend bin. es gab einen Zusteller, der hat es wirklich fertig gebracht, bei einer Person auf der Straße hier zu klingeln, die im Erdgeschoss wohnt, und hat bei der Person alle Pakete von der ganzen Straße abgesetzt.
1: Alter, was?
0: Da hast du bei denen geklingelt, hast ins Wohnzimmer reingeschaut oder in den Flur und da standen einfach 12 Pakete.
1: Oh nee, das ist richtig, richtig scheiße.
0: Das ist so absurd.
1: Das geht echt gar nicht.
0: Ich fühle mich auch so richtig deutsch, weil ich habe dann wirklich ein paar Mal angerufen bei DHL und habe mich über diesen Zusteller beschwert, weil ich das so scheiße fand einfach.
1: Ja, das verstehe ich, aber sowas geht aber nicht. Das ist einfach voll daneben.
0: Also, wo ist das Beschwerdeformular? Ich will das jetzt einreichen. Das
1: ist Anzeige meine, ist raus.
0: Ja, ist mir meine Freizeit wert.
1: Dann starten wir mal in unsere Musikvorschläge, würde ich sagen, oder?
0: Ja.
1: Möchtest du den Anfang machen oder soll ich?
0: Ja, ich möchte gerne über Schnappi reden.

0: Das Himmelfahrtskommando grüßt aus der Cloud per Handkuss und versüßt dir den Rausch. Der geeichte Mensch wird illusioniert, alles läuft nach Plan, doch ich improvisiere. Das ist eine Line von Himmelfahrtskommando von Nepomuk, einem deutschen Rapper und, wie nennt man das, Beatmacher? Gibt es dafür irgendwie einen Begriff, der kompetent klingt? Wir wollen ja hier Wissen vermitteln. Also auch
1: jemand, der Beats baut.
0: Jemand, der Beats baut, yo.
1: Bob the Builder.
0: Bob the Builder. Also Bob the Builder heißt Nelson Brand. Hier steht Beatmaker.
1: Ja, Beatmaker, stimmt. Wie kommen wir nicht auf sowas, Mann?
0: Ein Produzent aus Mainz-Offenbach, der seit ungefähr 10 Jahren Alben produziert. Ich habe den mit Für ein breiteres Publikum kennengelernt. Die ist, glaube ich, so von 2017 ungefähr, wobei ich die, glaube ich, erst ein bisschen später auch entdeckt habe. Das war so eine Zeit, wo ich wirklich auch versucht habe, mal in andere Genres so ein bisschen reinzukommen. Und Hip-Hop-Rap war halt immer so längste Zeit das, womit ich mich am schwersten getan habe. Und nach wie vor auch immer noch so ein bisschen. Es gibt jetzt so eine Handvoll, die ich wirklich auch regelmäßig höre. Und Nepomuk mag ich da irgendwie gerne. Der hat so seinen Vibe, den muss man, glaube ich, einfach mögen. Die Loops, die er verwendet, macht er halt alle selbst, sind sehr jazzig, soulig inspiriert. Man merkt auch, dass es Loops sind. Manchmal denke ich mir so, ich hätte die Loops gerne ein bisschen länger.
1: Ja.
0: Weißt du, dass sie nicht ganz so oft wiederholt werden. Das kann manchmal ein bisschen repetitiv wirken. Es kommt ein bisschen auf den Loop drauf an oder auf den Track. Was ist so ganz grob erstmal dein Eindruck? Kannst du damit...
1: Repetitiv ist das perfekte Wort in meinen Augen. Ich finde es, das meine ich jetzt nicht wirklich böse, aber ich finde es nervtötend repetitiv. Also ich hab aber auch wirklich Schwierigkeiten mit Sachen, die zu repetitiv sind. Das ist jetzt in dem Genre nicht so fremd, das so zu machen. Aber ich finde... Nö. Wie alt ist der Song?
0: Das ist ja relativ klassisch, so dieses Sampling und so, ja. was da gemacht wird. Von 2023?
1: Ja, genau, 2023. Ich finde, so seit 2010 ist eigentlich das ganze Genre schon mehr oder weniger vorwärts, also vorangeschritten einfach, ja.
0: Ich glaube, ich mag hier das Puristische. Ich mag auch die Loops an sich. Ich hätte sie gerne einen Ticken abwechslungsreicher, aber das sind hier eigentlich immer so 2-2,5 Minuten Songs und der Fokus ist halt voll auf der Textebene. Es gibt manchmal so kleine Details, dass mal so ein Stop eingebaut ist. Die Sachen finde ich auch immer geil platziert.
1: Ja.
0: Die finde ich geschmackvoll gemacht. Es geht sehr viel um so gesellschaftskritische Sachen oder kapitalismuskritische Sachen oder dieses so Algorithmusdenken oder Social Media und wie man da so ein bisschen ja seiner Mündigkeit vielleicht beraubt wird.
1: Ja, ja. Und ich fand wieder der Text und die Art, wie er platziert ist, hatte schon was Eigenes. Also sowohl der Stil, den Text zu schreiben, also im Sinne von Wortwahl, als auch inhaltlich, als auch wie es einfach rhythmisch platziert ist, fand ich eigentlich sehr eigen und hat wunderbar zu diesem puristischen Loop-Stil gepasst. Also das möchte ich dem gar nicht wegnehmen.
0: Ja, ich meine, dass die Komplexität, die jetzt bei der Musik fehlt, findest du halt in den Texten wieder, weil da kannst du wirklich dich sehr intensiv mit auseinandersetzen, wenn man möchte. So komplex, dass du den teilweise einfach nicht verstehst, wenn du nicht aktiv drüber nachdenkst. Na, es gibt so Lines, die muss man wirklich erstmal sacken lassen. Das ist manchmal fast, als würdest du eine andere Sprache hören. Also ne, die Komplexität, die bei der Musik fehlt, findet sich dann bei der Sprache wieder.
1: Recht. Das ging mir auch manchmal, ne, also so, ja.
0: Es gibt eine Line, die ist: Im Hang zum Zusammenhang vertikal benachteiligt spielen Vergleichsfetischisten die Arschgeige im Orchester der Emojis.
1: Ja, die ist mir auch im Kopf geblieben. Die ist mir auch gleich im Kopf geblieben.
0: Das ist so, what the fuck? Du musst dich dann wirklich hinsetzen und fast Wort für Wort, was heißt das? Ja. Was heißt das im Zusammenhang mit den anderen Worten?
1: Die Line haut einen wirklich raus, da hast du recht. Ja.
0: Es ist einfach so.
1: Da hast du vollkommen recht.
0: Das finde ich irgendwie ganz spannend, welchen Weg er da gefunden hat, seine Texte zu schreiben. Also irgendwie so einen weirden, hyperkomplexen Style. aber mit krassen Lines irgendwie, die, finde ich, sich nicht zu ernst nehmen. Es hat irgendwie immer so einen amüsanten Vibe, wo du denkst, was ist das für eine abgefahrene, witzige Line einfach. Also ich mag den Humor, der da drin steckt, gepaart mit der Kritik, funktioniert für mich sehr gut, weil es nicht so on the nose belernt ist, so ich weiß alles besser und ich drück euch das rein, und auch nicht von oben herab. Ich mag die Art und Weise, wie er das vermittelt, obwohl es so kritisch ist.
1: Cool, also mit dem Künstler habe ich mich noch gar nicht auseinandergesetzt. Das war schön, mal was ganz Neues kennenzulernen.
0: Hätte mich jetzt sehr überrascht. Ich bin auch nicht davon ausgegangen, dass du das krass feiern wirst.
1: Ja, das ist wirklich nicht mein Ding. Ich höre sehr gerne Rap, aber anderen. Also da gibt es einfach andere Künstler, die mich sehr viel mehr catchen. Da werde ich auch sicherlich nochmal was im Podcast bringen. Aber
0: glaube ich noch nicht dran. Ich denke, wir werden die nächsten 20 Folgen weiterhin über Rocksongs sprechen.
1: Als ob ich nur Rock bringen würde. Ich bitte dich. Gut.
0: Vielleicht mal ein Außenseiter machen
1: wir dabei. Ja, ist gut. Ist okay. Ich habe was Rockiges.
0: Wir sind schockiert. Der Zentralrat der Fliesentischbesitzer ist schockiert.
1: Ich habe eine der ersten Rockbands mitgebracht, die ich jemals gehört habe. Die hat mir meine Schwester gezeigt, als wir noch Kinder waren.
0: Das ist ja auch... Guck mal, die singen über Suizid. Oh.
1: Alter. Es geht um Linkin Park. Linkin Park
0: Kannst du die nochmal buchstabieren?
1: Ja.
0: Weil ich weiß gar nicht, ob ich die jetzt schon mal gehört habe und ich wäre mir da einfach nicht sicher.
1: Das kann ich natürlich gerne für dich tun, mein Lieber.
0: Super.
1: L?
0: Warte, ich hol Zettel und Stift.
1: L wie Lisa. Also sie schreiben sich Linkin, wie man es spricht, sind aber benannt nach Linkin Park, der Lincoln geschrieben wird. So.
0: Da konnten jetzt wirklich alle folgen. Und wo ist der Linkin Park?
1: In Kalifornien.
0: Alright.
1: Es geht bei Linkin Park heute ganz spezifisch um das Album Meteora, das 2003 Album. Es ist das zweite Studioalbum der Band und hatte gleich drei wahnsinnig wichtige Singles, nämlich Somewhere I Belong als erste, Faint als zweite Single, Numb als dritte Single und ebenfalls ziemlich erfolgreich ist auch From the Inside die vierte Single geworden. Über die erste Single, Somewhere I Belong, möchte ich heute sprechen. Das ist nämlich nicht nur die erste Single von Meteora, sondern wahrscheinlich einer meiner absoluten Linkin Park Lieblingssongs.

0: Ich hatte eine lange Zeit, wo ich Linkin-Park rauf und runter gesuchtet habe. Also das ist wirklich, wo ich jeden Text auswendig gelernt habe.
1: Ich habe das Gefühl, niemand kommt durch die Schulzeit, ohne nicht mindestens einmal einen Linkin-Park-Vortrag zu hören.
0: Das kann echt gut sein. Und ich würde tippen, der wäre dann von mir
1: gekommen. Weißt du, auch so richtig schlechten Kassetten, CD-Rekorder, weißt du, den die Englischlehrerin jetzt extra hingetragen hat, kannst du dir dann in richtig schlechter Quali einmal Numb anhören.
0: Ich glaube,
1: das ist meine Assoziation. So habe ich Linkin Park kennengelernt. Dachte mir, boah, was für ein Kack.
0: Wirklich? Wirklich?
1: Ja.
0: In der Schule bei einem Vortrag über einen CD-Player?
1: Ja, im Englischunterricht,
0: geil. Geil. Okay, also, die Besetzung auf dem Album war natürlich Chester Bennington, Mike Shinoda als Rapper, Hintergrundgesang, Keyboard und Gitarre.
1: Und Blockflötenspieler.
0: Und auch Sampling-Piano, nicht Blockflöte. Brad Delson an der Gitarre, David, ich bin mir nicht sicher, Farrell, ich bin mir nicht sicher, wo die Betonung liegt, am Bass, Rob Burden, Schlagzeug und Joseph Hahn als DJ. Produziert wurde das Ganze von Don Gilmore in Zusammenarbeit mit Linkin Park. Somewhere I Belong, wahnsinnig interessant für mich zu erfahren, dieses Intro von Somewhere I Belong, das ist übelst charakteristisch. Jeder, der den Song kennt, hat das sofort im Ohr, ansonsten hört mal bitte da rein. Dieser Intro-Sound klingt ein bisschen wie ein Keyboard oder generell wie irgendwas Synthesizer-artiges. Es ist tatsächlich eine Akustikgitarre, die Chester Bennington eingespielt hat, die dann Mike Shinoda später rückwärts abgespielt hat und in Teile geschnitten hat. Und dann arrangiert hat statt der Reihenfolge 1, 2, 3, 4 in die Reihenfolge 4, 3, 2, 1.
1: Mhm.
0: Ja?
1: Okay.
0: Und das haben sie dann noch mit Effekten verändert und ein bisschen alteriert und dann klang das Ganze so, wie es klingt. Also das ist tatsächlich eine Akustikgitarre, damit rechnen wir wirklich im Leben nicht. Aber es klingt verdammt geil, cool. Für meinen Geschmack. Wie hat dieses Intro auf dich gewirkt?
1: Ja, ich hatte das natürlich auch direkt im Ohr. Das wird so hingeschnitten, dass es authentisch klingt.
0: Okay, bitte. Elaborate.
1: Nee, das finde ich cool. Das macht mir Spaß. Solche Details finde ich manchmal ganz geil. So diese Reverse-Geschichten, die dann noch so nachbearbeitet werden. Elemente, die finde ich nicht mega notwendig sind, aber sind irgendwie nette Details und bringen beim Hören halt auch ein bisschen Abwechslung. Ich bin so darüber hinaus von diesen elektronischen Elementen nicht mega überzeugt. Nicht mein persönlicher Sound oder Favorite. Aber das finde ich ein cooles Element. Also so andere Sachen während des Songs bräuchte ich nicht, die in die Richtung gehen. Das finde ich geil.
0: Betrifft das jetzt die Band, diese elektronischen Elemente, oder generell?
1: Eher generell.
0: Und in der Band findest du es eher gut platziert oder auch ein bisschen off?
1: Ich persönlich würde eher darauf verzichten. Das ist, glaube ich, ein Grund, warum ich Linkin Park... Ich habe mir mal eine CD gekauft von denen, wo, glaube ich, Given Up drauf war, weil ich da wirklich...
0: Minutes to Midnight, glaube ich.
1: Ja, genau. Weil ich da Bock drauf hatte. Die habe ich auch ein bisschen gehört, habe sie dann wieder aus den Augen verloren, weil es ist insgesamt einfach nicht so mein Ding. Und ich glaube, das ist auch ein Part davon. Ich glaube auch so dieses Rap-Ding auch.
0: Okay.
1: Mag ich in diesem Rock-Kontext einfach nicht so gerne.
0: Für mich ist das wahnsinnig faszinierend gewesen. Ich hatte eine schwere Zeit, mich zu entscheiden jetzt, ob ich Somewhere I Belong bringe oder was Unbekannteres. Ich habe auch über Forgotten, By Myself und A Place For My Head nachgedacht. Gerade bei Forgotten zum Beispiel merkt man, wie weit die Band eigentlich war. In meinen Augen klingt das richtig modern. Es steht zwar 2000 drauf bei Hybrid Theory, aber hey, wir haben 2025. Ich finde, das hätte heute droppen können und ist immer noch modern. Also ich finde, dieser Mix mit wirklich harten, geilen Riffs, Scream-Gesang und Rap dazwischen, elektronische Elemente, aber alles so eingeordnet und einquartiert, dass es immer noch Hard Rock heißt oder New Metal oder Alternative Metal. Das finde ich wirklich einzigartig. Und ich finde, genau dieser Mix macht Linkin Park so besonders. Also für mich hat genau dieser Mix an dieser einen Stelle Sinn ergeben. Sonst bin ich ja eh nicht wie du in meiner Herangehensweise, was elektronische Elemente im Rock angeht. Aber hier hat es mich einfach Sinn ergeben.
1: Ey, für einige ist es ja auch einfach das Genre. Die stehen generell auf New Metal Und
0: aber das tue ich sonst nicht, weißt du, das ist das Interessante. Diverse Sachen, ne?
1: Also vielleicht auch Limp Bizkit wollte ich sagen oder Korn oder ja, diese Geschichten. Habe ich alle mal, weißt du, mal so ein bisschen reingeschnuppert, um mitreden zu können, aber alles nicht mein Ding.
0: Also es gibt einige von den New-Metal-Bands, die ich so generell höre, aber nie mit so großer Leidenschaft. So manchmal so ein, zwei Songs, die finde ich einfach gut, aber nee, Linkin Park hat für mich da ein vollkommen anderes Niveau, also vollkommen anderes Level. Natürlich ist da ein kleines bisschen Nostalgie dahinter, weil ich das natürlich als Jugendlicher wahnsinnig viel gehört habe. Aber...
1: Ja, ich habe auch wahnsinnig viel Metallica gehört und mag trotzdem Lars Ulrich Witze.
0: Wer mag Lars Ulrich Witze nicht? Also, was ich auch noch schön finde, in einem Interview mit dem Rolling Stone Magazine, so steht es auf Linkinpedia. Ich finde auch wieder sehr schön, dass wir letzte Woche Muse Wiki hatten und es gibt auch ein Linkinpedia. Und dort steht, dass in einem Interview mit dem Rolling Stone Mike Shinoda im April 2003 Folgendes gesagt hat: "We had written, finished and performed 39 different choruses of that song, but our producer told us that it wasn't quite right, so we kept rewriting it. It was very stressful as Chester got sick and it scared the crap out of us. If his voice was different in any way, we would have had to scrap the song. And given that it was the single, you can understand how important it was to us. Thankfully, on take number 40, we got it right." Und das finde ich auch wieder so spannend. Erinnere dich mal an, ich sag's ganz langsam, Little River Band.
1: Ooh, wow. Perfect pronunciation.
0: Vielen Dank dafür. Erinnere dich mal an die, wo ich erzählt habe, dass Reminiscing beinahe nicht auf das Album gekommen wäre und sie haben es dreimal von vorne neu aufgenommen.
1: Ja.
0: Den Chorus zu diesem Song haben sie so oft neu bearbeitet und neu aufgenommen, bis es endlich geklungen hat, weil sie einfach gesagt haben, das ist die Single, das muss gut sein und wir gehen nicht mit was Halbgutem raus und wir möchten das nicht und sie haben es immer wieder versucht und der Produzent hat auch gesagt, nochmal. Und manchmal dieses dafür kämpfen, dieses irgendwie versuchen, das bis zu diesem Ende zu bringen, das so gut klingt.
1: Ich frage mich jetzt, wenn sie bei Variante 1 geblieben wären, was ja wahrscheinlich die Variante ist, die so natürlich gekommen ist, ne? Ob mich die Variante überzeugt hätte.
0: Oder eben gar nicht, ja.
1: So, oder ob es einfach gar nicht mein Ding ist. Oder ob es durch diesen Optimierungsprozess, ob es dadurch für mich verloren hat.
0: Das heißt, der sozusagen Take 40, der jetzt also zu hören ist, gefällt dir nicht?
1: Nee.
0: Der Song gefällt dir komplett nicht oder der Chorus?
1: Na, was heißt komplett nicht? Also ist jetzt für mich kein kompletter Reinfall oder sowas. Ich meine, davon sind wir weit entfernt. Das wäre, glaube ich, jetzt echt ungerechtfertigt, das zu sagen. Kenn den Song natürlich. Ich habe den da jetzt in der Vorbereitung ein paar Mal gehört. Und da sind viele Details drin, wo ich mir denke, ey, das finde ich eigentlich geil. Das ist was mir gut gefällt und was wir selbst in unserer Musik auch machen. Wie zum Beispiel diese Farbtöne im Intro von den Gitarren, die da mit dazukommen. Die finde ich geil, so wie sich das ergänzt. Aber trotzdem erreicht mich das einfach nicht. So, das läuft und es löst kaum Gefühle einfach in mir aus.
0: Interessant. Dann kommt noch eine Sache von mir. Eine andere Sache, die ich auf Linkinpedia gelesen habe. Hier steht, als sie für das erste Album die Songs geschrieben haben, waren sie gerade 18 und 19 Jahre alt. Interessant ist, dass in diesem Song das erste Mal ein paar optimistischere Einblicke zu hören sind. Ich stelle das jetzt mal in Klammern, weil besonders optimistisch würde ich den Song jetzt nicht bezeichnen, aber er hat eine hoffnungsvollere Stimmung oder das Bedürfnis, etwas zu ändern an der misslichen Lage. Mhm. Und das ist was Neues. Hier steht auch, dass einfach im Alter von 25 ist die Sicht der Bandmitglieder oder der Songwriter auf die Welt und auf die Dinge einfach ein bisschen anders.
1: Ja,
0: und
1: klar.
0: Man hört diesen, ich vermute, das ist gemeint mit optimistischer Sicht, im Refrain: "I wanna heal, I wanna feel what I thought was never real. 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Und ich denke, ich vermute, das ist damit gemeint, wobei man auch sagen muss, dass im Vers teilweise auch wieder eine sehr pessimistische, missliche Lage beschrieben wird. Also das Spektrum von Linkin Parks Pessimismus zu Optimismus ist doch schon insgesamt mehr im negativen Bereich. Ein schöner Einblick auch, wie sich Songwriting und Textgestaltung über die Jahre verändert werden, wenn Künstler älter werden, reifer werden, vielleicht etwas gesetzter sind und ruhiger auf Dinge schauen, nicht ganz so emotional getrieben werden, aber gleichzeitig trotzdem oder vielleicht einfach anders diese Emotionen verarbeiten möchten.
1: Ist ja immer eine Momentaufnahme.
0: Ja.
1: Und wenn man es trotzdem irgendwie schafft, nach 5 oder 10 Jahren sagen zu können, ey, es war nicht alles scheiße, was wir gemacht haben und das sind immer noch Songs, die wir gerne performen, ist das, glaube ich, spricht das schon sehr, sehr stark auch für die Musik. Also weiß nicht, ob das bei denen so ist. Oder ob sie die Songs nur spielen, weil sie sie spielen müssen, weil es von den Fans eingefordert wird. Aber einfach so generell, ne, falls man das als Band schaffen sollte, das ist, glaube ich, schon stark.
0: Insgesamt, um noch kurz auf den Song zu kommen, was ich besonders fand immer an Linkin Park überhaupt und an diesem Song auch, das ist einfach ein super Beispiel für wahnsinnig gut klingende, statische Gitarren. Also hier gibt's keine großen Gitarren-Soli, hier gibt's keine fetten, abgefahrenen Riffs, aber hier gibt's große Akkord-Sounds. Und ich fand, das war immer neben der Stimme, die sehr eigen ist, ein großes Aushängeschild. Genauso wie die Raps, genauso wie die elektronischen Elemente. Diese Gitarren-Sounds, die wahnsinnig statisch wie so eine Wand dastehen. Meine Fresse, das kann kaum eine Band so gut wie Linkin Park, in meinen Augen.
1: Ich könnte mir vorstellen, dass das ein Punkt ist, der mir nicht gefällt.
0: Das dachte ich mir nämlich. Hm. Deswegen wollte ich es nochmal ansprechen.
1: Ich habe letztens ja auch In The End vorbereitet, dass es ja auch ähnlich ist. Und ich glaube, das ist echt so ein Punkt, der...
0: Der dich aber langweilt, oder?
1: Ja.
0: Ja.
1: Ich finde es wirklich, es tut mir so leid, weil was da harmonisch passiert, ist eigentlich schon ganz spannend. Und ich denke mir innerlich auch gleichzeitig, es muss ja legitim sein, das zu machen. Und gleichzeitig finde ich es so langweilig.
0: Ich finde meistens...
1: Da reicht mir auch der Gesang nicht, obwohl ich den wahnsinnig gut finde. Ja, aber ja. Ich finde es so langweilig.
0: Meistens finde ich das bei anderen Bands auch langweilig. Und ich finde, in diesem Mix, eben mit den elektronischen Elementen, eben mit dem Rap dazwischen, eben mit dieser outrageous Voice, finde ich diese statisch klingenden, hammerharten, riesigen Akkordwände einfach genau richtig platziert. Die stützen das Ganze wie so eine Wand. Und da muss ich einfach meinen Gitarristenwunsch ausschalten, sodass mein inneren Gitarristen, der schreit, mehr Gitarre, den muss ich da einfach ausschalten.
1: Halt die Fresse.
0: Und akzeptieren, dass das so ist. Und dann macht das absolut Sinn. Für mich ist das perfekt gesetzt. Das hätte nicht anders besser sein können. So finde ich das.
1: Ich möchte gerne noch eine positive Sache
0: erwähnen. Bitte sag irgendwas Nettes.
1: Das, was mir am meisten Freude bereitet hat, war der Schlagzeugsound.
0: Oh,
1: der
0: cool.
1: Ist mir richtig positiv aufgefallen, gerade nachdem wir letzte Woche über Larkin Poe gesprochen haben. Und da war das ja mein größter Kritikpunkt, dass ich mit diesem Stino-Rock-Schlagzeug einfach nicht wirklich connecten konnte und das fehlplatziert fand. Linkin Park machen ja eine sehr energetische Musik. Aber das Schlagzeug, das fühlt sich so gut und so natürlich an und präsent, aber halt nicht so überkomprimiert.
0: Nicht so unnötig dick gemacht.
1: Nicht leblos, genau. Es ist so genauso dick, wie es sein muss. Die Snare ballert. Es fühlt sich einfach richtig gut an. Also das Schlagzeug fand ich generell auch richtig groovig und richtig gut gespielt. Also ich hatte mit dem Schlagzeugpart, mal abgesehen vom Gesangspart, am meisten Freude.
0: Schön. Cool, schöne Perspektive.
1: Da dachte ich mir so, ey, wenn man so nach Aufnahmen sucht, wie soll unser Schlagzeug klingen? Finde ich, kannst du das anmachen.
0: Da kannst du das mit dem.
1: Klingt einfach richtig gut.
0: Ja, Silver Side Up wäre noch so ein anderes Ding von Nickelback, die Scheibe.
1: Ja, das auch.
0: Und Meteora, ja, geil.
1: Hey, ich habe was Positives gefunden.
0: Dankeschön, Jonas, danke.
1: Sehr gerne.
0: Ja, eine wichtige Sache fehlt aber noch, bevor wir den Podcast abschließen können, nämlich die Perspektive auf Linkin Park heute.
1: Ich dachte, wir beenden das Thema, ohne einmal über Emily Blunt zu sprechen.
0: Ich bin ein riesen nostalgischer Linkin Park-Fan. Das bist du nicht. Deswegen würde mich jetzt mal interessieren, wie wirkt das auf dich? Mit einer etwas außenstehenderen Perspektive, als ich sie habe.
1: Sie heißt übrigens nicht Emily Blunt, das ist eine Schauspielerin. Das ist eine Schauspielerin, sie heißt Emily Armstrong.
0: Ich war mir kurz nicht sicher, ob ich dich nicht richtig verstanden habe. Sie heißt Armstrong, richtig.
1: Sie macht natürlich ihren Job, gar keine Frage. Und ich finde es auch total legitim, sich als Band dazu zu beraten, sich eine Auszeit zu nehmen, aber dann vielleicht trotzdem zu sagen, okay, wir wollen wieder zurück auf die Bühne. Ich finde, das muss man denen nicht irgendwie vorwerfen in irgendeiner Art und Weise. Also ich weiß nicht, ob das getan wird. So genau habe ich das nicht verfolgt. Weil für die Mitglieder selbst ist das ja am schwierigsten, weil die kannten ja Chester persönlich und haben super viel Zeit miteinander verbracht. Und wenn die sagen, das ist für die in Ordnung, jetzt mit einer anderen Sängerin zu touren, dann muss man das, glaube ich, einfach so akzeptieren. Und die haben ja jemanden gefunden, die den Job macht, aber die gleiche Emotionalität bringt sie nicht. Das muss man, glaube ich, einfach so sagen, weil ich meine, Chester hat ja auf einem Level gesungen, wie das die aller wenigsten machen. Na, also ja. Nicht nur die Overdrive-Technik. Das zu beherrschen, das kriegen ja einige hin, aber das so easy beherrschen zu können, dass du gleichzeitig diese Emotionalität mit reinbringen kannst, das ist ja das, was ihn wirklich auf ein anderes Level gehoben hat und von den allermeisten so abgesetzt hat. Und bei Emily habe ich das Gefühl, ja, sie bringt die Scream-Parts, aber halt nicht mit der Emotionalität. Sie ist mit der Technik beschäftigt und nicht diesen Schritt weiter, den Chester einfach war.
0: Ich kann mir natürlich auch vorstellen, dass es nicht so leicht ist, sich in andere, in fremde Songtexte und Emotionen reinzufinden. Klar, das kommt natürlich
1: auch dazu, dass Chester hat es ja aus seiner Perspektive herausgeschrieben.
0: Chester hatte als Jugendlicher eine Missbrauchsvergangenheit. Und davon handeln auch teilweise die Songtexte. Also da ist viel Schmerz, den er dort verarbeitet.
1: Offensichtlich,
0: und
1: ja.
0: Da auch viel Drogenkonsum und solche Themen sind dort verarbeitet in diesen Songtexten. Und ich kann mir vorstellen, dass diese Emotionen als fremde Person nochmal genauso widerzuspiegeln, als Sänger oder Sängerin in dem Fall, ist einfach wahnsinnig schwer.

0: ein paar Mal gehört. Ich weiß gar nicht, was sie jetzt noch veröffentlicht haben zusammen.
1: Es kamen noch einige Singles. Ich finde, Emptiness Machine ist auch die beste bisher.
0: Okay.
1: Die erste und die beste.
0: Hat mich nicht erreicht, aber...
1: Von denen, die neu kamen, meine ich.
0: Ich sehe mich da mittlerweile auch einfach nicht mehr als Publikum. Deswegen, wenn es jetzt darum geht, wie gut findest du Linkin Park Sachen, bin ich, glaube ich, einfach nicht die richtige Ansprechperson. Deswegen, ich habe das überhaupt nicht auf sie geschoben, sondern einfach, der Linkin Park Sound ist einfach nicht mein Sound.
1: Ich mochte von Anfang an sehr, wie Linkin Park sich entwickelt hat. Später ist Linkin Park auch weiter weg von dem harten Sound gegangen. Und schon da hat Linkin Park mich ein bisschen als Publikum verloren. Jetzt kommen sie wieder zurück zu so einer Mischung. Aber ich finde, das neue Songwriting hat für mich, es ist härter, aber es hat nicht die gleiche emotionale Tiefe wie vorher mit Chester. Genau da ist auch für mich so ein Punkt. Also diese emotionale Tiefe fehlt mir jetzt. Ich höre auch ähnlich emotionale Texte und ähnlich viel Wut und Schmerz in den Texten, aber ich fühle sie nicht so ganz in der Musik raus. Und das liegt einerseits an der Machart, also am Songwriting und an der Produktion, und andererseits auch daran, wie es Emily performt oder singt. Genau das, was du also gerade gesagt hast. So wirkt es auch für mich als langjährigen Linkin Park-Fan.
0: Mhm.
1: Aber es ist natürlich auch andererseits unsinnig, da hast du vollkommen recht, sozusagen der Band nicht zu gönnen, sich wieder neu zu erfinden. Weil 2017 ist Chester gestorben, beziehungsweise hat Suizid begangen. Dann 2024 haben sie sich, glaube ich, neu formiert im September. Und dann diesen Schritt zu machen und zu sagen, wir möchten das nochmal neu aufrollen, wir möchten das wiederbeleben.
0: Das sind 7 Jahre dazwischen, also das ist schon auch eine lange Zeit.
1: Und sie haben ganz schön viel Hate dafür bekommen, dass sie es überhaupt sozusagen wagen, das ohne Chester zu machen. Andererseits hat Emily auch viel Kritik bekommen. Da gibt es auch einige Vorwürfe außerhalb der Musik, also zum Beispiel zu ihrer eventuell bestehenden Scientology-Vergangenheit oder immer noch präsenten Aktivität. Da hat sie sich aber anscheinend noch nicht mal so richtig genau zu den Vorwürfen geäußert. Das steht also alles ein bisschen im Raum. Da wird viel gemutmaßt, da ist viel Hass und Wut über das Thema zu lesen. Und dann ist es ein bisschen schwierig, das Ganze immer so auszuklamüsern. Und deswegen im Rahmen von unserem Podcast sage ich einfach mal, wir fokussieren uns mal auf die Musik. Und an der Stelle stimme ich dir vollkommen zu, diese Emotionalität ist ein bisschen verloren gegangen.
0: Ich glaube, bei vielen Persönlichkeiten, also wenn wir hier immer noch eine Background-Recherche machen würden, ob die Person immer 100% clean ist, wird, glaube ich, auch den Rahmen sprengen. Ne? Also wir konzentrieren uns immer auf das Musikalische.
1: Idealerweise, genau.
0: Wenn wir natürlich vom Privatleben wissen und es ist eine sehr schwierige Person ist, dann kann man das sicherlich auch nochmal überdenken, ob man dem jetzt mehr Plattform geben möchte, aber...
1: Ich habe so das Gefühl, da sind auch viele Leute, die haben irgendwie mal gelesen unter irgendeinem Reel in einem Kommentar, dass irgendwas mit Scientology ist und hassen jetzt. So, und dann denke ich mir so können wir das aber auch nicht machen, weißt du?
0: Also, ja, so schnell kann es manchmal gehen, ne?
1: So, wir müssen doch wenigstens mal Leuten die Chance geben, sich zu äußern. Sie hat sich anscheinend, jedenfalls nach der Recherche, die ich bisher betrieben habe, noch gar nicht dazu geäußert. Und diese Vorwürfe stehen schon länger im Raum. Das wäre noch interessant, ob es dazu noch Informationen gibt. Aber wir lassen das erstmal dabei stehen. Ich bin gespannt auf das, was Linkin Park ab jetzt bringt. Ich bin gespannt darauf, wie sie sich entwickeln. Emily ist seit einem Jahr dabei.
0: Und ach krass, ich dachte mittlerweile schon länger.
1: 2024 kam Emptiness crazy. Machine raus. Und ich bin der Meinung, Emptiness Machine ist ein ganz schöner Banger. Wir können dem Ganzen einfach mal eine Chance geben, schauen, wie sich das entwickelt. In 2-3 Jahren, wenn sie ein oder zwei weitere Alben veröffentlicht haben, nochmal neue Gedanken dazu ordnen. Wie sieht Linkin Park heute aus? Wie haben sie sich verändert? Haben sie einen neuen Sound gefunden mit Emily? Einen Sound, wo ihre Stimme für sich am besten funktioniert? Weil das braucht auch eine Weile. Man kann von niemandem verlangen, dass man in einem halben oder einem oder 2 Jahren Bandzeit überhaupt sowas wie den eigenen Sound so richtig final findet. Sowas entwickelt sich und das ist ein Prozess. Und diesen Prozess, diese Zeit möchte ich der Band gerne geben. Da bin ich sehr gespannt, was da kommt.
0: Zum Nachhören, falls ihr was verpasst habt oder nochmal bei Larkin Poe reinhören wollt, wir haben eine Instagram-Seite mit allen Links und dort habt ihr dann auch die Möglichkeit, entweder bei unserer YouTube-Music-Playlist reinzuhören für die ganzen Song-Empfehlungen oder eben auch der Weg, um Folgen nachzuhören.
1: Dann sehen wir uns nächste Woche.

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1: Genau, ich bin der Flo und ich sag Hallo. Und ich habe heute gleich zwei Ollis dabei.
2: Ja, hallo.
3: Hallihallo.
4: I think it's time to blow this scene. Get everybody in the stuff together. Okay, 3, 2, 1, let's jam.
1: Der Lars schaltet sich später noch dazu, dafür ist Jasmin noch mit da. Hallihallo.
3: Ja, ich bin die Jasmin, sag ja moin.
1: Wir sind für euch im Kino gewesen vielleicht auch, sind vor allem im Studio hier und schmelzen. Und erzählen euch gleich, was es alles diese Woche so im Kino gibt. Aber erstmal gibt's ein bisschen Musik. Es ist Feminine Black Leather Jacket. Viel Spaß.

0: Herr Kommissar? Sie interessieren sich für Skulpturen? Darf ich Ihnen mal eine zeigen? Eine einzige! Hier! Diese Skulptur stammt aus dem Jahre 1! Das hier ist der Philemon!
1: Genau, ihr seid bei Filmriss, dem Kinomagazin. Und wir legen los mit den
2: Veranstaltungstipps der Woche.
1: Genau, es gibt wieder Sommerkino. Wer möchte anfangen? Olli, Jasmin?
3: Dann fange ich an mit dem Feinkost-Sommerkino, was da alles noch läuft. Ne? Also da hätten wir am Montag, am 29.06. läuft da Call Me By Your Name von Luca Guadagnino, wie man ihn ausspricht. Und am 30.06. läuft da noch Horst Schlemmer sucht das Glück von Sven Unterwald. Ja, das ist so das Restprogramm, was ihr noch erleben könnt, sozusagen ab Sonntag.
4: Ja, dann haben wir hier, ich hoffe, ich habe jetzt das Richtige rausgeholt.
5: Sommerkino. Ich mache das andere.
4: Jedenfalls in der Schaubühne Lindenfeld. Schaubühne Lindenfels. Sommerkino Plagwitzer Markthalle. Und dort habe ich es jetzt gefunden. Da kommt am Dienstag ein einfacher Unfall. Also so heißt der Film. Ein einfacher Unfall. Auch mit das die persische Originalfassung mit deutschen Untertiteln. Was als kleiner Unfall beginnt, zieht immer gravierendere Folgen nach sich. Ein einfacher Unfall ist der neueste Film des renommierten Regisseurs Jafar Panahi. Der läuft am Dienstag, 30.06. um 22 Uhr. Dann haben wir noch am Mittwoch The Drama, auch englische Originalfassung mit deutschen Untertiteln, auch 22 Uhr. Ein glücklich verlobtes Paar steht kurz vor der Traumhochzeit, doch in den Tagen vor dem Jawort bröckelt die Fassade. Am Donnerstag läuft Rose, wahrscheinlich deutsche Originalfassung mit englischen Untertiteln. Die wahre und verworrene Geschichte einer Land- und Leute-Betrügerin, die als Frau geboren wurde, sich wie ein Mann verhielt und ein ganzes Dorf täuschte. Am Donnerstag auch 22 Uhr. Soll ich noch weiter? Am Freitag kommt noch was?
5: Dann macht den Freitag noch den. Okay. Samstag soll die wieder einschalten.
4: Okay, gut. Dann haben wir den Freitag, 3.7. Partie und Schuhe. Apero Kino, französische Originalfassung mit deutschen Untertiteln. Wäre Cecils Leben ein Kochrezept, hätte es viel zu viele Zutaten. Okay, die Filme kommen jeweils 22 Uhr, ne, Partier und Schur am Freitag, Rose am Donnerstag, der Drama Mittwoch, ein einfacher Unfall am Dienstag um 10 Uhr.
1: Wunderbar.
5: Ja, das Nuro-Kino hat noch die Filme von letzte Woche ausgeschrieben auf der Webseite. Also haltet euch da selbst auf dem Laufenden, was in dieser kommt. Aber was das Nuro angeht, haben wir noch die Reihe Queer Cinema, die vom 2. bis zum 8.7. läuft. Ich glaube aber, innen drin wird veranstaltet von der Uni Leipzig, dem Kino selbst und Salzgeber Filmverleih, der uns auch immer sehr nett mit Screenern versorgen. Und los geht es am
1: Donnerstag.
5: Am Donnerstag mit Tunden Lügen nicht und einer Performance, die das Ganze begleitet. Ein Dokumentarfilm, der von Tunden berichtet, was eine Subkultur, eine Queere ist, die es in Deutschland mal viel größer gegeben hat. Auf jeden Fall einen Rosa von Braunheim-Film. Kann man sich eigentlich immer gut angucken. Dann am 3. Juli geht es weiter mit Coming Out, Schwulenfilm aus der DDR. Am Tag des Mauerfalls Premiere. Ein junger Lehrer entdeckt, dass er schwul ist und taucht dann in die Szene ab. Und dann haben wir The Celluloid Closet. Warum steht da kein...
1: Am Samstag.
5: Am Samstag, ja. Das ist das für ein Layout hier.
1: Naja.
5: Genau, aber Cellular Closet am Samstag, nächsten Samstag, 17 Uhr, da geht es um queere Geschichte im Kino, also ein Dokumentarfilm, der da sehr viele Beispiele von For Stonewall, queere Repräsentation im Kino bespricht und wirklich durchaus sehenswert. Die Reihe geht noch weiter, aber da müsst ihr dann wieder einschalten.
1: Dann gibt's aber auch noch ein Sommerkino, denn die Cinemathek macht auch wieder Sommerkino. Mhm. Jetzt 7CL, nicht mehr 2CL, irgendwo im Osten weiter ist es. Da gibt's am Mittwoch, 1.7. ab 21 Uhr Hütten sind für alle da. Der Film über den Leipziger Osten im Wandel, also ich habe das Gefühl, den hat halt Leipzig jetzt schon dreimal gesehen, aber das ist auch okay, der läuft dauerhaft. Und am Freitag gibt's auch im 7CL Sommerkino noch Ninjas zu sehen. Genau. Da könnt ihr hingehen, da geht's jeweils 21 Uhr dann los.
5: Jo. Und dann könnt ihr euch an vielen Stellen die letzten Glühwürmchen ansehen am 30.06. Ja, ein Anime-Klassiker über zwei Kinder in den letzten Tagen des Zweiten Weltkriegs, die dort in einer zerbombten japanischen Stadt überleben müssen und wirklich einer der eindrucksvollsten, aber auch verstörendsten Filme über Kindheit und Krieg. Ein echter Klassiker, ihr müsst sehen, ob ihr in der Laune dazu seid. Der läuft um 20 Uhr im Cinestar normal und um 17 Uhr original mit Untertiteln, dann Regina Palast, 18 Uhr Omu, 19 Uhr Omu und 20 Uhr in der Synchro Cineplex, 30.06. 20 Uhr Passagekinos, 30.06. 2030 original mit Untertiteln, im Cinemax 30.06. 17, 30 und 20 Uhr beides Synchro, im Prisma am 30.06. um 18 Uhr und 20.15 Uhr jeweils Synchro. Das UCI natürlich wieder am 30.06. um 18 Uhr und 20.30 Uhr in der Synchro. Also ja, zahlreiche Gelegenheiten, die letzten Glühwürmchen zu sehen und ja, weinend in die Sommernacht hinauszugehen danach.
1: Genau. Und dann geht es natürlich auch weiter mit der Christopher Nolan Retrospektive in den Passagekinos. Da gibt's Interstellar zu sehen aus dem Jahr 2014 am 29.06. um 20.30 Uhr im Original mit Untertiteln. Genau, und Christopher Nolans großes Sci-Fi-Epos, wie auch immer. Halt nicht zu viel davon, deswegen hält sich meine Begeisterung in Grenzen.
3: Aber objektiv bleiben.
1: Hallo, was? Genau, aber ich weiß, dass ganz viele Leute ganz viel Bock drauf haben. Also, wenn ihr Bock habt, geht hin zu Interstellar am 29.06. um 20.30 Uhr. Und ich schiebe auch direkt noch einen nach, der hier nicht drin steht. Denn es geht auch weiter mit den Passagenwerken im Passagekino. Nachdem wir Queercoding hatten, in der aktuellen Zeit mehr oder weniger geht's jetzt rückwärts in die Zeit des Hays Codes und da geht's am 2. Juli am Donnerstag los mit Children's Hour.
5: Beziehungsweise exakt ein Film, der das Ende des Hays Codes markiert, weil sie da einen Film über eine lesbische Beziehung machen konnten.
1: Genau. Das gibt's zu sehen am Donnerstag 20.30 Uhr in den Passagekinos in den Reihe Passagewerke. Das heißt, es wird eine Einführung geben und danach auch noch einen wissenschaftlich aufgearbeiteten Vortrag mit anschließender Frage- oder Gesprächsrunde. Wenn ihr Bock habt, geht dahin. Ich glaube, wir werden da sein, Jasmin.
5: Ich werde da sein.
3: In Halle, dann, genau, dann geht's nach Halle. Da gibt's am 1.7. im Puschkino um 18.15 Uhr Film und Gespräch zum Film Cycling Cities. Und das ist ein Dokumentarfilm, der porträtiert die fahrradfreundlichsten Städte Europas, darunter Paris, Amsterdam, Utrecht, Hamburg, und versucht zu schildern, zu erklären, zu erzählen, was sie alles lebenswert macht. Und wie ich da sehe, sind da auch Vertreterinnen des ADFC Halle zu Besuch. Ja. 1.7. 18.15 Uhr im Puschkino.
4: Dann könnt ihr euch am 2.7. im Puschkino das deutsche Volk anschauen. Film mit Gespräch. Am 6. September 2026 wird in Sachsen-Anhalt gewählt. Der Dachverband der Migrantinnenorganisation in Ostdeutschland, DAMOST e.V., möchte mit diesem Dokumentarfilm zeigen, was für Alltagskonsequenzen Migrantinnen zu tragen haben, wenn rassistische Ideologien und politische Hetze nicht nur Worte bleiben, sondern in Gewalt umschlagen. 2.7. Pushkino, 18.30 Uhr, Film mit Gespräch, das deutsche Volk, Original mit Untertitel.
5: Weiß das nicht. Ist deutsch, das ist für, damit Migrantinnen mitschauen können, die
4: Okay.
5: Eventuell kein Deutsch.
4: Okay, cool. Das ist cool. Inklusion.
5: Ja. Super. Ja. Und geht dabei um die Nachwirkungen von Hanau und was halt mit den Leuten passiert ist, nachdem diese Anschläge passiert ist, also den Angehörigen und dergleichen. Habe ich gesehen, fand ich gut.
4: Wunderbar.
5: Ja, dann haben wir am 4. und 5.7. im Pushkino das Werkelitz Festival 2026. Da laufen Kurzfilme, also geht hin am 4. und 5.7., schaut euch Kurzfilme an und ich mache auch direkt Schluss. Am 29.6. läuft im Sasi um 19 Uhr The Assessment. Das ist ein Film, der diesen Gedanken von, ja, eigentlich sollten Eltern, bevor sie Kinder kriegen, so einen Elternführerschein machen, als Dystopie aufgreift und zeigt, wie übergriffig und erschreckend so eine Geschichte ist, indem wir halt so ein Gespräch präsentiert bekommen, was eigentlich ein Bewerbungsgespräch ist, dafür Kinder haben zu dürfen, ist ein durchaus eindrucksvoll konstruierter dystopischer Film.
4: Ja, ich fand den auch sehr gut. Genau, das war's mit den Veranstaltungstipps für diese Woche. Wir lüften jetzt ja einmal kurz durch und machen ein bisschen Musik und dann geht's gleich weiter. Jetzt gibt's erstmal New Order mit Blue Monday. Ganz klassisches Zeug hier.

0: Genau, ihr seid bei Filmriss, dem Kinomagazin und hier bei Radio Blau. Und wir sind jetzt bei den
1: Filmstarts der Woche.
0: Genau, und dazu haben wir in der Leitung Lars und Robert. Hallo Lars.
2: Hallo.
0: Nein, der kriegt's noch nicht hin. Aber hallo Robert. Wunderbar.
2: Hallo.
0: Das funktioniert.
2: Hallo, Flo.
3: Hallo. Hallo.
0: Hallo. Wunderbar. So, ihr habt mit den beiden Ollis gemeinsam oder auch nicht, mehr oder weniger, Supergirl gesehen. Korrekt?
3: Ja,
2: richtig.
3: Alle einzeln.
0: Wunderbar.
4: Wobei Olli und ich
5: unbewusst.
4: Ja, unbewusst.
5: Wir waren zusammen im selben Kino, haben sie aber nicht mitgekriegt.
3: Ja. Haben sie mitgekriegt, also wart ihr auch alleine quasi.
0: Ja, ja. So, ja, dann.
3: Aber alle nicht bereut, glaube ich. Ne? Ich glaube, darauf können wir uns einigen.
4: Naja.
3: Oh, okay, ich sehe schon, die Studio-Fraktion ist anders drauf hier als die Discord-Fraktion. Das wird lustig. Naja.
0: So, dann. Wer will anfangen, erzählen, um was geht's? Wer kriegt das hin?
4: Unterhalten wir uns mal kurz über die Story von dem Film. Also, Supergirl oder Kara Jor-El?
5: Jor-El, ja.
4: Jor-El, super, ja. Genau. Sie ist jetzt nicht auf der Erde, sondern versucht so ein bisschen ihrer Vergangenheit zu entfliehen und gibt sich Alkohol hin und Party hin. Und nun könnte man sich fragen, warum denn, wie denn das möglich ist, weil sie ist doch super. Sie ist auf einem Planeten mit einer roten Sonne. Und dort hat sie keine Kräfte. Das ist im Verlauf des Filmes tatsächlich wichtig. Planeten mit gelben Sonnen gut, Planeten mit roter Sonne nicht so gut, Planeten mit grüner Sonne ganz, ganz schlecht. Und jedenfalls wird sie von einem jungen Mädchen kontaktiert, deren Familie ermordet wurde. Und dieses junge Mädchen bittet Supergirl höflichst darum, ihr doch bei der Suche nach den Tätern zu helfen, um sich an diesen zu rächen. Supergirl lehnt zunächst ab, als dann allerdings von besagten Tätern ihr Hund mittels einer Giftdosis betäubt wird, erschossen wird, wie auch immer. Wodurch dieser dann innerhalb von 3 Tagen verstirbt, machte sich dann tatsächlich selber auf dem Weg und ändert gewissermaßen ihre Meinung und begleitet dann das junge Mädchen auf der Suche nach den Tätern. Dabei erleben beide das ein oder andere Abenteuer.
5: Ja.
4: Ja,
5: ja. Das fasst es ganz gut zusammen. Also es gibt immer wieder Rückblicke über ihre Vergangenheit, während sie da auf diese Mission geht, ihren Hund zu retten. Und ja, der Film man kann sagen, es ist ein guter Mix aus Action, Humor ist auch drin. Also es hat durchaus eine leichtere Note, also im Gegensatz zu diesen düsteren Approach, den DC ja hatte, bevor James Gunn da das DC-Universum neu gestartet hat. Und das ist ja jetzt quasi der Nachfolger zu Superman, also den habe ich zufällig am Wochenende auch gesehen. Also der neue Superman ist ja David Corenswet, oder wie man es ausspricht, Corenswet. Und da kam ja Supergirl am Ende auch noch ganz kurz drin vor, also wurde so angeteased. Und genau, ja. Und das ist jetzt quasi, ja.
3: Gute Frage, die wir direkt am Anfang vielleicht klären können, entschuldige. Also ich habe ihn nicht gesehen, diesen ersten neuen Superman quasi. Bin also da quasi unvorbereitet reingegangen und die Frage wäre, ob ich was verpasst habe, das weiß ich ja schon durch die Besprechung hier, aber ob vor allen Dingen da großartig mir Dinge entgangen sind.
5: Eigentlich
6: schon eine Story von Supergirl.
5: Genau,
6: also sie taucht dann nur am Ende auf und ist betrunken.
5: Genau, also wird schon angeteased,
6: da weiß man schon, wie sie drauf ist.
5: Genau, genau.
6: Holt ihren Hund ab, das kann man schon mal sagen.
5: Exakt.
7: Genau, man lernt die Persönlichkeit ihres Hundes mehr kennen in Superman, als man sie selber so kennenlernt. Aber ja, das ist halt der Art,
6: genau, man weiß. Also, das war ja so die Sache, dass man nicht wusste, dass der Hund gar nicht ihm gehört.
4: Genau, und das, also, um so ein tieferes Verständnis über die Komplexität dieser Handlung zu bekommen, musste man den vorangegangenen Film nicht gesehen haben. Dazu kann man komplett unbedarft hier ins Kino gehen.
3: Ne? Man wird aber auch gut aufgefangen, ne? Also eben durch Rückblenden, die dann die Story ergänzen, dieses Superman-Films und halt eben die Geschichte von ihr erzählen. Und Superman kommt ja auch vor. Also auch nicht wenig.
4: Ja, hier und da.
5: Genau, also dieses Universe-Building ist da durchaus irgendwie vorhanden, dass man sich sagt, okay, jetzt weiß ich, das gehört alles zu so einem großen Korpus und mal sehen, in welche Richtung das noch führt. Ne?
3: Ja, dieses Universe-Building ist vielleicht auch noch eine ganz gute Sache, die wir kurz noch erwähnen können. Weiß nicht, ob Robert oder so, James Gunn und alles neu aufrollen und alles ein bisschen dreckiger machen, Suicide Squad und Superman und jetzt halt dieser.
4: Wobei jetzt
6: also ich kam ja bei den neuen Superman-Filmen überhaupt nicht rein. Also ich habe da sehr Schwierigkeiten gehabt. Ich muss mal den jetzt nach dem Film nochmal gucken, weil für mich war der überladen und er hatte viel zu viel Figuren, war wie so ein großes, ich will das gar nicht so sagen, wie so ein großes TikTok-Video. Ich kam da gar nicht so richtig rein und das war ja nicht so ein Superman, wie ich den aus den alten Filmen kannte, wo ich viel aber gelesen habe, dass Comic-Fans irgendwie alle ausgerastet sind, weil das alles viel, viel, viel stärker an der Vorlage ist, als was jemals sonst so im Kino zu sehen war.
4: Ja. Also ich hatte bei Supergirl tatsächlich das direkte gegenteilige Problem. Ich fand, der Film, der hatte mich zu Beginn immer ganz gut aufgefangen, aber es kam dann immer wieder zur Situation, da bin ich dann halt durchaus aus dem Bus gestiegen und musste erst einmal
0: eine Runde um den Block gehen, oder wie?
4: Eine Runde um den Block gehen, ja, das war alles so komisch. Da gibt's immer so Convenience-Ungereimtheiten, so beispielsweise, da wird die Familie am Anfang von diesen Bösewichten ertötet, ne? Und als die dann schließlich anfangen, die Familie zu töten, ne, sagt dann der Vater, oh, warte mal, wir haben hier noch diese Superwaffe, damit können wir ja das Raumschiff von den Bösewichten wegsprengen. Also so viel erst einmal gespoilert, das ist aber gleich am Anfang, ne? Und macht das dann damit auch schon. Und ich denke, okay, wäre vielleicht eine Idee gewesen, damit anzufangen, bevor die das Raumschiff.
6: Warte mal, das wäre ja Angriff. Das wäre ja Angriff sofort, ne?
4: Ja,
6: die
4: wollten
6: ja nicht kämpfen.
4: Ja, das hat sich nicht sonderlich ausgewirkt. Aber das ist, oder dann haben die hier mal eine rote Sonne und dort, wo es mal notwendig ist, ach, glücklicherweise hier eine gelbe Sonne, da geht es wieder alles super und
0: das klingt schon wie im Comic. Dann, wenn man es braucht, ist halt eine gelbe Sonne da,
4: damit sie
0: halt das kann. Das ist ja, also das klingt jetzt relativ logisch.
6: Wenn du Probleme hast bei einer Comic-Verfilmung, da weiß ich auch nicht.
0: Moment, Robert, direkt runterreden.
3: Ja, Flo, halt dich raus.
0: Ich stehe an den Reglern, ich halte mich gar nicht raus.
3: Deswegen. Also grundsätzlich geht es mir ähnlich, es sind Ungereimtheiten drin, es sind Dinge, die sind unlogisch in jedem Fall, aber ich hatte trotzdem eine echt gute Zeit, weil ich wirklich so ein bisschen Star-Wars-Feeling hatte, so wie ich eigentlich das Star-Wars-Feeling mag. Also wir sind hier auf einem fremden Planeten, wir sind hier natürlich auch in der Kantine, mehr oder weniger, also oder sind halt irgendwie hier mit anderen Aliens halt eben zusammen. Das hat mir Spaß gemacht, das Alien-Design fand ich ziemlich cool und das ganze Konzept, was da drin ist, dieses visuelle Konzept halt eben auch. Also es ist ja im Endeffekt Mad Max meets Star Wars so ein bisschen. Vor allen Dingen Mad Max hat mich halt natürlich daran erinnert, weil die Bösewichte sind ja eigentlich eine einzige Biker-Gang. Ja. Und dann haben wir ja noch diesen, also ne, so von, also fast vom Appeal her auf jeden Fall. Und da haben wir ja noch eine weitere Figur, die halt irgendwie so dazwischen steht, zwischen eben den Guten und den Bösen, der halt da eben als Unsterblicher, ne, noch mit ins Spiel kommt und auch Kopfgeldjäger ist. Und den fand ich halt auch wirklich sehr, sehr unterhaltsam als Randfigur. Und mir hat das wirklich einfach sehr viel Spaß gemacht, so fast 2 Stunden lang. War nicht zu lang, wirklich nicht. Es hat natürlich klar irgendwie so seine konventionellen Story-Elemente, ne? Eben das Zusammenspiel auch zwischen der Jungen und der Alten, ne? Hauptfigur in dem Ganzen. Aber das habe ich gerne mitgenommen für einen sehr unterhaltsamen Sommerblockbuster.
6: Nee, ich war auch sehr, sehr, also ich war richtig dabei bei der Story. Bei der Story von ihr, Supergirl eben, Kara, ihre ganze Sache war, weil das dann in Rückblicken auch erklärt wird und dieses Persönliche halt und dieses, warum sie so ein bisschen gebrochen ist. Ich fand, es ist gut und warum sie anders wie Superman ist. Ich fand das eben gut erklärt und war auch richtig in der Story. Und was auch groß ausgemacht hat, fand ich, also muss man wirklich Matthias Schönert hier hervorheben, weil ich meine, ich habe noch nicht so viel Filme mit ihm gesehen, aber er ist schon sehr besonders. Super. Und ich habe dann gehofft, hoffentlich kriegt man sein Schauspiel. Und man sieht, also das Geile ist, wie er guckt und wie er seine Gestik und so. Zum Glück hat er nicht so eine Maske gekriegt oder so ein Alien-Design, dass man da nicht sieht. Also ich finde, das macht sehr viel aus, wie er da spielt. Also es ist ja immer so, dass irgendwelche europäischen Schauspieler geholt werden, ne? Nach USA. Demnächst ist ja dann Lars Eidinger, der in die Fußstapfen sozusagen tritt. Aber man hat eben wenigstens auch hier von seinem Spiel und wie er das macht, wirklich auch was gehabt. Und das fand ich cool. Und das hat es irgendwie, ich fand das auch, das war ein Antagonist, den konnte ich auch richtig ernst nehmen. Besonders wenn Sachen über Leute hier über die Klinge springen, wo ich das nicht erwartet hätte. Und da dachte ich, geil, den muss man ernst nehmen. Das ist nicht einfach nur so ein, ja, wie in anderen Filmen, so ein Typ halt. Also ich fand das ist, finde ich, auch wichtig, auch wenn das alles ein bisschen lustig ist und nicht tot ernst, aber so ein Antagonist, den man ernst nimmt, wo man sagt, das ist eine Gefahr, und der auch sogar ihr zu gefährlich wird mehrfach in einem Film, das finde ich gerade bei Supergirl nicht so einfach.
4: Naja, also ich fand Schönertz tatsächlich auch der Blickpunkt dieses Films oder wie, also die Leuchtkerze in diesem Film. In diesem Film. Also das war so ein, der hat offensichtlich einigermaßen Spaß gehabt bei der Rolle und hat da auch richtig rausgehauen an die ganze Sache. Und da war, hat er dann selber in einem Interview erwähnt, wie er dann mit seinem Regisseur darüber gesprochen hat, Greg Gillespie hat den Film gedreht, dasselbe der I, Tonya gemacht hat. Und hat er gefragt, und Mensch,
6: so die Frauen.
4: Er hat dann so gefragt, Mensch, wie soll ich denn hier mit diesem Charakter vorgehen? Und Gillespie hat dann so gesagt, burn down the house. Und okay.
3: Und das macht er.
4: Das auf jeden Fall.
3: Er ist wirklich ein Charakterdarsteller, den man auch immer wieder, vor allen Dingen halt eben in französischen Filmen gesehen hat, wo er wirklich total überzeugt hat. Ist ja ein belgischer Schauspieler eigentlich, heißt Matthias Schrunertz, aber das müsst ihr nicht aussprechen, das mache ich für euch. Er hat ja in The Danish Girl auch zuletzt gespielt, aber vor allen Dingen in Bullhead, da hat er seinen großen Auftritt gehabt, da ist er zum ersten Mal aufgetaucht 2011 und in Der Geschmack von Rost und Knochen von Jacques Audiard war er ja auch einer der Hauptdarsteller und das war immer wieder sehr, sehr beeindruckend, muss ich sagen. Ich finde sowieso die Besetzung sehr interessant, also es sind keine bekannten Gesichter sonst da. Ich meine, auch Schrunertz wird wahrscheinlich kaum jemanden irgendwie etwas sagen. Leute, die House of Dragon gesehen haben, kennen wahrscheinlich dann Millie Alcock. Die war mir vorhin überhaupt gar kein Begriff. Und die trägt das Ding. Also die fährt das sicher nach Hause, finde ich. Ich fand sie so die ersten zwei Drittel auf jeden Fall besser als irgendwie im Abschluss, wenn sie dann tatsächlich, aber da wollen wir jetzt nichts spoilern. Aber das, was sie da macht, quasi so als angetrunkene, völlig ja kaputte Superheldenfigur am Anfang, das fand ich wirklich überzeugend und hat mir auf jeden Fall Laune gemacht, muss ich sagen.
4: Ja, so alles in allem, also um nochmal von vorher nochmal drauf zu kommen, also ich fühlte mich wirklich auch durchaus unterhalten bei dem Film. Er ist kurzweilig und die auch, was ich hochheben möchte, ist das die Produktionsqualität. Ne? Also der Film sieht echt gut aus. Auch viel mit praktischen Effekten und echten Masken und Prosthetics, also nicht sonderlich viel CGI, dort wo es mal machen konnte, halt wirklich praktische Effekte. Was mich immer rausgeholt hat, waren dann halt so die einzelnen Effekte. Also wenn dann beispielsweise so Effekte, so einzelne Storypunkte, wo die dann beispielsweise in dem Space-Bus sitzen und von Techno-Piratinnen überfallen werden. Ja. Da war ich kurz raus. Das war dann das
6: aber ich finde, das hat alles so eine Art, so ein Trash-Faktor irgendwie.
4: Ja.
6: Ich glaube, das ist komplett Absicht, dass das nicht richtig absolut logisch ist, dass hier alles, weißt du? Das ist so ein bisschen trashy gemacht. So unterhaltungsmäßig.
4: Oder dann halt so die Background-Geschichte von den Bösewichten. Das ist eine.
5: Ach so, ja, stimmt, darüber haben wir uns kurz nach dem Kino unterhalten, stimmt.
4: Wo willst du?
5: Ach so, nee, du kannst
4: okay, das ist eine Spezies von Männern, die entführen Frauen, weil sie sich halt sonst nicht fortpflanzen können. Und da gab es ja mal diesen einen Film mit hier, The Lesbian Space Princess oder sowas, ne? Mit den
0: es sind basically straight white Malians.
5: Ja, ja, das ist alles sehr so
0: ins Gesicht. Sind sie wenigstens genauso scheiße?
4: Also die sind die Antagonisten und möglichst böse und das, was man sich halt als, weiß ich...
0: Ja, aber da kommt es halt drauf an. Ich finde, das ist eine sehr große Razor's Edge, ob du das irgendwie lustig machst.
7: Ich wollte gerade fragen, ob sexualisierte Gewalt einfach ein ganz zentrales Thema des Films ist.
5: Was für eine Gewalt?
7: Sexualisierte Gewalt, ist das ein ganz zentrales Thema des Films, wenn das die Antagonisten sind?
4: Also es geht hier nicht um sexualisierte Gewalt, allerdings die Opfer sind, es wird gezeigt, wie die Mädchen entführen, aber es wird hier niemand vergewaltigt in dem Film. Ne?
0: Aber das hier impliziert auf jeden Fall.
4: Es wird impliziert, auf alle Fälle. Ne? Und ich fand das halt so ein bisschen so ein eigenartiger Trick, weil ich kann mich damit echt nicht identifizieren. Ich meine, das ist jetzt im DC-Universum ist das nicht ungewöhnlich. Da gibt es so eine Hintergrundgeschichte von Wonder Woman, wo es um die Frage ging, wie sich diese Amazonen fortpflanzen. Ne? Und in einer Geschichte geht es halt darum, die schwimmen halt raus aufs Meer, ne? Und überfallen irgendwelche Schiffe, töten die Besatzung, nachdem sie sich von denen haben schwängern lassen und so pflanzen die sich fort. Also die Idee ist jetzt nicht grenzenlos. Außergewöhnlich innerhalb der Comic-Lore, aber das war eines von den Dingen, die mich halt immer wieder rausgeworfen haben.
0: Die fragwürdig, aber das machen muss. Lars, du wolltest noch was sagen?
3: Ja, das ist halt wirklich einfach so die Frage, wie man da rangeht. Also hier hat es mich halt wirklich einfach sehr unterhalten und es war für mich die richtige Balance. Der Film ist manchmal ernst, wenn er halt eben vor allen Dingen in seinen Rückblicken zeigt, was mit dem Planeten passiert ist, also mit den Eltern und die ganze Vorgeschichte und so da erzählt wird. Da ist der Film ernst, der ist sehr lustig und temporeich in jedem Fall, in dem restlichen übrigen Teil des Films. Und für mich geht das hier auf jeden Fall wesentlich besser auf, als in dem ja auch vor kürzlich von uns besprochenen He-Man, wo der ja einen ähnlichen, Anführungszeichen, Trash-Faktor hat quasi, oder das Comic.
0: Vorsichtig, Lars, aber heute kann ich dich nicht runterdrehen.
3: Lass mich gerade bitte ausreden. aber hier auf jeden Fall comichafter ist einfach. Also für mich ging es auf jeden Fall hier deutlich besser auf, so diese Balance zwischen diesen beiden. Ist natürlich eine Gratwanderung immer, aber hier hat es halt für mich funktioniert. Olli?
5: Ja, das wollte ich aber auch mit der Tonalität. Das ist vielleicht manchmal so ein Wechsel. Also auch das Thema, was wir angesprochen haben, das ist ja schon ein schweres Stück, ne? Also eine Rasse von männlichen Aliens, die Frauen entführt, um ihre Rasse dann fortzusetzen. Das ist schon ein schweres Stück. Und danach gibt's eben immer wieder diese heiteren Momente, die eben auch irgendwie lustig sind. Also manchmal ist es ein bisschen, also es findet manchmal nicht so die richtige Balance, finde ich. Es ist aber im Großen und Ganzen trotzdem sehr, sehr unterhaltsam, finde ich. Und was einen natürlich auch manchmal so rausbringt, wenn wir nochmal mit dem Thema hier Ungereimtheiten kommt. Also ich finde, mich haut's manchmal immer raus. Ich meine, die Frau ist Supergirl, ja. Und dann kriegt sie es absolut einfach nicht hin, diese kleine Ampulle da zu holen, um ihren Hund zu retten. Das sind da manchmal so die Momente, wo man so denkt, eben warst du doch noch super schnell, eben warst du das hier und so. Also mit den Kräften, die Inkohärenz mit den Kräften, finde ich, dann manchmal das, wo man dann so denkt, eigentlich hättest du das doch jetzt schaffen können und jetzt halte ich doch nicht den ganzen auf. Und dann geht's eben immer weiter in den Akt. Ja, ja, genau.
3: Also, Laseraugen. Wann Laseraugen und wann nicht Laseraugen?
5: Ja, ja, genau.
3: Das ist die Frage, die ich mir halt auch
5: Und eben die Schnelligkeit, die ja in dieser Sequenz mit dem Raumschiff kommt, wo ich mir dann auch denke, eigentlich, du hättest es doch in Blitzschnell, also wir kennen sie ja auch von Superman. Also Superman-Film
6: ist das. Ich würde jetzt irgendwas dazu sagen, weil während du das erzählst, weil diese Kohärentheit mit diesen, bei Superman ist schon immer so ein Problem, ne? Wann, wie viel? Für mich ist das so, wenn ich an die Alten denke, der kann so schnell fliegen, der hat die Zeit zurückgedreht. Ja. Und also wollen wir so sagen, der kann dann sozusagen über Sachen hinaus. Aber ich könnte mir vorstellen, es wurde ein bisschen erklärt, dass sie hat nicht wie Superman jahrelang geübt und gemacht und sich mit diesen Kräften angefreundet und die kann die richtig, ne? Die ist einfach irgendwann, also laut Filmplay zwei Jahre vorher auf die Erde gekommen und hat bam diese Kräfte bekommen und hat eben... Ich glaube, die ist nicht so ausgebildet in der Hinsicht. Also, es wäre sogar dann auch im Film drin, weil sie eben viel später angekommen ist, dass sie eben nicht einfach so wie er supergeil das so kontrollieren kann. Das ist ja auch der Grund, warum sie ja nicht auf der Erde ist, weil ihr zu laut ist, weil sie alles gleichzeitig hört und weil, ja, schauen wir, warum das Und das ist so ein, es ist so klein dabei, aber ich denke, das ist das große Ding, dass sie einfach nicht so richtig das, und abgesehen davon, dass diese die Antagonisten irgendwie scheinbar auch ganz schön krasse außerirdisch sind mit Kräften zusätzlich noch, weil die halten auch ganz schön was aus. Ne? Ja, das ist eine Rasse scheinbar, die ganz schön was aushält. Aber ich denke, warum muss ich sagen, bei ihr, dass sie einfach, weil sie das nie gemacht hat, also sie hat ja bis dahin nie gerettet, niemanden, das merkt man ja, die ist ja einfach nicht glücklich geworden auf der Erde und ist dann einfach erstmal Geburtstag feiern und ich habe keinen Bock auf alles und ja, und hat nie irgendwie mit ihren Kräften groß hantieren müssen.
5: Das so, kann man auch.
6: In dem Ausmaß.
5: Ja, das also, kann man sich so auch durchaus, ja, genau.
4: Man kann das auch sagen, sie durfte hier und da den Laser nicht einsetzen, Budgetplanung oder wenn sie dann, ja, dann den. Ja,
5: aber wenn man darüber nachdenkt.
3: Ja, aber wir können auf jeden Fall zusammenfassen, dass jeder so individuell sich das, also den Film halt sieht, wie er ihn sehen will und kann. Ne?
5: Ja, klar.
4: Ist er denn sehenswert?
5: Ja, dramaturgisch auf
0: jeden Fall. Also ich habe jetzt rausgehört, dass, glaube ich, zwei bis drei Leute hier sind, dass er sehenswert ist und bei dem einen Olli ist ein bisschen schwankt.
4: Naja, also wie gesagt, ich habe ihn nicht vergessen, trotz dessen, dass die Credits weg waren, aber wahrscheinlich primär, weil ich mich hier für Filmriss mit darauf vorbereitet habe. Er bietet mir jetzt nichts, was ich nicht schon tausendmal viel besser gesehen hätte, aber das, was er macht, macht er solide, er ist entspannt, alles in allem. Vielleicht noch ein bisschen Hintergrundwissen, der Film basiert auf dem Comicbuch Supergirl, Woman of Tomorrow aus 2021, welches wiederum inspiriert ist von dem Western True Grit mit John Wayne aus 1969, der de facto eine ähnliche Story erzählt. Und in diesem Comicbuch sollte tatsächlich auch schon Lobo auftreten. Und wir haben uns noch gar nicht über Lobo unterhalten und Jason Momoa. Und hier,
0: ich habe den, glaube ich, angerissen.
5: Genau.
0: Und
5: er ist quasi recycelt von Aquaman und ist jetzt quasi als Lobo im neuen DC-Universe. Der punkt da gut rein, aber ich finde, der hatte so ein bisschen so eine Gott-aus-der-Maschine-Funktion. Der kommt in vielen Situationen drin vor, die irgendwie dann vermutlich aussichtslos erscheinen können und dann ist er auf einmal.
7: Ich habe den Film nicht gesehen, weil er im Trailer ist.
4: Als erzählerisches Hilfsmittel
5: quasi. Genau, immer dann, wenn er passt, so funktioniert. Er macht Spaß, definitiv.
3: Ja. Und das ist das, was ich auch über den Film sagen kann. Er macht einfach Spaß. Also, das ist gutes Hirn aus Kino, ist perfekt bei dem Wetter, weißt du, 30, 35 Grad, Hirn ist sowieso schon Matsche, gehe ich rein, habe eine gute Zeit für 2 Stunden, fertig.
0: Das war ein schönes Schlusswort, Punkt. So, hier, wenn ihr den Film sehen wollt, jedes Multiplex-Kino, Punkt. Wenn ich das richtig mitgekriegt habe, da könnt ihr Supergirl gucken. Genau.
3: Nicht in 3D, aber in IMAX.
0: Ja, das 3D immer schon wieder hier, ich das wieder höre.
3: Das so. War mal der heiße Scheiß.
0: Ja, das war mal.
7: So. Alle 50 Jahre kommt's mal.
0: Ja, 30, 40 oder so.
4: Und Sense Around.
0: So, und jetzt gibt's noch ein bisschen Musik, was ihr mir hier geschickt habt. Das heißt.
3: Genau, und zwar spielt von Wetlag jetzt einen Song, der läuft am Anfang in der Jukebox. Also, das ist der Song, den sie sich zum Geburtstag anmacht, quasi von ihrem iPod oder so und den sie sich da anwirft. Und der Song, den widme ich dir, Flo, Catch These Fists.
0: Ja, ja, ich auch.

0: Wie geht es dir? Wie fühlst du dich, Johnny?
1: Ich habe das Gefühl, eine Maschine zu sein. Und es gibt bessere Gefühle. Komm her, Püppchen.
2: Genau. Komm her, Püppchen. Ich glaube, das ist seltsam passend für den Horrorfilm der Woche, um den es jetzt gehen soll, hier bei Filmriss, dem Kinomagazin. Ich habe es leider nicht mehr geschafft, ihn zu gucken, aber die liebe Jasmin hat ihn gesehen und der liebe Lars auch, soweit ich das gehört habe. Es soll gehen um Obsession, der andere Hype-Horrorfilm dieses Jahres, der auch von einem YouTuber gemacht ist, namens Curry Barker, der auch nicht ganz so jung ist wie Kane Parsons, er ist 26, hat auch auf YouTube Filme angefangen zu machen, hat Obsession gemacht mit irgendwie, ich glaube, $750,000 und hat jetzt auch bereits 300 Millionen eingespielt ungefähr an weltweiten Box-Office. Genau. Jasmin.
3: Ja.
2: Um was geht's?
3: Es geht um Nikki und Bear. Bear und Nikki sind Kolleginnen und befreundet. Und Bear ist in Nikki verliebt, kriegt es aber nicht hin, ihr das zu sagen, sondern druckst rum und ist nicht committed, kriegt es eben einfach nicht ausgedrückt, dass da eine Zuneigung besteht. Und das führt nach ein paar awkward Anfangsmomenten dazu, dass er in so einem Esoterikladen im Grunde einen so ein Gimmick kauft, wo man einen Wunsch äußern kann, und da wünscht er sich, dass Nikki ihn für immer lieben soll, und plötzlich ist Nikki im Grunde wie ausgewechselt, wie besessen, und hat eine Obsession mit ihm entwickelt und drängt sich sehr stark in sein Leben, ist mit sehr, sehr viel Emotionen präsent, und schon schnell wird klar, abgesehen davon, dass er ja da irgendein Liebeszauber auf sie gewirkt hat, der sich hier erschreckend zeigt, dass das alles andere als in Ordnung ist, was da passiert, und niemand ist glücklich bei dieser Konstellation von Beziehung, die dort entstanden ist. Und ich fand es durchaus eindrucksvoll gespielt von den Beteiligten und einen bedrückenden Horrorfilm.
2: Ja, ich habe es leider nicht geschafft. Ich habe nur schon gehört, dass Leute geschrieben haben, dass die Hauptdarstellerin, Leute schon geschrien haben, dass die einen Oscar kriegen soll oder sowas, weil die wohl sehr gut aufspielt.
3: Ja, Indina Verrett.
2: Genau. Lars.
4: Ja. Das ist bei dir gut, auch. Weil hier auch wieder ein Film, also ich habe das ja auch festgestellt, als ich jetzt so mal mich am Filmquiz orientiert habe, hier wir ja auch wieder einen Film haben, der weitgehend mit unbekannten Schauspielern und Schauspielerinnen agiert und überrascht tatsächlich auch, also auch durch seinen Erfolg natürlich überrascht, aber einfach auch wegen wirklich guter Schauspielleistung auf allen Seiten. Also männlich, weiblich, fand ich wirklich alles sehr überzeugend, muss ich sagen. Insgesamt ist der Film auf jeden Fall auch sehr unterhaltsam. Ich meine, natürlich nichts Neues, halt irgendwie diese klassische alte Weisheit, sei vorsichtig, was du dir wünschst. Das haben wir ja schon vielen Horrorfilmen gehabt in der Form, aber das war hier wirklich sehr, sehr gut rübergebracht. Hat mich so ein bisschen erinnert an Together, muss ich sagen. Fand den hier aber besser.
3: Ich fand, dass er durchaus was Neues hat, nämlich er zeigt, wie grausam und wie erschreckend, was für ein Horror die Incel-Ideologie eigentlich ist, wie dieser Gedanke von, ich habe ein Anrecht darauf, dass ich geliebt werde, was das bedeutet für die andere Person. Das ist ein Film, wo ich mit der sozusagen der Fokusfigur, wir erleben es sehr stark aus Bears Perspektive, kein Mitleid hatte, sondern tiefste Verachtung für diesen Menschen und gleichzeitig Mitleid sowohl mit der besessenen Nikki als auch mit dem Dämonenwesen, das Nikki darstellen muss in ihrem Körper. Ich hatte bei beiden hatte ich Mitleid, wie in was für einer verzweifelten Situation die sind, während eben Bears Verzweiflung einfach komplett selbst gemacht ist. Und das fand ich schön kontrastiert. Und es ist eben nicht so, die sei vorsichtig, was du dir wünschst. Natürlich ist das auch ein Teil davon, aber eben so die Kernbotschaft ist von, du kannst halt andere Menschen nicht besitzen und nicht beherrschen, sondern wenn du das tust, tust du ihnen Gewalt an, ob das jetzt in diesem Fall symbolisch magisch ist oder wenn man es wirklich versucht.
4: Ja. Absolut, bin ich bei dir. Also Bär ist wirklich ein unsympathischer Hauptcharakter, dem man wirklich hier dann auch folgen muss. Das ist der eigentliche Horror.
2: Ich würde sagen, das geht in diese ganzen Genies, die sagen, ich kann dir nicht machen, dass Leute dich lieben, ja. Richtung.
3: Ja, und das Thema Liebeszauber ist ja auch schon eins, das wirklich, wirklich alt ist in der Menschheitsgeschichte und hier haben wir es für die moderne Zeit aufbereitet und es ist noch immer grauenhaft, aber ich würde Lars auch zustimmen, dass es ein unterhaltsamer Film ist. Dennoch, also man muss auf das harte Thema vorbereitet sein, dass man das da präsentiert kriegt, dass der Film auch darum gehen möchte. Es ist nicht, also für mich hat es nicht den Eindruck, als wäre der zufällig auf was gestoßen, sondern die spielen alle darauf hin. Also die halt Michael Johnston, um den auch nochmal zu nennen, den männlichen Hauptdarsteller und eben Indy Navarrete, die spielen wirklich ja dieses komplette Grauen und machen das gut. Und das Ganze ist halt darum inszeniert, aber es sind auch wirklich einfach teilweise Gags drin, die funktionieren. Es sind grausame Horror Kills drin, Moment, die glaube ich, die Freunde von Gore und Ekel ein bisschen zufriedenstellen würden. Also würde ich wirklich rundum gelungen bezeichnen.
2: Wie gruselig ist es? Weil ich habe auch schon gehört von Leuten, die wieder gesagt haben, es ist wirklich so, da stimmt's mal mit dem, es ist ein sehr, sehr gruseliger Film.
3: Ja, es ist, ich glaube, es ist also gruselig, es baut sehr, sehr viel Spannung auf und Druck in der die ganze Zeit und ich fand ihn also eher verstörend und auf einer psychologischen Ebene gruselig. Es ist halt eher so, wir erleben hier eine grauenhafte Situation, wo niemand mehr als Gewinner rauskommen kann, schon nach wenigen, also im Grunde nach wenigen Minuten, wo die Situation etabliert ist, hat es das Leben von allen Leuten zum Schlechten verändert und es wird nur schlimmer die ganze Zeit. Das ist, das kann jetzt nicht mehr besser werden, Gefühl, also wirklich dieser halt ein Horror, der darin wohnt, das würde ich sagen, ist da drin. Es ist nicht ein Jumpscare-Erschrecken und es ist auch nicht ein, was für eine unheimliche Stimmung, gruselig, sondern wirklich sozialer, psychologischer Horror.
4: Ja, weil er so relatable halt irgendwie anfängt, ne? Du hast ja einen Bezug irgendwie zu dieser Hauptfigur und seiner Situation und das ist ja auch also durchaus irgendwie im Unterhaltungskino dann erstmal fußend so. Aber das muss ich absolut auch sagen, der Film wird wirklich sehr unangenehm und das auf eine positive Art und Weise. Ja, also wenn man Horror mag natürlich. Ja,
2: das heißt auch, ihr seid auf der Seite The Hype is Real in diesem Fall?
4: Nee.
2: Oh, wow, Moment.
4: Ich bin nicht gehypt.
2: Ja, aber du stimmst dem Hype zu, meine
4: ich. Ich bin auch nicht vollkommen hundertprozentig positiv gestimmt. Du hast ja gesehen, glaube ich, bei Letterboxd hat er, glaube ich, 3,5 bei mir, was für mich ein sehr guter Film ist, auf jeden Fall. Aber ich kann dem Film nicht vorwerfen, dass er irgendwie besser sein könnte oder so, aber ich fand ihn wirklich sehr gut.
3: Ja, ich finde, er macht, was er zu tun angetreten ist. Ich hätte jetzt nicht direkt Notes, was ich ändern würde. Also ich würde sagen, der Hype ist verdient und ich glaube, der Film trifft eben auch einen Zeitgeist und gibt einen sinnvollen Kommentar ab und das ist für Horrorfilme oft auch ein Vorteil. Ich weiß nicht, wie der Film in 25 Jahren gealtert sein wird, aber jetzt ist er gerade sehr zeitgemäß.
2: Das heißt, wir sind auf jeden Fall gespannt, was Cory Barker als nächstes macht. Aktuell hat er ja anscheinend auf dem Zettel stehen, Texas Chainsaw Massacre zu remaken. Dann schauen wir mal, was daraus wird. Ja, ich habe auf jeden Fall
4: YouTuber, ne? Wieder genau, ein YouTuber,
2: hab ich gesagt.
4: Der hier halt irgendwie, ja, danke. Hast du richtig gesagt. Wieder einer, der halt irgendwie hier auf der großen Leinwand landet. Ist wirklich, ja.
2: Und so wie ich mitbekommen, der Film ist ja anscheinend auch irgendwie vor ein oder zwei Jahren schon abgedreht worden auch und sowas. Also das ist ja irgendwie so ein Ding auch wieder. Der lag jetzt ein bisschen und er hatte halt eben ein relativ geringes Budget und ist jetzt einer der profitabelsten Horrorfilme wahrscheinlich, die wir gerade haben oder allgemein Filme, weil der wirklich gemeinsam mit Backrooms halt gerade das Boxoffice komplett ausklärt einfach und sich das aufteilt. Und
4: Indy Navarrete unbedingt im Auge behalten, die ist wirklich ganz großartig entfesselt hier.
2: Wunderbar, das heißt, das ist definitiv der Horrorfilm der Woche und ein großer Tipp an dieser Stelle, Obsession, den gibt's auch zu sehen, auch in den meisten Multiplex-Kinos. Ich glaube, das Sinister hat auch fast jeden Tag eine OV-Vorstellung, manchmal spät, manchmal früher. Cineplex läuft eher vermutlich auch im Regina und im UCI draußen natürlich auch. Da könnt ihr überall hingehen, um euch Cory Barkers Obsession anzugucken. Ich weiß nicht, hat er einen deutschen Untertitel so lustig wieder?
3: Wüsste ich nicht.
2: Sehr gut. Ah doch, du sollst mich lieben. Du sollst mich lieben, ne? Heißt ja.
4: Jawohl.
2: Genau. Das wäre dann hier der Horrorfilm der Woche gewesen. And now for something completely different. Lars, du hast dir Ingeborg Bachmann gegeben.
4: Ich habe mir so einiges gegeben.
2: Also wirklich so, jetzt gibt's 180-Grad-Wendung von Obsession.
4: Ja, jetzt hast du schon den nächsten nehmen können. Das ist dann wieder eine andere Richtung auf jeden Fall.
2: Ja, da gehen wir dann danach hin. So.
4: Genau.
3: Ach, Ingeborg Bachmann hat auch eine schlechte Beziehung geführt in ihrem Leben.
4: Ja, das kommt das hier durch. Naja, ihre Beziehungen werden auf jeden Fall auch behandelt. Ob das so durchkommt, dass sie schlecht waren, das würde ich mal so ein bisschen in den Raum stellen tatsächlich. Wir erleben hier Ingeborg Bachmann in einem halbdokumentarischen Spielfilm aus eigentlich ihrer eigenen Perspektive, in ihren eigenen Worten. Das ist jetzt hier nicht trocken irgendwie vorgetragen mit Texten und einer Leserin oder so, sondern tatsächlich verkörpert und gespielt von Sandra Hüller. Das Ganze ist eine One-Woman-Show quasi, also sie ist alleine vor der Kamera zu sehen. Wir erleben aber den Prozess der Entstehung dieses Films und dieses Projekts, dieses Experiments eben auch mit. Also wir erleben sie hin und wieder, wie sie in der Maske ist und sich halt eben auch in Ingeborg Bachmann verwandelt visuell. Wir erleben einige Szenen, die geprobt werden, wo dann nochmal eine andere Version auch danach gespielt wird. Und wir erleben einige Drehorte, die hier besucht werden und gesichtet werden. Also muss man sich darauf einstellen, dass wir es hier mit so einem halbdokumentarischen Film zu tun haben. Aber nicht so schlimm wie jetzt bei Dao beispielsweise, wo man dann so reingeworfen wird und das dann selber zusammenpuzzeln muss. Hier ist es wirklich als eine sehr schöne Versuchsanordnung, als so ein Experiment. Die Regisseurin Regina Schilling hat das Ganze als Seance bezeichnet, also als

0: eben für den Feminismus. Also ist für mich ein guter Film gewesen, ist für mich ein Film gewesen, der einen durchaus mitnimmt, an die Hand nimmt, auch wenn er, wie gesagt, so sehr eigen inszeniert ist und man da so einen Zugang zu finden muss. Kein reiner Dokumentarfilm, kein reiner Spielfilm. Aber der einem einen guten Einstieg in das Werk von Ingeborg Bachmann und in das Leben von Ingeborg Bachmann eigentlich ermöglicht. Und das liegt, wie immer, muss man fast schon sagen, wirklich an Sandra Hüller. Also die es hier wieder schafft, sowohl diese Verkörperung von Ingeborg Bachmann überzeugend rüberzubringen und konzentriert. Und man schaut sich das auch gerne an und kriegt so ein Gefühl für die Person. Aber auf der anderen Seite halt auch irgendwie völlig uneitel sich diesem Projekt halt einfach ausgeliefert hat und hingegeben hat und da Teil dieses Projektes geworden ist von Regina Schilling. Also fand ich wirklich sehr, sehr beeindruckend. Regina Schilling hatte vorher schon ein paar Dokumentarfilme gemacht. Kuhlenkampfs Schuhe zum Beispiel ist einer so über die westdeutsche Unterhaltungsindustrie und die Geschichte. Und Igor Levit, No Fear, war auch ein außergewöhnlicher Tanzfilm. Also auch wirklich eine Dokumentarfilmerin, die einen anderen Ansatz wählt. Sie ist auch Literaturwissenschaftlerin, studierte. Also da kommt dann auch ihr Bezug zu der Person her. Und warum der Film jetzt natürlich auch entstanden ist, gefordert wurde und in die Kinos kommt, liegt auch daran, dass Ingeborg Bachmann in diesem Jahr 100 Jahre alt geworden wäre.
1: Wunderbar, das heißt, du sagst, Sandy Hüller Film 3 von 5 aus diesem Jahr lohnt sich auch.
0: Sie hat einen Lauf, kann man nicht anders sagen. Also ich bin sehr, sehr gespannt, was sie als nächstes macht. Sie geht jetzt mit diesem Film nicht auf Tour. Regina Schilling ist alleine auf Tour unterwegs, aber das liegt wahrscheinlich einfach daran, dass sie schon wieder irgendwas Nächstes dreht.
2: Genau, in der Zeit wieder zwei Filme nachlegen.
1: Ich wollte gerade sagen, und jetzt vielleicht darf sie dazwischen auch einfach mal kurz die Beine hochlegen, würde ich behaupten. genau, das ist doch schön. Also dann ist damit der dritte von 5 Filmen dieses Jahr auch wieder lohnenswert mit ihr. Ja. Hoffen wir mal, dass es so weitergeht.
0: Ich zitiere da gerne den Berlinale-Besucher, der neben mir im Berlinale-Palast bei Rose saß und nach dem Film gesagt hat, so, Sandy delivers. Also es ist so, ja. Sandy liefert ab. Es ist so, man weiß es einfach, wenn Sandra Hüller drin ist, dann hat man was, worauf man sich freuen kann.
1: Wunderbar, wenn ihr jetzt auch Ingeborg Bachmann euch geben wollt oder Sandra Hüller als Ingeborg Bachmann, dann könnt ihr das tun in den Passage-Kinos, in der Kinobar, in Schauburg und in Halle im Push-Kino. Da gibt's überall Ingeborg Bachmann. Ich weiß gerade schon wieder nicht mehr den ganzen Titel, aber es steht auf jeden Fall ganz groß
0: Ingeborg. Jemand, der einmal ich war.
1: Genau das, was Lars sagt. Die Ingeborg könnt ihr euch da geben. Wir wünschen euch da viel Spaß dabei. Ich glaube, ich würde jetzt nochmal eine kurze Musikbreak machen zum Durchschnaufen hier. Wir sind ja immer noch im Pride Month, deswegen habe ich noch Musik mitgebracht von Menschen, die ich kenne tatsächlich, die hoffentlich, wenn es klappt, auch demnächst beim CSD in Köln auftreten. Deutscher Synth-Pop, Queerer, von Charlie Mio Marlin. Ich wünsche euch viel Spaß dabei.
3: Mein

0: Sieh dir diese Riesentomate an, Martha.
1: Ich hab gar nicht gewusst, dass man so große züchten kann, Jim.
0: Ich frag mich nur, wo sie hin will. Sie hat den kleinen Timmy erwischt.
1: Armer Kleiner.
0: Und den Ratzeputze aufgefressen.
2: Jawohl. Genau. Wir sind wieder bei Filmriss, eurem Kinomagazin hier bei Radio Blau. Und es geht weiter mit den
3: Filmstarts der Woche.
2: Denn ein paar haben wir noch, natürlich. Und zwar mit dem, ich behaupte mal, dem sperrigen Film der Woche. Machen wir weiter. Es soll gehen um Begun's Resurrection, der, ich glaube, letztes Jahr in Cannes lief, jetzt endlich einen Deutschlandstart hat, nachdem auch ein paar Festivals noch gezeigt wurde. Und den haben sich wieder Lars und Jasmin angeguckt. So.
4: Ja, freut mich. Wir beide wieder. Sehr schön. Ich hatte den relativ gleichzeitig gesehen mit Dao. In einer Woche hatte ich zwei drei Stunden Filme gesehen, so zwei, drei Stunden Klopper. Und kleiner Spoiler, das ist der bessere.
5: Dem schließe ich mich an.
4: Ja, Fazit wunderbar. Mehr müsst ihr gar nicht wissen über den Film.
5: Lasst okay, euch ciao,
4: besser als Dao. Setzt euch rein und lasst euch auf jeden Fall mitnehmen auf eine Zeitreise durch die chinesische Geschichte.
5: Mehr ja, oder weniger. Die Kinogeschichte im Grunde.
4: Ja, um die Kinogeschichte.
5: Ja. Genau. Ja, also es hat ist so eine roundabout fantastische Rahmenhandlung, dass da jemand in seinen Träumen im Grunde gefangen ist und ja, einer von wenigen ist, die noch träumen, wenn ich das richtig verstanden habe.
2: In der Zusammenfassung der Story stand immer, dass es darum geht, dass die Menschheit ihre Fähigkeit zu träumen gegen die Unsterblichkeit eingetauscht hat und es jetzt eben um diesen einen Menschen geht, der jetzt in seinen eigenen Träumen nochmal nach irgendwas sucht oder so.
5: Genau.
2: Und es sollen alles traumhafte Bilder sein.
4: Genau, aber die Rahmung des Ganzen ist ja eigentlich eben die Geschichte oder die Perspektive einer Frau, die wir am Anfang sehen und die diese Protagonistin ist und die diejenige ist, die diesen Träumenden quasi begleitet. Diesen Phantasma.
5: Ja, genau. Oder auch euthanisiert. Das ist auch eine Möglichkeit, wie man das...
4: auch.
5: Ja, und es fängt ja mit einem als farbiger Stummfilm mit Zwischentiteln an und geht dann eben über halt durch auch in der Machart durch verschiedene Epochen des Films durch. Es ist ein sehr episodisches Ding, das auch mit Traumlogik arbeitet, nicht jede Handlung sofort zu einem Ende bringt oder zu einem Ende, das außerhalb eines Traums oder außerhalb der Logik dieses Films Sinn ergibt, sondern eben Dinge auch einfach mal anreißt und passieren lässt. Und wir kriegen da einfach ja verschiedenste Episoden mit, die, würde ich sagen, alle durch so ein Schauerromantik Gothic, Beschäftigung mit dem Tod, Thema und eben ja der Kinogeschichte und dem Kino als kollektives Unterbewusstsein, als so die Träume, die wir aufgezeichnet haben, spielt.
4: Ja, also ich war auch wirklich von der allerersten Minute an völlig irgendwie im Bann dieses Films und fasziniert, wenn in den ersten Filmen halt diese Kamera, wie du schon gesagt hast, diese Schwarz-Weiß in dieser Stummfilmsequenz halt in so ein Diorama reinschaut. Mhm. Das heißt also wirklich eine Szene, die halt wirklich feststeht und wo du halt guckst, was da so passiert in den einzelnen Elementen. Man sieht, dass dieses Set gebaut ist und dann greift tatsächlich auch eine Hand hinein und versetzt Dinge. Da war ich schon irgendwie völlig geflasht und das Ganze setzt sich halt wirklich durch den Film durch. Es sind immer wieder unterschiedliche Stilarten, die reinkommen. Ja. Es sind unterschiedliche, wie du schon sagst, auch eben filmische Reflexionen halt über das Filmemachen auch. Aber auch Handlungselemente, es sind Episoden, das muss man ganz klar sagen, es sind hier insgesamt 6 Kapitel, ein Episodenfilm, der mal einen Taschendieb und Betrüger auf den Straßen folgt, der sich mit einem Mädchen anfreundet, nee, ein Jungen war es.
5: Ein Kind.
4: Ein Kind war es, genau. Dann haben wir einen Grabräuber, der eine übernatürliche Begegnung in einem Kloster hat, ein Paar, das in der Nacht vor dem Ende des Jahrhunderts zusammenkommt. Und da wird dann hier nochmal so ein Gangsterfilm auch erzählt, miterzählt quasi. Also echt unglaublich viel Stilreichtum. Das überfordert halt, finde ich, auch nicht, weil es eben über diese 160 Minuten erzählt ist. Es kommt halt nicht alles auf einmal. sondern nacheinander und zieht einen wirklich in so einen Fluss hinein. Und das liegt auch daran, dass das Ganze wirklich großartig visuell inszeniert ist von Jin Song-dong. Das ist der Kameramann, der unter anderem auch der See der wilden Gänse gemacht hat oder auch Feuerwerk am helllichten Tage oder auch die vorherigen Filme von Bigan, dem Autorenfilmer, mit dem wir es hier zu tun haben, der auch schon Long Day's Journey into Night gemacht hat, falls einem diese Filme was sagen, muss aber auch natürlich nicht, auch sonst findet man hier eine absolute Liebeserklärung an das Kino und einen absoluten cineastischen Trip, wirklich.
5: Ja, handwerklich habe ich, glaube ich, wenig bessere Filme gesehen dieses Jahr, also muss ich mich komplett anschließen, wie gut das inszeniert ist alles, wie gut diese Sachen funktionieren, was da für fantastische Ideen drin sind, aber es ist für mich ein Episodenfilm, der deutlich schwächere Episoden und deutlich bessere Episoden hat. Und es fängt für mich wirklich Banger an, war sofort gehuckt. Und dann habe ich das Gefühl, dass eben zwei wirklich gute Elemente, nämlich der Start und das Ende, in der Mitte Sachen rahmen, wo ich gar keinen Bezug zu hatte, wo ich, aber es, ich gehe auch davon aus, dass es komplett absichtlich ist, dass das sperrig sein will, aber ich fühlte mich halt vielleicht auch absichtlich oder auch passend verhöhnt, als er in einer komplett uninteressanten Szene, die sich ewig zieht, Schnarchen einspielt. Und wo ich dachte so, ja, okay, da, ja, du weißt schon, was du machst, aber fuck you dafür, dass du das machst. Weil ich muss mir jetzt hier im Grunde 90 Minuten Uninteressantes ansehen, um in der Mitte zwischen den wirklich guten Teil, und ich weiß ja jetzt schon bewiesenermaßen, du kannst diese Episoden auch auf eine Weise inszenieren, dass sie packend sind und dass man da mitgeht, aber offenbar willst du es nicht, Bigan, und dann kann ich auch eben, ich kann halt nicht dafür begeistert sein, wenn mich ein Film absichtlich langweilt oder mir als Zuschauerin im Grunde so spöttisch ins Gesicht grinst mit, ja, dann machen wir jetzt mal eine halbe Stunde nix. Sieht gut aus, aber es passiert halt nichts. Und dann machen wir irgendwelche so Semifikalhumor und die ganze, und für den Film auch Misophonie-Warnung, wenn ihr nicht gut damit klarkommt. Schnarchen, Grunzen, Keuchen, Schmatzen, Essgeräusche, schweren Atem zu hören, dann ist das ein Film, der euch halt komplett abstoßen wird. Wenn ihr damit kein Problem habt, dann ist es wahrscheinlich nur eine Auffälligkeit dieses Films, dass diese Geräusche in den Vordergrund gezogen werden, aber sie kommen prominent vor.
4: Ja, siehst du, die Längen, die dieser Film auf jeden Fall durchaus auch hat, das gebe ich auf jeden Fall auch zu, die habe ich schon wieder fast vergessen, eben durch das Positive, mit dem er es aufwiegt, weil er an dem Punkt tatsächlich, wo ich auch schon leicht genervt war und mir fast ausgestiegen wäre, tatsächlich dann aber eben mit einer Geschichte kommt, die ja dann schon fast konventionell erzählt ist, nämlich diese Geschichte halt eben von diesem Lowlife auf der Straße, sind ja sowieso alles Lowlifes, die hier gezeigt werden, aber diesem Taschendieb, der da dieses Kind halt eben als Schüler mitnimmt, und da wird's dann ja wieder, da hat's mich dann wieder mitgenommen, weißt du, und an dem Punkt, das war ja auch irgendwo so im Mittelteil.
5: Ja, also genau, das ist
4: die ganzen 90 Minuten würde ich ihm nicht geben, quasi, als jetzt irgendwie Schnarchkino. Der hat mich dann schon immer wieder mitgenommen und unterm Strich stehen einem wirklich oftmals die Kinnlade offen, auch der visuellen Gestaltung und der künstlerischen, und das alleine hat es für mich schon auf jeden Fall reizvoll gemacht. Ist definitiv auch ein Film, den man sich im Kino angucken sollte, weil dann ist man ihm natürlich auch ausgeliefert für 160 Minuten.
5: Genau, dass man sich, ich glaube, Ablenkung tut dem nicht gut. Und es ist auch ein sehr selbstsicher inszenierter Film. Einfach dieses, ich langweile jetzt wissentlich, aber ich traue mir auch zu, dass ich die Leute wieder reinkriege danach. Das ist ja auch ein Stunt, der da von Bigan durchgeführt wird. Und es ist nebenher auch einer der besseren Vampirfilme der letzten Jahre, einfach mal so in Nebenthemen, die mit dieser Unsterblichkeit einhergehen und wie die symbolisiert wird. Und es ist halt immer eine Frage, bewertet man einen Episodenfilm nach seinen besten oder nach seinen schlechtesten Episoden? Und ich bin da halt zwiegespalten, aber es ist ein Film, der auch, wenn ein Film zumindest genug zum Nachdenken gibt, dass man sich danach fragt, wie fand ich den eigentlich? Und wie bringe ich das überein, wie unterschiedlich diese Geschmäcker sind und was sagt auch das vielleicht in der Kernaussage, dass es das Kino so ein Menschheitserlebnis ist. Vielleicht ist das da auch eine Aussage drin von, dass was sollen Filme eigentlich mit einem machen? Dürfen sie einen langweilen? Dürfen Filme auch ohne den Bezug für Leute von außen? Also eine der Sachen, die vorkommt, ist Träumen, ist das Einzige, was man nur alleine machen kann und dennoch macht man Filme. Ich glaube, da sind auch Aussagen drin, aber es ist halt auch ein Experiment, das sozusagen mit meiner Zeit gemacht wurde und deswegen bin ich zwiegespalten, möchte aber dennoch dazu raten, gerade weil es im Kino so gewinnt, sich diesem selbst auszusetzen.
4: Ja, dem kann ich absolut mitgehen, in jedem Fall. Ich habe da viel Gutes rausgezogen, da ist unheimlich viel drin und da wird jeder sicherlich was finden, aber man muss sich dem auch voll hingeben, auf jeden Fall, ja.
2: Wunderbar. Tatsächlich haben wir in Leipzig auch sehr viel Glück, denn wer diesen Film sehen will, hat bei uns sogar ganze 2 Kinos, wo der läuft. Der läuft auch überall nur in OMO. Er läuft einmal im Luru-Kino, da läuft er zum Beispiel heute um 16.30 Uhr und ich glaube morgen auch nochmal oder so. Auf jeden Fall läuft er da teilweise etwas früher am Tag, für die, die nicht ganz so spät ins Bett wollen. Und in den Passage-Kinos läuft er mehr oder weniger jeden Abend zwischen 20.30 und 21 Uhr auch in der OMU-Variante. Genau, da sind wir tatsächlich sehr gesegnet im Vergleich mit anderen Städten, wo der Film gar nicht startet.
4: Ja, aber was soll man bei dem Wetter im Bett? Also es ist definitiv eine gute Gelegenheit, 3 Stunden lang der Hitze zu entfliehen.
2: Ja, genau. So, und einen hat der Lars noch gesehen, bevor ich ihn hier entlasse, um irgendwie, dass er wieder irgendwo alleine in der Hitze schmoren darf. Du hast gesehen Power Ballad.
4: Ja, ich darf hier noch meine Liebe für Power Ballad zum Ausdruck bringen. Ich habe mich sehr darauf gefreut. John Carney ist ein Regisseur, den ich sehr schätze, seit eigentlich immer schon. Also der hatte schon sehr früh einen Film gemacht mit Cillian Murphy in der Hauptrolle. Meine Frau wird mich jetzt steinigen, dass mir der Name gerade nicht einfällt. Aber ich gucke gleich mal nach, ihr werdet das nicht merken. Den ich auch wirklich sehr schätze. On the Edge heißt der, genau. On the Edge war 2001. Das war so eine seiner ersten Regiearbeiten. Der war wirklich schon total faszinierend. Cillian Murphy in so einer Nervenheilanstalt. Und ja, seitdem halt wirklich immer wieder spannende Filme gemacht und vor allen Dingen hat er es perfektioniert, wie kein zweiter, muss ich wirklich sagen, Musikfilme zu drehen. Weil der nämlich nicht irgendwie Bohemian Rhapsody inszeniert und Musik abfilmt oder was Vergleichbares, sondern er zeigt den Prozess des Songschreibens und des Musikmachens, die Leidenschaft, die damit verbunden ist und den kreativen Prozess, der damit verbunden ist und auch natürlich alles, was dazu gehört, was monetäre, also was finanzielle Engpässe anbetrifft und dass das damit davon leben können halt auch irgendwo Leidenschaft und Leid, das vereinbart er auf einzigartige Art und Weise. Also ich kenne keinen Regisseur, der das so gut machen kann, in einem Spielfilmgenre auf jeden Fall. Bewiesen hat er das mit Once, dem Film, bei dem eigentlich John Carney gedacht hatte, ursprünglich gemeinsam mit Glenn Hansard und Marketa Iglova, dass sie den aus dem Kofferraum verkaufen würden, irgendwo in Dublin. So ist er dann zum Oscar-Erfolg geworden und halt wirklich ein riesengroßes Ding. Also muss man nicht mehr viel zu sagen, glaube ich. Ein wunderschöner musikalischer Liebesfilm, der halt eben auch den kreativen Prozess und dann eben auch die Leidenschaft und Liebe da sehr gut miteinander in Einklang bringt. Und danach kam dann Can a Song Save Your Life mit Keira Knightley und Mark Ruffalo. Und dann hatten wir noch Sing Street, den ich sehr, sehr liebe, der eine Schülerband zeigt, quasi so Mods in den 80ern, grandios guter Soundtrack, auch sowieso die Soundtracks, oftmals einfach so selbst geschriebene Sachen, sind hier wirklich immer sehr, sehr gut eingesetzt, gemischt halt eben mit Songs, die man kennt, mit einer guten Playlist und so gut ausgewählten Playlist in jedem Fall. Also wirklich ein Regisseur, den ich sehr, sehr mag, man merkt es, glaube ich, jetzt hier. Und deswegen war ich sehr gespannt auf Power Ballad. Power Ballad ist auf jeden Fall wieder ein, ich würde mal sagen, kommerziellerer Unterhaltungsfilm, den er da gemacht hat. Paul Rudd spielt die Hauptrolle. in diesem Film. Und dann haben wir hier außerdem noch an seiner Seite Danny Wilson, beziehungsweise also der von Nick Jonas gespielte Danny Wilson. Und Nick Jonas ist einer der Jonas Brothers. Die sind in den Vereinigten Staaten ein Riesending. Also er hat eine ähnliche Voraussetzung wie seine Figur. Denn, also ich erzähle mal so ein bisschen was zur Geschichte. Wir haben hier den Musiker Rick Power heißt er tatsächlich auch. Der hatte sich eigentlich seine Karriere anders vorgestellt, ist jetzt als Frontmann einer Hochzeitskapelle damit beschäftigt, die Hits von anderen Leuten zu covern, anstatt eigene Songs zu performen. Aber Rick beschwert sich nicht, der ist glücklich verheiratet, hat eine Teenager-Tochter, die meistens mit den Augen rollt, wenn Papa ihr mal wieder seine Songs vorspielen will. Aber eigentlich ist er zufrieden mit seinem Leben, träumt sich zwischendurch aber immer wieder auf die Bühne des verkauften Madison Square Gardens, wo er dann seine eigenen Songs spielt, zumindest in seinen Träumen. Bei einer Hochzeit trifft er auf den ehemaligen Boyband-Star Danny Wilson, der hier eben gespielt wird von Nick Jonas, und landet nach der Party in dessen Zimmer und da tauschen die beiden dann Songideen aus. Aus einer der Ideen von Rick entsteht ein Song, und zwar How to Write a Song Without You. Und den hört Rick einige Wochen später überraschenderweise in einem Einkaufszentrum als Comeback-Single von Danny Wilson, der dringend einen Hit brauchte, der aus der Boyband ausgestiegen war und sein Comeback versuchte. Und das gelingt ihm groß. Der Film wird zu einem Riesenhit und stammt aber natürlich nicht von ihm, sondern eigentlich von Rick. Und das glaubt Rick natürlich niemand, nicht mal seine Familie, oder er hat zumindest Zweifel, dass seine Familie ihm glaubt, und versucht sie zu überzeugen und macht sich dann auf den Weg, gemeinsam mit seinem Gitarristen dieser Hochzeitskapelle, Sally, gemeinsam eben sein Recht einzufordern. Da geht es dann weniger eigentlich darum, Geld zu bekommen, sondern vielmehr eigentlich darum, die Credits zu bekommen und die Anerkennung zu bekommen. Kanye macht das wirklich sehr schön, er sympathisiert immer wieder in seinen Filmen und auch hier mit den Underdogs der Musikindustrie, die wirklich abseits, also die Musikindustrie wird hier halt auch eher negativ dargestellt als Haifischbecken, was sie auch eben nun mal de facto ist. Er hat halt immer wirklich ein Herz mit den Straßenmusikern, die auch eigene Songs schreiben und aufspielen, aber die halt nie vor ausverkauften Stadien darbieten. Ich war gestern bei The Weeknd im Münchner Allianz Arena und das ist genau der Kontrast dazu quasi. Das war so groß und aufgeblasen. Das ist dann wirklich das Gegenteil eigentlich von dem, was Kanye hier machen will, nämlich wirklich auf den Grund eines guten Songs auch zurückzukehren und auch, wie man den Song selber empfindet und persönlich auslegt und mit seiner eigenen Biografie vielleicht auch vermischt und was Eigenes darin sieht in jedem Song. Das wird hier auch sehr, sehr schön in wirklich sehr toll, auch sehr gut geschriebenen Szenen halt wirklich gemacht. Der Film schafft sehr gut hier eine Gratwanderung zwischen ernsten und harmonischen Tönen oder witzigen Momenten halt auf jeden Fall auch. Und dass das funktioniert, liegt halt einfach absolut auch an Paul Rudd, der Ant-Man, der ist einfach grundsympathisch und bringt das Ganze hier mit Leidenschaft und tatsächlich auch überraschend überzeugenden Gesangsqualitäten rüber, die wir uns jetzt auch noch anhören können. Der Soundtrack ist fast ausschließlich von ihm gesungen, tatsächlich auch. Also es sind viele Coversongs auf dem Album drauf. Es sind auch ein paar originäre Songs drauf. Es sind auch ein paar von Nick Jonas drauf. Also der halt da eben als Boyband-Star Danny Wilson dann darbietet. Und das macht für mich eine gute Mischung aus, auf jeden Fall, und einen sehr, sehr unterhaltsamen Musikfilm.
2: Wunderbar. Danke dir, Lars. Wenn ihr den Film auch sehen wollt, dann könnt ihr das tun, und zwar in den Passage-Kinos im Regina-Palast oder im Prisma in Halle. Und genau, wir hören uns jetzt noch How to Write a Song Without You in der Paul Rudd-Version an und verabschieden uns von Lars, würde ich sagen.
4: Genau, es gibt die Single-Version quasi von Danny Wilson, die er dann groß aufbläst mit Produktion und allem. Und hier ist die rohe Fassung, die der Protagonist Rick Power im Film singt. Ich bedanke mich bei euch, geht ins Kino, da ist schön, und sagt tschüss, bis zum nächsten Mal.
2: Bis dann. Tschüssi.

0: Genau so fühlt sich's bei uns gerade ungefähr an. Es macht Zisch und der Aufguss kommt rein. Ihr seid immer noch bei Filmriss, dem Kinomagazin hier bei Radio Blau. Und wir sind immer noch mittendrin.
1: Filmstarts der Woche.
0: Genau. Und zwar wurden noch mehr Filme gesehen. Und zwar von Olli. Du hast Couscous und das, und Geheimnisse.
2: Couscous und lesen, das Abenteuer des, Couscous und Geheimnisse. Ja, ein französischer Film. Komödie. Und worum geht's? Also im Original heißt der Film Le Petit Cuisine de Midi und es geht da um Midi, der ist ein junger Koch, der ein Restaurant aufmachen will, beziehungsweise es ist schon offen, der will das jetzt dem Besitzer noch abkaufen. Der kocht da, seine Freundin, die kocht da auch mit und die beiden wollen das eigentlich jetzt zusammen kaufen, wobei seine Freundin das meiste Geld davon mit einzahlen soll, weil ihre Eltern eben ziemlich viel Geld haben. So, das ist dann eben auch eine Chance für ihn, das seinen Traum dazu verwirklichen. Und jetzt gibt's aber ein Problem. Er ist nicht so ganz grün mit seiner Mutter, weil seine Mutter ist sehr traditionsbewusst. Also er kommt aus Algerien, ganz ursprünglich, also ist algerische Abstammung. Also die Familie lebt aber in Frankreich. Und ja, die ist eben etwas traditionsbewusst und auch ein bisschen schwierig. Und deswegen vermeidet er eigentlich tunlichst, seine Freundin der Mutter mal vorzustellen und alles. Und das macht die Freundin ein bisschen wütend, weil sie hat das Gefühl, sie fühlt sich da ausgeschlossen und ist dann auch kurz davor, die Beziehung zu beenden, was natürlich für Midi auch schlecht ist, weil er dann natürlich kein Geld mehr kriegt für sein Restaurant. Also das sind so die Stakes, die da sind. Und dann fasst er aber einen ziemlich merkwürdigen Plan. Er fragt seine alte, eine alte Freundin, die ihm damals Kochen mit beigebracht hat und die eine Bar besitzt, ob sie für ihn seine Mutter spielt. Und dann will er quasi seine Freundin ihr vorstellen als seine Mutter und danach eben sagen, dass sie wieder nach Algerien ziehen will. Also was eben seine eigene Mutter tatsächlich auch machen will. Genau, man muss dazu noch sagen, dass der Grund dafür auch ist, dass die Familie, also er hat drei Schwestern, dieser Mehdi, und die erzeugen gerade für die Mutter schon viel Drama, aber einfach eben auch aus dem Grund, weil die Mutter vieles nicht akzeptieren will, was nicht funktioniert. Die eine Schwester will sich scheiden lassen, die andere hat ihren Sohn nicht beschneiden lassen, weil ihr Mann das nicht wollte, und seine jüngste Schwester ist dann auch noch schwanger und irgendwie will er dann jetzt seine Mutter nicht auch noch damit überfordern, dass er jetzt ein nicht algerisches Mädchen als Freundin hat und eben auch heiraten will. Also das ist so diese ganzen kulturellen Verankerungen da. Ja, und dann geht eben die Story los und da geht dann auch einiges schief und ich muss wirklich sagen, der Film hat mir persönlich nicht gefallen. Also es gibt bestimmt Leute, also es wird sich ein Publikum dafür finden. Das ist eben so ein typischer französischer Film, der eben die Vielfalt der Kultur da aufgreift und eben auch komische Situationen erzeugt. Aber der kommt annähernd nicht an viele bessere Vertreter von sagen wir mal, dieser Gattung Film, kommt da nicht ran. Also der Humor, muss ich sagen, ist sehr, sehr sparsam. Er ist zum Teil auch nicht gut, er ist auch nicht besonders ausgefallen. Und dann gibt's auch manchmal solche Passagen, die sind furchtbar übertrieben. Und und der Film, also Inhalt und Form, muss man bei dem Film auch sagen, er ist irgendwie gefilmt wie ein Drama. Aber inhaltlich ist das ein Sitcom-Plot, finde ich. Also das reicht für eine Folge Sitcom. Auch mit den ganzen Sachen, die da zustande kommen. Und es ist so, dass die Figuren meiner Meinung nach, also ich wüsste jetzt nicht, welche Figur da sympathisch ist. Also die Hauptfigur, klar, ich verstehe sein Dilemma, aber letztendlich sitzt man da eben wie zum Beispiel bei vielen Sitcoms man das auch macht, dass man da sitzt und sagt, Mensch, sag doch einfach die Wahrheit, warum redest du denn so viel Scheiß? Also wie kommst du denn überhaupt auf so eine dumme Idee, die muss doch schief gehen. Ja? Und ja, also deswegen muss ich im Großen und Ganzen sagen, der Film hat mich, also wie sagt man, unterkühlt, ja, und nicht gerade wirklich vom Hocker gehauen. Also, und dann, wie gesagt, gibt's Passagen, also da wollte ich den Film einfach wirklich ausmachen. Also da war dann so ein übertriebener Humor, wo ich so gedacht habe, das ist doch jetzt alles so absoluter Quatsch.
0: Hartes Urteil.
2: Ja, und zum Schluss gibt's dann noch diese kleine Komponente, oh, was macht denn Familie eigentlich aus und so weiter und so fort. Kann man ja so, also ich meine, das zentrale Thema von dem Film Familie ist, das wird relativ schnell klar. Aber es ist wirklich, es sind dumme Gags. Also wir reden hier von einem Film, wo es wirklich eine Szene gibt, damit die Mutter nicht herausfindet, dass ihr Enkel nicht beschnitten wurde, dass er sich Tomatensauce auf sein ihr wisst schon, auf seinen Schniedel machen soll. Das ist, da hört es dann irgendwie dann schon auf und es wird später nicht besser. Deswegen muss ich leider wirklich sagen, ich kann davon nur abraten, Couscous und Geheimnisse zu gucken. Also mir persönlich hat es absolut keinen Spaß gemacht. Das fühlt sich dann auch einfach zu lang an und ja, tut mir leid. Also das ist eine der Komödien, die wirklich nicht gut funktioniert.
0: Ja, wir können ja auch nicht jeden Film hier empfehlen. Die Leute wissen ja gar nicht mehr, was sie alles gucken sollen.
1: Richtig.
0: Ja. Also ich glaube, bis jetzt hatten wir nur Filme, wo mindestens 50 bis 60% der Leute gesagt haben, ja, guckt euch den an.
1: Ja, bei Resurrection habe ich gesagt, dass 50% des Films sehenswert sind und die
0: ja,
1: anderen
0: aber,
1: wieder aufwiegen.
0: Aber also trotzdem ja. Hast du ja gesagt, das ist irgendwie sehenswert.
2: Ja, ja. Also
0: ja, deswegen, und hier ist jetzt auch nicht ausnahmsweise, um den könnt ihr einen Bogen machen, gibt genug andere Auswahl.
2: Ja, genau, also da sind vielleicht 10% sehenswert. Also es gab vielleicht einen kleinen Gag, der ganz in Ordnung war, wo man sagt, der bleibt im Gedächtnis. Und das
0: aber ja. Falls ihr ihn doch sehen wollt, ihr müsst ihn nach Halle gehen, da läuft er im Lux-Kino. So. Das war nochmal die Pflicht zu erwähnen, wo er läuft.
1: Natürlich.
0: Das muss natürlich trotzdem sein. Genau, Couscous und Geheimnisse gibt's im Lux-Kino, falls ihr jetzt trotzdem nicht zu sehr abgeschreckt seid von dem, was Olli erzählt hat. Dann, Jasmin, du hast das Sommerbuch gelesen oder gesehen oder beides?
1: Beides sogar, aber ich habe den Film gesehen. Und das ist eine Verfilmung von einem in Finnland sehr beliebten Jugenderinnerungsbuch von Tove Jansson, die die Mumiens erfunden hat.
0: Ah.
1: Und damit auch ein geheimer Pride-Tipp, weil lesbische Autorin, die mehrere der beliebtesten Kinderbücher dieses Landes geschrieben hat, was auch durchaus nicht ganz gewöhnlich ist. Aber ja, das ist jetzt hier kein klassisches queeres Kino, aber eben kommt aus Literatur und es geht um Sophia, die ist 8 Jahre alt und ist irgendwo im 20. Jahrhundert auf einer kleinen Insel vor Finnland mit ihrem Vater und ihrer Großmutter und die Mutter ist von Sophia ist gerade gestorben und die müssen da damit umgehen und verbringen dort einen Sommerurlaub. Die Großmutter ist auch selber schon alt und merkt, dass ihr Leben zu Ende geht und so geht's da eben darum, wie er mit dem Tod umgeht und wie der ein Teil des Lebens ist. Da gibt's teilweise ein bisschen unheimliche Sequenzen, teilweise sehr nachdenklich. Es gibt sehr, sehr schöne Naturaufnahmen und eben diese Beziehungskonstellation über 3 Generationen mit der Großmutter, dem Vater und der Enkelin. Und das ist gut gespielt und da es sich hier um eine britisch-amerikanische Koproduktion handelt, ist das Ding auch wild besetzt. Die Großmutter wird von Glenn Close gespielt. Anders Daniels Neal spielt den Vater und Emily Matthews, die 8-jährige Sophia spielt, gibt hier ein Schauspieldebüt und auch eines, das eben mit einer Hollywood-Größe wie Glenn Close mithalten kann, was das Schauspiel angeht. Also ein etwas trauriger, aber letztlich wohlfühliger Sommerfilm mit schöner finnischer Landschaft und hochkarätiger Besetzung ist das Sommerbuch und durchaus sehenswert.
0: Wunderbar. Dann gehen wir woanders hin.
1: Übrigens in der Passage im Pushkino sehenswert.
0: Oh, hoppsa. Natürlich schieben wir nach. Dann gehen wir Richtung Bayern, würde ich sagen.
2: Ich habe dir
0: Klang von Neuschwanstein angeguckt.
2: Ja, genau. Die Doku, der Klang von Neuschwanstein. Entschuldigung. Kann man auch kurz abhandeln. Also das ist, worum geht's? Also da wird die Wiederbelebung der Neuschwanstein-Konzerte auf Schloss Neuschwanstein begleitet und gleichzeitig gibt's dann eben auch so Interviews mit Historikern, mit Künstlern und es wird auch dieser ganze Ursprung dieser Konzerte nochmal erklärt. Also bis hin zu, der Ursprung liegt ja bei König Ludwig II., dem Märchenkönig. Und ja, also es ist natürlich einfach eine Doku, eine gute Doku. Es gab ein paar schöne Aufnahmen, Luftaufnahmen auch von Schloss Neuschwanstein. Aber die Frage ist, ob man dafür ins Kino gehen soll. Also, weil es ist letztendlich eine Art von Doku, die würde bei Arte 2 Stunden vorher laufen, bevor es um 7:45 ein Live-Konzert in Neuschwanstein gibt oder so. Also ich muss sagen, es hat mich jetzt wirklich nicht. Es ist eine ganz klassische, also es ist auch vom ZDF produziert. Also eine ganz klassische Doku, Talking Heads, da gibt's immer mal wieder wirklich über lange Stellen Passagen, wo man wirklich ein gesamtes Ausschnitte aus dem Konzert sieht, also wirklich komplette Nummern aus, hier Ludwig der Zweite hat ja auch eine gute Beziehung zu Wagner, also von Wagner-Opern, also ganze Opernstücke. Dann zwischendurch gibt's Animationen, die eben diese ganze Historie erklären, es werden ein paar antiquierte Briefe gezeigt, ja. Also, es ist als Doku und als geschichtliche Geschichtsstunde, sage ich mal, ist es bestimmt gut und ist auch nicht uninteressant, aber so als Kinofilm, muss ich sagen, ist es, glaube ich, also kann man auch warten, bis es im Fernsehen kommt. Also, ehrlich, muss ich leider sagen. Also, hat jetzt kein großes Kinofeeling, auch als Doku einfach nicht. Ja.
0: Na gut, schade. Wenn ihr trotzdem Lust habt, könnt ihr Der Klang von der Schwanstein natürlich in den Passagekinos in Leipzig sehen, falls ihr irgendwie Lust habt, euch nach Neuschwanstein versetzen zu lassen, so ungefähr, und dabei nicht dazu zerfließen, geht ins klimatisierte Kino und guckt euch das da an. So, einen haben wir noch gesehen, beziehungsweise Jasmin hat ihn gesehen.
1: Ja.
0: Hallo Betty.
1: Ja, habe ich gesehen. Ich hatte offenbar mehr Glück mit meiner Filmauswahl diese Woche. Der hat mir nämlich auch gefallen. Ja. Hallo Betty ist ein Schweizer Film. Ich habe ihn auch in Schweizerdeutsch mit Untertiteln gesehen und das fand ich ganz sympathisch. Es fängt damit an, dass eine ältere Frau interviewt wird und gesagt wird, ja, Sie sind hier die Köchin der Nation. Wann haben Sie das erste Mal Ihr Talent zum Kochen entdeckt? Und sie sagt dann der Interviewerin, gar nicht, ich bin auch keine Köchin. Und dann wird sie halt gefragt, was sie stattdessen ist und fängt an zu berichten, dass sie eigentlich halt den Ursprung ihrer Karriere als Werbetexterin hat in einer Agentur. Und dann blenden wir zurück in die 50er Jahre, wo sie eine Werbefigur namens Betty Bossi, die es halt auch wirklich gibt in der Schweizer Marketinglandschaft, erfindet, um eben Margarine und hier Speiseöle zu verkaufen. Und die wird dann immer größer, diese Figur, die sie erfunden hat. Bis hin zu einer Kochsendung, die da produziert werden soll, wo sie auftritt und in Autogrammstunden und all das. Und Emmy, die Werbetexterin, die Erfinderin der Figur, ist eigentlich eher eine zurückhaltende Person und sie ist halt auch keine perfekte Hausfrau und Köchin, sondern Werbetexterin, die in den 50er Jahren bereits berufstätig ist, wo es in der Schweiz übrigens noch kein Frauenwahlrecht gibt. Und wir gehen hier auch in die feministischen Themen und die Umstände der Zeit rein, begegnen italienischen Kommunisten. Ihre Assistentin ist eine Butch, die aus der Arbeiterklasse kommt und sich da zu ihrer Stage-Managerin hocharbeitet und damit auch hier ein durchaus queerer Tipp. Die Beziehung wird da sehr interessant aufgearbeitet und es geht auch um Geschlechterperformance, also wie viele maskulin gelesene Eigenschaften darf man sich zu eigen machen, wo dass man noch belohnt wird in der Agentur- und Businesswelt und für welche wird man eher bestraft und ausgeschlossen und was macht das halt alles mit so Beziehungs- und Familienbildern, wenn eine als scheinbare Hausfrau Erfolg hat und dafür eben nicht mehr so oft zu Hause ist, sondern stattdessen auf der Autogrammstunde. Und das Ganze ist sehr, sehr hübsch und gut ausgestattet, also wirklich alle Kleidung, Sets, Frisuren, top. Würde ich für Leute, die sowas wie Mad Men oder Madame Populaire mochten, also mit Century-Ästhetik, positive Botschaften, wohlfühlige Biopics, die Zeitumstände nicht außer Acht lassen, empfehlen. Hallo Betty ist ein solider Film, den ihr in
0: den Passagekinos und im Lux-Kino in Halle sehen könnt, wenn ihr jetzt Lust bekommen habt, auch euch mit Betty auseinanderzusetzen und Hallo zu sagen. Wunderbar. Danke, Dio. Das waren alle Kinostarts, die wir gesehen haben. Aber die Woche ist wieder voll, deswegen gibt's auch noch viele Filme, die wir nicht gesehen haben. Ich fange einfach mal oben an und erzähle euch kurz was zu Jackass, The Best and Last heißt der neueste Film. Genau, so wie ich das mitbekommen habe, ist der ungefähr die Hälfte davon Archivmaterial, was die da damals alles gemacht haben, noch Sachen, die nicht veröffentlicht wurden. Gibt's da wieder zu sehen oder jetzt erstmal zu sehen und dann noch ein paar neue Stunts, ne? Die alten Leute haben sich da nochmal irgendwie wahrscheinlich die alten Männer da in die Eier treten lassen oder sowas, was sie halt so oft gemacht haben, wo man auch immer überrascht ist, dass manche von denen überhaupt Kinder zeugen konnten. Ja, wenn ihr da Bock drauf habt, könnt ihr da hingehen, ins Sinister oder ins Cineplex und ja, nochmal Jackass angucken. Ich glaube, wer da Bock drauf hat, wird da schon das mitbekommen haben und da bestimmt auch hingehen. Ich bin da jetzt nicht so enthusiastisch und ich habe auch bis jetzt eher so Durchwachsenes gehört, weil eben es halt schade ist, dass die anscheinend eher so Gags aus der zweiten Reihe nochmal eben recyceln, die sie halt damals nicht ausgestrahlt haben und es ja auch einen Grund hatte, warum die potenziell nicht ausgestrahlt wurden.
2: Ja, gut, klar. Also es sind dann schon echt schlimme Sachen wahrscheinlich, gell?
0: Ja, vor allem halt Sachen, die vielleicht gar nicht so witzig sind einfach.
2: Ja, ist natürlich auch, ich meine, Jackass ist, wie zeitgemäß ist das heute noch? Ich meine, jeder braucht nur irgendwie ins Internet in irgendein Feed zu gucken, um zu sehen, wie irgendjemand Schwachsinn veranstaltet, oder?
0: Ja, ich glaube, da sind die Kult-Charaktere auch einfach noch dabei.
2: Ja, klar, verstehen kann ich das. Also ich war da auch immer nicht
0: abgeneigt. Wie gesagt, wenn ihr Bock habt, Sinister, Cineplex, die großen Kinos, da gibt's Jackass, The Best and Last zu sehen. Schauen wir mal, ob es wirklich der letzte ist. So, hat jemand von euch was zu Donkey Days kurz zu sagen oder irgendwas von den anderen Sachen noch?
1: Ja, kann ich was zu sagen.
0: Wundervoll, bitteschön.
1: Donkey Days, ja, zwei Schwestern müssen sich in einem Haus in der Provinz zusammenraufen, ich glaube, um das Erbe zu klären und ja, mit ihrer Mutter umzugehen. Und ja, wir erleben sozusagen eine Figurenkonstellation in der Provinz Dramödie, würde ich jetzt mal einschätzen. Und läuft in der Kinobar.
0: Wunderbar.
2: Jo. Dann gibt's noch Saving Spoonie.
0: Ja? Jawohl.
2: Und zwar ist das ein deutscher Dokumentarfilm von Regisseur Till Harms. Und der Film, also in dem Film geht's um eine Gruppe von internationalen Ornithologen, die den vom Aussterben bedrohten Löffelstrandläufer schützen wollen. Ein Vogel, ja.
0: Wunderbar.
2: Das ist es. Und Dokumentarfilm. Habe ich leider nicht gesehen. Klingt eigentlich auch nicht uninteressant. Ist wahrscheinlich interessanter als Neuschwanstein, wenn ich das so sagen darf. auf jeden Fall gravierender. Ja, Saving Spoonie. Läuft im Luru, wenn ich das so richtig sehe.
0: Korrekt. Und dann gibt es noch Berlin Kills Me zu sehen im UCI.
1: Ja, da geht's um eine Frau, die verzweifelt ist und mit Suizidgedanken in die Berliner Nacht aufbricht.
0: Ja, und wenn ihr da drauf Lust habt, dann könnt ihr eben zu Berlin Kills Me gehen im UCI. Und das waren sie auch schon, unsere Filmstarts der Woche. Ich gucke jetzt gerade, ob ich noch hier irgendwo was musiktechnisch finde, was kurz genug ist, dass man das hier reindrückt. Irgendwo, irgend so ein Kim Petras Song, der wird doch kurz genug sein. Um nochmal, ja, genau, gibt's nochmal ein bisschen Kim Petras, bevor wir in das Finale gehen der Sendung.

0: Es wäre uns eine Ehre, wenn Sie sich zu uns gesellen würden.
1: Genau, wir sind immer noch hier und gesellen uns hier hin. Und genau, viel haben wir nicht mehr, aber das
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1: Das gibt's jetzt noch. Letzte Woche gab's da Van Helsing aus dem Jahre 2004 zu hören. Wir haben auch wieder viel zu gewinnen. Es gibt The Night of the Seven Kingdoms, The Game of Thrones Tale, die erste Staffel, die bei PlayOn erschienen ist. Wir haben Supergirl-Freikarten, eine Supergirl-Anthology, The World von Panini. Wir haben zu Ingeborg Bachmann Freikarten und die Biografien Zwei Menschen sind in mir bei Piper erschienen. Genau, dann haben wir Freikarten zu Jackass, The Best and Last und noch zu dem letztwöchig erschienenen The Furious gibt's auch noch Freikarten zu gewinnen. Und außerdem das Buch, das Sommerbuch, den Roman, der bei Lübbe, im Lübbe Verlag erschienen ist, von Tove Jansson, den gibt's auch zu gewinnen. Und um das zu gewinnen, müsst ihr folgenden Film erkennen. Und das ist dieser hier.
3: Setz die auf.
4: Eine 2 mm dicke Plastikschutzbrille? Und die soll sicher sein?
3: Sicher? Nein. Nein. Geschichte ist sicher. Geometrie, die ist sicher. Bei Naturwissenschaften dreht sich alles um Partikelbeschleuniger und Wasserstoffbomben. Naturwissenschaften sind zugleich Plage und Hoffnung auf ein Heilmittel.
4: Naturwissenschaften sind rücksichtslos.
3: Volle Granate, ja. Die sind wie Punkrock. Die Sicherheitsnadel im Nippel der akademischen Welt.
4: Autsch.
3: Lass krachen.
1: Genau, wenn ihr wisst, was das war, dann, ihr habt es schon vorhin kurz angehört.
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1: Genau, da schreibt ihr hin und erzählt uns, was das für ein Filmausschnitt war. Jetzt haben wir doch noch irgendwie zu viel Zeit übrig. Genau, habt ihr sonst noch irgendwas? Wir haben noch 2 Minuten. Hat noch jemand was kurz? Ich muss jetzt hier nochmal...
5: Ich glaube, Mel Brooks wird heute 100.
1: Mel Brooks wird heute 100, er lebt auch noch, wunderbar.
5: Oh, krass.
1: Und nächstes Jahr gibt's ihn auch im Kino zu sehen, glaube ich. Oder irgendwie, er ist bestimmt irgendwie noch mit beteiligt bei Spaceballs 2.
5: Er führt nicht mehr selbst Regie, aber er tritt auf.
1: Ja, ich glaube, sein Sohn ist irgendwie damit involviert oder sowas auch. Genau, dann gratulieren wir Mel Brooks natürlich zum 100. Ich glaube, wenn ich mitbekommen habe, gibt's noch schlechte Nachrichten. Die, ich glaube, Frau von George Romero ist jetzt auch gestorben.
6: Ja, das habe ich gelesen.
1: Genau, das sind so die unsere Nachrichten am Ende, um die letzten paar Minuten noch zu füllen. Genau,
5: der Yellow Press Teil.
6: Und der Yellow Press Teil. Der Ray Chase ist ja diese Woche gestorben.
1: Genau, die Sprecherin, also die Synchronstimme im englischen Original von Lilo aus Lilo und Stitch.
6: Samara in the Ring, also der.
1: Genau, die Samara-Darstellerin. Die
5: ist mit im selben Jahr. Das, was auch eine erstaunliche Range ist.
1: Ja, stimmt. Einmal Lilo sprechen und im selben Jahr Samara aus The Ring spielen ist auch, beeindruckend, würde ich mal sagen. Ja, das ist tatsächlich was. Ja, genau, die war 35, war die jetzt nur. Mhm. Das ist auch kein Alter. Ja, genau. Wie ihr merkt, unser Gehirn ist auch langsam durch. Wir hoffen, ihr geht alle fleißig ins Kino, guckt da Filme, kühlt euch ab. Ja, deswegen gehen wir raus.
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1: Genau. Wenn ihr wollt, könnt ihr eben auch hier mitmachen und alles. Und Lars weist mich darauf hin, dass wir demnächst bei Folge 900 sind. So lange gibt's den Quatsch hier schon. It's time to blow this scene. Get everybody in the stuff together. Okay, 3, 2, 1, let's go. Ich bin Flo. Und ich bedanke mich auch, dass Lars zugeschaltet war und fürs Mitmachen. Der eine Oliver ist schon weg. Sagen Dankeschön, dass du da warst. Robert war auch kurz in der Leitung und hat was erzählt. Grüße gehen raus. Sag
6: und der auch tschüss, Olli. Und der andere Oliver sagt auch tschüss. Ja.
1: Und danke, Jasmin.
5: Bye.
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8: Ein herzliches Willkommen zum UTM Podcast The Legacy versus Pull Up and Reboot Radio, präsentiert von Mia Metric hier auf Color Radio. Wir sind bei Ausgabe Nummer 10 und schreiben den ersten Dienstag im Monat Juli, 23 Uhr. Das heißt, es ist wieder Zeit für 2 Stunden Drum and Bass, hauptsächlich deeper Natur. Wird eine gute Mischung heute. Und wir starten, wie fast immer, mit ein bisschen oldschooligen Vibes. Trotzdem ganz neu erschienen, das nächste Album von Chronicle. Das heißt Ivory Tower. Daraus hören wir zum Einstieg Terraformers. Und das Ganze erschienen auf Spatial. Ja, ich wünsche euch viel Spaß in den nächsten 2 Stunden. Stay tuned.

das hier auf Sub Wavelength und ist von 4 Hertz und heißt Water.

super Kollaboration hier zwischen Alpha Rhythm, Pyxis und Makors, Celestial Spheres auf Focus.

erstes Album für heute kommt von HLZ. Ist erschienen auf Metalheads und heißt All My Life. Daraus hören wir hier Boulevard. Später dann noch einen weiteren Track.

Nächste Kollaboration kommt hier von Tattoo und Red Manta. River Walker. Erschienen auf FX909 Music.

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unser Auszug her? Von der neuen Cosmos Music Light Years Volume 4 Compilation. Da haben wir hier den Labelboss himself, Electro Soul System, zusammen mit Liquitech, Caravan, 12th Version. Mehr Musik von diesem Sampler ebenfalls später noch.

0: neuer Name auf Focus. Nennt sich United Souls. Das ist der Titeltrack. In a Dancing with an Octopus EP.
1: Dancing with an Octopus.

Ja, der Mann kann alles. Bedient viele Subgenres. Die Rede ist von L-Side. Hier zusammen mit Subsid. This is what they say. Auf Must Make Music.

hier ist Marvel Cinema. Zusammen mit Luke Truth. In the Still. Das wieder mal das Instrumental. Das Label ist Mystery City.

wieder ein neuer Name. Der Producer nennt sich Medicinal. Und der Track heißt Sound.

und wo wir gerade bei Underground waren, hier gibt's noch mehr davon. Digital. Zusammen mit Tim Clay. Der Titeltrack. Rollin' Deep EP. Natürlich auf Function.

Hier ist was auf Default von Inside Man. Der Teil heißt 26.

Ja, mal wieder Zeit für einen Remix. In dem Fall von Sam Space. Resonate. Der Type Cell Remix. Auf Subplate. Dicke Grüße gehen raus, Guido.

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1: Oft mit dabei in meiner Show ist Metal Work. In diesem Fall mit Memory auf Northwest.

Und zurück zur Afterglow EP auf Influenza Media. Diesmal mit Beyond Me. Der Titel ist Vanity.

mehr klassischer Liquid. Wie gesagt, ebenfalls von der Afterglow EP. Und darauf auch vertreten Bad for Life. In dem Fall mit The Art of Falling in Love.

der Song auf Sun and Bass trägt den schönen Titel All Good, All Right. Und der Producer ist Fonz.

Hier ist was auf Deepness von Marley Norvey John. Und der heißt

Ja, zum Let It Roll Festival gibt's auch ein Label. Das hier ist darauf erschienen. Shelter und Drawn Moon.

es geht ein bisschen voran in der Show. Musikalisch voran. Serum. Wave Riders VIP. Natürlich erschienen auf Souped Up.

wieder etwas versöhnlichere Klänge. Auch wieder ein Remix von Ji Ben Gong, Don't Go, der Stunner Remix, erschienen auf Ji Ben Gong Music.

Das sind die Sounds von Deva. No Motion. Auf 5 Ellie.

Ja, ein paar schnelle Switches jetzt in der Show. Eben verklungen. Seventh Pyramid. Fireflies. Auf CIA. Und jetzt unten drunter. LJ High. The Blues. Auf Influence.

Mir ist schon wieder Firefly. Diesmal in der Einzahl von Jack B. Und das Ganze von einer spannenden, undergroundigen Compilation auf Pinecone Moonshine. Die heißt Amplitude Modulation. Und daraus haben wir später noch einen weiteren Track.

Hier ist nochmal Twin Tone. Diesmal zusammen mit Tsugishi. Für Our Secret Hideout. Auf Beatalistics.

tolles Release auf 31 von Wax. Heißt Magnetize. Daraus ebenfalls zwei Tracks in der heutigen Show. Unten drunter Stolen Hours.

nächste größere Kollaboration zwischen drei Artists. Das sind Obi-Wan, Creatures und Ill Truth. Der Track heißt Fat Twins. Das Label, abermals Rebel Music.

Nächster Titeltrack von einer EP. Das ist die Willow EP von Promenade. Und das Ganze auf Celsius.

nochmal Musik auf Five Alley. Diesmal von Hirath. Das ist Let You Down.

Noch mehr von der Afterglow EP. Sender Baldas mit Falling Awake.

paar liebliche Sounds. MS-DOS. Track heißt Ipanema und ist erschienen auf Liquid Drops.

Chica Rola von Sun und Kravitz. Atlas Dub auf Jungle Cakes.

Ja, zum Ende der Show jetzt noch ein bisschen Album-Business hier von Benny Page in der Roll Them Out LP. Das Everything zusammen mit Doktor und MC Spider.

0: In meiner letzten Sendung hatte ich euch die Gitarristin Elke Jahn vorgestellt. Sie war beteiligt an einem Programm mit zwei anderen KünstlerInnen, das im März aufgeführt wurde. Hier erklärt sie noch mal kurz, worum es dort ging.
1: Ja, das ist ein literarisch-musikalischer Dialog über das Leben im Osten vor und nach der deutschen Einheit. Und in diesem Programm kommen Texte von sächsischen AutorInnen zu Gehör. Und wir verbinden das mit Musik von verschiedenen KomponistInnen aus der DDR, aber auch aus anderen Zeiten. Und das mache ich gemeinsam mit Alexandra Lachmann, das ist eine Sopranistin aus Berlin, und mit Uli Hoch, der die Texte lesen wird.
0: Und wie kam es überhaupt zu diesem Projekt?
1: Ja, wir arbeiten schon seit vielen Jahren gemeinsam an solchen Programmen mit historisch-politischem Hintergrund und haben anlässlich des Jubiläums der Deutschen Einheit im vergangenen Jahr überlegt, dass wir eben auch mal speziell was mit sächsischen AutorInnen machen können und haben glücklicherweise eine Förderung des Freistaats Sachsen dafür bekommen aus dem Programm Sehnsucht nach Freiheit.
0: Und was wird man dort hören? Wie kann man sich das vorstellen?
1: Das kann man sich so vorstellen, dass man da eine

0: Stunde interessante Texte verknüpft mit wunderbarer Musik hören kann. Da sind Texte dabei, unter anderem von Andreas Reimann. Das ist ein Leipziger Schriftsteller, der in der DDR aufgrund seiner Äußerungen ins Gefängnis gehen musste. Und da sind Texte dabei von anderen sächsischen SchriftstellerInnen, die ebenfalls sich nicht so äußern konnten, wie sie das gerne wollten. Und auch Texte, die nach der deutschen Einheit hier in Sachsen entstanden sind.
1: Da ist ein Bild auf dem Flyer und da steht drauf, wir treffen uns wieder auf anderem Grund. Dieses Zitat, also wir treffen uns wieder auf anderem Grund, das ist ja von dem Andreas Reimann, den du eben erwähnt hast. Aber was hat es mit dem Bild auf sich?
0: Ja, wir haben ein Bild gesucht für das Plakat und haben bei Harald Hauswald angefragt, der ja in der DDR sehr viele tolle Schwarz-Weiß-Bilder gemacht hat, immer noch ein toller Fotograf. Und der hat uns netterweise Vorschläge gemacht und dieses haben wir uns rausgesucht. Das ist so eine Tagebaulandschaft, auf die die drei Menschen da gucken und ich finde das ganz passend, weil es irgendwie nicht ganz klar ist, wie es dahinter so weitergeht. Und das passt für mich gut zu dem Thema, wir treffen uns wieder auf anderem Grund, den man noch nicht kennt.
1: Jetzt hat mir Elke Ausschnitte aus diesem Programm zur Verfügung gestellt. Tja, und weshalb solltet ihr nicht auch hier bei Coloradio diesen literarisch-musikalischen Dialog anhören? Hier für euch Ausschnitte aus dem Programm, wir treffen uns wieder auf anderem Grund.

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Sie konnten zusammen nicht kommen, das Wasser war viel zu tief. Das eine war rötlicher Färbung, das kam von Gesinnung, nicht Scham. Vermutlich ein Restchen Vererbung von einem marxistischen Stamm. Das andere war Marksteinmarkierer und fleißig und wohlstandsbesonnt. Das erste war immer Verlierer, das zweite war immer James Bond. Sie schrieben, sie wären verpflichtet aus Liebe zum Brückenschlag und hatten sich eingerichtet auf einen Sankt-Nimmerleins-Tag. Da kam eine böse Muhme, die warne verwunschene Fee, halb Distel, halb Pusteblume, und schubste die zwei in den Klee. Da sitzen sie nun auf den Sterzen und schauen sich verdutzt ins Gesicht. Sie möchten sich küssen und herzen, aber sie wissen es nicht. Niemand, nichts versöhnt mich mit meinem Land. Mein Land wie eine Liebste, die mich verließ. 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Mein Land sein Schnee, der die Gräber begräbt, die Haine zudeckt. Mein Land mit dem Namen aus alten Liedern. Deutschland, lass mich verkommen an dir und meinen Namen wie den deinen. Du mein zerrissenes, lausiges Land, ohne Liebe, ohne Heimat, ohne Hoffnung für mich, wo ich erschlagen lieg und verkauft von meinen Müttern und Hündinnen. Deutschland, Land meiner Mütter und verdammten Väter, Land trostlos getrösteter Söhne. Wer, wenn ich schreie, hört mich denn? Ihr meine beiden Völker im gemäßigten Notstand, die ihr mir abwechselnd am Arsch und am Herzen liegt. Wer denn in diesem meinen Land, wo ich erschlagen lieg, von den uralten Wipfeln in güldener Ruh? O, du mein armes, inniges Land, mit dem Namen aus alten Liedern. Hier, nimm meine weinende Liebe. Es waren zwei deutsche Kinder, die hatten einander lieb. Und eins ging in das andere Leben und eins blieb. Es waren zwei deutsche Kinder, die hatten einander nicht. Und eins war des anderen Schatten und Licht. 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Und eins war zwiefach dem anderen und sein Verbot. Euch einen Kuss und am Ende seid ihr beide allein. 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

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Na und? Das Rad der Geschichte ist räderrund. Wir sehen uns wieder auf anderem Grund.

0: Meine Freunde sind verschollen, all die tollen, wundervollen, die Proleten und Poeten mit verschiedenen Maultrompeten, die besoffen doch noch hoffen, von den Kugeln nicht getroffen, von den Löwen nicht gejagt, von den Würmern nicht benagt, von der Regel ausgenommen, irgendwie davongekommen. Wenn die Eisenräder rollen, wenn die Donner näher grollen, also gleich wie auf den Gleisen, in den Lüften klirrt's wie Eisen, würde ich wohl nichts vernehmen, wenn vom Berge Stimmen kämen, wenn sie brüllten aus den Tiefen, wenn sie aus den Fluten riefen, meine Freunde, all die Tollen, sind und bleiben wohl verschollen. Und ich ging, statt sie beim Fluchen abzubuchen, also suchen. Und ich lauschte und ich guckte in Cafés und ins Gedruckte, unter Brücken in Behörden, in die Anstalt der Verstörten. Suchte sie sogar beim Heer, allerdings dort nicht so sehr. Eher noch in den Bordellen, Zellen oder Kirchkapellen. Manchmal dachte ich, ich sehe eine mir bekannte Krähe zwischen Spatzen oder Tauben. Trügerischer Wunderglauben. Zwar der Vogel, den ich meinte, glich dem Freund, um den ich weinte. Doch er glich, so schien es mir, auch den anderen Vögeln hier. Wer bei denen angekommen, wenn auch innen ausgenommen. Da ich also sah sie schwirren, hoffte ich mich doch zu irren. Und die Gimpel und Fasane wären nicht die Zechkumpane aus der Zeit des Aufbegehrens, sich Verzehrens und sich Wehrens, sondern die von mir Vermissten, ohne Koffer, ohne Kisten, wären sie kurz mal ausgewandert, ins Fernab vom Wohlstandsstandard. Wären sie also unverbogen, einfach in die Welt gezogen, müsste ich jubeln statt zu trauern und nicht länger mich bedauern. Denn dann wären sie wohl gegangen, um nach Hause zu gelangen, in den Zorn und in die Träume, in die eigenen Innenräume, drin die Freunde wie vor Zeiten lachen, leiden, trinken, streiten.
1: Ja, komm, Elke, Blues.

0: 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Nun schluckt es freudig seine Linsen. Ich heul und die Parteien grinsen. Und siehe da, es grinst das Volk, aus dem man jüngst die Stimmen molk. Der Michel lässt die Glocken läuten. Ich weiß nicht, was soll das bedeuten. O Deutschland, einig Vaterland, die Mauer fiel, ich seh die Wand. Und hinter bunter Wahlkulisse wächst wiederum das Ungewisse. 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Wer vormals fiel in Ohnmachtsklage, stimmt sie aufs Neu an, heutzutage. 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Wie immer wirft statt seiner Bürde als erstes ab es seine Würde. Es legt die Hände in den Schoß und wartet auf den Gnadenstoß. Ich denke noch, lasst euch nicht verlieren und erstmals auch ans Emigrieren.
1: 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Wozu auch? Dahinter kommt gar nichts mehr.
0: Es war einmal in einem Land. Da hat man sich Märchen ausgedacht. Die Sonne, die schien sogar bei Nacht. Es war einmal in einem Land. Da waren die Märchen schon wunderlich. Rotkäppchen hieß ein Zaubertrank. Den bösen Wolf, den vertrieb man sich. Don Röschen schlief nicht 100 Jahre. Der Prinz war schon 60 Jahre früher da. 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Es war einmal ein Märchenland, das glaubte, dass es das schönste war. Doch als es in den Spiegel sah, da war es nicht mehr da.

0: Deutschland. Deutschland über alles. Über alles in der Welt. Wenn es stets zu Schutz und Trutze brüderlich zusammenhält. Von der Maas bis an die Memel, von der Etsch bis an den Belt. Deutschland, Deutschland über alles. Über alles in der Welt.
1: Auferstanden aus Ruinen und der Zukunft zugewandt, lass uns dir zum Guten dienen, Deutschland, einig Vaterland. Alte Not geht es zu zwingen und wir zwingen sie vereint, denn es muss uns doch gelingen, dass die Sonne schön wie nie über Deutschland scheint.
0: Deutsche Frauen, deutsche Treue, deutscher Wein und deutscher Sang sollen in der Welt behalten ihren alten, schönen Klang und zu edler Tat begeistern unser ganzes Leben lang. Deutsche Frauen, deutsche Treue, deutscher Wein und deutscher Sang.
1: Glück und Friede sei beschieden, Deutschland, unserem Vaterland. Alle Welt sehnt sich nach Frieden, reicht den Völkern eure Hand. Wenn wir brüderlich uns einen, schlagen wir des Volkes Feind. Lass das Licht des Friedens scheinen, dass nie eine Mutter mehr ihren Sohn beweint.
0: Einigkeit und Recht und Freiheit für das deutsche Vaterland. Danach lasst uns alles streben, brüderlich, mit Herz und Hand. Einigkeit und Recht und Freiheit sind des Glückes Unterpfand. Blüh im Glanze dieses Glückes, blühe deutsches Vaterland.
1: Lasst uns pflügen, lasst uns bauen, lernt und schafft wie nie zuvor. Und der eigenen Kraft vertrauend steigt ein frei Geschlecht empor. Deutsche Jugend, bestes Streben unseres Volks in dir vereint, wirst du Deutschlands neues Leben und die Sonne schön wie nie über Deutschland scheint.
2: So, und das machen wir jetzt mal ganz anders.

Also unter den Weltproblemen ist die deutsch-deutsche Vereinigung eines der erfreulichsten. Wann je wäre jemand mit so viel Zartgefühl absorbiert worden wie wir? Und doch hat sich kaum einer richtig freuen können. Zwar hat der damalige Bundeskanzler anfangs zu singen versucht, ist aber ausgepfiffen worden. Das bedauere ich nachträglich. Zumal ich in meinem linken Dünkel sicher mitgepfiffen hätte. Einmal. Ein einziges Mal hätten wir schon gemeinsam ein Lied singen sollen. Und sei es auch diese seltsame Hymne, die mit der Strophe, die gesungen wird, andauernd an die erinnert, die nicht gesungen wird. Osten. Meine Landessprache ist Sächsisch. Aber das durften wir als Kinder schon nicht reden. Meine Mutter, die sagte immer, sprich ordentlich und sprach Sächsisch. Der Lehrer sagte, sprich anständig, der sprach aber auch Sächsisch. Aber selbst der Versuch, berühmt, also Schauspieler zu werden, scheiterte an der Landessprache. Sächsisch sei kein Dialekt, sondern eine Maulfaulheit, sagte der sächsisch sprechende Lehrer. Wo gibt es das sonst im vielsprachigen Deutschland? Selbst wenn Schwäbisch, Bayerisch oder Platt als Zeichen für die Beschränktheit des jeweiligen Sprechers genommen wird, gilt es doch wenigstens dem Sprecher als Ausdruck seines Stolzes und seines Beharrungsvermögens. Allein die Sachsen schämen sich vor sich selber. Allein sie verbieten sich ihren Dialekt. Das heißt nicht heest, das heest heißt. Welche Deformation mag dieses fortwährende, sprich ordentlich in einen Menschen bewirken? Haben wir hier eine Ursache für die oft konstatierte, in Residenz Dresden stärker als in Messe Leipzig, ausgeprägte sächsische Unterwürfigkeit? Ihrem geschichtlichen Daherkommen und den wechselnden wirtschaftlichen Verhältnissen? Einigermaßen hatten sich die Sachsen ja immer wieder aufgerabbelt, so nach dem Dreißigjährigen Krieg, in dem sie, um auch einmal zu siegen, hin und wieder die Fronten wechselten und auf diese Weise stets auf der Seite der Verlierer standen. So nach dem Schlesischen Kriegen, aber dann kamen die Napoleonischen Kriege, als dieses Unglückshuhn von einem sächsischen König unter seinem Federhut dem Napoleon selbst dann noch nachlief, als sogar die Preußen die Wende vollzogen hatten und Freiheitskrieger geworden waren. Die Sprache dieser Leute beleidigt mein Ohr, schreibt Grillparzer in sein Tagebuch. Dresden, Dresden, du Dödel! Diese quäkenden Frösche mit ihrer äußeren Höflichkeit und inneren Grobheit. Aber bitte, Herr Grillparzer, waren diese zugegeben grob und dumpf erscheinenden Laute nicht auch der Nachhall fortwährender Demütigung und Niederlagen? Sächsisch als Verlierersprache, trotz Old Shatterhand. Und noch längst hatten die Niederlagen kein Ende. Wer aber hatte am Ende das Bußgeld für den Zweiten Weltkrieg zu zahlen? Wer saß nach dem Bau der Mauer Kopf an Kopf mit den Preußen hinter der Mauer, während die Schwaben und Bayern wie selbstverständlich davor saßen und bald schon dreinschauten, als hätten sie das auch verdient? Freilich, die Mauer ist Eigenbau gewesen. Aber, meine Damen und Herren, ein einziges Mal in der sächsischen Kummergeschichte ist Sächsisch nicht die Sprache der Verlierer gewesen. Sie erinnern sich, wir sind das Volk, war vor allem auf Sächsisch gerufen worden.

Meine Lunge ist auch nicht mehr das, was sie mal war. Die Ärzte sagen, ihr Abwehrsystem übertreibt. In jedem Staub, den sie atmen, sieht es den Feind. Es entzündet sich etwas in ihnen, ganz ohne Grund. Sehen Sie, der linke, der rechte Lappen wie mit Bleischrot zerschossen. Es fehlt ihnen die Fähigkeit, den Dreck einfach abzuhusten, wie andere Leute es tun. Aber statistisch gesehen heilt das von selbst. Mit viel Glück.

Das war eine Zusammenstellung aus dem Programm Wir treffen uns wieder auf anderem Grund. Die InterpretInnen waren Alexandra Lachmann, Sopran, Elke Jahn, Gitarre, Uli Hoch, Lesung. Die Aufnahmen entstanden im März im Kronenkino Zittau sowie im April bei einem zusätzlichen Studiotermin. Wer wissen möchte, wie die jeweiligen Lieder und Gedichte hießen und von wem sie sind, findet diese Informationen auf coloradio.org. Elke sagte mir, dass die Recherche zu Text und Musik nicht einfach fiel. Schließlich sollte ein dramaturgisch schlüssiges Programm und kein Potpourri auf die Bühne gebracht werden. Viele der AutorInnen, die in der DDR kritische Stimmen waren, wandten sich nach der deutschen Einheit anderen Themen zu, so dass es keine aktuellen Texte von ihnen gab. Kritische Texte fanden in der DDR oft Verbreitung durch Musik. In gesungener Form konnten sie leichter öffentlich aufgeführt werden. Auch hier im Programm waren Lieder, zum Beispiel von Wolf Biermann. Ich spiele euch noch bis zum Ende meiner vollen Stunde Lieder dieser Art vor. Ihr hört Wolfgang Biermann mit Ermutigung, Gerhard Gundermann mit Meine Hände und Lieder aus dem Album Bataillon d'Amour von Silly. Damals noch mit Tamara Danz und für mich damals als DDR-Bürgerin ein krass empfundener Abgesang auf die DDR. Ich verabschiede mich schon mal. Hier war Ulrike Woschny mit Abendschule. Bleibt noch weiter dran und lauscht auch weiter in das Programm von Coloradio.

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1: Genau, und Ausgangspunkt dieser Sendung heute ist ein Erzählcafé, das wir bei uns in Wurzen im D5 umgesetzt haben. Mit, ich glaube, 12 Frauen waren da und das Thema war mutige Frauen in der Religion. Und wir hatten einen Vortrag von der Vikarin Frau Hermann, die 4 Frauen vorgestellt hat. Und eine, die mir besonders noch im Kopf ist, ist Miriam, die ja damals Moses gerettet hat, indem sie ihn auf dem Wasser ausgesetzt hat. Was ja so ein bisschen komisch ist, wenn man jemanden retten will, dass man ihn dem Wasser aussetzt. Aber sie hat ja darauf geachtet, dass die Pharaoin ihn rettet.
0: Also eigentlich die Frau von Pharao hat Moses gerettet.
1: Auf jeden Fall auch eine Frau. Frauen sind zur Tat geschritten und haben gesagt, dieses kleine Baby darf nicht sterben. Und von diesem Thema sind wir dann sehr schnell auch zu größeren oder anderen Themen gekommen. Was sind starke Frauen und auch zu dem Thema, was ist überhaupt Gleichberechtigung? Aber ich rede schon wieder so viel und wir sind ja heute zu dritt im Radio und zwar sind mit mir hier Hanja, die Anmoderation gemacht. Hallo Hanja.
2: Hallo.
1: Und am anderen Mikrofon ist Mursal. Hallo.
3: Hallo.
1: Und ich würde euch beide gerne gleich fragen, ob ihr auch Frauen habt, die euch geprägt haben.